Wir hörten Ludwig van Beethovens Konzertfragment für Violine und Orchester in C-Dur. Das Münchner Rundfunkorchester umrahmte die Geigerin Sarah Christian, seit 2025 Professorin an der Münchner Musikhochschule. Ein eher seltener Gast, sowohl im Radio als auch im Konzertsaal, ist der Komponist Alberic Magnard, der vor allem durch seinen Tod bekannt wurde. Im September 1914 starb er bei dem Versuch, sein Landhaus nördlich von Paris gegen deutsche Soldaten zu verteidigen. Dem Schusswechsel folgte ein Brand und nicht nur Magnard wurde ein Opfer der Flammen, auch ein Teil seines Werkes ging dabei verloren. Die Cellosonate in A-Dur, Opus 20, bieten Camille Thomas und Laurent Vachal.

Die Cellistin Camille Thomas und der Pianist Laurent Vachal, beide aus Frankreich, interpretierten die Sonate in A-Dur Opus 20 von Alberic Magnard. Und es geht nach Italien mit dem ARD-Nachtkonzert. Wir treffen auf Gaetano Donizetti, der 74 Opern schrieb, aber auch Lieder, Kirchen- und Kammermusik. Donizettis Streichquartett Nummer 17 in C-Dur hören wir in einer Version mit dem neuen Berliner Kammerorchester unter Michael Erxleben.

Aus klein mach groß. Das Streichquartett Nummer 17 in D-Dur von Gaetano Donizetti, gespielt vom neuen Berliner Kammerorchester unter der Leitung von Michael Erxleben. Hier ist das ARD-Nachtkonzert, präsentiert von BR-Klassik mit Tastenspielen von Franz Schubert. Michael Endres intoniert die Klaviersonate in A-Moll, Deutschverzeichnis 784.

Nachtkonzert. Stammgast Michael Endres interpretierte die Klaviersonate in A-Moll von Franz Schubert, Deutsches Verzeichnis 784. Und jetzt noch zwei Episoden aus dem Versepos Faust von Nikolaus Lenau, komponiert von Franz Liszt. Der nächtliche Zug und der Tanz in der Dorfschenke mit dem BBC Scottish Symphony Orchestra unter Ilan Volkov.

Der nächtliche Zug und der Tanz in der Dorfschenke, zwei Episoden aus Lenaus Faust, vertont von Franz Liszt, in Szene gesetzt vom BBC Scottish Symphony Orchestra unter Ilan Volkov. Das ARD-Nachtkonzert ist nach den vier Nachrichten wieder für Sie da, mit einer Sinfonie von Joseph Haydn, sechs Klavierstücken von Cécile Chaminade und einem Flötenkonzert von Johann Christian Bach.

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1: Um 4 Uhr mit Olaf Knapp. Wie kann das Rentensystem zukunftsfest gemacht und der Lebensstandard im Alter künftig gesichert werden? Gut 5 Monate hat die von der Bundesregierung einberufene Alterssicherungskommission beraten. Am Vormittag endet die Arbeit offiziell mit der Übergabe der Vorschläge. Aus Berlin Tim Aßmann.
2: Das Renteneintrittsalter langsam erhöhen, gekoppelt an die Lebenserwartung, Rentenbeiträge nach schwedischem Vorbild am Kapitalmarkt anlegen, auch auf Minijobs Beiträge erheben. Nur einige der Empfehlungen, die die Rentenkommission am Vormittag an Bundeskanzler Merz und Arbeitsministerin Baas übergibt. Der Kommissionsvorschlag, die Rente mit 63 abzuschaffen, trifft bereits vor der offiziellen Bekanntgabe auf Kritik, vor allem von den Gewerkschaften. Breites Expertenlob gibt es für die Empfehlung der kapitalmarktgedeckten Zusatzrente, finanziert von Arbeitgebern und Arbeitnehmern zu gleichen Teilen über höhere Rentenbeiträge.
1: Nachdem der britische Premier Starmer angekündigt hat, zurückzutreten, hat sich ein möglicher Nachfolger in Stellung gebracht. Starmers parteiinterner Konkurrent Burnham will bei der Wahl zum neuen Labour-Chef kandidieren. Der 56-Jährige war knapp 10 Jahre lang Bürgermeister von Greater Manchester. Weitere mögliche Bewerber müssen sich bis Mitte Juli melden und mindestens 81 Fraktionsabgeordnete der Labour Party für sich gewinnen. Andernfalls würde Burnham ohne Urabstimmung der Labour-Mitglieder zum Vorsitzenden erklärt. In Rumänien ist am Abend die Regierungsbildung gescheitert. Das Parlament lehnte den pro-westlichen Kandidaten der liberalen Partei für das Amt des Ministerpräsidenten Veștea ab. Nun muss Staatspräsident Dan dem Parlament einen neuen Kandidaten vorschlagen. Sollten innerhalb von 60 Tagen 2 nominierte Ministerpräsidenten keine Mehrheit finden, kann der Präsident das Parlament auflösen und vorgezogene Neuwahlen ansetzen. In der Fußball-Weltmeisterschaft hat Norwegen gegen Senegal gewonnen. Die Norweger setzten sich mit 3:2 durch. Schon zuvor hat sich Frankreich vorzeitig für die K.O.-Runde qualifiziert. Aus dem ARD-WM-Team Michael Küster.
3: Wieder sind es die Superstars gewesen, die an diesem Spieltag geglänzt haben. Frankreichs Kylian Mbappé führte seine Mannschaft erneut mit 2 Treffern zum 3:0-Erfolg über den Irak. Die Partie war zur Halbzeit wegen eines heftigen Gewitters für rund 2 Stunden unterbrochen worden. Schon zuvor hat auch Argentinien das Ticket für 16-Finale vorzeitig gelöst nach einem 2:0 über Österreich. Beide Treffer erzielte Lionel Messi, der jetzt mit 18 WM-Toren alleiniger Rekordhalter ist.
1: Das Wetter in Deutschland. Am Tage viel Sonnenschein, später im Süden kräftige Schauer und Gewitter mit Unwettergefahr. Höchstwerte 24 Grad in Neubrandenburg bis 36 Grad am Oberrhein. Mittwoch sonnig und trocken, im Bergland einzelne Schauer 28 bis 38 Grad. Es ist 4:03 Uhr.
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5: Mit Sven Knappe am Mikrofon. Schön, dass Sie uns eingeschaltet haben. Joseph Haydn hat nicht nur das Streichquartett erfunden, sondern auch die klassische Sinfonie. Über 100 hat er geschrieben. Die Nummer 88 in G-Dur, entstanden um 1787, dirigiert Sir Simon Rattle am Pult der Berliner Philharmoniker.

Die Berliner Philharmoniker spielten unter der Leitung von Sir Simon Rattle die Sinfonie Nummer 88 in G-Dur von Joseph Haydn. Die Komponistin Cécile Chaminade nimmt das Tempo raus, sorgt für Entspannung mit ihren 6 romantischen Stücken Opus 55. Am Klavier David Huang und Bengt Forsberg.

Die Pianisten David Huang und Bengt Forsberg, beide aus Schweden, servierten die 6 romantischen Stücke Opus 55 von Cecil Chaminade. Der Londoner Bach Johann Christian besucht uns im ARD-Nachtkonzert, im Gepäck ein Flötenkonzert in D-Dur. Karl Kaiser wird vom Freiburger Barockorchester begleitet.

Konzert für Flöte, Zweihörner, Streicher und Basso Continuo in D-Dur, komponiert von Johann Christian Bach, zum Besten gegeben vom Freiburger Barockorchester unter Gottfried von der Goltz. Bis zu den 5 Uhr Nachrichten begleitet uns noch der Pianist Gerhard Oppitz mit dem norwegischen Tanz Opus 54 Nummer 2 von Edvard Grieg.

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1: Um 5 Uhr mit Christian Riedel. Guten Morgen. Die Finanznot vieler Städte und Gemeinden in Brandenburg könnte nach Einschätzung der Kommunalverbände bald spürbare Folgen für die Bürger haben. Der Präsident des Städte- und Gemeindebundes Brandenburg, Herrmann, warnte in RBB 24 Brandenburg aktuell davor, dass kommunale Einrichtungen langfristig schließen könnten.
2: Wenn so ein Haushalt zusammengestrichen wird, und das machen wir, und zwar in Millionenhöhe, dann ist es meist dann die Unterhaltung, die dann verschoben wird, die Instandsetzung der Straße, die nicht gemacht wird. Aber irgendwann, wenn da mal ein Investstau dann da ist und dann eine Schwimmhalle oder ein Kulturhaus einen größeren Schaden hat und auch immer das Geld nicht da ist, das zu beseitigen, dann steht dann meist die Schließung an.
1: Oliver Herrmann, der Präsident des Städte- und Gemeindebundes Brandenburg. Am Himmel über Berlin werden heute Kampfflugzeuge zu sehen und zu hören sein. Sie fliegen am Abend über das Messegelände im Westen der Stadt. Mario Bartsch, RBB 24.
3: Bei den Kampfflugzeugen handelt es sich um deutsche Eurofighter und US-amerikanische Flugzeuge vom Typ F-16, wie die Bundeswehr mitgeteilt hat. Sie werden demnach in einer Höhe von mindestens 300 Metern über die Stadt fliegen. Anlass für den gemeinsamen Überflug ist der 250. Unabhängigkeitstag der USA, der am 4. Juli gefeiert wird. Die Kampfflugzeuge sollen gegen 19.15 Uhr im Formationsflug über die Messe in Charlottenburg fliegen. Dort findet nach Angaben der Bundeswehr eine offizielle Veranstaltung der amerikanischen Botschaft statt.
1: Vertreter Israels und des Libanons wollen heute in Washington eine neue Verhandlungsrunde starten. Ziel sei es, ein umfassendes Friedens- und Sicherheitsabkommen zwischen den beiden Ländern voranzubringen, sagte ein Vertreter des US-Außenministeriums. Es ist die 5. Verhandlungsrunde zwischen beiden Ländern. Die libanesische Hezbollah-Miliz ist an den Gesprächen nicht beteiligt und lehnt sie ab. Sie erkennt auch eine von beiden Ländern vereinbarte Waffenruhe nicht an. Bei der Fußball-Weltmeisterschaft hat Argentinien am Abend 2:0 gegen Österreich gewonnen. Das Spiel zwischen Frankreich und dem Irak endete 3:0. Wegen heftiger Regenfälle war die Begegnung in Philadelphia in der Halbzeit fast 2 Stunden lang unterbrochen. Eine Hochwasserwarnung gab es in East Rutherford vor dem Spiel zwischen Norwegen und Senegal. Es konnte aber pünktlich angepfiffen werden. Norwegen siegte gegen Senegal 3:2. Und in diesen Minuten beginnt die Begegnung zwischen Jordanien und Algerien. Soweit die Nachrichten. Weitere Meldungen aus Berlin und Brandenburg auf rbb24.de. Das Wetter. Heute zunächst eine freundliche und trockene Mischung aus viel Sonne und lockeren oder dünnen Wolken. Nachmittags und abends vom nördlichen Brandenburg her zunehmend sonnig bei maximal 25 bis 30. In Berlin um 28 Grad. Aktuell in Potsdam und Küritz 16 Grad.
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5: Einen guten Dienstagmorgen. Am Mikrofon begrüßt Sie noch einmal Sven Knappe. Feuchtfröhlich starten wir in die letzte Runde Nachtkonzert. Bacchus, der Gott des Weines, des Rausches, aber auch des Wahnsinns und der Ekstase, schaut vorbei. Vertont von Leo Delib, zum Klingen gebracht vom Cincinnati Pops Orchestra unter Eric Kanzel.

Die Prozession des Bacchus aus dem Ballett Silvia von Leo Delib, in Szene gesetzt vom Cincinnati Pops Orchestra unter Eric Kanzel. Auf allen Klavieren sieht man jetzt rosettische Stücke. Aus allen jungfräulichen Kehlen hallen seine Lieder wieder. Und gewiss, es lässt sich kaum etwas Leichteres, Lichtvolleres, Honigsüßeres denken als die Stücke dieses Mannes. Schrieb 1777 der Musikschriftsteller Christian Friedrich Daniel Schubart in seinen Ideen zu einer Ästhetik der Tonkunst über die Kompositionen Antonio Rossettis. Hier ein Hörbeispiel mit der Camerata Philharmonica Bohemia.

Allegro moderato. Der erste Satz aus der Sinfonie in S-Dur von Antonio Rossetti. Die Camerata Philharmonica Bohemia wurde von Johannes Mösus geleitet. Und Allegro geht es auch weiter im ARD-Nachtkonzert mit einem Satz aus der Orchestersuite Opus 19 von Ernst von Dohnányi, 1877 in Pressburg, dem heutigen Bratislava, geboren. Joanne Faletta dirigiert das Buffalo Philharmonic Orchestra.

Rondo Allegro Vivace, der vierte Satz aus der Orchestersuite Opus 19 von Ernst von Dohnányi mit dem Buffalo Philharmonic Orchestra unter Joanne Falletta. Hier ist das ARD-Nachtkonzert, präsentiert von BR Klassik, mit einer Altwiener Tanzweise von Fritz Kreisler. Der Titel Liebesfreud, die Interpretin Olga Kern.

Die 1975 in Moskau geborene Pianistin Olga Kern spielte die Altwiener Tanzweise Liebesfreud von Fritz Kreisler. Die Sinfonie Nummer 5 von Antonín Dvořák entstand in den Sommermonaten des Jahres 1875. Im Vergleich zur vierten wirkt die fünfte noch ausgefeilter und persönlicher, mit einem starken ländlichen und typisch böhmischen Charakter. Den dritten Satz dirigiert Maris Jansons am Pult des Oslo Philharmonic Orchestra.

Das war der Scherzo-Satz aus der Sinfonie Nummer 5 in F-Dur von Antonín Dvořák, gespielt vom Oslo Philharmonic Orchestra unter Maris Jansons, hier im ARD-Nachtkonzert. Klavier, Klarinette, Horn, Cello und Kontrabass arbeiten im folgenden Stück zusammen, komponiert von Friedrich Kalk

Allegro Moderato, der dritte Satz aus dem großen Quintett Opus 81 von Friedrich Kalkbrenner. Es musizierten der Pianist Claudius Tansky und das Consortium Classicum. Letzte Station im ARD-Nachtkonzert, das Baskenland. 1806 wurde dort Juan Crisóstomo de Arriaga geboren, der als Geiger und Komponist ein frühreifes Talent war. Spanischer Mozart nannte man ihn. Und zufällig wurde er auch auf den Tag genau 50 Jahre nach Mozart geboren. Einen flotten Satz aus Arriagas Sinfonie in D-Dur bietet das Orchester Il Fondamento unter Paul Dombrecht.

Allegro con moto, der vierte Satz aus der Sinfonie in D-Dur von Juan Crisóstomo de Arriaga, serviert vom Orchester Il Fondamento unter Paul Dombrecht. Sie hörten das ARD-Nachtkonzert, präsentiert von BR Klassik. Am Mikrofon war für Sie Sven Knappe. Ein herzliches Dankeschön fürs Einschalten und bis morgen.

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1: Die Expertenkommission zur Rentenreform übergibt am Vormittag ihre 33 Empfehlungen an Bundeskanzler Merz und Sozialministerin Baas. Vorgesehen sind unter anderem ein allmählicher Anstieg des Renteneintrittsalters, die Abschaffung der abschlagsfreien Frühverrentung und eine verpflichtende Kapitalrente. Aus dem Hauptstadtstudio Tim Aßmann.
2: Monatelang beschäftigte sich das Gremium mit dem Thema Alterssicherung. Im Zentrum die Stabilisierung der gesetzlichen Rente, die in Schieflage geraten ist, weil immer weniger Versicherte einzahlen und immer mehr Rentnerleistungen beziehen. Der Kommissionsvorschlag, die Rente mit 63 abzuschaffen, trifft bereits vor der offiziellen Bekanntgabe auf Kritik, vor allem von den Gewerkschaften. Teile der Opposition und Sozialverbände klagen, das Problem der Altersarmut werde von der Kommission nicht ausreichend angegangen. Breites Expertenlob gibt es für die Empfehlung der kapitalmarktgedeckten Zusatzrente, finanziert von Arbeitgebern und Arbeitnehmern zu gleichen Teilen über höhere Rentenbeiträge.
1: Der Iran ist nach US-Angaben bereit, wieder Inspektoren der Internationalen Atomenergiebehörde IAEA ins Land zu lassen. Das hat US-Vizepräsident Vance am Ende seiner Gespräche mit der iranischen Seite in der Schweiz gesagt. Es gebe aber weder einen Zeitplan noch eine Bestätigung des Irans. Ein Sprecher des Außenamts sagte, solche Entscheidungen müssen vorher mit dem Parlament und dem Nationalen Sicherheitsrat abgestimmt werden. Die IAEA hat zuletzt im Herbst einige Standorte des iranischen Atomprogramms besichtigt. Die Verhandlungen mit dem Iran über ein endgültiges Abkommen für ein Ende des Irankriegs gehen laut Vance jetzt auf technischer Ebene weiter. Belgien hat 5 Vertretern der radikal-islamischen Taliban in Afghanistan Visa erteilt. Sie sollen für einen Tag und nur für Belgien gelten, wie das Außenministerium mitgeteilt hat. Anlass sind Gespräche mit der EU-Kommission über die Abschiebung abgelehnter afghanischer Asylsuchender. Die Taliban-Regierung ist offiziell nicht anerkannt. Laut EU-Vertretern findet das Treffen heute statt. Von Menschenrechtsorganisationen kommt Kritik. Das Treffen laufe den Werten der EU zuwider, heißt es unter anderem von Amnesty International. Seit der Machtübernahme hat sich die Menschenrechtslage in Afghanistan drastisch verschlechtert. Insbesondere Frauen werden unter der Herrschaft der Taliban in ihrer Freiheit eingeschränkt. Die Finanznot vieler Städte und Gemeinden in Brandenburg könnte nach Einschätzung der Kommunalverbände bald spürbare Folgen für die Bürger haben. Der Präsident des Städte- und Gemeindebundes Brandenburg, Hermann, warnte in RBB 24 Brandenburg aktuell davor, dass kommunale Einrichtungen langfristig schließen könnten.
3: Wenn so ein Haushalt zusammengestrichen wird, und das machen wir, und zwar in Millionenhöhe, dann ist es meist dann die Unterhaltung, die dann verschoben wird, die Instandsetzung der Straße, die nicht gemacht wird. Aber irgendwann, wenn da mal ein Investstau dann da ist und dann eine Schwimmhalle oder ein Kulturhaus einen größeren Schaden hat und auch immer das Geld nicht da ist, das zu beseitigen, dann steht dann meist die Schließung an.
1: Oliver Herrmann, Präsident des Städte- und Gemeindebundes Brandenburg. Im Barnim ist am Abend Gas am Basdorfer Bahnhof ausgetreten. Wie ein Sprecher der gemeinsamen Leitstelle für Feuerwehr, Rettungsdienst und Katastrophenschutz dem RBB bestätigt hat, strömte aus einem Behälter Wasserstoff. Daraufhin wurde das Gelände wegen möglicher Explosionsgefahr evakuiert. Anwohnerinnen und Anwohner wurden per App gewarnt, Fenster und Türen geschlossen zu halten. Auch der Bahnverkehr wurde zwischenzeitlich unterbrochen. Am späten Abend hat das Bundesamt für Bevölkerungsschutz und Katastrophenhilfe dann Entwarnung gegeben. Die Ursache für den Gasaustritt ist noch nicht bekannt. Bei der Fußball-Weltmeisterschaft sind Argentinien und Frankreich mit Siegen in die K.O.-Runde eingezogen. Argentinien hat gegen Österreich mit 2:0 gewonnen. Beide Tore schoss Lionel Messi. Er ist jetzt mit insgesamt 18 Treffern WM-Rekord-Torschütze. Bisher war das der frühere deutsche Nationalspieler Miroslav Klose. Frankreich siegte gegen Irak mit 3:0. Wegen eines Unwetters musste die Partie in Philadelphia zur Halbzeit für rund 2 Stunden unterbrochen werden. Norwegen schlug Senegal 3:2 und das Spiel Jordanien-Algerien läuft noch. Soweit die Nachrichten. Weitere Meldungen aus Berlin und Brandenburg auf rbb24.de. Das Wetter. Heute zunächst viel Sonne und nur ein paar Wolken, ab dem Nachmittag dann strahlend blauer Himmel bei 26 bis 30 Grad. Aktuell in Berlin Eiskeller 13 Grad und in Kreuzberg 18, in Pritzwalk 10 Grad und in Bad Liebenwerda 17 Grad. Auch morgen viel Sonnenschein bei nur ein paar dünnen Schleierwolken und es wird heißer bei bis zu 33 Grad. Die Zeit 6.05 Uhr.
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4: Guten Morgen, es wird wieder heiß heute, Sie haben es gerade in Nachrichten gehört, aber wir starten gleichermaßen cool wie beschwingt in den Tag mit Jamie Cullum, These Are the Days.

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1: Starten wir in diesen Sommertag mit Lyrik von Annika von Trier und mit einem Blumenmeer.
2: Hannas Garten oder die Dadaistin verwandelt alles in Blumen. Oh, da läutet das Maiglöckchen. Tagetchen, Anemone, willkommen in meinem Hauswurz. Ich freue mich immer, wenn Studentenblumen kommen. Sag mal, wo hast du denn Margarite gelassen? Oh, du siehst ja wieder aus wie eine Edelrose. Möchtest du Milchstern oder Zuckermais zur Teehybride? Du hast die Walnuss. Na, zierlauch dich nicht. Zuckermais? Lavendel willst? Gestern gab's Blauregen, doch jetzt scheint wieder der Sonnenhut. Ach, ich würde so gerne mit der Dreimasterblume in See stechen oder in die Bergenie. Je länger, je lieber. Verreise stattdessen in meinen Garten. Da blühe ich auch auf. Stell dir vor, letzte Woche war ein Journalist da. Er hat mich nach Dada gefragt. Da war ich ganz Sauerkirsche. So eine Kamelie. Immer diese krasse Fragen. Keine Ahnung haben die, nicht das Bohnenkraut. Ich konnte mein Löwenmäulchen nicht halten. Doch jetzt sind wir wieder quitte. Ich mach mir eh keinen Bosskopf mehr. Kümmel dich um dich selbst, ist meine Devise.
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0: Musik von Francesca Blanchard auf Radio 3. Pazafut haben wir hier gehört. Auch dazu, wann sein eigener Geburtstag war, hat Rafik Shami schon Geschichten erzählt. Festgelegt hat er sich dann aber irgendwann doch, und zwar auf den 23. Juni 1986 in Damaskus, also heute vor 80 Jahren. Den größten Teil seines Lebens hat er in Deutschland verbracht, in Heidelberg hat er studiert. Seit langem lebt er in der Pfalz und er zählt zu den beliebtesten und auch erfolgreichsten Schriftstellern deutscher Sprache. Leonie Berger erzählt uns jetzt vom Geschichtenerzähler.
1: Es ist wahrscheinlich kein Zufall, dass in Rafik Shamis jüngstem Roman Das Mosaik der Frauen ein Mann auf sein Leben zurückblickt. Nadim erzählt von den Frauen, die sein Leben geprägt und begleitet haben. Vermittelt werden diese Geschichten allerdings von Said, der Nadim zuhört und die Erzählungen wie ein kreativer Protokollant für uns festhält. Eine Rolle, die Rafik Shami zu Beginn seiner Karriere selbst auch schon eingenommen hat.
2: Als Anfänger habe ich manchmal nach Hamburg Reise unternommen, als jemand mir geschrieben hat, er hat eine spannende Geschichte, ich soll kommen und da kann ich bei ihm Gast sein und so. Das war eine langweilige Geschichte. Ich habe gesagt, um Gottes Willen, jetzt schnell weg hier. Also.
1: Was eine spannende Geschichte ist und was nicht, weiß Rafik Shami genau. Sie muss einerseits sehr konkret sein, genau von Menschen ihren Gefühlen und Gedanken erzählen. Sie soll uns in andere Welten entführen, die wir hören, schmecken und riechen können. Und andererseits muss sie allgemeingültig sein, also beispielsweise von Liebe und Freundschaft, von Glück und Trauer handeln, denn das kennen alle überall auf der Welt. So hat Rafik Shami uns die Welt seiner Kindheit und Jugend näher gebracht. Er hat von den Gassen in Damaskus erzählt oder vom Dorf Malula und den Menschen dort, hat neben das Schöne die Brutalität des Geheimdienstes und die Intrigen der Sippe gesetzt. Für das Erzählen hatte Rafik Shami ein großes Vorbild. Seinen Großvater, der immer bei den Kindern im Zimmer schlafen wollte, um ihnen seine besonderen Gute-Nacht-Geschichten erzählen zu können.
3: Da stand er auf dieser dünnen Matratze mitten im Zimmer und führte uns seine Abenteuer vor. Kinder, auf dem Weg zu euch. Drei Räuber haben mich überfallen. Ich habe sie erledigt, aber schau mal, die haben mich hier verletzt. Schau, der hat immer belegt, was er gelogen hat. Hier, schau. Später erfährt man, dass das beim Rasur war. Sowas. Also, aber damals schauten wir mit großen Augen. Schau, schau.
1: Rafik Shamis Verdienst ist es, die mündliche Erzähltradition aus dem arabischen Raum in die deutsche Literatur gebracht zu haben. Davon war noch nichts zu ahnen, als er 1971 als Chemiestudent nach Heidelberg kam, im Koffer lauter Manuskripte. Einige Jahre später gab er einen lukrativen Job in der Chemiebranche auf, um sich nur noch der Literatur widmen zu können. Eine Entscheidung, die damals ebenso mutig wie verrückt gewesen sein mag, für die Literatur aber ein großes Glück war. Sein erster Erfolg gelang ihm mit dem Jugendbuch Eine Hand voller Sterne. Der Roman Die dunkle Seite der Liebe brachte endgültig den Durchbruch. Obwohl es nicht einfach war, in Deutschland und dem Literaturbetrieb Fuß zu fassen, ist er längst heimisch geworden. Sein Zuhause ist in der Pfalz, wo sein Sohn geboren wurde, wo er immer noch mit seiner Frau lebt. Am Begriff Exil hält Rafik Shami dennoch fest.
2: Exil hat zwei Gesichter, ein negatives Gesicht und ein positives Gesicht. Ich habe mehr das positive Gesicht. Früher hätte ich da stumm werden müssen, wenn ich nur in Arabien gelebt hätte. Deutschland hat mir durch die deutsche Sprache die Türen aufgemacht, ohne Zensur, zu schreiben, was der Roman braucht, was die Kurzgeschichte braucht, nicht was der Zensor braucht.
1: Mit großer Dankbarkeit schaut Rafik Shami auf seinen 80. Geburtstag, auf die Aufmerksamkeit, die ihm und seinen Büchern teils in neuer Auflage zuteil wird. Dann wird es vielleicht wirklich etwas ruhiger werden. Aber schreiben wird er hoffentlich noch weiter. Die Ideen gehen ihm bestimmt nicht aus und 10 Jahre hat er mindestens noch Zeit. Denn 1993 sagte er in einem Interview:
4: Diesen Vertrag habe ich abgeschlossen, dass ich 90 werde. Mit dem Tod lässt mich bis 90 erzählen und bis dahin gibt es genug Geschichten, wirklich genug.
0: Der Schriftsteller Rafik Shami in dem Beitrag von Leonie Berger. Rafik Shami wird heute 80 Jahre alt und Sie haben es gehört, er hat noch einiges vor. Das hier ist was aus der Abteilung Jazz trifft Pop. Brad Meldow hat sich vorgenommen, die Beatles zu übersetzen in Klavier. Und hier sind sie mit Blackbird.

0: Álvaro Soler haben wir hier gehört, spanischer Sänger und Songwriter mit Wohnsitz Berlin. Santa Alegría hat er besungen. Man denkt, muss ein schöner Urlaubsort sein. Nö, ist ausgedacht. Santa Freude.
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0: Von und mit Vukas Tomaszewski an diesem Dienstagmorgen. Vukas, die US-Musikwelt trauert um einen Giganten, den Produzenten und Labelchef Cliff Davis. Der ist gestorben im Alter von 94 Jahren. Verantwortlich für diesen Sound, hier halten Sie sich fest, hier kommt der Ohrwurm dieses Tages. Und damit ist schon alles gesagt.
2: Ja, da denken doch viele gleich mal an Kevin Costner und Whitney Houston.
0: Bodyguard.
2: Und Bodyguard. Ja, er war es, der diese unvergessliche Stimme Whitney Houstons entdeckte und ihr den Weg zu den Sternen ebnete. Er nahm sie als Teenagerin schon bei seinem Plattenlabel Arista unter Vertrag und machte sie zur Pop-Prinzessin Amerikas. Erst im vergangenen Monat war Cliff Davis wegen einer Infektion der oberen Atemwege in ein New Yorker Krankenhaus eingeliefert worden. Zur Todesursache gibt es bisher aber keine Angaben. Die Familie hat schon ein Statement zu seinem Tod herausgegeben und schreibt, ich zitiere, für die Welt war unser Vater die ikonische Musiklegende, deren Vision, Instinkt und unermüdliches Streben nach Exzellenz den Soundtrack unzähliger Leben geprägt haben.
0: Kann ich zumindest bestätigen. Also das Stück, was wir hier gerade angespielt haben, ist mir eingebrannt.
2: Absolut. Cliff Davis, der begleitete die unvergessene Aretha Franklin auf ihren Thron als Queen of Soul und die Liste der Artists, deren Karrieren er irgendwie berührt und geprägt hat, ist wirklich ziemlich lang. Es sind sehr große Namen. Santana, Janis Joplin, auch zum Hip-Hop verband er eine Leidenschaft. Er hat zum Beispiel mit Tupac Shakur zusammengearbeitet oder auch mit der großen Pianistin und Soulsängerin Alicia Keys. Jetzt ist er in seinem Haus in Manhattan gestorben mit stolzen 94 Jahren.
0: Lass uns nach Tschechien schauen. In Prag gab es gestern einen Protest von Mitarbeitern und Mitarbeiterinnen des öffentlich-rechtlichen Rundfunks und zwar wegen der geplanten Abschaffung der Rundfunkgebühren. Ich glaube 8,50 Euro monatlich beträgt die in Tschechien.
2: Hunderte Mitarbeiter des tschechischen Fernsehens haben am Montag im Süden von Prag vor ihrem Arbeitsplatz demonstriert. Währenddessen haben die Beschäftigten des Radios eine Menschenkette um das Gebäude gebildet. Sie hielten Schilder hoch mit der Aufschrift wie "Wir sind keine Staatsmedien". Manche Sendungen begannen deshalb auch verspätet. Insgesamt haben sich tausende Menschen an diesem eintägigen Streik beteiligt.
0: Was kannst du uns sagen über die Ursachen des Protests?
2: Naja, die Regierung des rechtspopulistischen Ministerpräsidenten Andrej Babiš, die hatte in den vergangenen Wochen dafür gestimmt, die Finanzierung des öffentlich-rechtlichen Rundfunks von einem von den Zuschauern gezahlten Rundfunkbeitrag, also so wie bei uns in Deutschland, auf eine direkte staatliche Finanzierung umzustellen. Sie kündigte außerdem Kürzungen an. Von den betroffenen Journalisten wird jetzt einfach befürchtet, dass die Babiš-Regierung so politische Kontrolle über die öffentlich-rechtlichen Medien erlangen könnte.
0: Kommen wir zu deinem Tipp. Der führt uns in die Welt der DDR-Plattenbauten.
2: 50 Jahre nach der Grundsteinlegung für das DDR-Plattenbaugebiet in Leipzig-Grünau nimmt eine Ausstellung im Zeitgeschichtlichen Forum Leipzig das Leben in Großwohnsiedlungen in den Blick. Unter dem Titel Platte wird die Geschichte dieser Siedlung erzählt. Ja, die Themen der Ausstellung reichen vom Leben der 70er Jahre bis hin zu aktuellen Debatten über die Zukunft des Wohnens. Und die Ausstellung wird schon am 2. Juli eröffnet und ist noch bis zum 17. Januar im Zeitgeschichtlichen Forum zu sehen.
0: Was wird gezeigt?
2: Präsentiert werden unter anderem private Fotoalben, Dokumente und Erinnerungsstücke. Sie zeigen die Entstehung dieses Stadtteils, den Alltag seiner Bewohnerinnen und Bewohner sowie natürlich die Veränderungen seit 1990. Auch weitere ostdeutsche Großwohnsiedlungen und vergleichbare Projekte in Westdeutschland und in anderen Ländern Europas werden da gezeigt. Im Fokus stünden dabei nicht nur Architektur und Materialität, sondern auch die Platte als Antwort auf Wohnraummangel und Lebensort.
0: Am 2. Juli geht's los mit dieser Ausstellung Platte. Vielleicht lohnt sich ja ein wochenendlicher Ausflug nach Leipzig. Ich danke dir.
2: Gerne.
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0: Coyote Theory auf Radio 3 mit Oh Well. Vote Leave. Auf den Tag genau vor 10 Jahren haben die Briten bei einem Referendum knapp, aber dennoch mehrheitlich für den EU-Austritt gestimmt. Dieser Austritt aus der Europäischen Union ist inzwischen vollzogen. Der wirtschaftliche Schaden ist messbar und die Vorteile kaum zu spüren. Junge Briten wie dieser Student hier sind konsterniert.
1: Durch den Brexit hat unser Land so viel Geld verloren. Das Geld hätte in unsere Gemeinden gehen können. Und dann heißt es oft, wir können das nicht ändern. Aber das war damals einfach eine schlechte Entscheidung. Jetzt reden viele über ein zweites Referendum. Ja, ich möchte ein zweites Referendum.
0: Seit dem Brexit-Referendum vor 10 Jahren scheint die schwarze Tür zu 10 Downing Street zur Drehtür geworden zu sein. Großbritannien erlebt inzwischen bald den 7. Premier innerhalb von 10 Jahren. Jean-Marie Magro berichtet, wie der Brexit die EU immer noch prägt und auch, wie Brüssel damals reagiert hat.
2: Für Geoff Mead bleibt der 23. Juni 2016 unvergessen.
3: An diesem Abend tobte über Brüssel ein gewaltiges Gewitter und es regnete in Strömen. Alle machten sich darüber lustig und sagten, das sei ein Zeichen von oben, dass der Brexit vielleicht doch kommt.
2: Mead war 4 Jahrzehnte lang Korrespondent in Brüssel, meist für die britische Nachrichtenagentur Press Association. An eben jenem Abend hatten sich viele seiner Berufskollegen in eine Brüsseler Bar gesetzt und mitgefiebert.
3: Ich verließ die Bar, in der wir die Wahlergebnisse verfolgten, gegen Mitternacht. Zu einem Zeitpunkt, als Nigel Farage, der sich natürlich bereits wieder in Großbritannien befand, darüber nachdachte, seine Niederlage einzugestehen.
2: Aber als Mead am nächsten Tag um 7 Uhr aufsteht, lauten die Schlagzeilen ganz anders. Die Briten, besser gesagt das Vereinigte Königreich, hatte es getan. Eine Mehrheit hatte für den Austritt aus der Europäischen Union gestimmt. Eine Nachricht, die viele damals in Brüssel überraschte und erschütterte. Nur einen nicht. Der damalige Kommissionspräsident Jean-Claude Juncker war sogar eine Wette mit dem britischen Kommissar Julian King eingegangen.
4: Der überzeugt war, die Briten würden dieses Referendum, wie sie sich damals ausdrücken, gewinnen. Ihr werdet das verlieren. Du kriegst von mir 1 Euro, wenn ihr gewinnt. Ich kriege 1 Pfund, wenn ihr verliert. Ich habe das Pfund immer noch. Er hat den Euro nie in der Hand gehabt.
2: Über 40 Jahre lang hatte jede Londoner Regierung, ob Tories oder Labour, über Brüssel geschimpft. Das Vereinigte Königreich habe die EU immer nur als Wirtschaftsraum gesehen.
4: Der ganze Rest hat die Briten eigentlich nie interessiert. Sie hielten das für romantisches Gesäusel.
2: Nicht nur Juncker sieht das so, auch Martin Schulz. Zum Zeitpunkt des Brexit-Referendums Präsident des Europäischen Parlaments sagt,
5: das Problem Großbritanniens war, dass sie eigentlich nie ganz in der EU angekommen sind. Sie wollten immer Mitglied der EU sein und gleichzeitig nicht Mitglied der EU sein.
2: Brüssel als Feindbild und Karikatur. Weniger Einwanderung und das Geld, das man der EU in den Rachen werfe, könne die Regierung dann

0: Bundesrates und eine Atommacht sie verlässt. Nach dem Referendum schlossen sich schwere Jahre der Verhandlungen an. Jean-Claude Juncker, damals Kommissionspräsident, erinnert sich.
1: Die britische Verhandlungsdelegation war über jede Frage, die wir stellten, und über jeden Vorschlag, den wir machten, was erstaunt, weil sie überhaupt nicht damit rechneten, was dies alles im Endeffekt bedeuten würde.
0: Bis heute beklagen Politiker aus dem Vereinigten Königreich die harte Verhandlungsführung von Unterhändler Michel Barnier. Die EU-Funktionäre entgegnen, es waren doch die Briten, die den Club erfunden haben und den Unterschied zwischen Mitgliedschaft und Nichtmitgliedschaft kennen sollten. Nach dem Austrittsabkommen haben das Vereinigte Königreich und die EU ein Handels- und Kooperationsabkommen geschlossen. 1200 Seiten dick. David McAllister, CDU-Europaabgeordneter und selbst deutsch-britischer Doppelstaatler, hat den Vertrag mitverhandelt.
2: Und ganz besonders freue ich mich, dass nach vielen Jahren jetzt das Vereinigte Königreich in das Erasmus-Plus-Programm zurückkehrt. Erstmal nur für das Jahr 2027.
0: McAllister wuchs im britischen Bezirk West-Berlins auf. Zu Hause wurde Englisch gesprochen. Er meint,
2: die Menschen können ja jetzt sehen, am Beispiel des Brexits, wie inhaltsleer die Versprechungen der Populisten waren. Nichts von dem, was sie versprochen haben, ist anschließend erfüllt worden. Aber den Schaden haben die Menschen und die Wirtschaft.
0: Geoff Mead, der langjährige Journalist, sagt, er müsse jedes Mal, wenn er seinen Hund aus England nach Brüssel mitnimmt, rund 170 Pfund zahlen und nimmt es mit Humor. Ob das Vereinigte Königreich je wieder EU-Mitglied werde?
3: 10, 15 years maybe minimum.
0: Mindestens 10 bis 15 Jahre werde es brauchen. Die anderen Gesprächspartner sind dann noch skeptischer.
4: Berichte Jean-Marie Magro über den Austritt des Vereinten Königreichs aus der EU, den die Briten vor 10 Jahren beschlossen haben. Pünktlich zum Jahrestag hat nun der amtierende Premier Starmer seinen Rückzug angekündigt. Der Brexit-Stichtag und dieser angekündigte Rücktritt, die werden bei uns heute früh nochmal unter die Lupe genommen, ausführlich in der halben Stunde nach 8 Uhr.

Brahms, hier gespielt von Dinora Farsi. Kommen wir zu den Eurythmics. Ich vermute, in ihren Ohren hören sie jetzt schon gerade sowas wie Sweet Dreams. Wir gehen aber ein bisschen weiter voran, nämlich ins Jahr 1981 zum Debüt der Eurythmics. Damals hat das eigentlich niemand groß wahrgenommen. Der Erfolg, der ließ auf sich warten. Dann kam aber zwei Jahre später besagte Sweet Dreams raus und das war der Durchbruch von den Eurythmics. Wieso sich viele dann auch für deren Debüt interessiert haben. Rückwirkend. Hier ist Never Gonna Cry Again. Zuerst veröffentlicht im Mai 1981 die Eurythmics.

0: Musik von Annie Lennox und Dave Stewart. Zusammen waren sie die Eurythmics. Hier haben wir sie gehört mit ihrem Debüt aus dem Jahr 81, Never Gonna Cry Again. Hier folgen die Worte für den Tag. Die kommen in dieser Woche von Pastoralreferentin Carla Böhnstedt von der katholischen Kirche.
1: Was würdest du eine Nacht lang im Dussmann machen, fragte das Berliner Kulturkaufhaus vor einigen Monaten seine Kundschaft. Über 4000 Ideen gingen daraufhin ein. Schließlich konnte man eine Nacht am Pfingstwochenende im Mai in dem bekannten Büchertempel gewinnen. Die originellen Vorschläge ließen dann auch nicht lange auf sich warten. Einen riesigen Bücherturm vom Erdgeschoss bis in den vierten Stock bauen, schrieb jemand. Eine andere Person gestand: Ich glaube, ich würde erst einmal völlig durchdrehen und überwältigt durch alle Stockwerke rennen. Ein dritter: Erst würde ich zwischen den Regalen entlangwandern, den Duft der Bücher einatmen und über die Buchrücken streichen. Doch wer gewinnen wollte, musste sich zunächst einer Aufgabe stellen. Stell dir vor, du erhältst die Chance, im Kulturkaufhaus zu übernachten. Welche Dinge würdest du mitnehmen? Was dürfte auf keinen Fall fehlen? Pack deinen Koffer und zeig ihn uns. Mich fasziniert an der Idee, dass sie heutzutage fast wie ein Akt des Widerstands wirkt. Gegen das Dauerscrollen am Handy, gegen ständige Ablenkungen und permanentes Berieseltwerden. Eine Nacht lang lesen fühlt sich anders an. Kein Termindruck, keine To-Do-Listen, kein nur kurz mal eben. Ein Buch darf einen festhalten, in andere Sphären entführen. So sehr, dass man Raum und Zeit vergisst, sich in anderen Welten verliert und doch ganz bei sich ist. Auch in dem Buch der Bücher, der Bibel, spielt Lesen eine große Rolle, denn der Glaube beginnt mit einem Wort. Deshalb heißt es zu Beginn des Johannesevangeliums: Am Anfang war das Wort, und das Wort war bei Gott. Alles ist durch das Wort geworden. In ihm war Leben. Worte schaffen Wirklichkeit. Sie ordnen das Chaos, geben dem Unausgesprochenen eine Form. Wer liest, übt sich darin, zwischen den Zeilen zu lesen und feine Zwischentöne wahrzunehmen. Für das, was nicht sofort laut wird und Raum greift.
0: Das waren die Worte für den Tag von Pastoralreferentin Carla Böhnstedt aus Berlin, eine Sendung der katholischen Kirche.

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1: Eine richtig große deutsche Kulturinstitution, ein riesiger Tanker mit 154 Dependancen in 100 Ländern, wird jetzt 75 Jahre alt. Das Goethe-Institut, wir gratulieren. Die belarussische Bürgerrechtlerin Maria Kalesnikava, die sagt in einem Interview auf der Webpräsenz des Goethe-Instituts, das, was diese Institution macht, das könne Brücken bauen in einer Welt, die solche bitter nötig hat.
2: Kunst und Kultur, ich glaube, jetzt ist es fast die einzige Weg, die Brücken zwischen uns alle im ganzen Welt zu bilden.
1: Laut Kalesnikava sind Kunst und Kultur Teil von dem, was sie sich wünscht für ihr Heimatland.
2: Es ist ganz wichtig, Verständnis von europäischer Kultur insgesamt zu bringen. Auch die Ideen von Demokratie, weil Kunst und Kultur, es ist schon eine Sprache von Demokratie.
1: Kunst und Kultur als Sprache von Demokratie. Über diese Sprache sprechen will ich kurz nach 7 Uhr hier auf Radio 3 mit Gesche Joost. Sie ist die Präsidentin des Goethe-Instituts.

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2: Die Rentenkommission übergibt am Vormittag ihre Reformvorschläge an Bundeskanzler Merz und Arbeitsministerin Baas. Das 13-köpfige Gremium legt ein Gesamtpaket aus 33 Empfehlungen vor. Einzelne Punkte sind schon bekannt. So ist geplant, den Renteneintritt stärker an die Entwicklung der Lebenserwartung zu koppeln. Die Rente mit 63 wird demnach abgeschafft. Außerdem soll eine neue Kapitalsäule aufgebaut werden. Dafür ist ein verpflichtender Zusatzbeitrag ab 2028. Vorgesehen. Die Reform soll die Rente stabilisieren und bezahlbar halten. US-Außenminister Rubio reist heute in die Golfregion, um bei den Verbündeten für das vorläufige Iran-Abkommen zu werben. Bis übermorgen will er sich in den Vereinigten Arabischen Emiraten, Kuwait und Bahrain aufhalten. Bei den Gesprächen soll es nach Angaben aus Washington vor allem darum gehen, wie die Schifffahrt in der Straße von Hormus gesichert werden kann. In der Golfregion wird die vorläufige Vereinbarung teils skeptisch gesehen, da sie unter anderem einen 300 Milliarden Dollar schweren Wiederaufbaufonds für den Iran vorsieht und das iranische Raketenprogramm ausklammert. Erstmals seit der Machtübernahme der Taliban in Afghanistan vor 5 Jahren bekommen Vertreter der Islamisten wieder Visa für die EU. Belgien hat einer Delegation für einen Tag die Dokumente erteilt. Die Taliban-Vertreter sollen an einem EU-Treffen zum Thema Abschiebungen teilnehmen. NDR-Korrespondent Peter Hornung.
3: Wie können Abschiebungen nach Afghanistan schneller organisiert werden? Das ist eine zentrale Frage bei dem eintägigen Besuch der Taliban. Die Radikal-Islamisten sollen in Brüssel zusammentreffen mit Vertretern zahlreicher EU-Staaten, die ein Interesse an so einer Kooperation haben. Nach NDR-Recherchen wollen die Taliban für ihr Wohlwollen aber eine Gegenleistung. Die EU-Staaten sollen weitere ihrer Diplomaten in Europa akzeptieren. Deutschland gilt dabei als Vorreiter. Hier gibt es bereits Vertreter der Radikal-Islamisten in Botschaft und Konsulaten. Weitere sollen bald folgen. Nach NDR-Informationen wird die Taliban-Delegation mit einem Flugzeug aus Istanbul kommen.
2: Der Patientenbeauftragte der Bundesregierung Schwarze wirbt vor der Bundestagsdebatte zur Organspende für die Widerspruchslösung. Er hat das in den Funke-Zeitungen damit begründet, dass alle bisherigen Regelungen nicht zu mehr verfügbaren Organen geführt hätten. Laut Schwarze haben sich in das entsprechende Register auch nicht mehr Menschen als Organspender eingetragen. Der Patientenbeauftragte machte deutlich, dass mit der Widerspruchsregel niemand zur Organspende verpflichtet werde. Der Bundestag berät übermorgen über den Vorschlag, dass künftig alle Organspender sein sollen, die zu Lebzeiten nicht widersprochen haben. Die Finanznot vieler Städte und Gemeinden in Brandenburg könnte nach Einschätzung der Kommunalverbände bald spürbare Folgen für die Bürger haben. Der Präsident des Städte- und Gemeindebundes Brandenburg, Hermann, warnte in RBB 24 Brandenburg aktuell davor, dass kommunale Einrichtungen langfristig schließen könnten.
4: Wenn so ein Haushalt zusammengestrichen wird, und das machen wir, und zwar in Millionenhöhe, dann ist es meist dann die Unterhaltung, die dann verschoben wird, die Instandsetzung der Straße, die nicht gemacht wird. Aber irgendwann, wenn da mal ein Weststau dann da ist und dann eine Schwimmhalle oder ein Kulturhaus einen größeren Schaden hat und auch immer das Geld nicht da ist, das zu beseitigen, dann steht dann meist die Schließung an.
2: Oliver Herrmann, Präsident des Städte- und Gemeindebundes Brandenburg. In Berlin-Gesundbrunnen gibt es im Moment Verkehrsbehinderungen wegen einer Protestaktion. Wie ein Polizeisprecher dem RBB gesagt hat, haben mehrere Menschen versucht, sich auf der Fahrbahn festzukleben, und zwar vor dem Rheinmetallbetrieb in der Scheringstraße. Dort hat es in den vergangenen Wochen schon öfter Protestaktionen gegeben. Rheinmetall will hier Teile für Artilleriemunition produzieren. Bei der Fußball-Weltmeisterschaft sind Argentinien, Frankreich und Norwegen mit Siegen in die K.O.-Runde eingezogen. Argentinien hat gegen Österreich mit 2:0 gewonnen. Beide Tore schoss Lionel Messi. Er ist jetzt mit insgesamt 18 Treffern WM-Rekordtorschütze. Bisher war das der frühere deutsche Nationalspieler Miroslav Klose. Frankreich siegte gegen Irak mit 3:0. Wegen eines Unwetters musste die Partie in Philadelphia zur Halbzeit für rund 2 Stunden unterbrochen werden. Norwegen schlug Senegal 3:2 und Jordanien unterlag Algerien 1:2. Soweit die Nachrichten. 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Das Wetter. Heute zunächst viel Sonne und ein paar Wolken, ab dem Nachmittag dann strahlend blauer Himmel bei 26 bis 30 Grad. Aktuell in Berlin-Kreuzberg 18 und am Müggelsee 13 Grad, in Wittstock-Dosse 11 und in Potsdam 17 Grad. Auch morgen viel Sonnenschein bei ein paar dünnen Schleierwolken. Es wird heißer bei bis zu 33 Grad. Die Zeit 7.05 Uhr.
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5: Schön, dass Sie dabei sind. Guten Morgen.

0: Sunday wird besungen an einem Dienstag früh von Molly Johnson. Happy Birthday Goethe-Institut. Mit einem Festakt im Haus der Berliner Festspiele feiert das Goethe-Institut heute seinen 75. Geburtstag. Die Arbeit des Institutes, die steht weltweit für kulturellen Austausch und die Förderung der deutschen Sprache. Aber auch, wenn wir hier von Kulturarbeit sprechen, das GI, das Goethe-Institut, untersteht dem Auswärtigen Amt. Der Claim, wir in der Welt, der soll das Selbstverständnis der Organisation ausdrücken. Und Sie wissen es alle, wir in der Welt, das ist aktuell alles andere als einfach. Wir sprechen über die Arbeit des Kulturinstituts und zwar mit dessen Präsidentin Gesche Joost. Schönen guten Morgen, Frau Joost.
1: Hallo, guten Morgen und vielen Dank für den Glückwunsch.
0: Sehr gerne. Seit November 2024 sind Sie Präsidentin des Goethe-Instituts. Vorher waren Sie schon Vizepräsidentin. Welche persönliche Begegnung fällt Ihnen denn ein, wenn ich Sie frage, wir in der Welt, wann haben Sie das so richtig arg gefühlt?
1: Also ganz häufig und eins so der eindrücklichsten in diesem Jahr war, ich war im Januar in Budapest in unserem Institut in Ungarn und das war ja noch unter Viktor Orban als Ministerpräsident. Und da haben wir eine Veranstaltung gemacht zum Thema Pressefreiheit. Und wir wissen alle über die sehr schwierige Situation der freien Presse in Ungarn, zumindest unter Orbans Zeiten. Und da haben wir uns getraut und haben mit vielen freien Journalisten und Journalistinnen und eben aus Ungarn und aus Deutschland eine Podiumsdiskussion gemacht und über Demokratie und Pressefreiheit gesprochen. Der Saal war voll, also es war wirklich, über 300 Leute kamen und man merkte so eine Anspannung und eine unglaubliche Hoffnung, die sich in diesem Saal verbreitet hat. Und wir wussten immer nicht, was wir da für Konsequenzen vielleicht auch bekommen, wenn wir, also wir waren natürlich dann am Tag danach in der Presse auch angegriffen in der öffentlichen. Und dann haben wir danach, also das hat mich so geprägt, dass ich bei der Wahl, wie viele von uns, auch so mitgefiebert habe, die dann ja, ich glaube im April war dann die Wahl, ne? Und dann ist Moggio ja im Mai neuer Ministerpräsident geworden. Und diese Erleichterung, die dadurch entstanden ist, haben wir, glaube ich, auf ungarischer Seite natürlich ganz stark, aber auch in Deutschland ganz stark gefühlt. Und diese Verbindung zwischen Deutschland und Ungarn war dadurch nochmal besonders.
0: In dem, was Sie da schildern, in diesem Erleben aus Budapest, glaube ich, sind schon ganz gut spürbar die Pole, die in Ihrer Arbeit drin liegen. Mhm. Ich habe vorhin einen O-Ton eingespielt der belarussischen Oppositionellen Maria Kolesnikova, die sagt, Kunst und Kultur sind Sprachen der Demokratie. Wie geht das jetzt im Falle des Goethe-Institutes zusammen? Einerseits pochen Sie auf Ihre Eigenständigkeit als Institution. Andererseits gehört natürlich das Goethe-Institut zum Organisationsbereich des Auswärtigen Amtes. Und wir merken sie auch aktuell in Deutschland. Kultur und die Arbeit an und mit Kultur, die ist immer im vorpolitischen Raum angesiedelt. Also die ist nicht politikfrei oder sowas. Ihre Vorgängerin Carola Lenz, die hat sogar vor moralisch-politischer Indienstnahme des Goethe-Institutes gewarnt. Wie kriegen Sie das auseinandergefieselt?
1: Das ist immer ein Spannungsfeld gewesen. Und das Spannende ist, also 1951, wenn man sich so zurück besinnt, was das für eine Zeit war, als das Goethe-Institut gegründet wurde. Eine Nazi-Deutschland ist gerade zusammengebrochen. Es war so wie die Stunde Null nach einem moralischen Bankrott. Und da war ganz wichtig, dass das Goethe-Institut eben als Verein gegründet wurde, also als eigenständiger Verein, um auch eine gewisse Distanz, also eben als nicht als Regierungsorgan in die Welt hinauszugehen, um eine deutsche Leitkultur zu vertreten, sondern das Gegenteil. Es ging immer um den Dialog und auch um diese Eigenständigkeit.
0: Aber die Begehrlichkeiten werden ja immer da gewesen sein.
1: Genau, ne? Gleichzeitig sind wir Teil der Außenpolitik. Und das ist insofern ist das immer ein Spannungsfeld, was häufig sehr, sehr produktiv ist, dass wir sagen, wir haben eben eine Einbettung und wir können dadurch eine größere Verantwortung auch übernehmen als Teil der Außenpolitik. Gleichzeitig ist es natürlich so, ne, wir sind finanziert vom Auswärtigen Amt zum großen Teil und haben insofern da auch eine Agenda der auswärtigen Kultur- und Bildungspolitik. Und das ist in diesen Zeiten, und das ist natürlich ein Problemfeld, was Sie ansprechen, in diesen Zeiten, in denen es auch häufig um Fragen des Nahostkonflikts geht und der Haltung Deutschlands gegenüber Israel, das ist schon was wir in unserer Arbeit total spüren. Wenn wir es gut machen, und das ist unser Auftrag, dann sind wir der Kanal, der diese Kritik hört, sehr viel stärker als jetzt die offiziellen politischen Organe, sehr viel stärker als es in der Botschaft zum Beispiel der Fall wäre. und das eben zurück nach Deutschland tragen. Aber dafür ist eben diese Eigenständigkeit total wichtig und darauf pochen wir auch. Und das ist auch unstrittig.
0: Sie sagen, wir sind dann die, die diese Signale hören, die vielleicht nicht in Botschaften reingetragen werden, die wir aber aus der Zivilgesellschaft, von den Kulturschaffenden wahrnehmen. Die Süddeutsche Zeitung, die hat gestern beschrieben, wie ernüchtert viele arabischsprachige Kulturschaffende insbesondere auf Deutschland schauen, auch auf das Goethe-Institut angesichts der deutschen Haltung gegenüber Israel und Gaza. Da heißt es, da seien Kanäle und Begegnungsräume verschüttet worden. Maria Kalesnikova hat eine Institution wie ihre vorhin beschrieben als Möglichmacherin, als Brückenbauerin. Sind Brücken eingerissen worden in den vergangenen Monaten?
1: Also nicht durchs Goethe-Institut, sondern einfach durch die Polarisierung insgesamt in der Welt. Also der Nahostkonflikt spaltet insgesamt auch gerade die Kulturszenen. Das ist total klar und das bekommen wir auch zu spüren. Und Maria Kalesnikova ist ja eine ganz tolle Protagonistin, die eigentlich zeigt, wie sie eben Brücken baut. Also sie war in Belarus, als wir damals noch das Institut dort hatten, konnten wir viel mit ihr zusammenarbeiten und viel sie unterstützen. Und dann wurde sie inhaftiert. Inzwischen ist sie ja in Berlin zurück und jetzt arbeiten wir wieder hier mit ihr zusammen. Insofern ist das so ein gutes Zeichen. Aber diese Frage von, wie Deutschland in der Welt gesehen wird, da ist der, das ist schon eine problematische Fragestellung. Also der Ruf von Deutschland hat sicherlich in einigen Teilen der Welt gelitten, weil einfach die Position Deutschlands schwer nachzuvollziehen ist. Und unsere Aufgabe als Goethe-Institut ist schon auch zu erklären, was ist unsere historische Verantwortung, welche Bedeutung spielt der wachsende Antisemitismus, der uns unglaublich Sorgen bereitet und wo wir ganz klar gegen angehen und auch klar Position beziehen müssen. Gleichzeitig eben zu vermitteln und zu sagen, wir sind offen auch für eure Position und wir wollen die auch hören. Und das ist, glaube ich, so das Spannungsfeld, wo wir mittendrin sind. Und das ist überhaupt nicht einfach, das ist richtig.
0: Auch wirtschaftlich ist es nicht unbedingt einfach. Auch Sie müssen natürlich gucken, mit welchem Geld Sie wirtschaften können. Sie mussten 9 Häuser schließen, einige davon bei unseren europäischen Nachbarn. In Frankreich, in den Niederlanden, in Italien auch. Wird diese enge innereuropäische Zusammenarbeit nicht gerade jetzt mehr gebraucht denn je?
1: Das ist auf jeden Fall immer die Riesenherausforderung. Aber wenn die Finanzierung nicht da ist, mussten wir diese harten Entscheidungen treffen. Und das hat uns auch wirklich getroffen und auch besonders die französischen Partnerinnen und Partner, aber auch in Norditalien mussten wir schließen. Also wir mussten einiges schließen. Und das war schon, wurde sehr wahrgenommen in der Welt. Und das war für uns nicht leicht. Das war auch für den Ruf Deutschlands nicht leicht. Insofern ist so der Sparkurs hat dann schon ganz schöne Wunden geschlagen. Gleichzeitig machen wir natürlich weiter unsere Arbeit. Wir haben natürlich weiter tolle Institute auch in Frankreich und in Italien. Aber man merkt, das ist halt ein ganz dicht gewobenes und langjähriges Netzwerk. Und da kann man nicht einfach so mal was rausschnibbeln. Und das ist halt die Herausforderung, ne? Also alle haben sinkende Budgets, das ist ganz klar. Insofern schauen wir ganz vorsichtig, wie wir navigieren können in dieser herausfordernden Zeit und drehen da wirklich jeden Stein um zu schauen, wie können wir innerhalb der Strukturen uns schlanker aufstellen, damit wir eben dieses tolle Netzwerk nicht, nicht weiter beschneiden müssen.
0: Das sagt die Präsidentin des Goethe-Institutes, Gesche Joost, mit der ich gleich weitersprechen möchte. Besten Dank bis hier.
1: Danke.

0: 75 Jahre Goethe-Institut gilt es zu feiern. Ich habe vorhin schon über Baustellen und Problemlagen gesprochen mit der Präsidentin des GI, mit Gesche Joost. Willkommen zurück.
1: Hallo, guten Morgen.
0: Was gibt es denn neben dem Jubiläum heute Abend als Erfolge zu feiern?
1: Also wir haben alle Rekorde gebrochen und diese Zahlen finde ich auch mal ziemlich cool und das müssen wir auch mal feiern. Wir haben zum Beispiel 1,1 Millionen Sprachprüfungen im letzten Jahr in der ganzen Welt abgehalten. Das ist schon einfach unglaubliche, ist auch schon eine Maschine, das Goethe-Institut. Wir haben 154 Institute in der Welt und haben unglaublich tolle Kulturprogramme, 20.000 Kulturveranstaltungen im Jahr und wir erreichen so ungefähr 7 Millionen Menschen damit. Also das ist schon ein ganz, ganz tolles Netzwerk und das mal in seiner ganzen Schönheit zu feiern, das ist auf jeden Fall heute auch Teil des Programms.
0: Sie sprechen die Sprachprüfung an, das ist ja sowas wie das Rückgrat des Institutes oder auch die Cashcow, vermute ich, die Sprachkurse. Und oft, vermute ich auch, geht es ja den Lernenden dann weniger darum, endlich mal Goethe im Original lesen zu können, ja, die Wahlverwandtschaften von A bis Z, als vielmehr einen Arbeitsplatz in Deutschland ansteuern zu können. Ist denn Deutschland mit seiner komplizierten Sprache, seinen Behörden, auch mit den Umfragewerten der AfD noch ein interessantes Ziel als Arbeitgeber für Menschen anderer Sprachen und Nationen?
1: Es hat immer noch einen ganz, ganz tollen Ruf und ist wirklich sehr attraktiv für junge Menschen. Gerade, ich war zum Beispiel in Indien unterwegs, in Bangalore und Neu-Delhi, da gibt es einfach sehr, sehr viele junge, gut ausgebildete Menschen, die auf dem indischen Arbeitsmarkt gar keine Chance und keine Zukunft für sich sehen, die zum Beispiel im Pflegeberuf sind oder als Ärztinnen und Ärzte kommen wollen oder auch im IT-Bereich. Und da ist Deutschland super attraktiv. Gleichzeitig müssen wir natürlich auch sehen, es gibt große Konkurrenz. Also im Sprachenlernen ist Spanisch auch sehr, sehr hoch im Kurs, weil einfach auch viel mehr Länder sozusagen auf der Welt Spanisch sprechen. Aber Deutschland hat wirklich gilt für Verlässlichkeit, für eine freie Demokratie, für eine tolle wirtschaftliche Möglichkeit. Und da machen wir nicht nur Sprachkurse, sondern auch Angebote, Leute auf dem Weg nach Deutschland zu begleiten und da auch so darauf vorzubereiten, wie ist eigentlich so die deutsche Kultur, was ist so das deutsche System. Und gleichzeitig natürlich, wie Sie sagen, es wird sehr, sehr beobachtet, also was für Umfragewerte gibt es hier, welche Rolle spielen die Rechtspopulisten. Also die Menschen beobachten sehr genau, was in Deutschland passiert. Insofern müssen wir, glaube ich, sehr an unserer Willkommenskultur weiterarbeiten und eben um diese tollen und ja, jungen Köpfe auch wirklich kämpfen und die einladen, zu uns nach Deutschland zu kommen, weil es wirklich super ausgebildete Leute sind.
0: Wie muss sich das Goethe-Institut in den kommenden Jahren aufstellen, um relevant zu bleiben? Wir sprachen vorhin schon drüber, Ihr Budget wächst nicht auf Bäumen.
1: Genau, ist auf jeden Fall eine Herausforderung. Gleichzeitig muss klar sein, wir müssen in unserem Netzwerk flexibel uns weiterentwickeln. Wir haben zum Beispiel gerade kleinere neue Institute aufmachen können, zum Beispiel in Chisinau in der Republik Moldau. Das ist ein Land, was so 50-50 ist, ob es den Weg nach Europa einschlägt oder doch eher sich Russland zu neigt. Und das sind so kleine Länder, wo wir einen großen Unterschied machen können mit unseren Strukturen. Das Gleiche gilt für Lublin im Osten Polens. Da werden wir auch eine Außenstelle aufmachen. Also so an neuralgischen Punkten sozusagen auf der Welt, da mit starker Hand präsent zu sein, um zu sagen, Deutschland ist hier, wir machen zusammen Kulturprogramme. Das ist so eine große Herausforderung, die wir haben und wo wir weiter mit diesem flexiblen Netzwerk sozusagen unterwegs sind. Das Zweite, was mir auch als Digitalfrau sehr am Herzen liegt, die digitale auswärtige Kulturpolitik zu stärken. Also wie man noch stärker im Netz Wirkung erzielen kann, strategisch kommunizieren kann. Wir haben schon insgesamt 7 Millionen Follower. Das ist schon auch sind irre Zahlen. Und das nochmal zu überlegen, wen erreichen wir damit eigentlich? Wie kommen wir aus Filterblasen raus? Und wie sind wir da nochmal attraktiv als Deutschland, auch als Demokratie? Und ich glaube, da geht es stark darum, auch im ganzen Kontext von Propaganda und Fake News, da mit starken Botschaften präsent zu sein. Das ist, glaube ich, auch nochmal ein zweiter großer Schwerpunkt.
0: Heute Abend wird gefeiert im Haus der Berliner Festspiele. Der Bundespräsident wird da sein. Das ist mutmaßlich eine Veranstaltung für geladene Gäste. Es gibt aber auch noch Veranstaltungen, wo mehr Publikum stattfinden kann. Beispielsweise den Dialogeabend von Sascha Walz. Auch bei den Berliner Festspielen am kommenden Freitag. Dann folgt am Samstag das Sprachfest. Wir feiern Sprach im Goethe-Institut Berlin. Worauf kann sich das Publikum einstellen?
1: Die müssen unbedingt alle kommen. Es wird nämlich richtig, richtig schön. Also Sascha Walz ist auch so eins von meinen Highlights. Und ich glaube, es gibt sogar noch ein paar Restkarten. Also muss man schnell sein. Das ist eine Improvisation aus Tanz und Musik mit dem Ensemble Musikfabrik zusammen. Und es ist so eine Reihe, die Sascha Walz kuratiert hat und gestaltet hat. Und extra für das Goethe-Institut, für unseren Abend, ist es eben eine Premiere mit den Dialogen. Das wird, glaube ich, ganz, ganz einfach wunderschön, ästhetisch. Und das wird wirklich so ein Fest der Sinne. Und am Samstag geht es wirklich ganz um das Thema Sprache, auch Sprache zu feiern. Und da haben wir ganz, ganz tolle, ja, auch Autorinnen, die Olga Krasnova kommt zum Beispiel. Es gibt Streetfood, es gibt Impro-Theater, es gibt ein Konzert und Workshop. Also da geht es ab mittags los am Hackeschen Markt bei uns am Goethe-Institut. Der Eintritt ist frei, also einfach vorbeikommen und die deutsche Sprache feiern. Da gibt es auch auf jeden Fall unglaublich viel zu erleben. Es ist auch eine tolle Location und das Wetter spielt auch mit. Also ich glaube, das ist ein rundes Programm.
0: Die Präsidentin des Goethe-Instituts, Gesche Just, freut sich jedenfalls schon mal und ich vermute auch auf den Festakt heute Abend 19 Uhr mit Bundespräsident Frank-Walter Steinmeier, wie gesagt, im Haus der Berliner Festspiele. Es gilt zu feiern 75 Jahre Goethe-Institut. Ich wünsche Ihnen rauschende Festwochen, Frau Just.
1: Ganz herzlichen Dank.
0: Bis bald.
1: Bis bald.

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1: Von und mit Łukasz Tomaszewski. Die US-Popsängerin Olivia Rodrigo ist ein gefragter Act auf internationalen Musikfestivals. Sie hat allerdings festgestellt, Festivals als solche sind oft männerdominiert. Drum organisiert sie sich jetzt einfach mal ein eigenes mit rein weiblicher Besetzung.
2: Große Namen wie zum Beispiel Chappell Roan oder Mitski oder Doji werden mit an Bord sein und natürlich auch sie selbst, Olivia Rodrigo. Ja, seit Jahren habe sie davon geträumt, so ein Event zu organisieren, schreibt sie auf Social Media. Bei dem Festival Daisy Chain Fields sind 14 Sängerinnen und Bands mit dabei. Der Erlös des Festivals gehe an Organisationen, die sich für Frauen und Mädchen einsetzen, teilte Rodrigo mit. Sie sei fest davon überzeugt, dass Freude, Gemeinschaft, Musik wichtige Impulsgeber für bedeutende Veränderungen sein können. Ja, das Festival ist für den 29. August im kalifornischen Irvine geplant. Rodrigo ist ja einer der derzeit erfolgreichsten Popstars der Welt. Ihr neues drittes Album wird gerade überall besprochen. Bei der Grammy-Verleihung 22 gewann sie gleich 3 Trophäen, unter anderem als beste Newcomerin.
1: Das Thema Jazz in Berlin, das hatte gestern Nachmittag der Kulturausschuss im Berliner Abgeordnetenhaus auf der Agenda. Und da gibt es jetzt Neuigkeiten rund um die schon weitlich besprochene Idee eines Houses of Jazz.
2: Vorab kann man gleich mal sagen, Berlin ist ja jetzt schon eine Jazzstadt, hat vielleicht sogar das Zeug dazu, so etwas wie eine Art, ja, Jazz-Hauptstadt zu werden. Es gibt das Jazzfest Berlin, das X-Jazz, es gibt Jazzclubs wie A-Train oder auch das Jazz-Institut Berlin als Ausbildungsstätte für den Nachwuchs und auch einige internationale Jazzmusiker leben natürlich hier. Aber es gibt natürlich auch Kritik, beziehungsweise weist die Szene immer wieder auf Schwierigkeiten hin, vor denen sie steht. Es fehlt zum Beispiel am bezahlbaren Raum, an günstigen Bedingungen und nicht zuletzt an Spielstätten. Auch darum ging es gestern beim Kulturausschuss. Unsere Radio 3 Kollegin Antje Bohrnage, die war mit vor Ort, hat die Diskussion verfolgt und konnte zumindest berichten, ein House of Jazz ist weiterhin geplant.
3: Die Kulturverwaltung hat sich übrigens auch sehr klar zu dem sogenannten House of Jazz, das es geben soll, bekannt. Es soll auf jeden Fall kein weiterer großer Club werden, keine Konkurrenz werden für bestehende Orte. Das sagte Katrin Pechloff von der IG Jazz, also wie gesagt der Interessenvertretung der Jazz-Szene, die dieses House of Jazz sehr vorantreibt.
2: Konkreter als geplant sei das allerdings noch nicht. Einen potenziellen Ort für das House of Jazz gibt es aber schon. Das L'Aiglon, das ist ein ehemaliges französisches Kino- und Kulturhaus in Reinickendorf. Das ist wohl bisher der aussichtsreichste Standort. Die Initiative wird eben von der Deutschen Jazz Union und der eben benannten IG Jazz Berlin vorangetrieben. Aktuell wird eine Machbarkeitsstudie durchgeführt, wird also vermutlich noch dauern.
1: Vertreiben wir uns doch die Zeit. Heute im Haus der Kulturen der Welt in Berlin, da gibt es die sogenannte Walter Benjamin Lecture.
2: Ja, das Center for Social Critique an der Humboldt-Universität lädt jedes Jahr eine führende Stimme der kritischen Gegenwartsanalyse ein, in Berlin die öffentlichen Walter Benjamin Lectures zu halten. An 3 aufeinanderfolgenden Abenden werden da vor einem breiten Publikum neueste Analysen gegenwärtiger Krisen vorgestellt sowie Möglichkeiten, diese zu überwinden, benannt nach dem in Berlin geborenen Philosophen Walter Benjamin sind diese Lectures. Verhandelt werden große Themen wie zum Beispiel der Aufstieg autoritärer Tendenzen und fremdenfeindlicher Kultur in den Demokratien der Welt, der Wandel Chinas zu einem technologischen und ökonomischen Machtzentrum sowie die globalen Formen des Terrors. Die Leitung hat der Historiker Dipesh Karakbati.
1: Der Eintritt ist frei. Um 18 Uhr geht's los im Miriam Makeba Auditorium im Haus der Kulturen der Welt. Dir besten Dank für die Empfehlung.
2: Gerne.
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So klang es im August des Jahres 1962 vor dem Sylvan Theater in Washington D.C., als da das Dave Brubeck Trio aufgetreten ist, Open Air, zusammen mit dem Sänger Tony Bennett. Eigentlich war dieses Konzert geplant vor dem Weißen Haus im Rose Garden. Dann hat man gemerkt, oh, es wollen doch

0: gleichermaßen. Als eins ihrer beliebtesten Bücher gilt The Summer Book, das Sommerbuch, das jetzt mit Glenn Close in einer der Hauptrollen verfilmt worden ist. Und genaueres dazu hören wir von Christine Degger. Guten Morgen.
1: Guten Morgen.
0: Man weiß ja bei Tove Jansson, wie gerade gesagt, nie so genau, für wen sie jetzt eigentlich schreibt. Sind es die Großen, sind es die Kleinen? Wie ist das bei einem Sommerbuch?
1: Ja, das ist ja das Tolle bei Tove Jansson, dass sie sich nicht für bzw. gegen die einen oder die anderen entscheidet, für Erwachsene oder Kinder, sondern an beide denkt. Und da ist das Sommerbuch wieder ein wunderbares Beispiel, eine Erzählung nämlich, die sich zwischen den Generationen, zwischen den Welten bewegt, der Welt eines kleinen Mädchens und ihrer Großmutter. Und das Schöne, sie wird auf sehr elegante Art und Weise beiden gerecht.
0: Ja, ist eigentlich wunderbar, weil ja Mädchen und Großmutter die Welt auch gemeinsam genau bewohnen. Also wäre es ja Quatsch, das zu splitten. Erzähl uns von der Geschichte. Was ist das für eine?
1: Also das ist die Geschichte von Sophia. Und Sophia ist 9 Jahre und verbringt wie jedes Jahr den Sommer im Ferienhaus der Familie. So, wirklich so eine Holzhütte ist das eher, auf einer Schäreninsel im Finnischen Meer. Diesmal aber ist etwas anders, ohne dass das groß thematisiert oder erklärt wird, erfährt man, dass Sophias Mutter wohl kürzlich gestorben ist, warum und wann, man bekommt es nicht mit, aber die Schatten sind lang und die Lücke, die sie gerissen hat, ist latent, die ganze Zeit spürbar und unter der leidet Sophia genauso wie ihr Vater, der sich aber nicht um sie kümmern kann, weil er viel zu sehr mit seiner eigenen Trauer beschäftigt ist. Aber da gibt es ja glücklicherweise diese Großmutter in ihrer stillen Anwesenheit, die ist nämlich einfach da für Sophia. Eine alte, humorvolle, bisschen streitbare, aber sehr kluge Frau, nicht aber, sondern streitbar und sehr klug, die sich nicht nur mit Einsamkeit und Herzschmerz gut auskennt, sondern mit allem anderen eigentlich auch. Und wenn die beiden, die Enkelin und die Großmutter, dann in der Sonne nebeneinander sitzen und Boote aus Holz schnitzen und aus dem Augenwinkel Sophias Vater beobachten, wie der auf der anderen Seite der Bucht ein Zelt für sich aufschlägt, da führen sie Gespräche, die sich so richtig auf Augenhöhe anhören.
2: Ich glaube, das hat er für den Fall, dass ihm alles zu viel wird. Oder wenn irgendwelche Leute kommen, die er nicht sehen will.
3: Deine Eltern haben ihre Flitterwochen in dem Zelt verbracht.
2: Wir könnten eine Liste für Midsommer machen.
3: Ach, Midsommer ist Midsommer. Da machen wir doch immer dasselbe.
0: Also ein bisschen nörgelig.
1: Aber nicht Sophia, das ist ja das Interessante, sondern die Großmutter, weil hier ist wirklich, muss man sagen, wenig los,
0: auf
1: gar
0: der Schäreninsel.
1: Nichts los, da ist kein Mensch. Und das macht der Film in seiner sehr bedächtigen Art zu erzählen auch spürbar. Sophia ist es schon sehr oft sehr langweilig, aber ihrer Großmutter eben auch, obwohl sie natürlich beide ganz unterschiedliche Motivationen hat. Die alte Frau weiß, was kommt, sie kennt alles und so sehr sie das Leben auf den Schären hier liebt, weiß sie doch auch um die Vergänglichkeit, vor allen Dingen um ihre eigene Vergänglichkeit, die Sophia mit ihren 9 Jahren natürlich nicht begreifen kann. Sie will das jetzt, sie sucht den Moment und da betet sie auch schon mal zu Gott. Bitte, lieber Gott, mach doch, dass ein Sturm aufkommt, dass wenigstens irgendwas passiert. Aber als der Sturm dann kommt, bekommt sie vor allem Angst. Aber ihr Wunsch nach Veränderung, der geht in Erfüllung. Ansonsten vergehen die Tage hier wirklich einer wie der andere. Da ist der Besuch des alten Fischers von der Nachbarinsel einer der Höhepunkt dieses Sommers und das nicht nur für Sophia.
4: Sophia!
2: Hallo, Eriksson!
4: Hier sind ein paar Raketen für Midsommer drin. Bring die Kiste einfach ins Warme.
5: Hast du Eriksson gesagt, dass ich hier bin?
2: Ja.
5: Was hat er gesagt?
2: Nur, dass ich dir das von den Raketen sagen soll.
5: Und?
3: Hat er denn gar nicht nach mir gefragt?
2: Vielleicht ging es ihm ja einfach nur um mich. Hast du daran auch mal gedacht? Eine Katze!
5: War die ganze Zeit da drin?
2: Er hat mir gesagt, bring die Kiste ins Warme.
5: Sie ist
3: der kluge alte Eriksson.
2: Ich werde sie Moppy nennen.
0: Also das bedächtige Erzähltempo ist spürbar schon durch die leise altmodische Musik im Hintergrund. Ja. Was heißt das und was bedeutet das für uns als Zuschauer und Zuschauerinnen? Dass wir entschleunigen oder dass wir uns langweilen?
1: Tja, das liegt im Auge des Betrachters. Also Tove Jansson hat das Buch geschrieben 1972, die Beschreibung eines Sommers. Auf einer einsamen Insel kein Telefon, kein Fernseher, keine Ablenkung. Die Natur gibt den Rhythmus vor. Das sind Tage, die sich durchaus ins Unendliche dehnen können und das habe ich zumindest auch ein bisschen so empfunden. Aber es entsteht auch Zeit, den Figuren nahe zu kommen. Das ist ein ganz großer

0: Vorteil, weil das sind drei Menschen, die an ganz unterschiedlichen Stellen in ihrem Leben stehen. Sophia, die ist noch ganz am Anfang, ein Neuanfang ihres Vaters, der sich neu definieren muss, ohne seine Frau und die Großmutter am Ende. Und die Beziehung zueinander steht im Fokus. Das ist natürlich einerseits wenig, andererseits ist es aber auch eine ganze Menge. Ich habe mich dann aber doch gefragt, weil es sehr langsam und bedächtig eben ist, für wen dieser Film nun eigentlich sein soll. Letztlich doch nur für Erwachsene, weil ich bin etwas zögerlich, ob Kinder dieses ruhige Erzähltempo überhaupt aushalten
1: wollen. Emily Matthews, die spielt das Mädchen Sophia Glenn Close, ihre Großmutter. Ich musste mich an den Gedanken erstmal gewöhnen, weil ich ihre Produktion aus den vergangenen Jahren alle verpasst habe. Und für mich ist sie immer noch dieses wahnsinnige Love Interest aus ihren alten Rollen. Eine ungewohnte Rolle für sie, oder? Die Granny, die Hotte.
0: Ja, sie ist aber hinter der Maske oder ihr Gesicht ist so unglaublich schön. Diese Augen, die aus diesen Falten rausgucken. Es ist nicht alles echt. Glenn Close ist 79, aber eine sehr jugendliche 79-Jährige. Diese Großmutter ist wesentlich älter und sie hat auch Prothesen getragen, um dieses Alter in der körperlichen Schwere deutlich zu machen. Sie hat diesen Film auch co-produziert. Es ist also ein Herzensprojekt für sie. Da gibt es eine Szene, die fand ich so toll. Da läuft sie nackt vom See durch den Wald und man sieht, die Kamera gleitet so neben ihr her durch die Büsche und da spiegelt sich dieser ganze Freiheitsgeist dieser Großmutter, dieser störrischen Frau. Und ich fand es auch sehr schön, die Beziehung zwischen Emily, der Schauspielerin, und Glenn Close, dass es eben über, so habe ich es empfunden, über die Figur hinausgeht, dass da eine echte Fürsorge war dieser alten, großen Darstellerin, dieser Mime, neben diesem ganz kleinen Mädchen, die ihre Sache wirklich wunderbar macht. Also viel Schönes, ein bisschen zu gut, fand ich, hat es der Regisseur mit der Musik gemeint, die den Film dann streckenweise doch ein bisschen betulich wirken lässt.
1: Das berichtet uns Christine Degger über das Sommerbuch in der Regie von Charlie McDowell. Darin zu sehen sind, wie gehört, Glenn Close und Emily Matthews. Hab vielen Dank.
0: Sehr gern.

0: Musik von Terracotta, World Masala heißt die Nummer. Vor 10 Jahren hieß es Vote Leave. Die Briten beschlossen den Brexit. Das war der Abschluss einer Bewegung, einer Ablehnung, die allerdings um Jahrzehnte älter war als die Kampagne des Brexiteers Boris Johnson.
1: We have not successfully rolled back the frontiers of the state in Britain, only to see them reimposed at a European level. With a European superstate exercising a new dominance from Brussels.
0: Wir Briten haben doch nicht erfolgreich den Staat und seine Regeln abgebaut, rückgebaut, um neue Regeln des europäischen Superstaats zu akzeptieren. Und diese neue Dominanz aus Brüssel, sagt hier Premierministerin Margaret Thatcher. Vor 10 Jahren brach sich dieser Blick auf den vermeintlichen Superstaat Bahn. Die Briten votierten mehrheitlich dafür, die Europäische Union zu verlassen. Dieser Beschluss und der danach unter Schmerzen vollzogene Austritt, der soll uns beschäftigen in unserer Frage des Tages um 7:45.

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3: Die Rentenkommission übergibt am Vormittag ihre Empfehlungen an die Bundesregierung. Zentrale Punkte sind, dass das Renteneintrittsalter stufenweise angehoben wird. Außerdem sollen die abschlagsfreie Rente mit 63 abgeschafft werden und mehr Gruppen in die gesetzliche Rente einzahlen. Aus verschiedenen Richtungen kommt bereits Kritik, unter anderem von der Chefin des Deutschen Gewerkschaftsbunds Fahimi. Sie sprach von Angstmacherei, wenn man Menschen sage, sie müssten länger arbeiten, weil sonst die Rente nicht finanzierbar sei. Die Ostbeauftragte Kaiser von der SPD warnte vor dem Risiko von Altersarmut. Der parlamentarische Geschäftsführer der Unionsfraktion Hoppenstedt sagte dagegen, einzelne Vorschläge dürften jetzt nicht zerpflückt werden. Der Iran ist nach US-Angaben bereit, wieder Inspektoren der Internationalen Atomenergiebehörde IAEA ins Land zu lassen. Das hat US-Vizepräsident Vance am Ende seiner Gespräche mit der iranischen Seite in der Schweiz gesagt. Es gebe aber weder einen Zeitplan noch eine Bestätigung des Irans. Ein Sprecher des Außenamts sagte, solch eine Entscheidung müsse vorher mit dem Parlament und dem Nationalen Sicherheitsrat abgestimmt werden. Die IAEA hat zuletzt im Herbst einige Standorte des iranischen Atomprogramms besichtigt. Die Verhandlungen mit dem Iran über ein endgültiges Abkommen für ein Ende des Irankriegs gehen laut Vance jetzt auf technischer Ebene weiter. Erstmals seit der Machtübernahme der Taliban in Afghanistan vor 5 Jahren bekommen Vertreter der Islamisten wieder Visa für die EU. Belgien hat einer Delegation für einen Tag die Dokumente erteilt. Die Taliban-Vertreter sollen an einem EU-Treffen zum Thema Abschiebungen teilnehmen. NDR-Korrespondent Peter Hornung.
4: Wie können Abschiebungen nach Afghanistan schneller organisiert werden? Das ist eine zentrale Frage bei dem eintägigen Besuch der Taliban. Die Radikal-Islamisten sollen in Brüssel zusammentreffen mit Vertretern zahlreicher EU-Staaten, die ein Interesse an so einer Kooperation haben. Nach NDR-Recherchen wollen die Taliban für ihr Wohlwollen aber eine Gegenleistung. Die EU-Staaten sollen weitere ihrer Diplomaten in Europa akzeptieren. Deutschland gilt dabei als Vorreiter. Hier gibt es bereits Vertreter der Radikal-Islamisten in Botschaft und Konsulaten. Weitere sollen bald folgen. Nach NDR-Informationen wird die Taliban-Delegation mit einem Flugzeug aus Istanbul kommen.
3: Das Goethe-Institut feiert im Haus der Berliner Festspiele sein 75-jähriges Bestehen. Bundespräsident Steinmeier hält bei dem Festakt am Abend eine Rede. Das Goethe-Institut engagiert sich in rund 100 Ländern für den kulturellen Austausch und fördert die deutsche Sprache. Der Generalsekretär des Instituts Ebert hat im RBB 24 Inforadio gesagt, das Ansehen Deutschlands in der Welt sei nach wie vor hoch.
5: Es wird geschätzt als stabiler Partner, als ein Ort für Wirtschaft, für Bildung. Aber wir sehen schon, dass ein bisschen das Ansehen bröselt aufgrund der Stagnation der Wirtschaft, aber auch der Nahostkonflikt wirkt da auf das Ansehen Deutschlands ein. Also es gibt Herausforderungen, aber Deutschland ist ein angesehenes Land in der Welt.
3: Der Generalsekretär des Goethe-Instituts Johannes Ebert. Die Finanznot vieler Städte und Gemeinden in Brandenburg könnte nach Einschätzung der Kommunalverbände bald spürbare Folgen für die Bürger haben. Der Präsident des Städte- und Gemeindebundes Brandenburg, Hermann, warnte in RBB 24 Brandenburg aktuell davor, dass kommunale Einrichtungen langfristig schließen könnten. Er nannte etwa Schwimmhallen und Kulturhäuser. Hintergrund ist ein Defizit der kommunalen Haushalte von 827 Millionen Euro im vergangenen Jahr. Hermann forderte mehr Geld vom Bund. Dieser müsse Aufgaben, die er den Kommunen übertrage, auch ausreichend finanzieren. Bei der Fußballweltmeisterschaft sind Argentinien, Frankreich und Norwegen mit Siegen in die K.O.-Runde eingezogen. Argentinien hat gegen Österreich mit 2:0 gewonnen. Beide Tore schoss Lionel Messi. Er ist jetzt mit insgesamt 18 Treffern WM-Rekordtorschütze. Bisher war das der frühere deutsche Nationalspieler Miroslav Klose. Frankreich siegte gegen Irak mit 3:0. Wegen eines Unwetters musste die Partie in Philadelphia zur Halbzeit für rund 2 Stunden unterbrochen werden. Norwegen schlug Senegal 3:2 und Jordanien unterlag Algerien 1:2. Soweit die Nachrichten. 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Das Wetter. Heute zunächst viel Sonne und ein paar Wolken, ab dem Nachmittag dann strahlend blauer Himmel bei 26 bis 30 Grad. Aktuell in Berlin-Kreuzberg 19 und am Müggelsee 15 Grad, in Pritzwalk 12 und in Bad Liebenwerda 18 Grad. Auch morgen viel Sonnenschein bei ein paar dünnen Schleierwolken. Es wird heißer bei bis zu 33 Grad. Die Zeit 8.05 Uhr.
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6: Ich wünsche Ihnen einen schönen guten Morgen.

0: Hier haben wir Criolo do Ido gehört, ein Brasilianer, und er sang Menino Mimado. Das dürfte sich dabei um einen verwöhnten Jungen handeln. Die Mehrheit war knapp, aber sie war eine Mehrheit. Heute vor 10 Jahren haben die Briten für einen Austritt aus der EU gestimmt mit einer knappen Mehrheit von 51,9% der abgegebenen Stimmen. Inzwischen können wir sagen, damit wurde ein Jahrzehnt der politischen Instabilität eingeläutet im Königreich. 6 Regierungschefs wurden in dieser Zeit verschlissen. Seit gestern gesellt sich Premierminister Keir Starmer in diese Riege. Heute, 2026, halten fast 60% der Briten den Brexit für einen Fehler. Das zeigt eine aktuelle Umfrage. Unter jungen Leuten, die beim Referendum noch nicht stimmberechtigt waren, gibt es mittlerweile sogar eine Mehrheit von 70% für einen Wiedereintritt in die EU. Rein in die Kartoffeln und raus aus den Kartoffeln?
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0: Er ist Autor und Journalist. Herr Seidel, ernsthaft, sollte Großbritannien wieder eintreten in die EU?
2: Guten Morgen, Frau Weber. Ich weiß gar nicht, ob ich angesichts des britischen Humors so ernsthaft bleiben kann. Ich bin ein bisschen skeptisch. Das sind allgemeine und sehr persönliche Gründe. Englisch ist eine sehr schöne Sprache, aber das England, was man in Großbritannien spricht, ist ja komplett unverständlich. Dann fahren die auf der falschen Seite mit den Autos, dann messen sie in Yards und Miles. Also irgendwie so ganz wollen sie ja selber nicht dazu passen. Und jetzt ein etwas seriöserer Punkt. Ich glaube nicht, dass die EU ein Club ist, in den man einfach eintreten, wieder austreten, wieder eintreten, wieder austreten kann. In dem tollen Buch von Annette Dittert habe ich gelernt, dass wenn man in einen Club eintritt in London, dann ist das einfach eine Entscheidung fürs Leben. Und darüber müssten sich die Briten schon klar werden. Es gibt nämlich durchaus die Befürchtung, schauen Sie, Sie haben ja gerade selber in der Anmoderation erwähnt, die Krise, die praktisch seit 10 Jahren andauert, hat etwas mit dem Brexit zu tun. Man könnte jetzt annehmen, okay, irgendwann ist die Krise überwunden, dann treten sie wieder ein und es kommt die nächste Krise. Also das will ja auch keiner. Das heißt, es ist eine Entscheidung, die will gut überdacht werden. Und zum Überdenken gehört meiner Ansicht nach vor allem, dass sowohl in Großbritannien als auch im Rest der EU diese verdammte Brexit-Kampagne aufgearbeitet wird. Es war die erste große, wie soll ich sagen, die erste große rechtspopulistische Kampagne mit Ressentiments gegen die vermeintlichen Eliten, die ganz was anderes wollen, als das Volk will, mit brutalen Lügen darüber, wie viel Geld Großbritannien in die EU zahlt, und vor allem mit dem Ergebnis, als der Brexit dann da war, haben die Protagonisten des Austritts, sowohl Nigel Farage als auch Boris Johnson, zugegeben, ihr ganzer Plan war auszutreten. Ein Plan, wie das gehen soll, hatten sie beide nicht. Es war wirklich ein groß angelegter Betrug. Und dieser groß angelegte Betrug muss aufgearbeitet werden, auch damit das zum Beispiel in Deutschland oder Frankreich nicht passiert. Wo wir ja wissen, da gibt es ja auch Leute, die wollen gerne austreten und auch mit den falschen Argumenten. Jetzt aber zum Positiven. De facto, wenn wir Europa als politische Entität betrachten, ist Großbritannien längst wieder Brexit. Wir sehen es ja in dem Moment, wo Europa wirklich in die großen Konflikte involviert ist oder seine Stimme erhebt, spricht für Europa Deutschland, Frankreich und Großbritannien. Und so soll es sein und so muss es sein. Das sind sozusagen die stärksten europäischen Staaten, Mächte, Nationen, wie immer man es nennen mag. Und wenn wir die Aussicht darauf haben, dass Europa sich selber verteidigen muss, dann ist ja sozusagen die Mitgliedschaft von Großbritannien noch viel notwendiger. Ein EU-Beitritt Großbritanniens wäre also nur institutionell und wirtschaftlich der Vollzug dessen, was wir politisch längst wieder haben. Politisch ist Großbritannien längst wieder Mitglied. Und wirtschaftlich kann man auch nur sagen, sozusagen je ebenbürtiger, desto einfacher ist die Mitgliedschaft. Sozusagen Mazedonien oder Montenegro, für die ist der Beitritt eine viel größere Herausforderung als für Großbritannien, das mit Frankreich, England, Italien, Deutschland, Italien quasi auf Augenhöhe operiert. Ja, wir wissen, solange Großbritannien Mitglied war, war es immer ein bisschen zickig, hat immer irgendwelche Sonderregelungen, irgendwelche Ausnahmegesetze und so weiter gebraucht und ist allen auf den Geist gegangen. Wir haben jetzt aber in den vergangenen Jahren gelernt, dass Polen, Ungarn, nur zum Beispiel jetzt gerade droht Tschechien auch damit, dass andere Länder auch ganz schön zickig sind und dass das Wunder der EU eben darin besteht, 27 oder 28 Staaten trotzdem zu einer Einheit zu bringen. Wir vergessen das, glaube ich, im Alltagsbetrieb und in unserem Ärger über die Bürokratie, vergessen wir das immer wieder, dass die EU ein Wunder ist. Dass deswegen hassen ja Leute wie Donald Trump und Putin die EU so sehr, weil es sozusagen für ihre schlichten Gemüter überhaupt nicht funktionieren kann. Und es funktioniert einigermaßen, bisschen langsam, bisschen träge, aber es funktioniert. Und Großbritannien, selbst wenn sie demnächst Nigel Farage und seiner komischen Reform UK Partei die Mehrheit geben, Großbritannien ist einfach ein Land mit einer Freiheits-, Demokratie- und Aufklärungsgeschichte, auf das meiner Ansicht nach eine EU, die es sich leistet, mit so korrupten Staaten wie Rumänien und Bulgarien zusammen zu sein, ein Land, auf das die EU überhaupt nicht verzichten kann. Also rein mit den Briten, unbedingt so schnell wie möglich.
0: Vielen Dank.
2: Gern geschehen.
1: Das war die Meinung von Claudius Seidel zur Frage des Tages auf Radio 3.
0: Und Claudius Seidel hat eben das fabelhafte Buch von Annette Dittert angesprochen. Mit der sind wir gleich zum Interview verabredet, wegen dem, was sich gestern zugetragen hat auf der Insel.

0: Every decision I've taken has been about putting the country I love first. That is why I will resign as leader of the Labour Party. I have spoken to His Majesty the King this morning to inform him of my decision.
1: Monatelang hatte Keir Starmer um seinen Job gekämpft und gestern nun doch seinen Rücktritt angekündigt, nach nur knapp 2 Jahren im Amt. Der Druck aus der eigenen Partei, aus der Labour Party, war zu groß geworden. Damit ist Starmer der 6. britische Regierungschef innerhalb von 10 Jahren, der vorzeitig aus dem Amt ausscheidet. In Großbritannien herrscht wiederum das, was Starmer bei Amtsantritt eigentlich beenden wollte, politisches Chaos. Was dieser Rücktritt bedeutet und wie es nun weitergeht in der Downing Street, das will ich jetzt mit Annette Dittert besprechen. Viele von Ihnen kennen sie noch als Großbritannien-Korrespondentin der ARD. Sie lebt weiterhin in London, inzwischen als britische Staatsbürgerin. Und sie hat gerade ein Buch geschrieben, das hat Claudius Seidel eben angesprochen, Dear Britain heißt es, auf der Suche nach der Seele Großbritanniens. Eine Art Bestandsaufnahme des United Kingdom 10 Jahre nach dem Brexit-Referendum. Schönen guten Morgen nach London, Frau Dittert.
2: Guten Morgen nach Berlin.
1: Die Luft wurde immer dünner für Keir Starmer. Wann haben Sie gedacht in der jüngeren Vergangenheit, er wird wohl wie seine Amtsvorgänger und Vorgängerin früher als geplant ausziehen aus der Downing Street?
2: Also da gab es einige Momente, wo man dachte, dieser Zickzackkurs, den er vor allem innenpolitisch gefahren hat, kann nicht mehr lange gut gehen. Endgültig war mir klar, dass er das politisch nicht überleben kann, nachdem sein Verteidigungsminister John Healey zurückgetreten ist, der immer ein ganz loyaler Kabinettsminister war, und die Tatsache, dass der gesagt hat, ich kann hier nicht mehr weitermachen, nachdem Starmer das Verteidigungsbudget eben nicht wie nötig angehoben hat, sondern eben Zickzackkursmäßig da auch wieder zurückgewichen ist und dem Verteidigungsminister eben so viel weniger Geld zugesprochen hat, als es nötig wäre, um zumindest den Status quo aufrechtzuerhalten. Da war mir eigentlich klar, das geht so nicht weiter, und so kam es dann ja auch.
1: Also den innenpolitischen Zickzackkurs haben Sie angesprochen. Was genau wird Keir Starmer noch vorgeworfen oder was muss er sich selbst vorwerfen?
2: Das Problem bei Keir Starmer ist nicht nur, und das ist ja immer der Hauptvorwurf, dass er so schlecht kommuniziert hat, dass er das Charisma eines Aktenschranks hatte, wenn man so will, sondern das Problem lag eigentlich tiefer. Das hat man in Deutschland nicht so mitbekommen, weil außenpolitisch hat er wirklich eine gute Figur gemacht. Das wird auch hier heute in den Nachrufen konzidiert. Er hat die Briten aus dem Irankrieg herausgehalten. Er hat gegenüber Trump so gut es ging dagegen gehalten. Innenpolitisch sah das aber ganz anders aus. Und innenpolitisch war es eben nicht nur so, dass er nicht kommunizieren konnte, sondern dass er eben auch als Politiker eigentlich überhaupt keinen Plan hatte. Also da gab es auch gar nichts zu vermitteln. Er hat immer mal wieder nach links, dann hat er wieder nach rechts versucht, die Partei einzufangen. Er hat soziale Kürzungen versucht durchzusetzen gegen die Mehrheit seiner Partei, die er dann wieder zurücknehmen musste, die ihm im Land eben dieses Image beschert haben, dass alles irgendwie weitergeht wie bisher und eben er nicht das einführen können, was er versprochen hatte, nämlich Change, einen Wandel, und das einlösen, wollte ich sagen. Dass er das nicht hat einlösen können, womit er eben die Wahl gewonnen hat, dass er dem Land eine neue Richtung gibt nach diesen furchtbaren Brexit-Jahren, sondern es war eben der Eindruck, dass er eigentlich immer auf der Stelle steht, dass er nicht weiß, wohin er will, und er hat eben auch wirklich nicht so gewirkt wie jemand, der diesen Job genießt. Und ich glaube, das gehört heutzutage auch ein bisschen dazu, dass ein Regierungschef nicht wie ein Leidender wirkt. Und das ist eben der große Unterschied zu Andy Burnham, der gestern hier eben als strahlender Sieger des Nordens in London eingeritten ist und eben jetzt als der neue Premierminister gefeiert wird schon.
1: Sie haben gesagt, Keir Starmer wurde auch angekreidet, dass er nicht wahnsinnig charismatisch sei. Das scheint bei Andy Burnham anders zu sein. Zumindest wirkt er so auf den Bildern, die wir sehen. Der langjährige Bürgermeister von Manchester, der steht, Sie haben es gesagt, als Nachfolger in den Startlöchern. Die FAZ schreibt über ihn, ich zitiere mal, Burnham dürfte wissen, dass man allein mit dem Ruf als Hoffnungsträger in der Politik nicht überleben kann. Zitat Ende. Also Charisma ist ja nun mal das eine. Was dürfen die tatsächlich von ihm erwarten?
2: Das weiß eben noch keiner so genau, weil Burnham ja jetzt erst wirklich gerade in der letzten Woche diese Nachwahl gewonnen hat, die es ihm ermöglicht, Starmer herauszufordern. Die Tatsache, dass Keir Starmer gestern gesagt hat, er geht jetzt mehr oder weniger sofort, ist etwas, was man vielleicht als ein bisschen wie eine stille Rache sehen kann. Denn Burnham hätte jetzt wirklich erstmal noch ein paar Monate Zeit gebraucht, um sich auf dieses Amt überhaupt vorzubereiten. Die fehlt ihm nun. Er muss jetzt wahrscheinlich schon Ende Juli, Mitte Ende Juli antreten. Und er hat bislang kein politisches Programm. Es ist etwas völlig anderes, ob man Bürgermeister von Manchester ist und da eben relativ gefahrlos politische Ansichten äußern kann oder ob man als Premierminister in der Downing Street sitzt. Er hat immer wieder gesagt, er will einen Wiedereintritt der Briten in die EU. Das wird er jetzt nicht mehr so leicht sagen können. Er hat das schon bei der Nachwahl nicht mehr so klar gesagt, weil das eben sehr kompliziert ist. Ich habe eben Claudius Seidels Kommentar gehört und bin da sehr, sehr bei ihm, was seinen Optimismus und die Notwendigkeit der Briten in der EU angeht. Aber das ist eben sehr, sehr komplex und schwierig. Und es gibt eben Reformen, die Rechtspopulisten, die da massiv dagegen sind. Und Burnham wird sich das dreimal überlegen, ob er das so klar formuliert, wenn er da ist. Erstmal ist das aber jemand mit großem Charisma, gut gelaunt, authentisch, der bei den Leuten ankommt. Insofern ist er wirklich die einzige Hoffnung für Labour, jetzt bei den nächsten Wahlen die Rechtspopulisten zu schlagen. Ein politisches Programm aber hat er noch nicht.
1: Wenn wir auf das große Ganze gucken, auf die vielen Ein- und Auszüge in Downing Street, den großen Wechsel unter den Premierministern und Ministerinnen, ist Großbritannien, wenn Sie die Adlerperspektive einnehmen, vor etwa 10 Jahren irgendwie unregierbar geworden? Oder fehlt dem Land das geeignete Personal zum Regieren?
2: Also unregierbar würde ich nicht sagen. Das ist immer so ein Schlagwort, was gerne so Doom and Gloom mäßig in die Welt geworfen wird. Das Problem ist einfach, dass durch den Brexit das Land nicht nur sehr viel zerrissener ist als zuvor, also dass die politische Kultur einfach brutaler geworden ist, die Leute nervöser geworden sind, sondern der hat eben finanziell auch dem Land so sehr geschadet. Das wird ja geschätzt, also 6-8% des Bruttosozialprodukts schätzen Wirtschaftsinstitute. Und dieses Geld, das fehlt eben überall. Der britische Staatshaushalt ist fast zu 100% verschuldet. Das heißt, bei jeder minimalen Zinserhöhung sind das gleich wieder noch mal ein paar Millionen on top oder Milliarden sogar, je nachdem. Und das heißt einfach, dass ein britischer Premierminister einfach wahnsinnig wenig Spielraum hat, um überhaupt irgendetwas zu investieren, zu verbessern, die Sozialabgaben zu erhöhen. Und das ist etwas, diese Realität, diese bittere Realität, dass eben kaum Spielraum besteht, um zum Beispiel auch die Verteidigungsausgaben so zu erhöhen, wie es nötig ist. Das ist diese bittere Realität, mit der Burnham jetzt in den nächsten Wochen und Monaten überhaupt erst richtig brutal konfrontiert werden wird. Und wie er sich da dann schlägt, ob da eben Optimismus allein und Authentizität und gutes Kommunizieren ausreicht. Das wird man sehen. Es gibt hier heute Morgen auch sehr viele Kommentatoren, die sagen, das dauert keine paar Wochen und dann ist Burnham genauso unbeliebt wie Starmer, weil er eben auch letztlich nicht den Spielraum hat, um die Lage der Briten grundsätzlich zu verbessern.
1: Das sagt Annette Dittert, die ehemalige Großbritannien-Korrespondentin der ARD. Sie ist Autorin des Buches Dear Britain, auf der Suche nach der Seele Großbritanniens. Besten Dank für die Schilderung der aktuellen Lage, Frau Dittert. Alles Gute.
2: Danke Ihnen. Okay. Tschüss.

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1: Mit Łukasz Tomaszewski. Gestern Abend hat Lionel Messi im WM-Spiel gegen Österreich zuerst einen Elfmeter verschossen und dann doch beide Tore gemacht im 2:0. Passend dazu jetzt eine Meldung aus einer kleinen Stadt in Argentinien. Dort wurde eine riesige Statue eingeweiht für den Fußballgott Messi.
2: Die argentinische Kleinstadt Cutralco, die huldigt dem Fußballspieler Lionel Messi mit einer riesigen Statue, als hätten die Macher irgendwie vorab gewusst, dass Messi am selben Abend noch Fußballgeschichte schreiben wird. Denn er ist ja jetzt sozusagen Torschützenkönig in der Gesamtwertung der WMs mit 18 Treffern. Das Kunstwerk steht in der patagonischen Provinz Neuquén und ist 26 Meter hoch und 79 Tonnen schwer. Also ein Riesending. Messi kniet dabei mit erhobener Jubelfaust im Nationaltrikot. Vor sich hat er den WM-Pokal von 2022. Das Monument, das wurde vom einheimischen Künstler Aldo Beroisa entworfen und befindet sich an einer Hauptstraße dieses kleinen Ortes Cutralco. Der Ort ist bisher eigentlich eher so Erdöl- und petrochemisches Industriezentrum. Und mit dieser Statue sollen jetzt auch erstmals Touristen kommen.
1: Gewalt an der Schule. Mehr als die Hälfte der Berliner Lehrkräfte nimmt das als ein großes oder sogar sehr großes Problem wahr. Das ist das Ergebnis einer Studie, die jetzt präsentiert worden ist.
2: Das Allensbach-Institut für Demoskopie, die Universität Bielefeld und die Universität Wuppertal haben das Gewalt- und Konfliktbarometer gemeinsam erstellt und dafür wurden rund 2600 Lehrkräfte online und rund 14.000 Schülerinnen und Schüler schriftlich befragt. Es ging um die Frage, wie die Lehrkräfte bzw. die Schülerinnen und Schüler ihren Schulalltag wahrnehmen und welche Rolle Gewalt dabei spielt. Und das Ergebnis ist, dass diese Rolle leider bedeutsamer wird. Kirsten Buchmann von RBB dazu.
3: Schülerinnen und Schüler nennen dabei verschiedene Ursachen dafür, dass sich Gewalt entzündet. So ging es zum Beispiel bei 33% um Äußerlichkeiten wie Aussehen oder Kleidung. Bei 27% gab es gar keine konkreten Gründe. Bei 19% waren Schulleistungen oder Noten Auslöser eines Konflikts. Bei 16% die Herkunft. Religion, Hautfarbe sowie die sexuelle Orientierung spielten insgesamt zahlenmäßig zwar eine kleinere Rolle, für die betroffenen Gruppen stellt etwa rassistisch motivierte Gewalt aber ein großes Problem dar.
2: Als Reaktion auf die Ergebnisse fordert etwa Bildungssenatorin Katharina Günther-Wünsch von der CDU, mehr Schulpsychologen möglichst an jede Schule zu schicken.
1: Dein Tipp ist jetzt eine musikalische Revue zu 40 Jahren DDR-Geschichte. Sie heißt Mokka-Hits und Milchbarträume und sie ist zu sehen in der Komischen Oper.
2: Regisseur Axel Ranisch und Dirigent Adam Benzwi, die präsentieren mit Mokka-Hits und Milchbarträume eine rasante Revue, inspiriert von Ein Kessel Buntes, der legendären DDR-Fernsehshow voller Musik, Tanz und Varieté-Nummern.
4: Was ist denn auf der Weberwiese los?
5: Da steht ein Baum ganz riesengroß.
2: Zu erleben ist der Soundtrack von 40 Jahren ostdeutscher Geschichte. Die Hits großer Stars wie Helge Henemann oder Frank Schöbel und Songs von Brecht und Eisler sind dabei. Regisseur Axel Ranisch, der erzählt, dass das Storytelling und die Musikauswahl nicht ohne Reibung auskommen.
6: Wir machen eine Reise durch 40 Jahre DDR. Wir fangen in der Nachkriegszeit an mit dem Aufbau der Stadt und beschäftigen uns dann auch mit allen Widersprüchen und Konflikten und Machtdemonstrationen, Gewalt. Es ist ein Abend, der zwischendurch auch immer wieder hart wird. Und das Interessante ist die Reibungen, die da passieren. Also nur ein Beispiel, wenn Karel Gott 1968 singt, einmal um die ganze Welt und die Taschen voller Geld, also auf Deutsch, in einem Land, in dem natürlich Reisen schwierig war und in einem Jahr, in dem in Prag der Prager Frühling niedergeschlagen wird, dann sind das Dinge, die da gleichzeitig passieren und die versuchen wir dann auch gleichzeitig auf die Bühne zu bringen.
2: Das Orchester und die Chorsolisten der Komischen Oper Berlin sorgen für den satten, mitreißenden Live-Sound, eine farbenfrohe Show und eine Soundreise zwischen Nostalgie und augenzwinkernder Leichtigkeit. Ja, die Uraufführung dieser Revue, die haben wir ja bei uns in Radio 3 live übertragen. Die ersten Vorstellungen waren auch alle ausverkauft, aber jetzt gibt es wieder Karten.
1: Beispielsweise für morgen und Freitagabend gibt es noch ein paar Restkarten. Am Samstag und Sonntag auch noch welche. Also gucken Sie einfach nach bei der Komischen Oper. Und ich glaube, Sie erleben dann einen schönen Abend. Danke dir, Vukasch.
2: Gerne.
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0: Sagen wir, Erwin Piontek habe die Augen geöffnet. Stepan Twardoch, der beginnt seinen neuen Roman Sehnsucht im Konjunktiv. So könnte es gewesen sein, aber genau wissen wir das nicht. Er, der Autor, war ja nicht dabei, als Erwin Piontek erwacht ist neben seiner Frau. Und das schreibt der Erzähler auch. Ich bin nicht dort. Twardoch spielt mit uns, mit seinen Lesern und mit dem Erzählen selbst auch. Und das tut er jetzt in seinem neuen Roman, vermute ich mal, wieder. Sehnsucht heißt der Band. Es geht wiederum um schlesische Geschichte und Jörg Margenau, Verzeihung, hat diesen Band schon gelesen. Schönen guten Morgen.
1: Ja, hallo, guten Morgen.
0: Liege ich richtig? Wieder ein Buch über schlesische Geschichte?
1: Ja und nein. Also es spielt in Schlesien, es setzt zumindest dort ein, in Pilchowitz, dem Geburtsort von Stepan Twardoch. Aber es geht nicht wirklich um die schlesische Geschichte, sondern es geht eher um ein Experiment, würde ich sagen. Denn dieser Erwin Piontek, der da am Anfang des Romans die Augen öffnet, den gibt es gleich dreimal, erstaunlicherweise. Das sind drei Geschichten, die auf drei verschiedenen Zeitebenen mit dreimal derselben Figur ablaufen. Oder es ist dann eben nicht dreimal dieselbe Figur, weil jede Figur in einer anderen geschichtlichen Epoche zu einer anderen wird. Dieser Erwin Piontek ist in der ersten Geschichte ein Bergmann, er öffnet da morgens im Bett die Augen und neben ihm liegt seine Frau, er ist im Ruhestand und war sein Leben lang von der Sehnsucht, und das ist ja auch der Titel des Romans, getrieben, zur See zu fahren. Also der Bergmann, der zur See fahren will. Und er beschließt dann einfach eines Tages rauszugehen, Geld mitzunehmen, das eigentlich für die Tochter vorgesehen war, und ein Schiff zu kaufen und fährt auf dem nahegelegenen Stausee seine Runden. Und so lange, bis er die Welt umrundet hat. Denn das war eigentlich sein großer Wunsch, seine Sehnsucht, sein Ziel, sein Lebensziel. Und davon handelt diese erste Geschichte, wie dieser Mann da auf dem See endlos seine Runden dreht.
0: Also das erinnert mich doch von Ferne ein bisschen an Paul Auster, so dieses Wiedergängertum einer Figur in verschiedenen Zeiten. Wie schafft der Autor denn den Übergang zwischen diesen Geschichten? Wie sind die miteinander verwoben, außer dass der Protagonist immer diesen Namen trägt?
1: Die haben alle so ein bisschen Ähnlichkeit, diese drei Figuren. Der zweite

0: haben wir hier gehört auf Radio 3. Frauen in Führungspositionen sind heutzutage nach wie vor unterrepräsentiert. Frauen, die es in Männerdomänen schaffen, gelten häufig als Vorbilder. Und zu dieser Kategorie zählt mit Sicherheit auch die Porsche-Vorständin Barbara Fränkel. Im Gespräch mit Jörg Thaddeus erzählt sie, dass sie schon mit Ende 20 Männern über 50 gesagt hat, wo es lang geht. Und nach 24 Jahren Berufserfahrung bei Porsche gelang ihr dann 2021 als erster Frau überhaupt die Berufung in den 7-köpfigen Vorstand als eine Frau unter 6 Männern.
1: Ich habe nicht drüber nachgedacht, oh, dann bin ich die erste Frau. Ich war so oft in meinem Leben die erste Frau, die einzige Frau. Das war für mich nichts Besonderes, aber für mein Umfeld war es immer besonders. Also ein Automobilhersteller, der 75 Jahre existiert und nie eine Frau in der ersten Reihe hatte, plötzlich eine Frau hochbringt. Also dass es da Neugierde gab und man rausfinden wollte, was hat sie, dass sie das geschafft hat, das ist mir dann schon bewusst geworden, aber für mich hat es keinen Unterschied gemacht.
0: Die Leidenschaft für Autos, die hat sie schon mitgebracht. Barbara Fränkel berichtet, wie es dazu gekommen ist und dass das als Frau auch nicht immer ganz einfach war.
1: Ich habe mir damals meinen ersten Golf für 2000 D-Mark gekauft und der war äußerst reparaturbedürftig. Also bin ich am Wochenende auf dem Schrottplatz, habe mir von einem anderen Golf den Kotflügel abgeschraubt, habe ihn an mein Auto hingeschraubt, mit der Sprühdose in ungefähr der gleichen Farbe wieder lackiert. Also ich habe mir da keine Gedanken drüber gemacht, aber später dann in meinem ersten Job gab es schon Situationen und die waren teilweise auch sehr negativ, die Erlebnisse, die ich da gemacht habe, wo ich schon gemerkt habe, dass es einen Unterschied zwischen Männern und Frauen gibt und dass Männer versuchen, Frauen klein zu halten.
0: Hat sich aber nicht davon abschrecken lassen und auch nicht, als sie erfahren hat, was andere darüber denken, dass sie einen Porsche fährt.
1: Mich hat die Meinung der anderen nicht interessiert, sondern es war für mich. Das war eine Belohnung für mich, für alles, was ich in der Zwischenzeit getan habe, wo ich mich durchgearbeitet habe, durch wie viele Widerstände ich durchgegangen bin. Das war auf der einen Seite diese Belohnung und auf der anderen Seite ist es einfach ein Auto, das fühlt sich an wie ein Maßanzug. Das ist nicht etwas, wo Sie einsteigen und dann sitzen Sie wie auf einem Thron, sondern Sie gehen in den Sitz rein und der Sitz umschließt Sie wie ein Maßanzug.
0: Und da merken Sie, dass Barbara Fränkel natürlich schon auch als Porsche-Markenbotschafterin unterwegs ist. Das ganze Gespräch zwischen ihr und Jörg Thaddeus, das hören Sie heute Abend ab 19 Uhr in Thaddeus Lang und Breit hier bei uns auf Radio 3 und ab 22.15 Uhr dann auch noch zu sehen im RBB Fernsehen.

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2: Die Rentenkommission übergibt in diesen Minuten ihre Reformvorschläge an Bundeskanzler Merz und Arbeitsministerin Baas. Das 13-köpfige Gremium legt ein Gesamtpaket aus 33 Empfehlungen vor. Einzelne Punkte sind bereits seit dem Wochenende bekannt. So ist vorgesehen, den Renteneintritt stärker an die Entwicklung der Lebenserwartung zu koppeln. Die Rente mit 63 wird demnach abgeschafft. Außerdem soll eine neue Kapitalsäule aufgebaut werden. Dafür ist ein verpflichtender Zusatzbeitrag ab 2028 vorgesehen. Die Reform soll die Rente stabilisieren und bezahlbar halten. Die schwarz-rote Koalition muss entscheiden, ob sie die Empfehlungen umsetzt. Lehrkräften macht laut einer Umfrage das Verhalten ihrer Schülerinnen und Schüler immer stärker zu schaffen. In dem neuen Schulbarometer der Robert-Bosch-Stiftung bezeichnet das fast die Hälfte der rund 1500 bundesweit Befragten als die größte berufliche Herausforderung. Aus der ARD-Wissenschaftsredaktion Armin Himmelrath.
3: Disziplinlosigkeit, das Nicht-Einfügen-Können in Gruppen, fehlende Lernmotivation sind so Punkte, die da genannt werden. 46% der Lehrerinnen und Lehrer sagen, das kommt im Schulalltag so häufig vor, dass es die Lernatmosphäre wirklich beeinträchtigt. Dieser Wert ist in den vergangenen Jahren kontinuierlich gestiegen. 2024 lag er noch bei 35%. Überraschend deutlich ist der Wunsch zur Weiterqualifizierung, den die Lehrerinnen und Lehrer äußern, und zwar für den Umgang mit solchem auffälligen Verhalten. 82% der Befragten im Schulbarometer würden sich gerne genau in diesem Bereich weiterbilden.
2: Der Iran ist nach US-Angaben bereit, wieder Inspektoren der Internationalen Atomenergiebehörde IAEA ins Land zu lassen. Das hat US-Vizepräsident Vance am Ende seiner Gespräche mit der iranischen Seite in der Schweiz gesagt. Es gebe aber weder einen Zeitplan noch eine Bestätigung des Irans. Ein Sprecher des Außenamts sagte, solch eine Entscheidung müsse vorher mit dem Parlament und dem Nationalen Sicherheitsrat abgestimmt werden. Die IAEA hat zuletzt im Herbst einige Standorte des iranischen Atomprogramms besichtigt. Die Verhandlungen mit dem Iran über ein endgültiges Abkommen für ein Ende des Irankriegs gehen laut Vance jetzt auf technischer Ebene weiter. Erstmals seit der Machtübernahme der Taliban in Afghanistan vor 5 Jahren bekommen Vertreter der Islamisten wieder Visa für die EU. Belgien hat einer Delegation für einen Tag die Dokumente erteilt. Die Taliban-Vertreter sollen an einem EU-Treffen zum Thema Abschiebungen teilnehmen. NDR-Korrespondent Peter Hornung.
4: Wie können Abschiebungen nach Afghanistan schneller organisiert werden? Das ist eine zentrale Frage bei dem eintägigen Besuch der Taliban. Die Radikal-Islamisten sollen in Brüssel zusammentreffen mit Vertretern zahlreicher EU-Staaten, die ein Interesse an so einer Kooperation haben. Nach NDR-Recherchen wollen die Taliban für ihr Wohlwollen aber eine Gegenleistung. Die EU-Staaten sollen weitere ihrer Diplomaten in Europa akzeptieren. Deutschland gilt dabei als Vorreiter. Hier gibt es bereits Vertreter der Radikal-Islamisten in Botschaft und Konsulaten. Weitere sollen bald folgen. Nach NDR-Informationen wird die Taliban-Delegation mit einem Flugzeug aus Istanbul kommen.
2: Die Steuereinnahmen von Bund und Ländern sind im Mai deutlich gestiegen. Wie aus dem Monatsbericht des Bundesfinanzministeriums hervorgeht, gab es ein Plus von 8,2% auf knapp 68 Milliarden Euro im Vergleich zum Vorjahresmonat. Einen spürbaren Anstieg gab es beim Aufkommen aus der Lohnsteuer und bei der Abgeltungssteuer auf Kapital- und Veräußerungserträge. Auch die Einnahmen aus der Mehrwertsteuer legten deutlich zu. Die Einnahmen aus der Kfz-Steuer und der Tabaksteuer gingen hingegen zurück. Laut dem Bericht sind die Steuereinnahmen in den ersten 5 Monaten des Jahres zusammen ebenfalls gestiegen, hier allerdings nur um gut 1%. Bei der Fußball-Weltmeisterschaft sind Argentinien, Frankreich und Norwegen mit Siegen in die K.O.-Runde eingezogen. Argentinien hat gegen Österreich mit 2:0 gewonnen. Beide Tore schoss Lionel Messi. Er ist jetzt mit insgesamt 18 Treffern WM-Rekordtorschütze. Bisher war das der frühere deutsche Nationalspieler Miroslav Klose. Frankreich siegte gegen Irak mit 3:0. Wegen eines Unwetters musste die Partie in Philadelphia zur Halbzeit für rund 2 Stunden unterbrochen werden. Norwegen schlug Senegal 3:2 und Jordanien unterlag Algerien 1:2. Soweit die Nachrichten. 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Das Wetter. Heute zunächst viel Sonne und ein paar Wolken, ab dem Nachmittag dann strahlend blauer Himmel bei 26 bis 30 Grad. Aktuell in Berlin-Friedrichshagen 17 Grad und am Insulaner 21 Grad, in Ruhland 20 und in Grünow bei Prenzlau 14 Grad. Auch morgen viel Sonne bei ein paar dünnen Schleierwolken und es wird heißer bei bis zu 33 Grad. Die Zeit 9.05 Uhr.
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5: Und wir reisen gleich gemeinsam in die USA und versuchen die Geschichte, nein, die Mentalität dieses Landes zu erfassen, anlässlich des herannahenden 250. Jahrestages der US-amerikanischen Unabhängigkeit. Schön, dass Sie dabei sind. Guten Morgen.

0: Was fällt Ihnen ein, wenn ich USA sage? Mayflower, Trump, Cowboys, Knarren, Dollars, Freiheit und Sklaverei? Anlässlich des herannahenden 250. Jahrestages der US-amerikanischen Unabhängigkeit am 4. Juli blickt Dokumentarfilmer Winfried Oelsner in seinem Arte-Zweiteiler America, Who Are You? Eine Mentalitätsgeschichte der USA auf die Wurzeln, auf die Mythen und zwangsläufig auch auf die Widersprüche der Vereinigten Staaten von Amerika. Schönen guten Morgen, Herr Oelsner.
1: Guten Morgen, Frau Weber, ich grüße Sie.
0: Nach all Ihren Recherchen und Interviews, gibt es überhaupt die amerikanische Mentalität? Schon bei dem, was ich eben eingangs benannt habe, geht es ja viel um Gegensatzpaare, sowas wie Freiheit und Sklaverei.
1: Ja, die amerikanische Mentalität gibt es, ich würde sagen, und nein, weil es gibt ja auch den Amerikaner oder die Amerikanerin nicht in der Form. Wer soll das sein? Ist das eine Afroamerikanerin in New York? Ist das jetzt eher ein evangelikaler Mensch im Bible Belt in der Mitte der USA? Also da sind die Grenzen und natürlich die Unterschiede schon recht groß. Von daher gibt es natürlich auch unterschiedliche Wertevorstellungen, unterschiedliche Wertekontexte. Aber auf der anderen Seite gibt es natürlich schon auch eine gemeinsame Geschichte dieses Landes, die auch vereint, ne, und die Leute auch verbindet. Von daher muss ich die Frage so etwas ambivalent beantworten. Es gibt beides.
0: Ich würde sagen, nachdem ich die beiden Teile schon gesehen habe, es bleibt auch ambivalent. Versuchen wir vielleicht mal den Zugang über einen ganz zentralen Begriff, Freiheit. Verstehen US-Amerikaner unter Freiheit was anderes als Deutsche?
1: Ja, ich würde schon sagen, dass US-Amerikaner unter Freiheit, also der Begriff eine viel größere Bedeutung hat in dem Land. Es war auch, als wir angefangen haben zu recherchieren, Sie finden ja das Wort Freiheit, Freedom, Liberty überall. Ob das die Freiheitsstatue ist, ne? In jedem politischen Statement, in jeder Rede wird der Freedom beschworen. Wir haben Kriege geführt oder die USA haben Kriege geführt, die Enduring Freedom hießen, zum Beispiel im Irak. Also das ist ein Begriff, der zur Phrase geworden ist, der also zur politischen Rhetorik dazugehört. Aber es basiert schon auf den Gründungsmythen der USA, als sie vor 250 Jahren sich gegründet haben, immer in Bezug darauf, dass sie sich von der britischen Krone losgesagt haben. 13 Kolonien haben sie zusammengeschlossen, um sozusagen einem Joch zu entkommen. Und auf der anderen Seite sicherlich auch, wenn man sich die Einwanderungsgeschichte anschaut, dass die Leute in die USA gegangen sind, erst Europäer, später dann auch viele Menschen aus anderen Erdteilen, die auch in den USA ihre Freiheit gesucht haben, auch ihre ökonomische Freiheit, weil sie da ein neues Leben angefangen haben, weil sie vielleicht ein neues Stück Land relativ einfach erwerben konnten oder ihnen zugeteilt wurde. Also das spielt, denke ich, schon in der US-amerikanischen Geschichte eine viel größere Bedeutung oder hat eine größere Bedeutung als bei uns.
0: All men are created equal. Alle Menschen sind gleich geschaffen. Das verspricht die US-Unabhängigkeitserklärung. Aber von Anfang an werden parallel dazu Menschenrechte mit Füßen getreten. Die Rechte der indigenen Bevölkerung, Sie haben gerade die Siedler angesprochen, ebenso wie die der Menschen, die aus Afrika in die USA verschleppt worden sind. Es gibt so viele Brüche oder Konflikte, von denen Sie erzählen. Welcher historische Widerspruch hat Sie vielleicht bei der Arbeit am meisten überrascht?
1: Also eigentlich schon der, den Sie jetzt gerade angesprochen haben, weil dieses All men are equal ist ja wirklich jetzt auch aus demokratietheoretischer Sicht, wenn man so will, ne, so würden es die Politologen und die Historiker benennen, schon natürlich ein Meilenstein, ne, dass wirklich so auch in dieser säkularisierten Form als Naturrecht quasi postuliert wurde, dass alle Menschen gleich sind und auch aus der Natur herausgegebene Rechte haben. Das war natürlich schon wirklich auch aus der damaligen Perspektive revolutionär. Aber der Gründungswiderspruch ist ja der, dass schnell die Frage auftaucht, wer sind denn die Men, also die Menschen, ne, übersetzt dann die Menschen. Und es waren eben nicht die Menschen, die wir jetzt irgendwie erstmal jetzt unter allen Menschen verstehen würden von heute, sondern es war aus der damaligen Perspektive, waren weiße Männer gemeint. Und sogar weiße Männer mit Besitz, wenn man es ganz eng fasst. Ne? Und damit waren alle anderen Bevölkerungsgruppen, die Frauen, die Native Americans und auch die versklavten Afroamerikaner, waren davon ausgeschlossen. Und man kann schon die US-amerikanische Geschichte zumindest innenpolitisch daraus erzählen, dass man sagt, eigentlich geht es im Kern immer darum, dass dieser Satz für alle Menschen in den USA, für alle Bürger und Bürgerinnen Bedeutung hat und nicht Minderheiten oder einzelne Gruppen ausgeschlossen sind. Und dieser Widerspruch, wenn man sich den nochmal, zumindest ging es mir so, sich so vor Augen führt, versteht man dieses Land auch in diesen Widersprüchen vielleicht ein bisschen besser.
0: Das sagt der Dokumentarfilmer Winfried Oelsner und wir können gleich weitersprechen. Haben Sie vielen Dank bis hierher und bis gleich.
1: Bis gleich.

0: Eine Mentalitätsgeschichte der USA, die will uns der Dokumentarfilmer Winfried Oelsner erzählen. Wir haben vorhin schon angefangen zu sprechen, Herr Oelsner. Jetzt würde ich gerne noch mal mit einem Eindruck kommen, den ich immer so habe. Wenn ich Bilder aus den USA sehe, dass ich da war, ist schon ewig her. Da war es aber auch so, vor jedem Haus das Star-Spangled Banner und zum 4. Juli eine riesige nationale Party zum Unabhängigkeitstag. Gleichzeitig aber berichten Sie uns von so vielen Brüchen und Konflikten in Ihrem Film. Wir haben eben schon drüber gesprochen. Wie bekommen es die US-Amerikaner hin, trotzdem so, ja, so scheint es zumindest, so ungebrochen patriotisch auf ihr Land zu schauen?
1: Also die Nationalsymbole werden zum einen auch von staatlicher Seite, ich sag mal, gefördert und sehr auch nach vorne gestellt. Ne? Das geht ja noch viel weiter als bei uns. Dass dann vor der Schule entsprechend dann gewisse Dinge gesagt werden, dass gemeinsam die Fahne gehisst wird und dergleichen. Also das hat schon auch einfach mehr im ganzen Bildungskanon, sage ich mal, hat der Patriotismus, ist ja fester verankert. Und es rührt daher, so erklären es die Historiker, dass die USA ja, als sie ein Einwanderungsland waren, eine sehr, sehr, sehr heterogene Bevölkerung hatten. Sie hatten Deutsche, sie hatten Briten, sie hatten natürlich auch noch ganz viele Länder, Asiaten, Chinesen und natürlich auch Chinesinnen, die in dieses Land eingewandert sind. Und dadurch, dass diese Heterogenität entstanden ist, war ja auch nie immer so ganz klar, wozu hält man eigentlich? Hält man mehr zu seinem Heimatland, vielleicht auch mehr zu der Kultur, die man mitgebracht hat, oder kommt man irgendwo an und findet in dieser Gesellschaft etwas Neues? Und in diesem Kontext waren diese Nationalsymbole sehr, sehr wichtig, dass die Leute was hatten, worauf sie sich verständigen konnten und was sie geeint hat, um quasi was Neues zu finden. Ein weiterer Punkt ist noch der, dass es vielleicht auch etwas irgendwie eine Fortführung des vorher royalen Duktus war. Könige haben immer Schlösser gehabt und hatten immer den Pomp und so diese feudalen Insignien, die man so kennt. Die demokratische Version davon ist dann quasi, dass man schon einige Dinge übernimmt, die auch wirklich schlicht das Bauchgefühl ansprechen sollen, die mehr auf die Emotionen gehen sollen. Da steckt jetzt gar nicht so viel dahinter, sondern es geht mehr ums Gefühl, um da ja eine Einigkeit zu erzeugen und so dieses etwas erhebende Gefühl, dass man zu dieser Nation gehört.
0: Und dieses erhebende Gefühl und diese Umfahrung der Ratio und das direkt aufs Bauch zielen, das ist ja das, was viele vielleicht jetzt auch aktuell als beunruhigend erleben in den USA, dass diese Karte ganz massiv gespielt wird. Wenn wir aber jetzt bei Ihnen lernen im Film, dass politische Polarisierung von Anfang an zur US-amerikanischen Geschichte dazugehört, liegt dann vielleicht auch ein bisschen eine beruhigende Aussage in Ihrem Film nach dem Motto, diese aktuelle Phase, die kann auch irgendwann wieder vorbei sein?
1: Wenn Sie es so sehen wollen, kann man es auch so sehen, ja. Also man begeht, glaube ich, oft den Fehler, dass man die USA, also wenn man das große Bild, das Big Picture sich anschaut, was wir hier in der Doku versucht haben mal zu zeichnen, und dieses Bild geht aber 250 Jahre und doch darüber hinaus bis zu den, bis zur Mayflower, also wirklich die Pilgerväter 1620 die Küste erreichen. Aber wir haben ja letztendlich immer so ein bisschen das Bild im Kopf, was durch den Kalten Krieg geprägt wurde. Die letzten 30, 40 Jahre, wo die Amerikaner sehr international aufgestellt waren, wo sie auch die internationalen Institutionen gefördert haben, mitgegründet haben. Denken Sie an die UNO, auch die NATO und dergleichen. Das ist aber nur ein Ausschnitt. Das sind 40 Jahre aus einer US-Geschichte, die halt dann doch etwas länger ist. Und wenn man sich die Zeiten davor ansieht, dann sehen wir schon noch eine USA, die auch immer oder noch mehr imperiale Ambitionen hatte, auch gewalttätiger war. Und von daher kann man vielleicht sagen, es ist etwas Neues, bezogen so auf unseren Ausschnitt, den wir so kennen, der Geschichte. Aber im Gesamtkontext ist es gar nicht so neu. Und es gibt schon viele rote Linien, viele roten Fäden, die weit zurückreichen und die ja gewisse Kontinuitäten aufzeigen.
0: Das sagt Winfried Oelsner. Er hat America, Who Are You? Gedreht, eine Mentalitätsgeschichte der USA in zwei Teilen. Heute Abend ist sie zu sehen im Programm von Arte, aber auch in der Arte Mediathek. Im Live-Programm, wenn Sie es klassisch mögen, geht es um 20.15 Uhr los. Der zweite Teil folgt um 21.05 Uhr. Und ich bedanke mich für die Auskünfte vorneweg, Herr Oelsner.

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2: Sachen neu denken ist der nächste heiße Scheiß. Ist ja auch besser, als was zu machen. Einfach mal was neu denken. Leider benutzt man dafür immer noch das alte Gehirn.

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1: Mit Vukaš Tomaševski und einem anderen Star, nämlich der US-Popsängerin Olivia Rodrigo. Die ist ein gefragter Act auf Musikfestivals. Allerdings hat sie festgestellt, da bin ich ziemlich allein auf weiter Flur. Und prompt hat sie ein Festival aufgesetzt mit rein weiblicher Besetzung.
2: Große Namen werden dabei sein, wie zum Beispiel Chaperone oder Mitski. Doji, die Rapperin, wird auch mit an Bord sein und natürlich auch sie selbst.

0: Diesen Song kennen viele. Vampire. Seit Jahren habe sie davon geträumt, so ein Event zu organisieren. Das schreibt sie auf ihren Social Media Kanälen. Bei dem Festival Daisy Chain Fields sind 14 Sängerinnen und Bands mit dabei. Der Erlös des Festivals, der geht an Organisationen, die sich für Frauen und Mädchen einsetzen. Das teilte Rodrigo mit. Sie sei fest davon überzeugt, dass Freude, Gemeinschaft und Musik wichtige Impulsgeber für bedeutende Veränderungen sein könnten. Ja, das Festival ist für den 29. August im kalifornischen Irving geplant.
1: Heute Abend wird das Goethe-Institut 75 Jahre bestehen feiern mit einem Festakt im Hause der Berliner Festspiele.
0: Seit seiner Gründung im Jahr 1951 engagiert sich das Institut weltweit für kulturellen Austausch, internationalen Dialog und auch die Förderung der deutschen Sprache in rund 100 Ländern. Dieses Selbstverständnis spiegelt sich in dem Motto Wir in der Welt wieder. Über aktuelle Herausforderungen, zukünftige Perspektiven und besondere Höhepunkte des Jubiläums hat uns heute im Programm die Präsidentin des Goethe-Instituts erzählt, Gesche Joost. Eine große Herausforderung, hat sie erzählt, sei aktuell der Nahostkonflikt.
2: Durch die Polarisierung insgesamt in der Welt, also der Nahostkonflikt spaltet insgesamt auch gerade die Kulturszenen. Das ist total klar und das bekommen wir auch zu spüren. Aber diese Frage von, wie Deutschland in der Welt gesehen wird, da ist der, das ist schon eine problematische Fragestellung. Also der Ruf von Deutschland hat sicherlich in einigen Teilen der Welt gelitten, weil einfach die Position Deutschlands schwer nachzuvollziehen ist. Und unsere Aufgabe als Goethe-Institut ist schon auch zu erklären, was ist unsere historische Verantwortung, welche Bedeutung spielt der wachsende Antisemitismus, der uns unglaublich Sorgen bereitet und wo wir ganz klar gegen angehen und auch klar Position beziehen müssen. Gleichzeitig eben zu vermitteln und zu sagen, wir sind offen auch für eure Position und wir wollen die auch hören. Und das ist, glaube ich, so das Spannungsfeld, wo wir mittendrin sind. Und das ist überhaupt nicht einfach, das ist richtig.
0: Wer das 75-jährige Bestehen feiern möchte, der oder diejenige hat am Freitag noch die Gelegenheit dazu. Dann kommt noch eine Serie anderer Veranstaltungen, aber am Freitag kommt die großartige Tanzkompanie von Sascha Walz und Guests ins Haus der Berliner Festspiele. Und es gibt auch noch Tickets dafür.
1: Dein Tipp ist eine Veranstaltung, auf die sich insbesondere Krimi-Freundinnen und Freunde freuen dürften. Nämlich der britische Krimi-Autor Richard Osman kommt und liest seit ein paar Jahren, der Shootingstar der Krimi-Szene. Und dieses Event ist ein exklusives. Tickets gibt's nur bei uns für unsere Hörerinnen und Hörer.
0: Diese Veranstaltung ist ein Muss für Fans des britischen Humors und Fans dieses Krimi-Autors Richard Osman. Unser Literaturkritiker Thomas Böhm, der hat ihn morgen im Interview und morgen um 17 Uhr bei uns im Programm können Sie ganz exklusiv Tickets gewinnen. Die Lesung findet dann 2 Stunden später in der Bullboy Bar statt. Man muss also wirklich relativ spontan sein.
1: Kannst du uns sagen, worum es im Buch geht?
0: Ja, es ist eine exklusive Vorablesung aus dem 2. Teil dieser neuen Reihe von Richard Osman, die heißt Wir jagen Schatten. Die kommt erst im September raus. Kurz zur Handlung: In den Hügeln der Toskana wird bei Sonnenaufgang eine Leiche auf den Stufen einer Villa gefunden.
1: Es war der Gärtner.
0: Sehr schön. Okay, Sie müssen nicht mehr kommen, Sie wissen,
1: ich habe es gespoilert.
0: Genau, gespoilert. Naja gut, aber kommen wir nochmal zurück. Also es ist ein Ermittlertrio, nämlich Steve Wheeler, er ist pensionierter Polizist, seine Schwiegertochter Amy, sie ist Bodyguard und Rosie D'Antonio, das ist eine Thriller-Autorin und die jagen eben diesen skrupellosen Gärtner oder Mörder von Italien über Barcelona, über Steves Stammpub in seinem kleinen englischen Dorf bis nach Palm Springs. Wir jagen Schatten, da reist eben dieses Ermittler-Trio einmal rund um den Globus zu den Hotspots dieser Welt und deckt eine unmögliche Geschichte auf. Ja, und da hat jeder etwas zu verbergen. Richard Osman ist Autor, Produzent, Fernsehmoderator und spätestens seit seinem Debüt der Donnerstags Mordclub ein richtiger Weltstar. Er hat nämlich den British Book Award 2020 gewonnen als Autor des Jahres.
1: Morgen um 17 Uhr, also bitte schön Radio 3 hören. Sehr gern auch weiträumig drumherum, aber um 17 Uhr können Sie Karten gewinnen und dann 2 Stunden später zur Lesung gehen. Und das war natürlich Quatsch mit dem Gärtner. Danke dir.
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0: The Meltdown. Simon Burke hat gesungen Be a Good Man.
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0: Wir stellen Ihnen hier auf Radio 3 regelmäßig Meisterwerke aus unserer Region vor. Also Werke, die aus Berlin und Brandenburg stammen oder inzwischen hier ansässig sind. Und heute hören wir die Liedermacherin und Sängerin Dota Kehr sprechen. Und zwar über Mascha Kalekos Gedicht Großstadtliebe. Sie hat es vertont und zusammen mit Fanny van Dannen aufgenommen. Und Moritz Reininghaus hat sich mit der Sängerin unterhalten über diesen Text und das Gedicht.
2: Eine zufällige Begegnung wird zu einem Techtelmechtel. Man weiß gar nicht so richtig genau, worin diese Anziehung besteht. Man unternimmt Ausflüge, man hat eine gute Zeit miteinander, man ist ein bisschen verliebt und irgendwann merkt man, es reicht nicht. Man hat genug und trennt sich wieder.

0: Ich sehe flanierende Paare im Tiergarten, die ihren Feierabend damit verbringen, eben sich zu treffen und sich gegenseitig von ihren Jobs zu erzählen und auf ihre Chefs zu schimpfen und eben ja, das Leuchten froher Abendstunden, wie es im Gedicht heißt. Und natürlich sehe ich sie zwischendurch auch Himbeereis essen, wenn das in dem Gedicht vorkommt. Und das Paddelboot ist für mich irgendwie immer auf dem Schlachtensee, vielleicht weil es da eben auch heute noch diesen Bootsverleih gibt. Ja, das sind so die Bilder. Natürlich ganz Berlin bezogen.
1: Man trifft sich im Gewühl der Großstadtstraßen.
0: Man trifft sich im Gewühl der Großstadtstraßen. Zu Hause geht es nicht, man wohnt möbliert. Durch das Gewirr von Lärm und Autorasen, vorbei am Klatsch der Tanten und der Basen, geht man zu zweien, still und unberührt. An dem Großstadtliebe-Gedicht hat mir vor allem gefallen, wie diese Zeitebene reinkommt. Dass man denkt, hä, per Stenografenschrift Schluss machen? Also so wie per SMS, vor 100 Jahren war das möglich. Das überrascht natürlich sehr. Und dann die Parallelen oder das, was vor 100 Jahren für die Liebespaare genauso war wie heute. Man hat sich lieb und ahnt im Grau der Tage, das Leuchten froher Abendstunden schon. Zeitlos und wunderschön auf den Punkt gebracht. Und dann hingegen das Problem, man trifft sich auf stillen Bänken, zu Hause geht es nicht, man wohnt möbliert. Ich meine, gut, beim aktuellen Wohnungsmarkt in Berlin ist es ja fast auch schon so, dass man sich bald Zimmer teilt und vielleicht auf das gleiche Problem stößt. Aber ja, natürlich eine ganz andere Lage als für Menschen mit Anfang 20 heute. Ich finde das Gedicht erzählt viel über die 1920er Jahre, dass so die Prüderie abgelegt ist oder die Vorstellung, junge Menschen dürften erst mit der Ehe den ersten Kontakt haben oder wie es vielleicht auf dem Land auch damals noch war, aber eben in der Großstadt nicht. Und man traf sich und man ging flüchtige Beziehungen ein, in denen ja eben auch Erotik eine Rolle spielte, wie das Gedicht uns erzählt. Ich denke schon, dass es so ein bisschen forsch war und auch wie lapidar das passiert, dass man eben zeitlang zusammen ist und dann hat man davon genug und dann trennt man sich wieder. Das bricht ja mit so großen romantischen Vorstellungen, die sonst oft in Gedichten artikuliert sind. Dadurch wirkt es eben auch so ein bisschen trivial, aber eben auch so wahnsinnig realistisch und sachlich. Und ja, also nicht umsonst wird Mascha Kalecka ja der neuen Sachlichkeit zugeordnet, weil es diesen sachlichen Blick oder diesen manchmal fast schon so spöttisch-analytischen Blick gerade auf Beziehungsdinge gibt. Und das von einer Frau finde ich sehr, sehr erfrischend.
2: Ein Irgendwas ist nicht genau zu nennen, verführt dazu, sich gar nicht mehr zu trennen.
0: Ich glaube, generell merkt man an Mascha Kalecka's Gedichten aus den 1920er oder Anfang der 1930er Jahre, dass sie sehr emanzipiert war, dass sie ja, sich sehr selbstbewusst Männern gegenüber ein Verhalten hat. Und ich frage mich, ob ein Mann das auf die gleiche Art geschrieben hätte.
3: Das Übrige besorgt das Telefon.
0: Ich glaube, sie war einfach eine Meisterin darin, das Alltägliche und die Lebensrealität der ganz normalen Leute einzufangen und in pointierten, kurzen Versen zusammenzufassen, die unglaublich gut verdichtet sind. Und die Bilder sind wahnsinnig gut ausgewählt. Und es ist auch handwerklich vom Versmaß und Rhythmus alles immer sehr perfekt bei Mascha Kalecka. Deswegen ist es auch so leicht zu vertonen. Und trotzdem ist es eben nicht Avantgarde, aber es ist eben auch so erfrischend, weil es nichts behauptet und so unprätentiös ist und eben so leicht zugänglich. Ich finde, in diesem Gedicht schwingt noch gar nichts davon mit, von ihrem späteren Lebensweg. Ganz viele ihrer frühen Gedichte sind ja ganz unbeschwert und ich glaube, man hat es auch nicht kommen sehen oder man hat es vielleicht befürchtet und es gab schon die Faschisten, es gab schon die NSDAP, aber dass die tatsächlich an die Macht kommen würden und die Regeln machen würden, das war halt unvorstellbar. Und ich finde, man kann auch nicht umhin, Parallelen zwischen den 1920er Jahren und der Jetztzeit zu ziehen. Zwischen der sehr emanzipierten Stadtgesellschaft, die sehr liberal ist, wo ganz viel experimentiert wird und die einfach progressiv und neue Formen von Beziehungen und so lebt. Und auf der anderen Seite dem erstarkenden Autoritarismus. Und ja, es drängt sich halt irgendwie auf, Eine Parallele zur Jetztzeit.
1: Bei Stenografenschrift ein Wörtchen aus.
4: Moritz Reininghaus hat sich unterhalten mit der Sängerin Dota Kehr über Texte von Mascha Kaleko und insbesondere über diesen Text hier, den sie vertont hat, Die Großstadtliebe. Inzwischen hat Dota Kehr schon 2 ganze Alben veröffentlicht mit Gedichten ihres Idols Mascha Kaleko, in der sie sich, glaube ich, auch selbst wiedererkennt, in dieser Lakonie und Beiläufigkeit, in der sie uns vom Leben erzählt. Und wir wollen einen weiteren solchen Song hören, Drehorgel.

0: der Chanson für Drehorgel, aber mit anderen Instrumenten und von Dota Kehr. Ich würde mal so langsam in Richtung Feiervormittag entschweben, aber nicht ohne Ihnen zu verraten, dass Sie im Folgenden die Zeit mit Caroline Pierich verbringen. Moin.
1: Schönen guten Morgen, Katja.
0: Und ich weiß, du hast eine Empfehlung fürs Wochenende.
1: Ja, das Waldbühnenkonzert der Berliner Philharmoniker steht an und wir auf Radio 3 übertragen live. Wir werden heute darüber sprechen. Alexander Lück kommt zu mir ins Studio, der leitet die Aufnahme des Waldbühnenkonzerts und es geht um Italien. Die Berliner Philharmoniker klotzen richtig auf ihrer Website und machen Lust auf Italien mit allen Klischees. Mit
0: das
1: dem
0: Land, in dem die Zitronen blühen.
1: Genau, das steht da drauf. Sie zitieren Goethe und Vino und Pasta und Eis und Dolce Vita und Amore steht alles drauf und tolle Arien gibt es zum Beispiel von Verdi. Es gibt diese tollen Fontane di Roma, Brunnen von Rom, musikalisch übersetzt von Ottorino Respighi. Auch die Pini di Roma, also wird es das geben. Aber es wird am Wochenende ja auch brüllend heiß werden. Mhm. 37 Grad. Da werde ich Alex Lück auch fragen, was die da für Tricks haben, Tipps haben, die Musikerinnen und Musiker, die Technikkolleginnen und Kollegen, um mit dieser Hitze klarzukommen.
0: Auf der Bühne klarzukommen, ja, Wahnsinn. Und dann trifft Italien auf Berliner Luft, Luft, Luft.
1: Genau. Und Deutschland spielt, glaube ich, auch noch dann im Anschluss.
0: Oh, alles gleichzeitig. Ja, genau. Und du bekommst aber auch Besuch heute.
1: Ja, und ich sehe gerade, dass du schon eingeplant hast als deine nächste Musik Nikolai Medvedev, dem Pianisten, mit hier einem Prelude von Gershwin. Mit ihm werde ich genau über diese Musik dann sprechen, um 12.10 Uhr.
0: Wunderbar, wir stimmen schon mal ein. Viel Spaß mit Caroline, sie übernimmt hier nach den Nachrichten um 10 Uhr. Ich verabschiede mich, gibt es morgen um 6 Uhr wieder ganz frisch. Bis dahin, viel Spaß dir, Caroline.

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2: Die Rentenkommission hat ihre Vorschläge für eine Rentenreform an Bundeskanzler Merz und Bundessozialministerin Baas übergeben. Darin ist vorgesehen, dass das Rentenalter schrittweise angehoben wird. Außerdem soll eine verpflichtende Kapitalrente eingeführt werden. Die abschlagsfreie sogenannte Rente mit 63 soll wegfallen. Sowohl Bundeskanzler Merz als auch Bundessozialministerin Baas sagten, das Paket werde vollständig umgesetzt. Baas betonte, das Rentensystem werde für alle besser. Dies sei die Botschaft.
3: Durch den Kapitalstock in der ersten Säule, und das ist ein wirklich überraschender Vorschlag, mit dem ich selber so nicht gerechnet habe, dass wir für die Versicherten in der ersten Säule ansparen, paritätisch finanziert, dass wir Beitragspunkte obendrauf setzen, heißt für die junge Generation, das Rentenniveau wird steigen.
2: Bundesarbeits- und Sozialministerin Bärbel Baas, SPD. Die Berliner Datenschutzbeauftragte Kamp hat im vergangenen Jahr deutlich mehr Beschwerden und Beratungsanfragen erhalten. Laut ihrem neuen Jahresbericht sind bei ihrer Behörde mehr als 9.200 Eingaben eingegangen. Das waren rund 50% mehr als im Vorjahr. Kamp kritisiert unter anderem Datenschutzmängel nach einem Angriff auf einen BVG-Dienstleister, bei dem rund 180.000 Kundendatensätze gestohlen wurden. Ein weiterer Schwerpunkt des Berichts ist der Umgang mit Intelligenz. Kamp fordert dafür klare Regeln und mehr Transparenz. Sie warnt außerdem davor, den Zugang zu Behördeninformationen einzuschränken. Die USA und der Iran senden nach ihrer ersten Gesprächsrunde über ein Friedensabkommen unterschiedliche Signale. Laut US-Vizepräsident Vance ist der Iran bereit, wieder Inspektoren der Internationalen Atomenergiebehörde ins Land zu lassen. Ein Sprecher des iranischen Außenamts bestätigte das allerdings nicht. Er sprach von Abstimmungen mit unter anderem dem Parlament, die dafür nötig wären. Der iranische Parlamentspräsident Ghalibaf sagte Staatsmedien, die Straße von Hormuz stehe unter iranischer Kontrolle und werde niemals in den Zustand vor dem Krieg zurückkehren. Nach Angaben des US-Energieministers Wright dagegen ist der Ölverkehr durch die Meerenge wieder auf dem Vorkriegsniveau. Dem widersprechen allerdings auch Datenanalysten. Lehrkräften macht das Verhalten ihrer Schülerinnen und Schüler immer stärker zu schaffen. Das geht aus dem neuen Schulbarometer der Robert-Bosch-Stiftung hervor. Demnach sagt fast die Hälfte der Befragten, dass der Umgang mit dem Verhalten der Schüler die größte berufliche Herausforderung sei. Vor 2 Jahren lag der Wert bei gut einem Drittel. Dabei geht es nicht nur um Disziplinlosigkeit von Schülerinnen und Schülern. Viele von ihnen hätten auch Mühe, sich in eine Gruppe einzufügen oder könnten sich nur schwer zum Lernen motivieren, heißt es. Laut der Studie wünschen sich die meisten Lehrerinnen und Lehrer mehr Fortbildungen, um mit schwierigen Situationen im Klassenzimmer umzugehen. Das Goethe-Institut feiert im Haus der Berliner Festspiele sein 75-jähriges Bestehen. Bundespräsident Steinmeier hält bei dem Festakt am Abend eine Rede. Das Goethe-Institut engagiert sich in rund 100 Ländern für den kulturellen Austausch und fördert die deutsche Sprache. Der Generalsekretär des Instituts Ebert hat im RBB 24 Inforadio gesagt, das Ansehen Deutschlands in der Welt sei nach wie vor hoch.
4: Es wird geschätzt als stabiler Partner, als ein Ort für Wirtschaft, für Bildung. Aber wir sehen schon, dass ein bisschen das Ansehen bröselt aufgrund der Stagnation der Wirtschaft, aber auch der Nahostkonflikt wirkt da auf das Ansehen Deutschlands ein. Also es gibt Herausforderungen, aber Deutschland ist ein angesehenes Land in der Welt.
2: Der Generalsekretär des Goethe-Instituts, Johannes Ebert. Bei der Fußball-Weltmeisterschaft sind Argentinien, Frankreich und Norwegen mit Siegen in die K.O.-Runde eingezogen. Beim 2:0-Sieg von Argentinien gegen Österreich schoss Lionel Messi beide Tore. Er ist jetzt mit insgesamt 18 Treffern WM-Rekordtorschütze. Frankreich siegte gegen Irak mit 3:0. Wegen eines Unwetters musste die Partie in Philadelphia zur Halbzeit für rund 2 Stunden unterbrochen werden. Norwegen schlug Senegal 3:2 und Jordanien unterlag Algerien 1:2. Soweit die Nachrichten. 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Das Wetter. Heute zunächst viel Sonne und ein paar Wolken, ab dem Nachmittag dann strahlend blauer Himmel bei 26 bis 30 Grad. Aktuell in Berlin-Gatow 22 Grad und am Müggelsee 19 Grad, in Müncheberg 18 und in Bad Liebenwerda 23 Grad. Auch morgen viel Sonne bei ein paar dünnen Schleierwolken, es wird heißer bei bis zu 33 Grad. Die Zeit 10.05 Uhr.
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5: Einen schönen Dienstagvormittag wünsche ich Ihnen und den beginnen wir jetzt hier mit ordentlich Rückenwind.

Krzysztof Bolonek hat hier Geige gespielt und wir haben auch die Berliner Barocksolisten gehört mit einer D-Dur-Sinfonie von Johann Sebastian Bach. Heute haben wir in der Klassik bis 2 auf Radio 3 den Pianisten Nikolai Medwedjew zu Gast. Der kommt aus Russland, der hat dort seine ersten beiden Alben aufgenommen. Auf beiden Musik russischer Komponisten, schwer melodisch, gesanglich. 2022 im Sommer ist Medwedjew dann nach Berlin umgezogen. Und auf seinem dritten Album hören wir jetzt plötzlich was anderes. Nicht Jazz, aber doch jazzige Musik. Ist das jetzt Zufall? Ist das einfach künstlerische Entwicklung? Oder hat das neue Leben, die neue Stadt Berlin, vielleicht auch die politische Situation ihren Anteil daran? Das werde ich ihn fragen. Um 12.10 Uhr ist er im Studio. Die Zeit jetzt? 10.12 Uhr.

Kontrakt und Walzer aus dem Eugen Onegin von Tschaikowski haben wir gehört. Neeme Järvi hat die Göteborger Symphoniker dirigiert. Von Karl Maria von Weber. Von denen kennen Sie wahrscheinlich den Freischütz. In Berlin uraufgeführt, die große romantische Oper von Heine als deutsche Nationaloper bezeichnet. Und vielleicht kennen Sie auch von Weber Musik für Klarinette. Aber reine Klaviermusik, die kann noch mehr entdeckt werden. Und diese Entdeckung macht unser Album der Woche leichter. Es ist das Debüt der Pianistin Sascha Stitschkina. Darauf hat sie auch Klaviermusik von Karl Maria von Weber aufgenommen. Zum Beispiel seine Klaviersonate Nummer 1. Die war damals als Auftragswerk für eine Fürstentochter entstanden, aber die konnte sie nicht spielen. Zu schwer. Weber hatte wohl eher seine eigene als außergewöhnlich bekannte Fingerfertigkeit gedacht. Und diese Fingerfertigkeit hat Sascha Stitschkina.

0: Die Pianistin Sascha Stitch-Kühner hat die Musik von Karl Maria von Weber, auch die Klaviermusik, mal so beschrieben, dass sie wie eine Oper wirkte, also mit Licht und Schatten und mit verschiedenen Charakteren. Ich fand, das konnte man hier in diesem Allegro aus der ersten Klaviersonate von Weber auch gut nachvollziehen. Und dieses Stück finden Sie auf unserem aktuellen Album der Woche. Es heißt Debüt und kommt von Sascha Stitch-Kühner. 10.30 Uhr wird's.
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0: Lukas Tomaszewski ist zu mir ins Studio gekommen. Heute Abend feiert das Goethe-Institut sein 75-jähriges Bestehen mit einem Festakt im Haus der Berliner Festspiele.
2: Seit seiner Gründung im Jahr 1951 engagiert sich das Institut weltweit für kulturellen Austausch, internationalen Dialog und auch die Förderung der deutschen Sprache in über 100 Ländern. Dieses Selbstverständnis spiegelt sich in dem Motto Wir in der Welt wieder. Über aktuelle Herausforderungen, zukünftige Perspektiven und besondere Höhepunkte dieses Jubiläums hat uns vorhin im Programm die Präsidentin des Goethe-Instituts Gesche Joost erzählt. Eine große Herausforderung sei aktuell der Nahostkonflikt.
3: Durch die Polarisierung insgesamt in der Welt, also der Nahostkonflikt spaltet insgesamt auch gerade die Kulturszenen. Das ist total klar und das bekommen wir auch zu spüren. Aber diese Frage von, wie Deutschland in der Welt gesehen wird, da ist der, das ist schon eine problematische Fragestellung. Also der Ruf von Deutschland hat sicherlich in einigen Teilen der Welt gelitten, weil einfach die Position Deutschlands schwer nachzuvollziehen ist. Und unsere Aufgabe als Goethe-Institut ist schon auch zu erklären, was ist unsere historische Verantwortung, welche Bedeutung spielt der wachsende Antisemitismus, der uns unglaublich Sorgen bereitet und wo wir ganz klar gegen angehen und auch klar Position beziehen müssen. Gleichzeitig eben zu vermitteln und zu sagen, wir sind offen auch für eure Position und wir wollen die auch hören. Und das ist, glaube ich, so das Spannungsfeld, wo wir mittendrin sind. Und das ist überhaupt nicht einfach, das ist richtig.
2: Wer das 75-Jährige feiern möchte, der oder diejenige hat am Freitag die Gelegenheit. Da kommt nämlich die Tanzkompanie von Sascha Walz und Guests ins Haus der Berliner Festspiele und es gibt auch noch Karten dafür.
0: Gucken wir mal nach Heidelberg an die Universität da. Der Schriftsteller Clemens Meyer übernimmt in diesem Jahr die Poetikdozentur an der Uni dort.
2: Nach Angaben der Uni geht es in den öffentlichen Vorlesungen darum, ob Literatur in gesellschaftliche Prozesse eingreift. Dabei spielen auch die Erfahrungen des Autors vor und nach der deutschen Wiedervereinigung eine Rolle. Meyer gehört zu den wichtigsten zeitgenössischen Autoren aus dem Osten Deutschlands. Er schreibt für Hörfunk, Theater, ist natürlich aber vor allem für seine Romane bekannt. Zum Beispiel mit Als wir träumten, da wurde er 2006 schlagartig wirklich deutschlandweit bekannt. Meyer zeichnet darin das Porträt einer Jugend im Systemumbruch der DDR. Auch sein jüngster Roman Die Projektoren spiegelt das kulturelle Gedächtnis Ost- und Westdeutschlands. Das germanistische Seminar der Universität Heidelberg, das lädt für diese Poetikdozentur jährlich einen Autor oder eine Autorin nach Heidelberg ein, um eben Einblicke ins Schreiben und ins Arbeiten zu geben.
0: Ja, und passend zu Clemens Meyer scheint auch dein Tipp zu sein jetzt. Eine musikalische Revue in 40 Jahren DDR-Geschichte, Mokka-Hits und Milchbarträume in der komischen Oper.
2: Regisseur Axel Ranisch und Dirigent Adam Benzwi, die präsentieren mit Mokka-Hits und Milchbarträume eine rasante Revue, inspiriert von Ein Kessel Buntes, der legendären DDR-Fernsehshow voller Musiktanz- und Varieté-Nummern.
4: Was ist denn auf der Weberwiese los?
5: Da steht ein Baum ganz riesengroß.
2: Zu erleben ist der Soundtrack von 40 Jahren ostdeutscher Geschichte. Die Hits von ganz großen Stars, wie zum Beispiel von Helga Hahnemann bis Frank Schöbel. Regisseur Axel Ranisch, der erzählt, dass das Storytelling und die Musikauswahl nicht ohne Reibungen auskommen.
6: Wir machen eine Reise durch 40 Jahre DDR. Wir fangen in der Nachkriegszeit an, mit dem Aufbau der Stadt und beschäftigen uns dann auch mit allen Widersprüchen und Konflikten und Machtdemonstrationen, Gewalt. Es ist ein Abend, der zwischendurch auch immer wieder hart wird. Und das Interessante ist die Reibungen, die da passieren. Also nur ein Beispiel. wenn Karel Gott 1968 singt, einmal um die ganze Welt und die Taschen voller Geld, also auf Deutsch, in einem Land, in dem natürlich Reisen schwierig war und in einem Jahr, in dem in Prag der Prager Frühling niedergeschlagen wird, dann sind das Dinge, die da gleichzeitig passieren und die versuchen wir dann auch gleichzeitig auf die Bühne zu bringen.
2: Eine farbenfrohe Show und eine richtige Soundreise soll das sein. Die Uraufführung, die haben wir ja live übertragen hier in Radio 3. Die ersten Vorstellungen waren alle sofort ausverkauft, aber jetzt gibt es wieder Karten.
0: Für morgen und für Freitag. Da gibt es allerdings nur noch wenige Karten, müssten sie schnell sein. Für Samstag und Sonntag sind noch einige Karten zu bekommen. Dank dir.
2: Sehr gerne.
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0: Die Ouvertüre zu King Arthur von Henry Purcell mit dem Freiburger Barockorchester. Es ist ja noch gar nicht so lange her, da waren die Berliner Philharmoniker ein reines Herrenensemble bis zum Jahr 1982. Da trat dann die Geigerin Madeleine Caruso auf die Bühne und davon erzählt jetzt Bettina Jech im musikalischen Kalenderblatt.
1: 23. Juni 1982. Als erste Frau gewinnt die Geigerin Madeleine Caruso ein Probespiel bei den Berliner Philharmonikern. Entschlossen sitzt die blonde 26-Jährige auf dem Podium. Die Konzentration der versammelten Mannschaft ist auf sie gerichtet. Gemäß der Tradition wählen die Musiker der Berliner Philharmoniker ihre neuen Kollegen selbst aus. Die Bach-Solosonate in A-Moll läuft gut, dann Mozarts Violinkonzert. Perfekt. Noch das Warten und Zittern während der Beratungszeit und dann hat sie es geschafft. Es ist ein Ereignis, das die Presse mit Überschriften würdigt wie
2: »Die erste Frau im Männerbund«.
1: Tatsächlich hatten die Berliner Philharmoniker seit ihrer Gründung 100 Jahre zuvor bislang ohne Frauen gespielt.
3: Ich selbst brauchte ein paar Tage, um die Bedeutung dieser Entscheidung zu begreifen. Aber für meine Kollegen war klar, dass hier eine Zeitenwende stattgefunden hatte.
1: Die Frau, die die Zeitenwende einleitet, kommt aus der Schweiz, aus der Stadt Sitten im Kanton Wallis. Sie studiert in Detmold. Danach will sie ganz oben anfangen. Sie schickt zwei Bewerbungen los, eine zu den Berliner Philharmonikern, die andere nach Zürich, wo sie sich eigentlich als Schweizerin ganz gute Chancen ausrechnet. Doch die Antwort von dort ist niederschmetternd.
2: Sie werden diese Haltung vielleicht seltsam finden, aber die Erfahrung hat uns gelehrt, dass es besser ist, einen Mann auf dem ersten Platz in einem Orchester zu haben,
1: schreibt der Orchestermanager vom Zürcher Kammerorchester. Starker Tobak. Doch zeitgleich kommt die Einladung nach Berlin. Madeleine schluckt die Demütigung herunter und kauft sich fürs Vorspiel ein Kleid. Sie tritt zusammen mit 12 Männern an und beweist, dass sie die Beste ist. Offiziell wird Madeleine Caruso am 1. September 1982 erste Geige bei den Berliner Philharmonikern. Im Herbst gibt es die ersten Proben mit Herbert von Karajan. Auf dem Programm Mahlers Sechste hat sie noch nie gespielt. Und selbst Jahre später erinnert sie sich in einem Interview, wie aufgeregt sie war, als der Maestro sie nach der zweiten Probe zu sich bittet. Doch Karajan will sie nur kennenlernen und fragt sie als erstes:
2: Wie haben Sie das geschafft?
0: Die erste Frau im Männerbund, Madeleine Caruso, hat eine Zeitenwende eingeleitet, weil sie als erste Frau ein Probespiel bei den Berliner Philharmonikern gewann und dann erste Geige wurde. War erst vor 44 Jahren.

0: Hier haben wir den ersten Solo-Cellisten der Berliner Philharmoniker gehört, Bruno de Lepelaire mit den Philharmonikern und im Rondo aus dem D-Dur-Konzert, Cellokonzert von Josef Haydn.
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2: Der Kabarettist Thorsten Sträter.
3: Sachen neu denken ist der nächste heiße Scheiß. Ist ja auch besser, als was zu machen. Einfach mal was neu denken. Leider benutzt man dafür immer noch das alte Gehirn.

Vom neuen Album der Pianistin Annika Treutler war das zusammen mit dem Aris Quartett der zweite Satz aus dem Klavierquintett in G-Moll von Jean Sibelius. Sie sind bei Radio 3, 10.55 Uhr haben wir. Und es gibt eine kleine Sensation. Es wurden bislang unbekannte Noten von Wolfgang Amadeus Mozart entdeckt. 44 Saiten sind es, 7 Stücke für Flöte und Harfe und Übungen zum Komponieren. Ein französischer Musikwissenschaftler hat diese Noten entdeckt und ihm sind dabei die rundlichen, leicht nach vorne geneigten Violinschlüssel aufgefallen und Bassschlüssel, die anders aussehen, als sie in Frankreich notiert worden waren. Da hat er schon eine Ahnung bekommen, das könnte was von Mozart sein. Und dann haben sie Papiere verglichen und tatsächlich waren diese Stücke für Flöte und Harfe und die Kompositionsübungen auf einem Papier notiert, wie es Mozart verwendet hatte. Ein Glücksfall also, wahrscheinlich besonders für Harfenisten und für Flötisten. Mozart hatte die Stücke 1778 für eine Harfenistin geschrieben, die bei ihm Kompositionsunterricht nahm. Welche Köchelverzeichnisnummer die dann wohl bekommen, diese neuen Stücke? Wir haben jetzt ein Werk von Mozart mit der Nummer 375 für Sie, die Wiener Bläsersolisten mit einem Menuett. Das ist 3 Jahre später entstanden, 1781.

0: singt dem großen Bassa Lieder. Vor allem diesem hier, Comedian Bülent Ceylan. Er ist der neue Bassa Selim, der Staatsoper unter den Linden Berlin. Und als er selbst tritt er auch auf in Die Entführung aus dem Serail. Erwartet uns eine Doppelrolle mit eigenem Text? Mozart würde sich freuen. Ist sein Singspiel doch von Haus aus ein wunderbares Unterhaltungsstück. Es wimmelt vom Hin und Her der Personen, der Gefühle, des Lebens. Freuen Sie sich auf all die Melodien und Arien, die durch den Palast klingen. Die Entführung aus dem Serail. Andrea Moses führt Regie, Thomas Gugeis dirigiert. Premiere am Samstag in der Staatsoper unter den Linden, Berlin. 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
2: Die Rentenkommission hat ihre Vorschläge für eine Rentenreform an Bundeskanzler Merz und Bundessozialministerin Baas übergeben. Darin ist vorgesehen, dass das Rentenalter schrittweise angehoben wird. Außerdem soll eine verpflichtende Kapitalrente eingeführt werden. Die abschlagsfreie sogenannte Rente mit 63 soll wegfallen. Bundeskanzler Merz sagte, die Rentenreform sei von allergrößter Bedeutung für den Wirtschaftsstandort und für die Gesellschaft. Sowohl Merz als auch Bundessozialministerin Baas unterstrichen, sie wollten das Paket nun vollständig umsetzen.
3: Es gibt jetzt kein Rosinenpicken, sondern es ist ein Gesamtkunstwerk. Und ich betrachte das auch so, weil alles ineinander greift und man jetzt nicht das ein oder andere weglassen kann, sondern es ist schon so, dass man jetzt den Mut aufbringen muss, ob man es in der Gesamtheit auch umsetzen will oder ob man es nicht will. Und das ist jetzt unsere Verantwortung. Ich will hier deutlich sagen, ich möchte dieses Paket umsetzen.
2: Bundesarbeits- und Sozialministerin Bärbel Baas, SPD. Die Bundesanwaltschaft lässt seit heute früh Wohnungen mutmaßlicher Mitglieder der Terrormiliz Islamischer Staat durchsuchen, auch in Berlin und Brandenburg. Betroffen sind 5 Beschuldigte in Potsdam, Baden-Württemberg und Hessen. Durchsucht werden auch Räume von 11 nicht tatverdächtigen Personen, unter anderem in Berlin-Potsdam und im Landkreis Ostprignitz-Ruppin. Den Beschuldigten wird Mitgliedschaft in einer ausländischen terroristischen Vereinigung vorgeworfen. Sie sollen als IS-Mitglieder nach Deutschland eingereist sein, um sich mit weiteren Anhängern zu vernetzen und Geld zu beschaffen. An den Durchsuchungen sind das Bundeskriminalamt und Polizeikräfte mehrerer Länder beteiligt. In Brandenburg ist die Zahl der Firmenpleiten durch die anhaltende Krise in der deutschen Wirtschaft gestiegen. Nach Hochrechnungen der Auskunftei-Kreditreform werden bis zum Ende des ersten Halbjahres 280 Unternehmen Insolvenz anmelden. Das entspreche einem Anstieg von fast 8% im Vergleich zum Vorjahreszeitraum. Dagegen gehen die Experten für Berlin davon aus, dass die Zahl der Pleiten leicht sinken wird, nämlich um knapp 2%. Damit ist die Hauptstadt eine Ausnahme, denn auch deutschlandweit werden fast 8% mehr Insolvenzen erwartet. Die Berliner Datenschutzbeauftragte Kamp hat im vergangenen Jahr deutlich mehr Beschwerden und Beratungsanfragen erhalten. Laut ihrem neuen Jahresbericht sind bei ihrer Behörde mehr als 9.200 Eingaben eingegangen. Das waren rund 50% mehr als im Vorjahr. Kamp kritisiert unter anderem Datenschutzmängel nach einem Angriff auf einen BVG-Dienstleister, bei dem rund 180.000 Kundendatensätze gestohlen wurden. Ein weiterer Schwerpunkt des Berichts ist der Umgang mit künstlicher Intelligenz. Kamp fordert dafür klare Regeln und mehr Transparenz. Sie warnt außerdem davor, den Zugang zu Behördeninformationen einzuschränken. Der Iran will der Internationalen Atomenergieorganisation keinen Zugang zu Atomanlagen erlauben, die bei Luftangriffen der USA und Israels zerstört wurden. Der Sprecher des iranischen Außenministeriums sagte, es habe kein Treffen mit dem Generaldirektor der Atomenergieorganisation gegeben. Teheran plane auch nicht, der Organisation zu erlauben, die beschädigten iranischen Nuklearanlagen zu inspizieren. US-Vizepräsident Vance hatte gestern nach den Gesprächen mit iranischen Vertretern in der Schweiz erklärt, Teheran habe zugestimmt, wieder Inspektoren ins Land einzuladen. Er sprach dabei von einem wichtigen Meilenstein. Das Goethe-Institut feiert im Haus der Berliner Festspiele sein 75-jähriges Bestehen. Bundespräsident Steinmeier hält bei dem Festakt am Abend eine Rede. Das Goethe-Institut engagiert sich in rund 100 Ländern für den kulturellen Austausch und fördert die deutsche Sprache. Der Generalsekretär des Instituts Ebert hat im RBB 24 Inforadio gesagt, das Ansehen Deutschlands in der Welt sei nach wie vor hoch.
4: Es wird geschätzt als stabiler Partner, als ein Ort für Wirtschaft, für Bildung. Aber wir sehen schon, dass ein bisschen das Ansehen bröselt aufgrund der Stagnation der Wirtschaft, aber auch der Nahostkonflikt wirkt da auf das Ansehen Deutschlands ein. Also es gibt Herausforderungen, aber Deutschland ist ein angesehenes Land in der Welt.
2: Der Generalsekretär des Goethe-Instituts Johannes Ebert. Soweit die Nachrichten. 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Das Wetter. Heute zunächst sonnig mit ein paar Wolken, ab dem Nachmittag von Norden ungestört wolkenlos, maximal 26 bis 30 Grad. Zurzeit in Berlin-Adlershof 21 und in Spandau 24 Grad, in Strausberg 20 und in Potsdam 24 Grad. Morgen viel Sonne mit ein paar dünnen Schleierwolken bei 29 bis 33 Grad. Die Zeit 11.05 Uhr.

der Komponist Joaquín Rodrigo, der hat kaum was sehen können, aber dafür fühlen, riechen, hören. Und dann hat er Musik komponiert, die seine Eindrücke in einem Garten südlich von Madrid einfängt. Sein Concierto de Aranjuez. Und das war der dritte Satz daraus. Sie sind bei Radio 3 in der Klassik bis 2. Ich bin Caroline Pierich. Schön, dass Sie dabei sind. Ignaz Moscheles, der war zu seinen Lebzeiten offenbar ein hinreißender Pianist. Heute ist er vergessen. Man kennt seinen Namen noch vielleicht im Zusammenhang mit Felix Mendelssohn Bartholdy. Er war Felix Mendelssohns Lehrer. Und später hat sich's dann gedreht. Mendelssohn hat ihm was Gutes getan und ihn als Klavierprofessor nach Leipzig geholt. Von Ignaz Moscheles gibt es aber auch nicht nur Klavierwerke, sondern auch hübsche Werke für zum Beispiel Flöte, Oboe und Orchester. Hier haben wir das, ein Konzertante von ihm in einer Radio-3-Aufnahme mit der Kammerakademie Potsdam.

0: Eine Aufnahme, die wir von Radio 3 gemacht haben, 2016 im Nikolaisaal in Potsdam. Die Kammerakademie Potsdam hat das Konzertante für Flöte, Oboe und Orchester in Elfdorf von Ignaz Moscheles gespielt. Mit dabei die Flötistin Silvia Carendo und der Oboist Albrecht Meyer, und der hat auch dirigiert. Um jetzt nochmal die Beziehungen der Komponisten zu verdeutlichen: Ignaz Moscheles war der Klavierlehrer von Felix Mendelssohn Bartholdy. Und er wird Spuren hinterlassen haben. Wie deutlich? In Mendelssohn Bartholdys Liedern ohne Worte können wir nicht nachweisen. Diese Lieder ohne Worte sind ja ein ganz eigener Klangkosmos. Kürzere, intime Stücke, Poesie für Pianisten. Der Pianist Johannes Obermeier hat einige dieser lyrischen Stücke aufgenommen und er sieht völlig nachvollziehbar einige Parallelen zu Feen und anderen Glitzerwesen bei den Klavierstücken. Das hat er uns auf Radio 3 erzählt.
1: Gerade dieses Glitzern ist natürlich, was perfekt zu dieser Musik passt und was ich zumindest mich bemüht habe, an den geeigneten Stellen mit anzubringen. Das Perkussive ist natürlich gerade bei den rhythmisch wirklich anspruchsvollen Stücken und Stellen

0: Der Pianist Johannes Obermeier hat hier ganz besonders auf den Rhythmus geachtet, auf die richtigen rhythmischen Präzisionen, hat er uns hier auf Radio 3 erzählt. Das war ein Lied ohne Worte von Felix Mendelssohn Bartholdy, nämlich das Nummer 2 in Fis-Moll aus Opus 67. 11.30 Uhr haben wir gleich.
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0: Bei mir ist jetzt Vincent Lindig. Wir wenden den Blick weit, weit nach Westen zum Fußball, zur WM. Gestern Abend hat Lionel Messi im WM-Spiel gegen Österreich zuerst einen Elfmeter verschossen und dann doch beide Tore zum 2:0 geschossen. Damit ist er der Allzeitrekord-Torschütze bei einer Fußball-WM der Männer. In der Region Patagonien in Argentinien, in seinem Heimatland, wurde passend dazu eine riesige Statue von Messi eingeweiht.
2: Ja, und zwar zufällig am Tag seines Rekords. Die argentinische Kleinstadt Cutralco, die huldigt dem Fußballspieler Lionel Messi mit einer wirklich riesigen Statue. Als hätten die Macher gewusst, dass Messi am selben Abend noch Fußballgeschichte schreiben wird. Dieses Kunstwerk steht in der patagonischen Provinz Neuquén und ist 26 Meter hoch, 70 Tonnen schwer, also wirklich ein riesiges Denkmal. Messi kniet da mit erhobener Jubelfaust im Nationaltrikot. Vor sich hat er den WM-Pokal von 2022. Das Monument wurde vom einheimischen Künstler Aldero Berroisa entworfen und befindet sich an einer der Hauptstraßen von Cutralco. Man muss wirklich sagen, ich habe gerade nochmal auf Maps geguckt, das Städtchen ist wirklich mitten im Nichts. Der nächste größere Ort ist ungefähr 100 Kilometer in jede Richtung entfernt. Der Ort ist bisher ein Zentrum der Erdöl- und petrochemischen Industrie und mit dieser Statue sollen jetzt eben Touristen angelockt werden.
0: Jetzt wieder zurück mit der Aufmerksamkeit. Gewalt an der Schule. Mehr als die Hälfte der Berliner Lehrkräfte nimmt Gewalt an der Schule als ein großes oder sogar sehr großes Problem wahr. Das ist das Ergebnis einer Studie, die gerade präsentiert worden ist.
2: Das Allensbach-Institut für Demoskopie, die Universität Bielefeld und die Universität Wuppertal, die haben das Berliner Gewalt- und Konfliktbarometer gemeinsam erstellt. Dafür wurden rund 2600 Lehrkräfte online und rund 14.000 Schülerinnen und Schüler schriftlich befragt. Es ging um die grundsätzliche Frage, wie die Lehrkräfte und Schülerinnen bzw. Schüler ihren Schulalltag wahrnehmen und welche Rolle eben Gewalt da spielt. Das Ergebnis ist, dass diese Rolle leider bedeutsamer wird. Dazu Kirsten Buchmann vom RBB.
3: Schülerinnen und Schüler nennen dabei verschiedene Ursachen dafür, dass sich Gewalt entzündet. So ging es zum Beispiel bei 33% um Äußerlichkeiten wie Aussehen oder Kleidung. Bei 27% gab es gar keine konkreten Gründe. Bei 19% waren Schulleistungen oder Noten Auslöser eines Konflikts. Bei 16% die Herkunft. Religion, Hautfarbe sowie die sexuelle Orientierung spielten insgesamt zahlenmäßig zwar eine kleinere Rolle. Für die betroffenen Gruppen stellt etwa rassistisch motivierte Gewalt aber ein großes Problem dar.
2: Als Reaktion auf diese Ergebnisse der Studie fordert zum Beispiel jetzt Bildungssenatorin Katharina Günther-Wünsch von der CDU, mehr Schulpsychologen möglichst an jede Schule zu schicken.
0: Jetzt kommt noch ein Hinweis für die Abendgestaltung. Eine Ausstellungseröffnung heute Abend in der Galerie Etage im Museum in Reinickendorf. Da geht's um Klischees weiblicher Körper.
2: Um 18.30 Uhr öffnet da die Ausstellung More Than Beauty und die versucht eine Neudefinierung des Blicks auf den weiblichen Körper jenseits einer reinen Ästhetisierung und widmet sich Themen, die aus weiblicher Perspektive relevant erscheinen, so steht es in der Ankündigung. Die präsentierten Künstlerinnen, die setzen sich kritisch, aber auch spielerisch und humorvoll mit gesellschaftlichen, medialen und kulturellen Implikationen, Klischees und Konstruktionen von eben Weiblichkeit auseinander. Die Ausstellung wird kuratiert von Ricarda Winzing. Künstlerinnen der Ausstellung sind unter anderem Judith Miriam Eschalor, Julia Goit und Nadira Hussein.
0: Die Vernissage ist heute Abend um 18.30 Uhr und die Ausstellung, die können Sie von morgen an dann bis zum Sonntag, dem 4. Oktober, immer sehen. Immer sonntags bis freitags von 9 bis 17 Uhr.
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Aus dem Flötenkonzert Nummer 1 in G-Dur von Wolfgang Amadeus Mozart war das der erste Satz mit Anocte Temporis unter Flötistin Anna Besson. Heute vor 10 Jahren gab es in Großbritannien die Abstimmung für den Brexit. Und jetzt tritt der britische Premier Keir Starmer zurück und an seiner Stelle kommt möglicherweise der Oberbürgermeister von Manchester. Wir haben heute Morgen schon auf Radio 3 berichtet. Viel Bewegung in Großbritannien also, aber manche Dinge dort überdauern erstaunlich zuverlässig. Die Royals, natürlich die Teekultur und auch der Stadtteil Covent Garden in London, den gibt es schon seit dem Mittelalter. Und dem hat der Komponist Eric Coates einen Satz in seiner London Suite gewidmet. Er hat sich hier vom Geschrei der Markthändler inspirieren lassen. Vielleicht kommen Sie drauf, aus welchem Land die wohl gekommen waren.

0: Der erste Satz aus der London Suite von Eric Coates galt Covent Garden. Und er hatte sich von den Marktschreiern auf dem Obst- und Gemüsemarkt dort inspirieren lassen. Möglicherweise kamen die aus Italien. Zumindest könnte man das denken, denn Coates hat sich hier für eine Tarantella entschieden. Und die kommt aus Italien, aus dem Süden. Das war das Royal Liverpool Orchestra.
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0: Wenn Sie gerne in die Oper gehen und wenn Sie die Staatsoper Unter den Linden dann gern besuchen, dann wird er wohl ein Begriff sein. Roman Trekel, der ist schon fast 40 Jahre Ensemblemitglied der Staatsoper. Außerdem bildet er an der Musikhochschule Hans Eisler Sängerinnen und Sänger aus. Besonders der Wolfram aus Wagners Tannhäuser wird mit ihm in Verbindung gebracht. Er hat den mehr als 10 Jahre bei den Bayreuther Festspielen gesungen. Und hier hören wir ihn mit der Szene des Wolfram aus dem zweiten Akt der Oper Tannhäuser.

Im Album hören wir jetzt was anderes, nicht Jazz, nein, aber doch jazzige Musik. Ob das Zufall ist oder seine künstlerische Entwicklung oder eine ganz bewusste Entscheidung, die das neue Leben, die neue Stadt, vielleicht auch die politische Situation beeinflusst hat, kann ich ihn fragen. Um 12:10 Uhr ist er im Studio.

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2: Die Bundesregierung will die Vorschläge der Rentenkommission vollständig umsetzen. Das haben Kanzler Merz und Sozialministerin Baas angekündigt. Sie betonten auch, dass die Änderungen schnell kommen sollen. Bis Jahresende soll das Gesetzespaket stehen. Erarbeitet wurden die Vorschläge von einer 13-köpfigen Kommission. Kern der Reform ist es, eine zusätzliche verpflichtende Kapitalrente einzuführen. Dafür soll der Beitragssatz zur Rentenversicherung um 2 Prozentpunkte steigen. Empfohlen wird auch, die abschlagsfreie Rente mit 63 abzuschaffen und das Renteneintrittsalter schrittweise anzuheben. Die Bundesanwaltschaft lässt seit heute früh Wohnungen mutmaßlicher Mitglieder der Terrormiliz Islamischer Staat durchsuchen, auch in Berlin und Brandenburg. Betroffen sind 5 Beschuldigte in Potsdam, Baden-Württemberg und Hessen. Durchsucht werden auch Räume von 11 nicht tatverdächtigen Personen, unter anderem in Berlin, Potsdam und dem Landkreis Ostprignitz-Ruppin. Den Beschuldigten wird Mitgliedschaft in einer ausländischen terroristischen Vereinigung vorgeworfen. Sie sollen als IS-Mitglieder nach Deutschland eingereist sein, um sich mit weiteren Anhängern zu vernetzen und Geld zu beschaffen. An den Durchsuchungen sind das Bundeskriminalamt und Polizeikräfte mehrerer Länder beteiligt. In Berlin ist die Zahl der Firmenpleiten im ersten Halbjahr leicht gesunken, in Brandenburg dagegen deutlich gestiegen. Nach Hochrechnungen der Auskunft Teil Kreditreform werden bis Ende des Monats in Brandenburg fast 8% mehr Unternehmen Insolvenz anmelden als im Vorjahreszeitraum. Bundesweit geht die Kreditreform von einem ähnlich starken Anstieg aus. Frank Wörner.
3: Insgesamt rutschten laut Kreditreform im ersten Halbjahr fast 13.000 Unternehmen in Deutschland in die Insolvenz. Viele Unternehmen seien nach jahrelanger Stagnation sowieso schon geschwächt, so Kreditreform. Dazu seien dann im Frühjahr die hohen Energiepreise gekommen, ausgelöst durch den Iran-Krieg. Betroffen waren durch die Insolvenzen dieses Jahr bisher insgesamt etwa 165.000 Arbeitsplätze. Auch das waren nochmal etwa 20.000 mehr als im selben Zeitraum des vergangenen Jahres. Für die nächste Zeit rechnet Kreditreform mit einer weiteren Zunahme der Firmeninsolvenzen. Die Situation werde sich erst bessern, wenn die Wirtschaft wieder deutlich wächst. Nach derzeitigem Stand also frühestens im nächsten Jahr.
2: Der Iran will der Internationalen Atomenergieorganisation keinen Zugang zu Atomanlagen erlauben, die bei Luftangriffen der USA und Israels zerstört wurden. Der Sprecher des iranischen Außenministeriums sagte, es habe kein Treffen mit dem Generaldirektor der Atomenergieorganisation gegeben. Teheran plane auch nicht, der Organisation zu erlauben, die beschädigten iranischen Nuklearanlagen zu inspizieren. US-Vizepräsident Vance hatte gestern nach den Gesprächen mit iranischen Vertretern in der Schweiz erklärt, Teheran habe zugestimmt, wieder Inspektoren ins Land zu lassen. Lehrkräften macht laut einer Umfrage das Verhalten ihrer Schülerinnen und Schüler immer stärker zu schaffen. In dem neuen Schulbarometer der Robert-Bosch-Stiftung bezeichnet das fast die Hälfte der Befragten als die größte berufliche Herausforderung. Aus der ARD-Wissenschaftsredaktion Armin Himmelrath.
4: Disziplinlosigkeit, das Nicht-Einfügen-Können in Gruppen, fehlende Lernmotivation sind so Punkte, die da genannt werden. 46% der Lehrerinnen und Lehrer sagen, das kommt im Schulalltag so häufig vor, dass es die Lernatmosphäre wirklich beeinträchtigt. Dieser Wert ist in den vergangenen Jahren kontinuierlich gestiegen. 2024 lag er noch bei 35%. Überraschend deutlich ist der Wunsch zur Weiterqualifizierung, den die Lehrerinnen und Lehrer äußern, und zwar für den Umgang mit solchem auffälligen Verhalten. 82% der Befragten im Schulbarometer würden sich gerne genau in diesem Bereich weiterbilden.
2: Für das Schulbarometer sind bundesweit über 1500 Lehrerinnen und Lehrer befragt worden. Das Bundesverfassungsgericht in Karlsruhe verhandelt seit heute Vormittag über die Finanzierung des öffentlich-rechtlichen Rundfunks. Hintergrund ist, dass die Bundesländer den Rundfunkbeitrag nicht erhöht haben, obwohl das die zuständige unabhängige Kommission empfohlen hatte. Dagegen haben ARD und ZDF Verfassungsbeschwerde eingereicht. Der ARD-Vorsitzende Hager erklärte, ohne das verfassungsrechtlich gestützte Verfahren der Beitragserhöhungen könne der öffentlich-rechtliche Rundfunk nicht frei und unabhängig arbeiten. Die Entscheidung wird erst in einigen Monaten erwartet. Soweit die Nachrichten. Das Wetter. Heute zunächst sonnig mit ein paar Wolken, ab dem Nachmittag von Norden ungestört wolkenlos, maximal 26 bis 30 Grad. Zurzeit in Berlin-Tempelhof 23 und in Spandau 25 Grad, in Frankfurt Oder 22 und in Guteborn 26 Grad. Morgen viel Sonne mit ein paar dünnen Schleierwolken bei 29 bis 33 Grad. Die Zeit 12.05 Uhr.
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5: Schönen guten Tag zusammen. Der Pianist Nikolai Medvedev ist gleich unser Gast im Studio. Er hat Musik aufgenommen, die mit dem Jazz liebäugelt. Sie klingt wie Jazz, aber hier zum Beispiel ist trotzdem jede Note auskomponiert. Jazz mit Komponistenkontrolle gewissermaßen.

0: The Man I Love von George Gershwin, ursprünglich hier virtuos für Klavier gesetzt von Earl Wilde. Und davor war das von Nikolai Kapustin, eine Konzertstudie, Prélude. Vom Album Fusion von Nikolai Medvedev ist das. Das Album, das erscheint gerade, und Nikolai Medvedev wird es am Donnerstag im kleinen Saal des Konzerthauses in Berlin vorstellen. Und wir haben jetzt die Gelegenheit, darüber zu sprechen. Herzlich willkommen.
1: Ja, danke, freut mich sehr.
0: Fusion heißt das Album. Ich nehme an, das spielt auf die Verbindung von Jazz und Klassikern.
1: Ja, und es war meine Entscheidung, solche Stilen, ich glaube, zusammen zu verbinden. Und ehrlich gesagt, als ich Kind war, habe ich davon geträumt, dass ich einen Tag, ja, irgendwann ein Jazz spielen kann.
0: Ein Jazz, was war da der Traum vom Jazz? Also ich kann mir vorstellen, klassisch ausgebildete Pianisten, wahrscheinlich russische Klavierschule, nehme ich an.
1: Ja, natürlich.
0: Genau. Jede einzelne Note, nicht nur die Note, sondern jedes einzelne Fitzelchen von der Note, das muss beachtet werden. Und beim Jazz ist ja eigentlich Freiheit angesagt.
1: Sozusagen, sogenannte Freiheit. Das ist nicht echt Freiheit. Und ich glaube, zum Beispiel in Kapustinmusik, ja, sind wir Pianisten oder Künstler, oder bin ich in den Noten und
0: an die Noten drin gebunden, ja.
1: Ja, natürlich. Und das ist ausgeschriebene Improvisation.
0: Also behält der Komponist die absolute Kontrolle.
1: Natürlich.
0: Auch da.
1: Ja, besonders Kapustin.
0: Aber der Traum, Jazz zu spielen, war als Kind schon da. Wegen der Freiheit.
1: Ja, natürlich. Ja. Es war ein Protest. Ja, Widerstand.
0: Widerstand gegen welches Stück oder gegen welchen Lehrer?
1: Gegen Bach, gegen Haydn, gegen Mozart, gegen diese klassischen Komponisten, die immer uns keine Freiheit zur Verfügung stellen.
0: Genau, die dann anrufen und dann sagen, so habe ich mir das nicht gedacht.
1: Ja.
0: Oder zumindest behaupten es vielleicht die Lehrer, ich weiß es nicht. Die beiden Alben, die sie vorher rausgebracht haben, die klingen ja ganz anders. Sie sind gar nicht jazzig, sondern sie sind schwer, melodisch, wunderschön melodisch, vielleicht auch romantisch, Rachmaninow, Tschaikowski, Medtner, Glasunow. Wie beschreiben Sie diese Musik?
1: Ich glaube, das ist die Schätze von russischen romantischen Musik, und zwar Tschaikowski-Sonate, Medtner-Sonate und Glasunow natürlich, beide Sonaten sind klassische russische romantische Sonaten. Und russische Komponisten in Wirklichkeit hatten nicht so viele Klaviersonaten im 19. Jahrhundert. Im 20. viel mehr, zum Beispiel Medtner, er hat 16 Sonaten, und Prokofiev hat 7. Aber vorher, Tschaikowski hat nur eine Grande Sonate und eine Sonate in Cis-Moll, die viel weniger ist.
0: Und das ist so Klavier-Solo-Musik, ja.
1: Ja. Im Prinzip war es nicht so populär, und es war eine Tradition von Anton Rubinstein und ich glaube meistens für russischen Komponisten Franz Liszt auch Tradition, diese Virtuosität, unglaubliche Virtuosität. Aber mit der sozusagen russischen Seele. Aber ich glaube in russische Seele nicht.
0: Nein?
1: Nee.
0: Ich wollte gerade nach der russischen Seele fragen, was ist die?
1: Keine Ahnung. Ich glaube, es existiert nicht.
0: Okay, da sind wir bei einem Punkt. Sie haben bis 2022 in Russland gelebt. In Moskau haben Sie diese Alben auch aufgenommen mit der Musik russischer Komponisten. Im Juli 2022 sind Sie nach Berlin umgezogen. Nun liegt da jetzt die Frage nahe, hängt der Umzug mit dem Angriff Russlands auf die Ukraine zusammen, oder hatten Sie sowieso geplant, umzuziehen, ins westliche Europa zu kommen?
1: Zusammen mit meinem Lebenspartner hatten wir natürlich einen Wunsch, umzuziehen, ja. Und es klingt ein bisschen merkwürdig, aber dank Putin in diesem Fall, ja, machten wir das sehr, sehr schnell. Und seit langem waren wir Anti-Putin, Putin-Gegner und Krieg-Gegner und Propaganda-Gegner und bla bla bla. Und besonders aufgrund, dass wir beide schwulen sind, ja, war es schon gefährlich.
0: Ja.
1: Aber wir haben nicht von Gefahr gerannt.
0: Sie sind nicht vor der Gefahr geflohen?
1: Ja, sondern es war unsere Position.
0: Die Haltung.
1: Ja, ja. Dass wir nicht mehr etwas mit dieser Regierung und mit Kremlin zusammen zu tun haben wollten.
0: Wie waren denn Ihre ersten Monate, Ihre erste Zeit in Berlin? Wie haben Sie die erlebt?
1: Ziemlich schwer, aber dank meinen Freunden, die mir sehr, sehr geholfen haben.
0: Also Sie hatten schon Freunde in Berlin?
1: Ja, natürlich. Mhm. Seit langem. Unsere musikalische Welt ist ziemlich eng. Und plus minus kennen wir einander. Und ich habe hier ein paar Freunde, die wir schon 15 oder 20 Jahre wir kennen einander schon seit langem.
0: Also es war schwer, aber Sie haben dank der Freunde relativ gut Fuß gefasst dann.
1: Ja, natürlich.
0: Mhm. Auf Ihrem neuen Album ist Musik von Earl Wilde, ist Musik von Nikolai Kapustin, aber auch Musik von George Gershwin. Der war der Sohn jüdischer Emigranten. Von St. Petersburg sind die damals in die USA gegangen. Und George Gershwin wurde zu einem der amerikanischen Komponisten schlechthin. Zumindest sollte er genuin amerikanische Konzertsaalmusik komponieren. Und einer der Musikredakteure hier von Radio 3 hat mich gebeten, dass ich Sie nach Ihrer Expertise frage. Können Sie bei Gershwin auch Spuren seiner russischen Herkunft ausmachen?
1: Wahrscheinlich kaum.
0: Ja. Wenn Sie sagen, russische Seelen gibt's nicht.
1: Ich glaube, Gershwin war ein super, super genialer Melodist. Ja? Und diese Melodien von Gershwin sind sehr, sehr einfach. Aber du erinnerst dich sehr, sehr schnell. Und es bleibt hier drin.
0: Im Herzen.
1: Im Herzen, ja.
0: Wir haben hier ein Allegro ben ritmato e deciso von George Gershwin mit Nikolai Medvedev.

0: der Pianist Nicolas Medvedev, ich muss es üben, mit einem Präludium von George Gershwin. Und das ist erschienen auf seinem neuen Album Fusions, oder das erscheint jetzt am Donnerstag übermorgen, am 25. Juni, gibt es das Release-Konzert im Konzerthaus Berlin am Gendarmenmarkt. Jazz Night heißt das Programm. Ist das denn also wirklich Jazz im Sinne von spontanem Reagieren?
1: Ja, und es ist ein großer Unterschied zwischen klassischen Konzert zum Beispiel, ja, und diesem Jazzkonzert. Und es ist sehr interessant. Da vorher habe ich ein paar Mal diese Sonate schon gespielt, natürlich. Und ich habe Publikum gesagt, dass es kein klassisches Konzert ist. Und dass es keine klassische Sonate ist. Und sie können zum Glück endlich zwischen den Sätzen klatschen, wenn sie möchten, natürlich. Und sie möchten.
0: Und das machen sie dann?
1: Ja, und das machen sie.
0: Ja. Und was noch zum Beispiel? Kann man
1: dieses Programm hat so viele nicht so lange dauernde Musik. Mhm. Ja, und meistens ist es kurze Strecke, zum Beispiel von 2 Minuten oder von 1 Minute bis 4 Minuten. Und die längste Komposition ist Kapustin-Sonate. Deswegen ist es ganz entspannt fürs Publikum, ich glaube. Es bedeutet nicht, dass sie da etwas trinken oder rauchen können. Aber trotzdem ist es viel, viel freier als sogenanntes normale klassisches Konzert.
0: Okay, Sie freuen sich drauf.
1: Sehr, ja, und ich mir auch. Ich freue mich auch darauf.
0: Ja, ja. Also ich hatte es ja schon angesprochen, Sie haben vorher Musik von Tschaikowski, Rachmaninow und so weiter aufgenommen und jetzt hier Gershwin, Wilde und Kapustin. Wie kam es zu dieser Auswahl, abgesehen davon, dass Sie schon als kleiner Junge davon geträumt haben, mal Jazz zu machen?
1: Ich war ganz, ganz verlobt, ja, mit Gershwin Music.
0: Verlobt mit Gershwin, also sehr eng.
1: Ja, ja, ziemlich.
0: Ja.
1: Und ich suchte nach den Bearbeitungen von diesen Liedern. Und plötzlich bin ich auf diesen Earl Wiles Bearbeitung gestoßen. Und sagte, oh ja, endlich. Und habe ich sofort gelernt. Und vorher habe ich schon ein paar Etüden von Kapustin gespielt, aber es ist echt, echt, echt schwer zu lernen und schwer auswendig zu spielen. Und in
0: weil er auch so viele Feinheiten notiert, ha?
1: Mhm. Ja, und es ist so viele Noten, so viele Noten und es ist extra virtuosisch. Aber es muss so klingen, als ob ich das hier und jetzt spiele. Ja, also oder nachdenke, als ob ich von meinem Kopf jetzt rausgeht.
0: Oder spiegelt sich vielleicht auch was in dem neuen Lebensgefühl in Berlin wieder in der Musikauswahl? Würden Sie das sagen?
1: Ja, absolut. Freiheit.
0: Freiheit,
1: Freiheit, Freiheit, Freiheit. Ja.
0: Ja. Nicolai Medvedev auf Radio 3. Fusions, so heißt sein neues Album, mit fein auskomponiertem Jazz, wenn man das so sagen kann.
1: Ja.
0: Ja. Und am Donnerstag, ich erwähnte es, gibt es das Release-Konzert im Konzerthaus in Berlin um 20 Uhr im Kleinsaal. Die Karten kosten bis 38 Euro und wir haben auch Radio 3 Karten für Sie und eine Begleitung. Dafür müssten Sie jetzt zum Telefon greifen und uns anrufen. 030 30 20 00 40 Berlin 30 20 00 40. Und wir haben jetzt nochmal Musik vom Album Variationen für Klavier von Nicolai Kapustin. Ein Satz dazu. Was ist das für Musik?
1: Variationen?
0: Mhm.
1: Es ist ziemlich berühmte Komposition von Kapustin und ziemlich oft gespielt, verglichen mit den anderen Kompositionen. Und ich mag das. Und nach den Etüden waren Variationen die erste Komposition, die ich gelernt habe. Und es ist sehr klar und sehr positiv und sehr entspannende Musik.
0: Hören wir jetzt. Vielen Dank für Ihren Besuch auf Radio 3.
1: Ja, danke für die Einladung.
0: Ciao.
1: Ciao, ciao.

0: Der Pianist Nikolai Medvedev mit Variationen für Klavier von Nikolai Kapustin von seinem neuen Album Fusions, das er jetzt übermorgen am kommenden Donnerstag im Konzerthaus in Berlin vorstellt. Um 20 Uhr Werke von Gershwin, Kapustin und Earl White wird er dann da spielen. Um 20 Uhr geht's los, habe ich schon gesagt. Die Radio 3 Karten, die wir hatten, sind schon weg, aber es gibt noch ein paar für 25 bzw. 38 Euro.
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0: Um 12.30 Uhr mit Vincent Lindig. München träumt ja schon lange von einem neuen Konzertsaal für die klassische Musik. Immerhin gab es jetzt gerade grünes Licht für eine Konzertarena, die nach Fertigstellung eine der größten und modernsten in Europa werden soll.
2: Der Stadtrat der Stadt hat gerade den Bebauungsplan der Munich Arena beschlossen. Damit ist die Grundlage für den Bau dieser riesigen Arena nahe des Flughafens geschaffen. Eröffnung und erste Konzerte sind für das Jahr 2029 geplant. Der Plan ist, diese Munich Arena als eine neue europäische Top-Adresse für Live-Entertainment zu entwickeln. Mit einer Kapazität für rund 20.000 Fans soll sie wirklich höchste internationale Standards für Künstler, Veranstalter und Fans bieten. Sämtliche Bereiche der Arena sollen konsequent auf ein bestmögliches Konzerterlebnis ausgerichtet werden. So wurde das jetzt gerade kommuniziert. Im Innern verbindet die Arena hochwertige Akustik, ausgezeichnete Sicht auf die Bühne und eben auch optimale Produktionsbedingungen für Künstler und Veranstalter. An der Idee gibt es aber auch Kritik. Der private Investor der Konzerthalle ist laut Berichten des Bayerischen Rundfunks eine strategische Partnerschaft mit Live Nation eingegangen. Der US-Ticketkonzern wurde im April diesen Jahres wegen illegaler Monopolbildung verurteilt und auch die massive Flächenversiegelung für den Bau wird aus dem Stadtrat München heraus kritisiert.
0: Die US-Musikwelt trauert um einen Giganten. Der Produzent und Labelchef Clive Davis ist mit 94 Jahren gestorben, verantwortlich unter anderem für diesen Song hier.

0: haben wir alle einen Ohrwurm für den Rest des Tages. Clive Davis war es, der die unvergleichliche Whitney Houston entdeckt hat, ihr den Weg zu den Sternen geebnet hat, kann man sagen. Er nahm sie als Teenagerin bei seinem Plattenlabel Arista unter Vertrag und machte sie zur unumstrittenen Popprinzessin Amerikas. Erst im vergangenen Monat war Clive Davis wegen einer Infektion der oberen Atemwege in ein New Yorker Krankenhaus eingeliefert worden, aber zur Todesursache jetzt gibt es bisher keine Angaben. Die Familie hat ein Statement zu seinem Tod herausgegeben und schreibt: Für die Welt war unser Vater die ikonische Musiklegende, deren Vision, Instinkt und unermüdliches Streben nach Exzellenz den Soundtrack unzähliger Leben geprägt haben, heißt es da.
1: Und heute Abend möchtest du uns noch mit einem Hinweis ausstatten für heute Abend, für alle, die Clara und Robert Schumann sehr gern mögen.
0: Ja, und zwar lädt der Verein Yehudi Menuhin Live Music Now zu seinem 30-jährigen Bestehen zu einem festlichen Konzert unter dem Titel Mein ganzes Sein senke ich in dich, Clara und Robert Schumann. Und zwar heute Abend im Konzerthaus Berlin am Gendarmenmarkt. Dieser Abend, der wurde in dieser Form schon 2019 mal mit großem Erfolg aufgeführt. Die bekannte Schauspielerin Martina Gedeck und der Schauspieler Sebastian Koch lesen aus den Ehetagebüchern von Clara und Robert Schumann. Dazu musizieren die Alumni und Stipendiaten des Vereins. In der Pause wird es dann einen Jubiläumsempfang geben. Der Eintritt ist auf Spendenbasis, aber um 50 Euro pro Person wird gebeten. Los geht's um 20 Uhr im kleinen Saal des Konzerthaus Berlin.
1: Und Sie können Karten reservieren lassen unter info@livemusicnow-berlin.de. Danke dir, Vincent.
0: Sehr gerne.
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0: Das Mannheimer Mozart-Orchester haben wir hier gehört, unter Leitung von Thomas Fey, mit einer Ouvertüre oder der Ouvertüre zu einer Oper von Antonio Salieri. Und diese Oper heißt L'Angiolina, ossia il matrimonio per assussurro, also übersetzt Angiolina oder die Hochzeit im Flüsterton. Wir schauen jetzt aufs Wochenende. Da wird's heiß, schon allein wegen der Temperaturen. Bis 37 Grad werden am Samstag erwartet. Die passen allerdings gut zum mediterranen Programm der Berliner Philharmoniker bei ihrem Waldbühnenkonzert. Man sitzt dort dann am Abend recht schön, wahrscheinlich schon im Schatten, denn die Sonne verschwindet so langsam hinter den Bäumen, hinter der Bühne. Und wenn Sie nicht dabei sein können vor Ort beim Waldbühnenkonzert dieses Jahr, wir übertragen live auf Radio 3. Die Philharmoniker haben sich ein italienisches Programm ausgesucht. Kirill Petrenko dirigiert und dabei sind die symphonischen Dichtungen Pini di Roma und Fontane di Roma von Ottorino Respighi. Da beschreibt er die Brunnen von Rom und die herrlichen Pinien.
1: Ich finde das sehr modern. Ich finde, wie er die Farben behandelt, hochgradig impressionistisch. Und man kann gerade mit einem Orchester der höchsten Qualität wirklich daraus wirklich was machen, dass man sagt, okay, warum wird das nicht öfter gespielt? Man kann auch heute noch fast alle diese Orte, die in den Pinien, in den Fontanen, man kann sie begehen. Man kann sich inspirieren lassen von der Landschaft, von der Via Appia bis Villa Giulia und das Ganze so auf eine bestimmte Naturverbundenheit inklusive russische Harmonik, vielleicht französische Impressionistik und italienische Melodik. Ich finde das großartig.
0: Wir haben hier Kirill Petrenko gehört. Er wird die Berliner Philharmoniker beim Waldbühnenkonzert auch dirigieren. Und mein Kollege Alexander Lück, er ist der Redakteur, der alle Fäden zusammenhält, damit wir das Konzert live auf Radio 3 übertragen können. Hi Alex.
2: Guten Tag.
0: Was ist denn die größte Herausforderung für dich beim Übertragen des Waldbühnenkonzerts im Radio? Du machst das ja schon öfter.
2: In diesem Jahr, vor allen Dingen eigentlich in allen Jahren, das Wetter. In letzten Jahren hatten wir mal Glück. In der Regel hat man ja immer eher Sorge, dass es irgendwas von oben runterkommt und dass es dann sehr feucht wird.
0: Ich saß da ja schon mal bei Sturm
2: und Gewitter. Das ist dann nicht ganz so lecker und es gab ja auch schon mal einen Abbruch wegen starken Regen, das ist schon ein paar Jahre her. In diesem Jahr scheint uns der Regen aber in Ruhe zu lassen. Dafür haben wir das andere Problem, dass die Sonne und die Hitze wohl ziemlich extrem werden wird. Das ist eigentlich das, was wir heute auch mit dem Orchester schon seit heute Morgen nochmal diskutieren, wie man damit umgeht, denn es werden Temperaturen bis zu 40 Grad erwartet. Und dann ist das in diesem Kessel. Die Sonne geht dann in der Tat irgendwann unter, aber das ist dann erst so 20.30 Uhr, 20.45 Uhr. Ist das einfach schon eine ziemliche Belastung für das Orchester, natürlich auch nicht das Einfache. Also,
0: die sitzen ja eigentlich überschattet, ne? Aber ja, die Instrumente, die muss man ja auch irgendwie auf die Hitze einstellen,
2: ja, und,
0: oder?
2: Ja, und es ist trotzdem einfach warm. Ne? Also selbst wenn du nicht mehr in der Sonne bist, die 40 Grad sind ja im Schatten gemessen. Insofern ist es auf der Bühne dann natürlich ganz schön knackig. Deshalb, wir haben heute schon gesprochen über veränderte Kleiderordnung, über Dehydration Breaks. Ja? Wir kennen das ja gerade von der Fußball-Weltmeisterschaft. Also was kann uns erwarten?
0: Spielt aber dann keine Werbung ein.
2: Nein. Da machen wir was anderes Schönes, wenn das dann passiert. Aber das müssen wir jetzt mal abwarten. Das können wir heute noch gar nicht sagen. Sicher ist, wir werden übertragen bei uns. 20.03 Uhr starten wir ja schon im Radio mit ein bisschen Vorprogramm. 20.15 geht es dann los. Auch das könnte sein, dass es ein bisschen später losgeht, um die Hitze ein bisschen abzupuffern. Aber das sehen wir dann.
0: Was würdest du denn dem Publikum empfehlen? Sonnenschirme mitbringen.
2: Ja, Sonnenschirme auf jeden Fall. Ausreichend zu trinken, so viel man reinnehmen kann. Mhm. Ich gehe aber davon aus, dass vor Ort als Veranstalter bei diesen Temperaturen damit für gesorgt wird.
0: Das Programm ist ein reines Italien-Programm. Viva Italia. Respighi haben wir schon erwähnt. Dann tritt auch der Tenor Jonas Kaufmann auf. Was singt der?
2: Der singt Arien vor allem so aus der Verismo-Zeit. Ja, also wir haben mit dabei Ruggiero Leoncavallo, der Baiazzo, den kennt man vielleicht, und auch das bekannteste Lied daraus, eigentlich der Hit, Vesti la Giubba wird er singen. Er ist dann noch mit einem Stück von Licino Refice, Ombra di Nube. Das ist so ein All-Time-Italien-Klassiker. Ja, da hat man direkt den Rosé oder den Rotwein im Sonnenuntergang vor Capri in der Hand.
0: Und machst du auch mit bei den schönen, ja, genau. Klischees, aber sie sind auch toll.
2: Und ganz schön bei Francesco Ciller aus Fedora, aus der Oper, die haben wir auch hier mal aus der Deutschen Oper übertragen. Diese wunderbare Arie Amor ti vieta, da muss man in der Oper aufpassen, weil die kommt so mittendrin in einem größeren Gesangsbereich, dauert nur 1,30. Ja? Und ist so schnell wieder vorbei. Da kriegt man es aber Auf jeden Fall und richtig und auch mit.
0: Die andere Stimme, die das Radiopublikum hören wird, ist die des Kollegen Andreas Ulrich. Der wird fürs Radiopublikum durch den Abend führen. Was würdest du sagen? Was ist da seine Spezialität?
2: Seine Spezialität ist, erstens, wir können es ja schon mal spoilern, das wird seine letzte Übertragung sein, bevor er dann verrentet wird bei uns. Deshalb wird es ein ganz besonderer Abend sein und es wird vor allen Dingen für ihn besonders sein, weil es einfach eine großartige Atmosphäre ist. Also man muss sich vorstellen, man steht da in dem Rund, man steht da auf einer erhöhten Position und kann alles sehen, bekommt das alles live mit, ist eigentlich mehr Teil vom Publikum und nicht irgendwo isoliert in einer Sprecherkabine. Das, glaube ich, ist das ganz Besondere.
0: Zum Saisonende gehen die Berliner Philharmoniker traditionell raus ins Freie zum großen Open-Air-Konzert in die Waldbühne. Viva Italia, so heißt das Motto in diesem Jahr. Unter Leitung des Chefdirigenten Kirill Petrenko spielen die Philharmoniker dann ein italienisches Programm. Und dazu haben wir unseren Redakteur für Übertragungskunst gehört, Alexander Lück. Er macht es möglich, dass wir das Waldbühnenkonzert auf Radio 3 live für Sie übertragen am Samstag nach den 20 Uhr Nachrichten, so 20.15 Uhr etwa. Geht's los. Dank dir.
2: Gerne.

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es, das Lied des Prinzen aus dem Land des Lächelns von Franz Lehár. Wir haben das Orchester der Ungarischen Staatsoper gehört, unter Leitung von Dirk Kaftan mit dem Tenor Jonas Kaufmann. Und Jonas Kaufmann wird auch beim diesjährigen Waldbühnenkonzert der Berliner Philharmoniker singen am kommenden Samstag. Da gibt es dann ein italienisches Programm. Wir übertragen live auf Radio 3. Und Sie können auch dabei sein. Und gleichzeitig die Beine in irgendein Wasser hängen oder die Arme, wo auch immer Sie Ihr Radioempfangsgerät hintragen können. Ja, wir übertragen ab so, wir haben es gerade gehört, von unserem Übertragungsredakteur Alexander Lück. So ab 20.15 Uhr, vielleicht auch 20.30 Uhr wird es werden, hat er mir gerade gesagt.

von Sergei Prokofjew aus seiner Romeo und Julia Suite, hier in einer Fassung für Saxophon und Orchester. Und wir haben die Saxophonistin Asja Fateyeva gehört und das Württembergische Kammerorchester Heilbronn. Sie sind bei Radio 3.

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2: Die Bundesregierung will die Vorschläge der Kommission für eine Rentenreform jetzt vollständig und schnell umsetzen. Nach den Worten von Sozialministerin Baas sollen die ersten Gesetze bereits zum Jahresende auf den Weg kommen. Das Paket sei ein Gesamtkunstwerk, bei dem alles ineinandergreife. Bundeskanzler Merz betonte, Nichtstun sei keine Option.
3: Es muss schnell gehen, denn die Probleme, die wir haben, dulden keinen Aufschub. Wir sind ja im Grunde jetzt schon sehr spät. Wir haben nächste Woche eine Sitzung des Koalitionsausschusses. Wir werden den Zeitplan im Koalitionsausschuss besprechen. Und ich möchte, dass wir das sehr zügig jetzt auf den Weg bringen und dass wir im zweiten Halbjahr die Entscheidungen treffen, die notwendig sind, um diese Reform in Kraft zu setzen.
2: Bundeskanzler Friedrich Merz, CDU. Die Rentenkommission hat ihre Vorschläge für eine Rentenreform am Vormittag übergeben. Darin ist unter anderem vorgesehen, dass das Rentenalter schrittweise angehoben wird. Außerdem soll eine verpflichtende Kapitalrente eingeführt werden. Die abschlagsfreie sogenannte Rente mit 63 soll wegfallen. In Berlin-Prenzlauer Berg ist bei einem schweren Unfall an einer Tramhaltestelle ein Mensch ums Leben gekommen. Nach Angaben der Polizei sind an der Kreuzung Greifswalder Straße und Grellstraße zwei Autos zusammengestoßen. Dabei sei ein Wagen in den Bereich der Tramhaltestelle geschleudert worden und habe einen Mast umgerissen. Dieser sei auf einen Passanten gestürzt. Der Mann wurde tödlich verletzt. Vier weitere Personen wurden ebenfalls verletzt. Feuerwehr und Rettungsdienst waren mit einem Großaufgebot im Einsatz. Warum die Autos zusammenstießen, ist noch unklar. Die Bundesanwaltschaft lässt seit heute früh Wohnungen mutmaßlicher Mitglieder der Terrormiliz Islamischer Staat durchsuchen, auch in Berlin und Brandenburg. Betroffen sind 5 Beschuldigte in Potsdam, Baden-Württemberg und Hessen. Durchsucht werden auch Räume von 11 nicht tatverdächtigen Personen, unter anderem in Berlin, Potsdam und im Landkreis Ostprignitz-Ruppin. Den Beschuldigten wird Mitgliedschaft in einer ausländischen terroristischen Vereinigung vorgeworfen. Sie sollen als IS-Mitglieder nach Deutschland eingereist sein, um sich mit weiteren Anhängern zu vernetzen und Geld zu beschaffen. An den Durchsuchungen sind das Bundeskriminalamt und Polizeikräfte mehrerer Länder beteiligt. In Brandenburg ist die Zahl der Firmenpleiten durch die anhaltende Krise in der deutschen Wirtschaft gestiegen. Nach Hochrechnungen der Auskunftei-Kreditreform werden bis zum Ende des ersten Halbjahres 280 Unternehmen Insolvenz anmelden. Das entspreche einem Anstieg von fast 8% im Vergleich zum Vorjahreszeitraum. Dagegen gehen die Experten für Berlin davon aus, dass die Zahl der Pleiten leicht sinken wird, um knapp 2%. Damit ist die Hauptstadt eine Ausnahme, denn auch deutschlandweit werden fast 8% mehr Insolvenzen erwartet. In der EU ist inzwischen jeder 5. Neuwagen ein Elektroauto. Wie der Europäische Branchenverband berichtet, wurden im Mai 200.000 E-Autos neu zugelassen. Ein Plus von fast 43% im Vergleich zum Vorjahr. Aus der ARD-Finanzredaktion Till Büker.
4: Die Experten begründen die Entwicklung vor allem mit staatlichen Kaufprämien. Aber auch die hohen Spritpreise wegen des Iran-Kriegs dürften eine Rolle spielen. Trotz des Booms bei den Stromern bleiben Hybride die beliebteste Antriebsart in der EU. Der Marktanteil liegt bei knapp 38%. Verbrenner sind dagegen weiter auf dem Rückzug. Vor allem Benziner, aber auch Diesel verlieren an Bedeutung. Stark zulegen konnten vor allem chinesische Hersteller wie BYD oder Leap Motor. Ihre Marktanteile sind aber noch vergleichsweise gering. Bei den europäischen Autobauern musste Volkswagen einen leichten Absatzrückgang verkraften, während BMW und Mercedes zulegen konnten. Insgesamt stiegen die Neuzulassungen in Europa um etwas über 3%.
2: Die Sanierung der Berliner Waldbühne wird mindestens 7-mal so teuer wie ursprünglich geplant. Die Bauverwaltung rechnet nach eigenen Angaben inzwischen mit Gesamtkosten von rund 11,3 Millionen Euro. Ursprünglich waren 1,6 Millionen Euro veranschlagt. Die Behörde begründet das vor allem damit, dass die Baupreise stark gestiegen sind. Außerdem sei der Sanierungsumfang größer als gedacht, beispielsweise bei Treppen und Sanitäranlagen. Die Waldbühne soll ab Oktober saniert werden, allerdings immer nur außerhalb der Saison, damit sie weiter genutzt werden kann. 2029 sollen die Bauarbeiten abgeschlossen sein. Das Wetter nachmittags meist sonnig oder locker bewölkt und trocken, maximal 30 Grad. Zurzeit in Berlin-Pankow 24 und in Eiskeller 27 Grad, in Rietz-Neuendorf 23 und in Lenzen 26 Grad. Schwacher Wind aus Nordost bis Nord. Morgen viel Sonne mit nur dünnen Schleierwolken bei 30 bis 34 Grad. Die Zeit 13.05 Uhr.
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5: Herzlich willkommen.

Ein Allegro von Giovanni Benedetto Platti mit dem Oboisten Juri Valentin und dem Ensemble Reflektor gehört auf Radio 3. 13:09 wird's gleich. Viele Musizierende gründen inzwischen eigene Labels. Damit haben sie dann mehr künstlerische Kontrolle über ihre Veröffentlichung. Mit dem Pianisten Igor Levit ist nun ein bekannter Künstler der Klassikwelt dazugekommen. Er nennt sein Label No Silence und das soll mehr sein als nur eine neue Veröffentlichungsplattform, sagt er. Die Welt brauche Menschen, die künstlerisch ihre Stimme erheben, so Levit weiter. Das Label will also diesen Stimmen helfen, gehört zu werden. Dabei wünschen wir gutes Gelingen. Er wird mit diesem Label übrigens mit Sony Classical zusammenarbeiten. Da bringt Levit selbst seit 2013 seine Alben raus. Wie diese Aufnahme von Johannes Brahms' ersten Klavierkonzert mit Christian Thielemann und den Wiener Philharmonikern. Wir hören daraus das Rondo.

Musik von Johannes Brahms, der dritte Satz aus seinem ersten Klavierkonzert, das Klavierkonzert in D-Moll. Und wir haben auf Radio 3 den Pianisten Igor Levit gehört, begleitet von den Wiener Philharmonikern unter Leitung von Christian Thielemann. 13.22 Uhr ist's. Die Musikfestspiele Potsdam Sans Souci, die laufen noch bis zum kommenden Wochenende. Das Motto Licht in diesem Jahr. Wir von Radio 3 übertragen einige Konzerte auch live hier im ARD-Radiokonzert. Vergangenes Wochenende zum Beispiel. Da waren die Kolleginnen und Kollegen dabei in der Schinkelhalle in Potsdam. Und ganz frisch von diesem Konzert haben wir jetzt aus dem Programm ein Flötenkonzert von Antonio Vivaldi. Konzert für Flautino in C-Dur. Dorothee Obelinger ist die Solistin und sie leitet auch das Freiburger Barockorchester.

Flautino, das ist die Sopranino-Blockflöte, werde ich mir für immer merken. Hier vorgetragen von Dorothee Oberlinger in einem Konzert für Flautino in C-Dur von Antonio Vivaldi. Und wir haben auch das Freiburger Barockorchester gehört. Und das ist eine ganz frische Aufnahme von uns von Radio 3 vom Konzert der Musikfestspiele Potsdam Sans Souci vom 20. Juni. Und das gesamte Konzert, das können Sie auf radio3.de auch nochmal anhören, wenn Sie möchten. Und das hier ist ein kleines Stück für Harfe und Klavier.

0: Musik von Astor Piazzolla für Harfe und Klavier. Und wir haben das Duo Praxedis gehört. Und das besteht aus Mutter und Tochter. Und auf Radio 3 folgt jetzt die vierte Folge von Träume aus Feuer von Florian Illies. Der Untertitel seines Romans Der Alchemist von der Pfaueninsel.
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0: Florian Illies hat das Talent, Menschen und Geschichten aus längst vergangenen Tagen lebendig werden zu lassen. In seinem neuen Buch erzählt er die Geschichte von Johannes Kunkel. Der hat mitten im Barock den Schritt von der Magie zur Chemie gemacht. Sein Auftraggeber, der brandenburgische Kurfürst, hat ihm die Pfaueninsel geschenkt mit einem ganz klaren Auftrag. Kunkel muss für ihn Rubinglas schaffen, das nie aufhört zu funkeln. Die Pfaueninsel soll zu einem zweiten Murano werden. Kunkel lässt eine Glashütte bauen, die Kristall- und Rubinglas liefert für den Potsdamer Hof und für den Export. Zufrieden überwacht er im Mai 1686, wie auf der Insel mitten in der Havel seine neue Werkstatt entsteht. Wieder liest der Schauspieler Stefan Schad.
2: 4 Monate später, Anfang September 1686. Die Blätter der Eichen verfärbten sich von hellgrün in dunkelgrün und nun langsam in ein leichtes Gelb. Die Nachtigallen rüsten sich schon wieder langsam für ihren Zug in den Süden. Und die Windmühle dreht ihre Blätter im Wind, und aus den Schornsteinen der Öfen steigt der Rauch auf. Im September 1686 ist wirklich alles fertig. Muss auch alles fertig sein, denn hoher, ja höchster Besuch hat sich angekündigt auf der kleinen Pfaueninsel. Der große Kurfürst und seine Gattin, die Kurfürstin Dorothea, wünschen sich von ihrem Alchemisten und Chemikus Kunkel die schönsten Glasgeschenke, die Europa je gesehen hat. Warum? Sie haben es Kunkel letzte Woche erzählt, als er sie wieder einmal in ihrer Kissenburg im Schloss besucht hat. Kunkel war etwas durcheinander, denn er hatte gerade erfahren, dass seine Frau schon wieder schwanger ist, nur 1 Jahr nach der Geburt des letzten Kindes. Die Kurfürstin versprach ihm, Taufpatin dieses Sprösslings zu werden, wenn er dennoch rasch auf seine Insel reise, um dort einen Prachtpokal zu ersinnen, der es mit dem Schönsten aufnehmen könne, was auf der venezianischen Insel Murano entsteht. Die Gesandtschaft der Republik Venedig nämlich solle bei einem großen Staatsbankett in 10 Tagen ein Geschenk erhalten, das die ganze Begeisterung Brandenburgs zeigen solle über die Niederschlagung der osmanischen Truppen durch die Heilige Allianz in Budapest. Und wenn jemand etwas schaffen könne, das selbst die Venezianer zum Staunen bringe, dann wohl nur er, Kunkel, der studiert hat, wie man das Glas mit feinen Fäden durchziehen kann, bis es wirkt, als hätte man die Farbe zart hineingekämmt, wie einen Feenstaub. Und so legte Kunkel los, trieb seine Mannen an, das Feuer besonders feurig zu schüren, die Fenster besonders sauber zu putzen, denn die erlauchtigsten Herrschaften, der Kurfürst und seine Gemahlin, kämen zu Gast. Ein breiter Steg wurde in die Havel getrieben, direkt vor der kleinen Glashütte am nordöstlichen Ufer, denn der Kurfürst ist inzwischen so schwer und so von der Gicht geplagt, dass er den Weg durch den Eichenwald selbst in einer Sänfte kaum unbeschadet überstanden hätte. Manchmal in jenen Jahren kann der arme Mann tagelang nicht stehen, so sehr schmerzen ihn das Rheuma und die Gicht. Und so liegt er auch eines schönen Tages im September, als er sich etwas besser fühlt, auf der Staatsbarke, die sich am Potsdamer Schloss in Richtung Pfaueninsel in Bewegung setzt. Er liegt in der Mitte, unter vergoldeten Baldachinen auf einer gepolsterten Bank, gegenüber seiner Gattin. Natürlich ist sie wieder mit dabei. Nur kurz vor und nach den Geburten ihrer 7 Kinder ist sie ihm nicht auf die Schlachtfelder gefolgt. Auch auf dem berühmten Gemälde, das ihn als Triumphator zeigt, steht sie ebenbürtig neben ihm. Man hat fast den Eindruck, als wäre auch seine mächtig aufragende Perücke aus den dunklen Locken seiner Gattin geformt. Beide sind inzwischen so füllig geworden, dass neben ihnen auf den Polsterbänken der Staatsbarke nur noch Platz für ihre Hunde bleibt. Für das Schoßhündchen Dorotheas, das permanent von ihren Pralinen frisst, und für den Jagdhund des Kurfürsten, den er auf der Insel ein paar Kaninchen jagen lassen will. Die Ruderer legen sich schwer ins Zeug, mit mächtigen Zügen treiben sie das tief im Wasser liegende Boot voran, und nach einer Stunde landen sie am frisch erbauten Steg am unteren Ende der Insel. Als das Boot festmacht, geschieht es nicht mit barocker Grazie, sondern mit einem leisen Ruck. Der Fürst muss sich schwerfällig am Bootsrand festhalten, dann wird er auf einer Sänfte ans Ufer getragen. Dorothea hebt ihr Kleid, nicht aus Koketterie, sondern aus Notwendigkeit. Sie muss aus der niedrigen Barke empor auf den Steg steigen. Es riecht nach Wasser, nach faulendem Holz. Es riecht schon ein wenig nach Herbst. Das strenge Schilf gewährt dem Kurfürstenpaar den Zutritt und scheint sich gnädig ein wenig zur Seite zu biegen. Dann gehen sie, begleitet von ihren Dienern, die paar Schritte zu Kunkels Laboratorium, die Kurfürstin mit rüstigem Schritt zu Fuß, der Kurfürst in seiner Sänfte, den Trägern steht der Schweiß auf der Stirn. Kunkel steht in seinem Sonntagsanzug vor der Tür. Er hat seine Perücke auf, die er sonst am Feuer oft tagelang nicht trägt, neben ihm all die Arbeiter, ihre Frauen und Kinder. Alle lächeln ergriffen, halten ihre Mützen in der Hand und singen dem erlauchtigsten Kurfürstenpaar ein kleines Begrüßungslied. Dann wollen die Herrschaften verstehen, wie hier auf dieser verwunschenen Insel mit den Händen dieser knorrigen Männer so zartes Glas entstehen kann, wie es ihnen Kunkel letzte Woche stolz ins Schloss gebracht hat, als erstes Produkt der Glashütte Pfaueninsel. Zuerst zeigt Kunkel ihnen den Aschekocher. Der arbeitet hinter den Hütten der Arbeiter, wo es nach Lauge und nasser Rinde riecht. Er ist kein Mann für große Gesten, kocht Pflanzenasche aus, in schweren Kesseln aus Eisen, Tag für Tag. Die Pottasche, die daraus entsteht, macht den Sand schmelzbar, den guten, feinen, märkischen Sand. Kunkel zeigt dem Kurfürsten die Hügel aus Sand, den Rohstoff, aus dem hier alle Träume sind. Der Aschekocher rührt, ungerührt weiter, schöpft, filtriert, trocknet, seine Hände sind rau, seine Augen gerötet vom Dampf. Dann stellt Kunkel dem Kurfürsten die nächsten Zünfte vor, die das Gemisch betreuen, das ihnen der Aschekocher in Tiegeln übergibt, den Ofenmeister und die Heizer. Sie sorgen dafür, dass das Feuer nicht nachlässt. Tag und Nacht wird Holz nachgelegt. Manche sind noch keine 10 Jahre alt, damit sie tief hineinkriechen können. Die Hitze muss gleichmäßig bleiben, oft über 1000 Grad. Wenn das Feuer fällt, erstarrt die Masse. Und wenn es zu stark lodert, springt der Tiegel. Der Ofen ist ein gieriges Tier, das ununterbrochen gefüttert werden will, sagt Kunkel. Aber wehe, das Essen wird zu heiß serviert. Dem Kurfürsten knurrt laut der Magen. Er freut sich schon auf das abendliche Mahl im Schloss. Und seine Beine schmerzen selbst in der Sänfte. Er versucht, sich beides nicht anmerken zu lassen. Während die Glasmasse langsam schmilzt, wird sie von Kunkels ältestem Helfer kontrolliert. Mit langen Eisenstangen prüft er die Konsistenz. Die Masse muss zähflüssig sein, honigartig, aber glühend. Die Haut des Mannes ist von den Jahrzehnten in der Hitze zu braunem Pergament geworden. Und dann schließlich, Kunkel stellt die beiden Glasbläser vor, kommen die Virtuosen ins Spiel. Sie nehmen die glühenden Tropfen mit ihrer Pfeife auf, drehen sie, blasen hinein, in genau abgestuften Schüben und erwärmen das Glas zwischendurch immer wieder, andernfalls erkaltet es und erstarrt. Sie führen es dem Kurfürstenpaar vor. In Sekundenschnelle wächst aus einem leuchtenden Klumpen eine Kugel, dann noch eine. Ihr Handwerk ist eine wahre Kunst, eine musikalische Abfolge aus Drehen und Atmen. Ein falscher Atemzug und alles sackt in sich zusammen. Die Kurfürstin macht große Augen. Sie wusste nicht, was es für eine Drecksarbeit ist, diese filigranen Schönheiten zu schaffen, in denen sie ihre Tinkturen auf dem Nachttisch verwahrt. Der Kurfürst hingegen hat Schmerzen und Hunger. aber noch müssen Sie kurz mit Kunkel Ihren Auftrag besprechen. Sie betreten sein Laboratorium, bewundern die Räume, die Einrichtung, dann geht es zur Sache. Der Prunkpokal für die Venezianer soll nur eines: Eindruck machen. Soll zeigen, dass Brandenburg nicht nur Soldaten hervorbringt, sondern auch Wunder. Dass hier Wissen wohnt und Eleganz. Und dass man es in Brandenburg zu vereinen weiß. Verstanden? Dorotheas Augen blitzen ihn an. Ergriffen nickt Kunkel, zwirbelt wieder nervös die langen Spitzen seines Schnurrbarts. Er hat nur 2 Wochen, um den kurfürstlichen Wunsch zu erfüllen, denn dann kommt die venezianische Gesandtschaft zum Bankett ins Schloss. Dorothea, pragmatisch wie stets, verlässt das Laboratorium, als der Auftrag geklärt ist. Sie will sich noch die Windmühle anschauen, oben am Hügel, und sie hat ein paar kleine Geschenke dabei für die Kinder der Arbeiter, die sie nun in dankbare Hände legt. Der Kurfürst bleibt noch bei seinem Kunkel. Er hat keine Kraft mehr für einen Gang, auch nicht in der Sänfte. Er rückt näher an seinen Kammerdiener heran, fragt ihn erstmal, ob er bitte etwas von dem Brot auf dem Tisch essen dürfe, und flüstert Kunkel dann einen 2. Auftrag zu. Genauso wichtig, aber ganz geheim. Ein Geburtstagsgeschenk für die Kurfürstin zum 28. September, ihrem 50. Geburtstag. Bitte kein Sterbenswörtchen zu ihr, raunt der Kurfürst und isst genüsslich weiter von Kunkels Brot. Das Feuer im Ofen knackt. Kunkel reicht seinem Herrn eine Kanne Tee. Er weiß, dass der Kurfürst 30 bis 40 Tassen am Tag trinkt, um der stechenden Schmerzen seiner Nierensteine irgendwie Herr zu werden. Gierig trinkt er 2 Tassen leer, und dann beginnt der Kurfürst zu erzählen von der Jagd vor 2 Wochen. Er selbst habe nur ein paar mickrige Rehe erlegen können von seinem Landwagen aus, denn aufs Pferd schaffe er es leider überhaupt nicht mehr mit seiner Gicht. Die Kurfürstin jedoch. Ihr Gatte bekommt leuchtende Augen. Vor Liebe und vor Stolz. Der Kurfürst erzählt, wie sie gerade im August erst in Dorotheas Gut Quielitz gewesen seien und dann in der Nähe des Dorfes Goldsow als ein Hirsch aus dem Unterholz trat. Und zwar ein mächtiger Hirsch, wie aus einem Wappenschild geschnitten. Dorothea habe ihre Büchse gehoben, und für einen Atemzug sei es ganz still gewesen. Alle hätten zu ihr gestarrt. Dann habe sie geschossen. Und die Jagdhelfer hätten gerufen: »Ein Treffer!« Doch, ob es Kunkel glauben wolle oder nicht, der Hirsch sei einfach stehen geblieben, als sei nichts geschehen. Lief sogar noch ein paar Schritte weiter mit stoischer Ruhe und einer fast beleidigt wirkenden Würde. Erst nach einer halben Minute sei er umgefallen und Blut sei ihm aus dem Herz geflossen. Doch dann habe sich der tote Hirsch plötzlich wieder erhoben und sei geflüchtet. Erst am Ufer der Oder, viele 100 Meter weiter, hätten ihn die Hunde gestellt. Ob das nicht unglaublich sei? Er habe es auch nicht glauben können und seinen Leibarzt Christian Menzel gebeten, den Hirsch danach zu untersuchen, und tatsächlich sei dessen Herz zerschossen gewesen. Es sei ein medizinisches Wunder, und nun, so erzählt es der Kurfürst seinem Kunkel, werde an der Universität von Frankfurt an der Oder schon eine Doktorarbeit darüber geschrieben. Ein Hirsch, der fast das ewige Leben hat. Das wäre doch genau das, was ihn Kunkel reizen müsste. Also ein Hirschgeweih aus roten Glasfäden zu ziehen, so echt, als würde das Tier nicht aus Rubin bestehen, sondern aus Blut oder aus beidem. Und der dann im Glas wirklich alle Zeiten überdauert. Die Kurfürstin würde sich sicher sehr freuen. Aber so etwas habe ich noch nie gemacht, sagt Kunkel, noch immer ganz verdattert von der unwahrscheinlichen Jagdgeschichte. Einmal ist immer das erste Mal, ruft da der Kurfürst lachend und trinkt noch eine Tasse Tee. Sie haben 2 Wochen Zeit. Dann freue ich mich auf einen Pokal für die Venezianer und einen roten Hirschen für die Kurfürstin. Und diesmal bitte wirklich ein Rot, das rot bleibt und nicht leberfarben wird wie mein Geburtstagsgeschenk, werter Kunkel. Hm? Sie wissen, was ich meine. Gutes Gelingen. Dann tritt der Kurfürst mit schweren, unsicheren Schritten nach draußen und steigt wieder in seine Sänfte. Die Diener heben sie ächzend an, und das kurfürstliche Gefolge geht feierlich zum kleinen Steg, die beiden Hunde laufen hinterher. Ergriffen blickt die kleine Inselgesellschaft der ablegenden Staatsbarke hinterher. Johannes Kunkel hebt die Hand zum Abschied und versucht dabei, etwas zuversichtlicher zu schauen, als er sich eigentlich gerade fühlt. Warm. Er kriegt es einfach nicht hin. Ein Hirschgeweih aus rotem Glas? Was hat sich sein Kurfürst bloß dabei gedacht? Wie soll das gehen? Johannes Kunkel kann doch nicht zaubern. Entnervt wirft er an diesem leuchtenden Septembertag auch diesen missglückten Versuch der Glasbläser zurück in die Schmelze und flucht. Auch das fünfte Geweih, das sie aus Glasstäben vor der Öllampe zu blasen versucht haben, hängt so schlapp herab wie ein Sommerblüher nach dem ersten Nachtfrost. Der Hirsch der Großfürstin mag sich ja noch ein paar Mal aufgerappelt haben, als er schon erschossen schien. Diese merkwürdigen Gebilde aus dünnem Glas, die er da gerade in die Schmelze geworfen hat, sollte man aber lieber nicht von den Toten auferwecken, denkt Kunkel. Die beiden Glasbläser brechen erschöpft ihre Arbeit ab, legen die Pfeifen missmutig zur Seite, trocknen ihre nassgeschwitzten Körper mit dem Handtuch und greifen sofort zum Bier, so ausgedörrt sind sie. Johannes Kunkel erkennt schmerzlich, dass er sich übernommen hat. Das Glas für die Venezianer hat er schnell hinbekommen. Und sein Freund, der Hofglasschneider Martin Winter, hat es exzellent veredelt. Aber nie hätte er den zweiten Wunsch seines Gönners annehmen dürfen. Er ist nun mal kein Bildhauer. Er kann zwar Glas verfärben wie niemand sonst, aber er kann es nicht zu filigranen Gebilden verbiegen, als wäre es Metall. Und jetzt läuft ihm die Zeit weg. Schon übermorgen ist der 50. Geburtstag der großen Kurfürstin. Ein riesiges Fest. Ihr Mann, sein Gönner der Kurfürst, baut auf ihn. Der Hirsch soll das Überraschungsgeschenk sein, damit er sie mit einer Tischrede noch einmal rühmen und feiern kann für ihre Treffsicherheit. Kunkel muss also irgendeinen Weg finden, den mächtigen Hirschen aus dem Wald von Golzow für die erlauchtigste Jägerin Dorothea an ihrem Geburtstag wieder auferstehen zu lassen, und zwar bis übermorgen. Da hat er eine Idee. Er wird seinem Freund, dem Hofglasschneider Martin Winter, der ihm so viele Gläser durch seine feine Schnittkunst veredelt hat, bitten, den Hirsch und die jagende Kurfürstin in einen dickwandigen Kristallglasbecher zu schneiden. Mit seinen Schleifrädern wird er das an einem Nachmittag oder in einer Nacht hinzaubern können, da ist sich Kunkel sicher. Er nimmt vom frisch gezimmerten Regal, auf dem die besten Ergebnisse der jungen Glashütte auf der Pfaueninsel stehen, einen Becher von besonders durchsichtigem Glas. Der soll es sein. Den wird er gleich morgen mit dem Boot zu Martin Winter nach Berlin bringen. Aber vielleicht ist so ein kleiner Becher für den großen Anlass des 50. Geburtstags doch ein bisschen wenig. Kunkel greift in das höchste Regalbrett, auf das er die schönsten Gläser gestellt hat, die ihm in den letzten 4 Wochen hier auf der Insel gelungen sind. Es sind ein paar kleine Flaschen aus reinstem Rubinglas, aber vor allem ein Pokal in einem Blau, das ihn jedes Mal selbst entzückt, wenn er ihn in der Hand hält. Ja, es ist ein Blau, das tief von innen her leuchtet, als spiegele die Havel vor seinem Laboratorium einen Hochsommerhimmel, über den keine einzige Wolke zieht. Alles an diesem Glas ist von Kunkel, selbst das Blau. Denn der Kurfürst hat ihm geholfen, erst Teilhaber und seit dem 24. Juni 1686 sogar Besitzer eines kleinen Bergwerks in Wernigerode im Harz zu werden, wo Kobalt aus der Tiefe geholt wird. Er reist alle paar Monate dorthin, um nach dem Rechten zu sehen, und kehrt dann immer mit ein paar Säckchen fein gemahlenen Kobalts zurück, dem sogenannten Smalte. Er liebt dieses Blau, nimmt es immer wieder in die Hand. In seiner Ars Vitraria hatte er viele Seiten darüber geschrieben, wie schwierig es ist, diese Zaphera zum Schmelzen zu bringen. Und nun hat er auf der Pfaueninsel endlich die Formel gefunden, um den Kobaltton ins Glas zu bekommen, ohne dass er seine Leuchtkraft verliert. Plötzlich fällt ihm auf, wenn man es sehr wohlwollend betrachtet, ist das Blau dem in den Augen der Kurfürstin ähnlich. So wird er es auf jeden Fall ihrem Gatten verkaufen. Das eine Glas, um die Jagdgöttin Dorothea zu ehren, und das andere, blaue, um ihre Schönheit zu feiern. Kunkel ahnt, dass er damit den Kurfürsten überzeugen wird, denn der ist kein großer Romantiker und war vom ersten Tag an dankbar, wenn ihm Kunkel aus seinem heißen Ofen nicht nur die Gläser als Geschenke holte, sondern auch gleich noch die warmen Worte für die Laudatio. Und wie viele Geschenke hat er der Kurfürstin schon gemacht in den letzten 7 Jahren? Kunkel weiß, dass er zwar ein Günstling ihres Gatten ist, aber dass es die kunstliebende Dorothea ist, die er genauso an seiner Seite haben muss. Auch deshalb hat er gleich vor 5 Jahren das erste Kind mit seiner Frau Anna auf den Namen Dorothea taufen lassen und die Kurfürstin zur Patin gemacht. Sie hat das wohlwollend registriert an einem Hof, der ihr als zweiter Ehefrau des Kurfürsten mit großer Skepsis begegnet. Aber die Kurfürstin ist es auch, die, anders als ihr Gatte, der eigentlich nur Jagdgewehre liebt, mit großer Leidenschaft edle Gefäße sammelt und sie in ihren Vitrinen aufstellt. Sowohl in ihrem kleinen Landschloss in Kaput als auch im runden Kabinett ihres Schlafzimmers im Berliner Schloss. Kunkel ahnt, dass sie der Kristallbecher mit der Jagdszene rühren könnte. Und ein Pokal in diesem leuchtenden Blau könnte sie völlig begeistern. Er sah an den weit aufgerissenen Augen des Aschekochers und der beiden Glasbläser, dass selbst sie nicht aus dem Staunen herauskamen. Sogleich geht er daran, die beiden besonderen Gläser in Stroh und Heu in eine Holzkiste zu betten. So liebevoll wickelt er sie ein, als würde er seine eigenen Kinder ins Bett bringen. Gleich am nächsten Morgen, die Sonne ist kaum aufgegangen, trägt er die Kiste mit dem klaren und dem blauen Glas behutsam zu seinem Kahn am Steg, um sie über das Wasser nach Berlin zu fahren. Eine Fahrt in einer Kutsche über die Buckelpisten Brandenburgs würden sie kaum unbeschadet überstehen, aber in den sanft fließenden Wassern der Havel und Spree, gebettet in Heu und Stroh, wird es gelingen. Muss es gelingen. Kunkel weiß, dass die Zeit mehr als drängt. Er gibt dem Glasschneider Winter nur einen halben Tag und eine Nacht für die ganzen Verzierungen an den Wandungen seiner Gefäße, und der arme Mann weiß noch gar nichts von seinem Glück. So treibt er seine beiden Ruderer an, auf der verschlafenen Havel so rasch wie möglich stromaufwärts zu rudern. Mit einer kurzen Pause in Spandau will es Kunkel in 5 Stunden bis zum Hofglasschneider schaffen. Denn schon am nächsten Tag ist der große Geburtstag. Sie passieren als erstes Klado, wo links am Ufer ein unscheinbares kleines Gutshaus thront über dem Fischerort, das Kunkel besonders liebt. Es ist ein windstiller Septembertag. Warm erhebt

0: Fleisch. Und eben auch mit Glas, dem edelsten vielleicht, das in ganz Europa gerade geschaffen wird. Schon nach kaum 5 Stunden legt Kunkels Kahn am breiten Steg des Friedrichswerder an. Es ist gerade Punkt 12 Uhr, von allen Seiten schlagen die Glocken. Vom Schloss her, von der Petrikirche auf Köln und von der nur ein paar hundert Meter entfernten Nikolaikirche. Und selbst von der Marienkirche am Neuen Markt hört man noch leise die 12 Schläge. Sofort schickt er einen Botenjungen für ein paar Pfennige hinüber zu Martin Winter, damit er ihm Kunkels Besuch ankündigt, und einen zweiten in die Klosterstraße, um seiner Frau Anna zu berichten, dass ihr Gatte bald im Anmarsch ist. Dann trägt Kunkel höchstpersönlich sein kostbares Gut in der Kiste über die Straße zu Winters Werkstatt. Er will seine beiden Gläser nicht den Ruderern anvertrauen. Ganz langsam geht Kunkel, gemessenen Schrittes, einmal stolpert er fast über das unebene Pflaster, aber er kann sich gerade noch halten und die Kiste in den Händen balancieren.
1: Träume aus Feuer, der Alchemist von der Pfaueninsel. Das war Folge 4 von 8 des neuen Buchs von Florian Illies. Stefan Schad hat für uns gelesen und das Buch ist im Pfaueninsel Verlag erschienen, das Hörbuch bei Lübbe Audio. Wie es weitergeht, das können Sie morgen hören, wieder um 13.30 Uhr und um 23.03 Uhr hier auf Radio 3 oder auch in ARD Sounds. Und wie es jetzt hier im Programm weitergeht, das sage ich Ihnen. Nach den 14 Uhr Nachrichten kommt eine neue Ausgabe von Meine Musik mit Kai Lührs-Kaiser. Und das ist immer eine schöne Wundertüte an Unterhaltung, an Neuem, an Anekdoten. Viel Vergnügen mit ihm wünsche ich. Ich bin Caroline Pierich. Machen Sie sich einen schönen Tag.

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3: Die Bundesregierung will die Vorschläge der Rentenkommission schnell und komplett umsetzen. Das haben Bundeskanzler Merz und Sozialministerin Baas betont. Die Kommission hatte zuvor ein Konzept mit 33 Reformvorschlägen für das Rentensystem übergeben. Die Reaktion auf die Empfehlungen fallen unterschiedlich aus. Aus dem Hauptstadtstudio Katrin Aue.

0: Lob kommt vom Wohlfahrtsverband Caritas. Präsidentin Welskop-Deffer begrüßt die, Zitat, breite Reformagenda aus einem Guss. Nur so könne die Rentenversicherung weiter ihr Versprechen einlösen. Auch andere Verbände sehen positive Ansätze, üben aber vor allem Kritik. Joachim Rock vom Paritätischen Gesamtverband etwa nennt die Vorschläge weiterführend, aber auch unzureichend und sozial unausgewogen. Die Gewerkschaft Verdi kritisiert unter anderem die geplante weitgehende Abschaffung der abschlagsfreien Rente mit 63. Verdi-Chef Wernicke spricht von einer so wörtlich Abwertung der Lebensleistung arbeitender Menschen. Auch Arbeitgeber melden sich mit Kritik. Sie wehren sich gegen die angedachte Kapitalrente, die sie mitbezahlen müssten.
1: Die Bundesanwaltschaft lässt seit heute früh Wohnungen mutmaßlicher Mitglieder der Terrormiliz Islamischer Staat durchsuchen, auch in Berlin und in Brandenburg. Betroffen sind 5 Beschuldigte in Potsdam, Baden-Württemberg und Hessen. Durchsucht werden auch Räume von 11 nicht tatverdächtigen Personen, unter anderem in Berlin, Potsdam und im Landkreis Ostprignitz-Ruppin. Den Beschuldigten wird Mitgliedschaft in einer ausländischen terroristischen Vereinigung vorgeworfen. Sie sollen als IS-Mitglieder nach Deutschland eingereist sein, um sich mit weiteren Anhängern zu vernetzen und Geld zu beschaffen. In Berlin-Prenzlauer Berg ist bei einem schweren Unfall an einer Tramhaltestelle ein Mensch ums Leben gekommen. Nach Angaben der Polizei sind an der Kreuzung Greifswalder Straße und Grellstraße 2 Autos zusammengestoßen. Dabei sei ein Wagen in den Bereich der Tramhaltestelle geschleudert worden und habe einen Mast umgerissen. Dieser sei auf einen Passanten gestürzt. Der Mann wurde tödlich verletzt. 4 weitere Personen wurden verletzt. Feuerwehr und Rettungsdienst waren mit einem Großaufgebot im Einsatz. Warum die Autos zusammenstießen, ist noch unklar. Angesichts der erwarteten Hitzewelle rufen die Behörden in Teilen Brandenburgs dazu auf, Wasser zu sparen. Ein entsprechender Appell gilt für die Region südöstlich von Berlin. Martina Rolke, RBB 24, Frankfurt-Oder.
2: Beim Märkischen Abwasser- und Wasserzweckverband steht die sogenannte Wasserampel auf Rot. Die Menschen sollen deshalb darauf verzichten, den Garten zu wässern, Pools zu befüllen und das Auto zu waschen. Zur Begründung heißt es, der Trinkwasserverbrauch drohe, die derzeitige Fördermenge zu überschreiten. Zum Versorgungsgebiet des Wasserverbandes mit Sitz in Königs Wusterhausen gehören nach eigenen Angaben 20 Gemeinden, vorwiegend in den Landkreisen Dahme-Spreewald und Oder-Spree.
1: Der Musiker Herbert Grönemeyer ist in Berlin mit dem Deutschen Nationalpreis ausgezeichnet worden. Die Verleihung fand in der französischen Friedrichstadtkirche am Gendarmenmarkt statt. Der Nationalpreis würdigt Persönlichkeiten oder Organisationen, die sich für Demokratie, gesellschaftlichen Zusammenhalt und die Verständigung in Europa einsetzen. Anke Michel, RBB 24.
3: Am Mikrofon musste Grönemeyer erstmal hörbar durchatmen. Es sei der erste Preis, der ihn als Mensch und Musiker würdige, sagte er. Das berühre ihn sehr. Auch diese Dankesrede des politischen Künstlers Herbert Grönemeyer hatte politische Botschaften. Zu viele Menschen seien armutsgefährdet, sagte er und forderte mehr Unterstützung für die Schwachen in der Gesellschaft. Die Jury des Nationalpreises lobte Grönemeyers Einsatz für Demokratie und soziale Gerechtigkeit. Das habe ihn für viele Menschen zu einem Vorbild gemacht, erklärte der Vorsitzende der Nationalstiftung Thomas Miro.
1: In Europa nimmt die Elektromobilität weiter Fahrt auf. Laut Daten des Europäischen Branchenverbands ist jeder 5. Neuwagen mittlerweile ein Elektroauto. Im Mai sind demnach rund 200.000 E-Autos neu zugelassen worden. Das entspricht einem Zuwachs von mehr als 40% im Vergleich zum Vorjahr. Die Experten begründen die Entwicklung vor allem mit staatlichen Kaufprämien. Die beliebteste Antriebsart in der EU sind allerdings Hybride. Der Anteil an Autos mit Benzin- und Dieselmotor ist laut den Daten weiter zurückgegangen. Soweit die Nachrichten. 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Das Wetter. Am Nachmittag meist sonnig oder locker bewölkt und trocken, maximal 30 Grad. Zurzeit in Berlin-Marzahn 25 und in Steglitz 26 Grad, in Grünow 23 und in Bad Liebenwerda 28 Grad. Morgen am Mittwoch viel Sonne, mit nur dünnen Schleierwolken bei maximal 30 bis 34 Grad. Die Zeit, es ist 14.05 Uhr.
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5: Und ich sage schönen guten Tag.

Hier im Irtschen Jammertal, das Lied des Kasper aus dem Freischütz von Karl-Maria von Weber. Hier in einer Harmoniemusikversion, einem zeitgenössischen Arrangement von Karl Flachs mit dem Ensemble Wolf unter Jean-Philippe Ponsin, ausgehend aus einer neuen CD mit der gesamten Harmoniemusik des Freischütz. Und damit hereinspaziert zur Sendung Meine Musik, dienstags mit Kai Lürs Kaiser. Einen schönen Eiertanz in eigener Sache verführten in der letzten Woche die Bayreuther Festspiele. Aus Sicherheitsbedenken, vermutlich rein praktischer Natur, hatte man eine Veranstaltung mit Michel Friedmann abgesagt, der in einer Gedenkveranstaltung zum 150. Geburtstag der Bayreuther Festspiele über Wagners Antisemitismus hatte sprechen sollen und wollen. Friedmann, obwohl die Veranstaltung noch gar nicht offiziell angekündigt worden war, hängte die Ausladung an die große Glocke. Katharina Wagner entschuldigte sich und lud den medienaffinen Autor ostentativ und zum zweiten Mal zu den Festspielen ein, die er nämlich bislang beflissenerweise gemieden hat. Großes Rauschen im Seitenwald. Man könnte nun die Frage außen vor lassen, ob ausgerechnet der gern sehr plakative Michel Friedmann der Richtige gewesen wäre für eine solche Veranstaltung. Denn man muss wohl doch sagen, die Einladung ebenso wie die Ausladung bestätigen, wie halbherzig und alibihaft in Bayreuth mit den historischen Problemen umgegangen wird, deren Ausgangspunkt der Antisemitismus Wagners war. Es reicht eben nicht, dieses Thema in der ständigen Ausstellung in der Villa Wahnfried immerhin offen anzusprechen. Auch die Ausstellung über verstimmte Stimmen auf dem Grünen Hügel und in obszöner Sichtweite des Arno-Breker-Denkmals für Richard Wagner reicht nicht. Und auf Barry Koskys Meistersinger-Aufführung kann man die Behandlung dieses Komplexes auch nicht abwälzen. Kurzum, ganz dumm gelaufen, aber wie mir scheint, doch nicht ganz unsignifikant dumm gelaufen, sondern so, dass man sieht, wie man in Bayreuth die Ernsthaftigkeit und Brisanz eines solchen Themas dickfällig vor sich hinschiebt.

Es gibt tatsächlich Wagner-Stücke, die kein Mensch kennt. Zum Beispiel dieses hier, Ankunft bei den schwarzen Schwänen. Ungewohnt ruhig, sehr kontemplatives Albumblatt in A-Dur, komponiert 1861 von Richard Wagner, hier mit Michael Rudi am Klavier. Vorletzte Woche schon telefonierte ich mit dem Dirigenten John Elliott Gardiner, noch vor dem zwischenzeitlichen leidigen Zwischenfall, also der sich in Leipzig ereignet hat. Gardiner hat sich ja nach dem Ausrutscher einer Backstage-Ohrfeige vor 3 Jahren, einer Ohrfeige gegenüber einem Sänger sowie anschließender öffentlich bekundeter Reue, schneller wieder berappelt, als man das vielleicht erwartet hätte. Er ist wieder auf Tour, wenn auch eher in Mittel- und Norddeutschland, nicht in Berlin. Seit einiger Zeit jetzt, also seit ein paar Tagen, gibt es wieder einen neuen Skandal in Bezug auf Gardiner, wenn es denn einer wäre oder sein sollte, dazu noch kurz später in der Sendung. Gewiss markierte das Jahr 2023, als sich der erste Vorfall ereignete, einen Point of No Return für Gardiner, und zwar insofern, als ihn seine 3 Ensembles, also der Monteverdi Choir, die English Baroque Soloists und das Orchestre Révolutionnaire et Romantique fristlos entließen und nichts mehr von ihm wissen wollten. Diese Ensembles unter dem Dach des Monteverdi Choirs gibt es auch noch. Sie konzertieren heute unter Dirigenten wie Mark Elder, Peter Whelan, Jakob Lehmann, Francesco Corti und auch Christophe Rousset. Im Mai diesen Jahres haben sie ihre neue Saison vorgestellt. Dagegen gründete John Elliott Gardiner, gar nicht faul, ein neues Ensemble, genannt Constellation Choir and Orchestra. Also fragte ich ihn, wo denn die Musiker dieses neuen Ensembles eigentlich herkämen, und siehe da, 99% oder mindestens 95% der Musiker, so Gardiner, stammen aus seinen alten, den genannten Ensembles. Na sowas. Man ist also, nachdem man den Chef gefeuert hatte, mit fliegenden Fahnen ihm hinterhergerannt. Wenn man die schwierige Situation von Freelancern in Großbritannien bedenkt, ist das durchaus verständlich. Gardiner, nicht weniger einleuchtend, gab sich sehr stolz auf diese Entwicklung mir gegenüber. Dabei kommt dann groteskerweise heraus, dass ein sozusagen moralisch angeschlagener Dirigent sich neu erfinden muss. Und stattdessen reformuliert sich das Ensemble, das für die Hergänge überhaupt nichts kann. John Elliott Gardiner dirigiert, und zwar das Philharmonia Orchestra. Das scheint mir in diesem Moment angemessener. Uranus, The Magician.

Uranus the Magician, ein geboten zweideutiger Titel aus der Tondichtung The Planets von Gustav Holst, Philharmonia Orchestra 1995, lange her unter John Elliott Gardiner. Und damit erstmal Schluss mit Gardiner. Zum 100. Geburtstag von Dietrich Fischer-Dieskau. Im vergangenen Jahr sangen wir hier ein Loblied auf die Aufnahme dieses Sängers, die in den 50er Jahren entstanden waren, einer wenig belichteten Phase in seiner Karriere, bevor er noch zur Deutschen Grammophon wechselte und doch geeignet, in schlichtes Schwärmen zu geraten über die Mittel, die diesem Sänger damals in absolut verschwenderischem Maß zur Verfügung standen. Natürlich sind auch die ganz frühen Aufnahmen der späten 40er Jahre bei diesem Sänger staunenswert. Ab den 60er Jahren, so könnte man auch sagen, nimmt es ein bisschen ab, obwohl er immer noch, besonders live, natürlich unerhört überzeugen konnte. Der merkwürdige Kehr aus, den Fischer-Dieskau noch zu Lebzeiten hinzunehmen hatte, lässt sich jedoch mit den besagten Aufnahmen aus den 50er Jahren kaum rechtfertigen. Um es noch paradoxer einzugrenzen, sei hier gesagt, wo immer Hertha Klust am Klavier sitzt, eine Begleiterung Fischer-Dieskaus in den 50er und späten 40er Jahren, da kann man bei Fischer-Dieskau nichts falsch machen. Kann sein, dass er selber über eine solche Feststellung gelacht hätte. Ich glaube nicht. Wir hören Neue Liebe von Hugo Wolf im Jahr 1955 und Lob des hohen Verstandes von Gustav Mahler 1953 mit Hertha Klust am Klavier.

Dietrich Fischer-Dieskau, zweimal begleitet von der trefflichen Hertha Klust, Lob des hohen Verstandes von Gustav Mahler 1953 und davor Neue Liebe von Hugo Wolf 1955. Die Wiener Symphoniker, so hört man, sind recht angetan, wenn nicht sogar begeistert von ihrem Chef, dem tschechischen Dirigenten Piotr Popelka. Nun, ich will es stark hoffen, dass sie ihn gut finden, denn obwohl er vorletztes Jahr die Nachfolge des gröblich überschätzten Andris Orozco Estrada antrat, war seine Wahl nicht sonderlich prominent oder glamourös zu nennen. Aber er scheint sich in Wien an der zweiten Adresse hinter den Wiener Philharmonikern gut bewährt zu haben. Ob man ihn deswegen gleich zum Nachfolger von Wladimir Jurowski an der Bayerischen Staatsoper wählen musste, das ist daneben nochmal eine andere Frage. Doch in München, wo das gerade passiert ist, ist es ja so. Wladimir Jurowski hatte am Nationaltheater einen ziemlich schweren Stand und macht deswegen ja auch 2029 einen harten Schnitt. Er verlässt dann nicht nur die Bayerische Staatsoper, sondern auch in Berlin das Rundfunksinfonieorchester Berlin, das RSB. Einen schweren Stand hatte er in München schon einfach deswegen, weil es nach seinem Amtsvorgänger Kirill Petrenko jeder schwer haben dürfte, und zwar nicht zu knapp. Nun hat es aber, nachdem Jurowski das diffizile Amt wacker hinter sich gebracht haben wird, Popelka natürlich vielleicht sogar entsprechend leichter. Zwar wird man sich vielleicht, wenn Popelka in München angefangen hat, nochmal gerührt an Jurowski zurückerinnern, aber der bestechende Ruhm von Kirill Petrenko wird dann vielleicht ein bisschen verglüht sein und man wird seinem Nachfolger Piotr Popelka, nachdem der Druck rausgenommen ist, einen vielleicht frischen und unbeschwerten Start gönnen. So ist eben alles vom Kontext abhängig. Piotr Popelka, ursprünglich Kontrabassist, für mich ein Mann mit schwer einschätzbarer Zuständigkeit. Also dirigierte mal kurz den mittleren Satz aus dem Violinkonzert von Richard Strauss, sozusagen in der Reihe schwache Stücke von Richard Strauss. Und da Anne-Sophie Mutter dieses Werk nicht mit der Kneifzange anfassen würde, trotz ihrer Vorliebe für Strauss, springt hier Renaud Capuçon ein.

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In der Serie Strauss, wenn er schwach wird, Lento, Mann und Troppo, zweiter Satz aus dem Violinkonzert von Richard Strauss, selten aufgeführt, hier aber doch mit Renaud Capuçon, 2025 mit den Wiener Symphonikern unter Piotr Popelka. Eine der großen Sängerpersönlichkeiten, die in Berlin leben, ist die Mezzosopranistin Doris Soffe. Wer sie zuletzt als Gräfin in Tschaikowskis Pik Dam erlebt hat, sei es bei den Berliner Philharmonikern unter Kirill Petrenko oder ab November wieder in der Inszenierung des Werkes an der Deutschen Oper Berlin, wird am Rang dieser Künstlerin nicht zweifeln. Sie war auch sogar schon mal zu Gast in dieser Sendung und fragte mich kürzlich, als ich sie mal sah, nach Aufnahmen im Archiv unseres Hauses, die sie vor Jahrzehnten gemacht habe und die, wie sie glaube, zu ihren Besten zählen. Sie habe diese Aufnahmen allerdings selber nicht, sagte mir Doris Soffel. Also stieg ich hinab in die digitalen Keller im Haus des Rundfunks, also dahin, wo die Phantome des Rundfunks leben, um mir selbst ein Bild zu machen von den gemeinten Schätzen, darunter die Kernerlieder von Robert Schumann und einige ganz köstliche Titel von Johannes Brahms. Und siehe da, tatsächlich, hier kommen zum Lobe des Gangs in den Keller gleich drei der wundervollen Brahms-Lieder, die Doris Soffel 1980 mit Jonathan Alder am Klavier hier in unserem Haus eingespielt hat. Regenlied, Nachtigall und am schönsten das Mädchenlied. Brahms Kunst in Vollendung.

Regenlied, Nachtigall und Mädchenlied von Johannes Brahms, Doris Soffel, Mezzosopran 1980, begleitet von Jonathan Alder am Klavier. Vorletzte Woche innerhalb unserer Sommerserie über die 7 Todsünden der Gegenwart landete ich bei der Erziehung und beklagte eine Durchformatierung der Bildung, also die Sucht, bloß keine Lücke, bloß keinen Leerlauf aufkommen zu lassen, was ich für fantasievernichtend halte. Nun könnten Sie mich fragen, warum die lückenlose Durchbeschäftigung ohne Löcher denn fantasiefeindlich oder gar fantasietötend sein soll und wie ich nur darauf komme, die Jugend, kurz gesagt, habe keine Fantasie. Nun, so drastisch und pauschal ein solcher Vorwurf erscheinen mag, ich würde schon glauben, dass die Tatsache, dass zwar immer mehr geschrieben wird, aber immer weniger Bücher gelesen werden, wie mir vorkommt, darauf zurückzuführen ist, dass es mit der Fantasie hapert. Bücher zu lesen ist nicht nur Arbeit und nicht nur fantasiefördernd, es ist auch fantasiefordernd. Man muss da erstmal reinkommen, erstmal durchkommen vielleicht sogar und die eigene Fantasie muss einem dabei helfen. Wo Fantasie durch die modernen Medien hauptsächlich bedient, aber nicht belebt, sondern vielleicht sogar erstickt wird, scheint mir das Abnehmen des Lesens eine natürliche Folge. Es macht nämlich mehr Arbeit als das Anschauen eines Films oder eines kurzen Clips. Man braucht Fantasie dafür, zum Lesen nämlich, die dann wiederum durch das Lesen auch vielleicht stimuliert werden kann. Filme und digitale Medien, sofern sie nicht selber Bücher sind, bedienen, kommt mir vor, die Fantasie, indem sie sie deckeln, was uns hier wiederum Raum gibt für eine Fantasie.

Scherzo Prestissimo, zweiter Satz aus dem Fantasy Quintet von Ralph Vaughan Williams, hier mit einer Music Group of London, oder whatever that might be, 1974. Eine tolle Sängerin, jedenfalls eine sehr gute, ist die schwedische Sopranistin Malin Byström. Nein, Byström wird sie ausgesprochen, aber auf ihrem neuen Album ist sie es trotzdem nur halb, denn sie ist eher ein Beispiel dafür, dass, ein weiteres Beispiel dafür, dass heutige Stimmen, weil sie allgemein zu groß geworden sind, kaum noch in Aufnahmen unterzubringen ist. Sie sind zu groß dafür. Auch kann man bei der folgenden zweiten Brautnacht aus Richard Strauss, die ägyptische Helena, kaum ahnen, welche Sprache hier wo gesungen wird. Es ist Deutsch und nicht etwa ägyptisch. Bei den Nachrichten ist Schluss und die Sprache hoffentlich wieder klar. Und auch dieses zweite Beispiel aus der Serie Strauss, wenn er schwach wird, ist dann vorbei.

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2: Die Bundesregierung will die Vorschläge der Rentenkommission schnell und komplett umsetzen. Das haben Bundeskanzler Merz und Sozialministerin Baas betont. Die Kommission hatte zuvor ein Konzept mit 33 Reformvorschlägen für das Rentensystem übergeben. Die Reaktionen auf die Empfehlungen fallen unterschiedlich aus. Aus dem Hauptstadtstudio Katrin Aue.
3: Lob kommt vom Wohlfahrtsverband Caritas. Präsidentin Welskop-Deffer begrüßt die, Zitat, breite Reformagenda aus einem Guss. Nur so könne die Rentenversicherung weiter ihr Versprechen einlösen. Auch andere Verbände sehen positive Ansätze, üben aber vor allem Kritik. Joachim Rock vom Paritätischen Gesamtverband etwa nennt die Vorschläge weiterführend, aber auch unzureichend und sozial unausgewogen. Die Gewerkschaft Verdi kritisiert unter anderem die geplante weitgehende Abschaffung der abschlagsfreien Rente mit 63.

0: Verdi-Chef Wernicke spricht von einer so wörtlich Abwertung der Lebensleistung arbeitender Menschen. Auch Arbeitgeber melden sich mit Kritik. Sie wehren sich gegen die angedachte Kapitalrente, die sie mitbezahlen müssten.
1: In Berlin-Prenzlauer Berg ist bei einem schweren Unfall an einer Tramhaltestelle ein Mensch ums Leben gekommen. Nach Angaben der Polizei sind an der Kreuzung Greifswalder Straße und Grellstraße zwei Autos zusammengestoßen. Dabei sei ein Wagen in den Bereich der Tramhaltestelle geschleudert worden und habe einen Mast umgerissen. Dieser sei auf einem Passanten gestürzt. Der Mann wurde getötet, vier weitere Personen wurden verletzt. Feuerwehr und Rettungsdienst waren mit einem Großaufgebot im Einsatz. Warum die Autos zusammenstießen, ist noch unklar. Die Bundesanwaltschaft hat Wohnungen mutmaßlicher Mitglieder der Terrormiliz Islamischer Staat durchsuchen lassen, auch in Berlin und Brandenburg. Betroffen waren fünf Beschuldigte in Potsdam, Baden-Württemberg und Hessen. Durchsucht wurden auch Räume von 11 nicht tatverdächtigen Personen, unter anderem in Berlin, Potsdam und im Landkreis Ostprignitz-Ruppin. Den Beschuldigten wird Mitgliedschaft in einer ausländischen terroristischen Vereinigung vorgeworfen. Sie sollen als IS-Mitglieder nach Deutschland eingereist sein, um sich mit weiteren Anhängern zu vernetzen und Geld zu beschaffen. An den Durchsuchungen waren das Bundeskriminalamt und Polizeikräfte mehrerer Länder beteiligt. Der Iran will der Internationalen Atomenergieorganisation keinen Zugang zu Atomanlagen erlauben, die bei Luftangriffen der USA und Israels zerstört wurden. Der Sprecher des iranischen Außenministeriums sagte, es habe kein Treffen mit dem Generaldirektor der Atomenergieorganisation gegeben. Teheran plane auch nicht, der Organisation zu erlauben, die beschädigten iranischen Nuklearanlagen zu inspizieren. US-Vizepräsident Vance hatte gestern nach den Gesprächen mit iranischen Vertretern in der Schweiz erklärt, Teheran habe zugestimmt, wieder Inspektoren ins Land einzuladen. Er sprach dabei von einem wichtigen Meilenstein. Innensenatorin Spranger sieht Berlin gut aufgestellt für die Wahlen am 20. September. Die Vorbereitungen liefen planmäßig, erklärte die SPD-Politikerin nach der heutigen Senatssitzung. Sabine Müller, RBB 24 Landespolitik.
2: Besonders im Fokus ist laut Spranger die Sicherheit. Es geht zum Beispiel darum, mögliche Desinformationskampagnen früh zu erkennen und einzugreifen. Landeswahlleiter Bröchler sagte, fast alle 40.000 Wahlhelfenden seien gefunden. Damit ihre Arbeit unkomplizierter ist, wurden die Formulare fürs Wahlprotokoll vereinfacht. Außerdem gibt es 10% mehr Wahllokale. Neu für die Wählerinnen und Wähler: Zum ersten Mal gibt es für die Abgeordnetenhauswahl nicht mehr zwei Stimmzettel, sondern nur noch einen mit Erst- und Zweitstimme.
1: Die Sanierung der Berliner Waldbühne wird mindestens 7-mal so teuer wie ursprünglich geplant. Die Bauverwaltung rechnet nach eigenen Angaben inzwischen mit Gesamtkosten von rund 11,3 Millionen Euro. Ursprünglich waren 1,6 Millionen Euro veranschlagt. Die Behörde begründet das vor allem damit, dass die Baupreise stark gestiegen sind. Außerdem sei der Sanierungsumfang größer als gedacht, beispielsweise bei Treppen und Sanitäranlagen. Die Waldbühne soll ab Oktober saniert werden, allerdings immer nur außerhalb der Saison, damit sie weiter genutzt werden kann. 2029 sollen die Bauarbeiten abgeschlossen sein. Soweit die Nachrichten. 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Das Wetter. Am Nachmittag meist sonnig oder locker bewölkt und trocken, maximal 30 Grad. Zurzeit in Berlin-Hellersdorf 26 und in Eiskeller 29 Grad, in Stechlin 25 und in Wusterwitz 28 Grad. Es weht schwacher Wind aus nördlichen Richtungen. Morgen viel Sonne mit nur dünnen Schleierwolken bei 30 bis 34 Grad, am Donnerstag bis 36 Grad. Die Zeit, es ist 15.05 Uhr.
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4: Und ich sage schönen guten Nachmittag.

Largo, zweiter Satz aus einem Konzerto für Blockflöte, Streicher und Basso Continuo in F-Dur von Johann Friedrich Fasch, hier mit Max Volbers Blockflöte und dem neuen Bachischen Collegium Musicum unter Reinhard Göbel. Der Regisseur Axel Ranisch. Nach seinem guten Erfolg mit Messeschlager Gisela an der Komischen Oper vor 2 Jahren wollte in diesem Sommer eigentlich ein weiteres Werk des heiteren Musiktheaters der DDR, wie man sagt, zur Aufführung bringen, und zwar wiederum komponiert von Gerd Natschinski. Doch schon im letzten Jahr war ja Bunbury den aktuellen Sparzwängen geopfert worden. Diese Produktion, die Idee ist nicht verbrannt, sollte dringend nachgeholt werden. Und auch dieses Jahr wurde das Zelt vom Roten Rathaus aus Kostengründen gecancelt. Also musste auch das Stück geändert werden. Und heraus kam stattdessen die Revue Mokka-Hits und Milchbarträume, aktuell noch bis Anfang Juli in der Komischen Oper im Schiller-Theater. Und siehe, so anders klingt es gar nicht als das ursprünglich geplante Stück. Einer der Titel wurde sogar aus Natschinskis ursprünglich geplantem DDR-Musical Terzett importiert. Wir hören, dekoriert mit dem Mehltau der Originalaufnahme von 1974, ein Stück daraus, nämlich Tourismus, das auch in der Revue vorkommt. Und danach gleich mal als Original und zur Einstimmung das Notorische, die Erotik in der Gotik aus demselben Terzett. Kommt von Gerd Natschinski, dirigiert 1974 von ihm selber. Und damit ist endlich dann auch der Zeitpunkt erreicht, wo in dieser Sendung Dagmar Frederik das Ruder übernimmt.

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Ja, da lacht jedem Medievisten das Herz. Im Mittelalter sang man nicht nur Psalter, die Erotik in der Gotik war nicht ohne, schließlich gab es auch damals schon Hormone. Dagmar Frederik, Rolf Herricht, Chris Dörck, Dagmar Gelbke und Peter Wieland, den wir gleich nochmal hören, 1974 mit den City Singers und dem großen Rundfunkorchester Berlin unter Leitung des Komponisten Gerd Natschinski aus seinem Terzett. Das setzt den Ton. Der erste der beiden Titel kam eben sogar vor in der neuen Revue Mokka-Bar und Milchbar-Träume an der Komischen Oper von Axel Ranisch und Adam Benzwi und mit Nico Holonitz und Lisa Flake super besetzt. Untertitel Ein Kessel Buntes unter Druck. Denn die Fernsehshow der DDR, Ein Kessel Buntes, seit den 70er Jahren liefert den Showrahmen und zwar für eine ganze Reihe von DDR-Schlagern, die sich fast grundsätzlich mit der selbstbezüglichen Beschreibung und Glorifizierung des Systems beschäftigen, allesamt politisch gemeint, also heute tanzen alle jungen Leute, aber nicht irgendwas, sondern den genuin DDR-spezifischen Lipsi, einen politisch leipzifizierten Modetanz, der eigentlich aufgrund seiner selbstreferenziellen Komik, einer unfreiwilligen Komik selbstverständlich, Kultstatus erreicht und auch bis heute behalten hat. Natürlich wird hier der heiße Sommer beschworen und der berühmte Titel aus Solo Sunny intoniert. Autoren wie Ulrich Plenzdorf, Wolf Biermann, sogar Brecht und auch Manfred Krug kommen als Liedtextlieferanten vor. Natürlich ist es irgendwie auch nostalgisch, aber es desavouiert sich zugleich auch immer wieder aus der historischen Distanz heraus von selber. Da muss man gar nicht groß nachhelfen. Parodien auf Westgäste wie Katja Epstein, Albano und Romina Power, auch Karel Gott ist in diesem Sinne hierher zu rechnen, sind gut gemeint und gut gemacht. Kurzum, it's a must-see. Eigentlich die erste gelungene Berliner Revue außerhalb des Friedrichstadt Palastes seit Jahrzehnten, viel besser auch als die von Barry Kosky probierten Versuche mit dem Genre. Denn Revuen sind eine trickige und schwierige Angelegenheit. Zum Lob dieser großartigen Aufführung greife ich hier noch einmal tief in die Amiga-Kiste, das Rundfunktanzorchester Berlin zunächst mit Trompetismen.

DDR-Blues vom Feinsten. Peter Wieland, 1957 schon, mit Ich gehe allein durch dunkle Straßen. Komponiert von Hans Barth, Text von Dieter Schneider. Und davor Trompetismen von Martin Möhle, mit ihm selbst sowie Kurt Beyer, Günter Nowak und Werner Staniek, begleitet vom Rundfunk-Tanzorchester Berlin unter Günter Gollasch. Hier zum Lob der eigentlich wundervollen Revue Mokka-Hits und Milchbarträume von Axel Ranisch und Adam Benzwi noch bis zum 6. Juli in der Komischen Oper im Stiller Theater. Nicht ganz so glücklich die Verabschiedung von Christoph Säuferle an der Deutschen Oper Berlin. Nicht nur war seine sich selbst zum Abschied kredenzte Zar- und Zimmermann-Produktion von Albert Lortzing höchstens ein Achtungserfolg. Seine Verrentung mit 60 Jahren kommt mir zu früh vor und riecht nach Vergraulung auf dem Pensionierungswege. Säuferles Geniestreich bestand ja darin, das Ensembletheater an einem Haus wie diesem mit solcher großen Ordnung reetabliert zu haben. Und das ging nur durch einen unschlagbaren Professionalismus in Gesangsfragen. Das bedeutet, aufgrund von Säuferle war die Deutsche Oper auch dann auf die Besetzungen Verlass und absolut verlässlich, wenn man die Namen nicht mal kannte. Eine Strategie, die am größten Haus von Berlin eigentlich ein enormes Risiko darstellte. Christoph Säuferle, so wage ich vorauszusehen, ist genau die Person, die dem leicht arroganten neuen Intendanten Avil Khan in Zukunft fehlen dürfte. Und das muss einen mit Sorge erfüllen. Vergessen wir auch den peinlichen Auftritt der Kulturstaatssekretärin Kerstin Richter-Kotowski am Samstag, die wohl mindestens eine Ehrenmitgliedschaft hätte mitbringen und springen lassen müssen, um die Masse ihrer Sortisen aufzuwiegen, und spielen wir den Holzschuh-Tanz, als sei nichts gewesen.

Und man hört, wie selbstverständlich solche Sachen früher anscheinend waren. 1953 hier der Holzschuh-Tanz aus Zahnzimmermann von Albert Lortzing mit dem Orchester des Württembergischen Staatsorchesters Stuttgart unter Ferdinand Leitner. Nur noch kurz zum Leipziger, ich würde sagen, eher möchte gern oder soll Skandal um John Elliott Gardiner. Beim Schlussapplaus seines Konzertes in der Thomaskirche tippte ihm auf der Orgelempore jemand von hinten auf die Schulter und schien ihm eine Schriftrolle übergeben zu wollen. Gardiner verstand die Situation anscheinend nicht. Den Künstlern werden beim Bachfest aber seit Jahren Schriftrollen mit Baumsamen als Dankesgabe übergeben im Anschluss an die Veranstaltung, was ihm offenbar nicht klar war, jedenfalls nicht in der Situation. Gardiner blickte nicht durch, verweigerte die Annahme, gab das Ding zurück und steckte es der Dame an die Kette, an die Bluse oder was auch immer. Das ist nicht ganz so genau zu erkennen. Es ist aber zu erkennen, dass er gar nicht richtig hinguckt. Woraus man nun versucht, eine große Sache zu machen, sogar ein Strafantrag ist angeblich gestellt worden. Ein Video hat den Vorgang festgehalten und danach ist die Situation, wenn man nicht vorher mit den Üblichkeiten vertraut gemacht wurde, tatsächlich einigermaßen unverständlich und auch harmlos in seinem Verlauf, wie mir scheint. An dem Ganzen ist natürlich auch bemerkenswert, wie reflexhaft gegenwärtig irgendwelche Übergriffe ja auch konstruiert werden, wovon in diesem Fall, ich glaube, nicht die Rede sein kann. Gardiner selber entschuldigte sich prompt und umständlich, episch geradezu, in einem schriftlichen Statement, denn er weiß, dass ein außer Kontrolle geratener Vorfall wie dieser leicht das Ende seiner Karriere überhaupt bedeuten kann, nach der Vorgeschichte des echten Ohrfeigenskandals vor 3 Jahren, siehe oben. Sollte das Bach Fest nicht in der Lage sein, den Sachverhalt zu deeskalieren, würde es, wie mir scheint, auf das Bachfest selbst zurückfallen. Was mein Gott will, das gschehe allzeit, John Elliott Gardiner mit Bach.

John Elliott Gardiner dirigiert Bach. Den Kyoto-Preis 2026 erhält in diesem Jahr in der Sparte Musik die Musikerin Laurie Anderson und gratuliert sich hier gleich selbst.

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zwei Titel von und mit Laurie Anderson, zuletzt Tightrope aus dem Film Far Away So Close, dem Soundtrack, und davor gemeinsam mit dem Kronos Quartett Old Motors and Helicopters. Wir haben hier noch ein bisschen Zeit und die kriegt ein Künstler, der sogar in Berlin lebt, aber hier viel zu wenig vorkommt, nämlich Thomas Ziertmeier, Violine und Leitung mit der Deutschen Kammerphilharmonie Bremen und dem Rondo für Violine und Orchester B-Dur, Kirchenverzeichnis 269. 69 von Mozart.

Rondo in B-Dur von Mozart mit Thomas Zehetmeyer Violine und der Deutschen Kammerphilharmonie Bremen unter Leitung von Thomas Zehetmeyer. Im Chamäleon-Theater in den Hackeschen Höfen, dem anwohnt Frank Castorf, worauf man aber auch nicht kommen würde, gibt's noch den ganzen Juli durch bis Anfang August eine durchaus angequirlte Akrobatenshow mit dem Titel Carnival Royal. Das sind Seil-, Tuch- und Reifen-Acts jener Art, die man auch im Wintergarten antreffen könnte oder in größerem Maßstab im Friedrichstadtpalast, allerdings mit Federboa drumherum, bildlich gesprochen, also in Drag. Der Laden war bumsvoll, als ich letzte Woche an einem öden Dienstag da war. Mit 70 Minuten ohne Pause ist die Show für mich auf Ideallänge gestrickt. Natürlich hatte ich den Verdacht, dass akrobatische Acts der dort gezeigten Art umso spektakulärer sind, je länger das Seil ist, an dem sich die Akrobaten da hinauf und hinab bemühen, also je größer der Saal ist, in dem sie stattfinden. Und das Chamäleon hat ja eher eine Wohnzimmerfallhöhe. Trotzdem sehr nett und sehr schön. Man kann sich so dicht dabei der Frage nicht erwehren, was Menschen bewegt, sich an den eigenen nassen Haaren bis zur Decke raufziehen zu lassen, um dort Pirouetten zu verführen, ohne die Gefahr zu fürchten, sich selber zu skalpieren. Auch hatte ich ehrlich gesagt noch nie eine Schwertschluckerin gesehen. Alle wissen, was Schwertschlucker sind, aber haben Sie jemals einen oder eine gesehen? Hier wird's Ereignis. Es ist ein Wohnzimmerzirkus mit einem Puschel drauf und einer Schleppe dran.

Jean-Baptiste Lully, die musikalische Inkarnation des Puschels und der Schleppe. Wenn Sie mich fragen, hier puschel ich das Entrakt aus Bellerophon mit den Puscheligen der Talentlyrik unter Christophe Rousset. Unsere kleine finale Dionne Warwick Hommage im Nachgang zum Berliner Bühnenabschied der amerikanischen Sängerin beschließen wir das Ganze heute mit nochmals einem bekannten und einem unbekannteren Titel als letzte Lockerung: I'll Never Fall in Love Again von 1970, bekannt, und This Girl's in Love with You aus dem Jahr davor, unbekannt, beide komponiert von Burt Bacharach, Text von Hal David. Und damit Schluss damit. Mein Name ist Kaius Kaiser. Ihnen noch einen schönen Nachmittag und Abend.

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3: Die heute vorgestellten Rentenreformpläne haben eine kontroverse Debatte ausgelöst. Arbeitgeberverbände kritisieren die Idee einer Kapitalrente, weil sie hohe Kosten verursache. Der Paritätische Gesamtverband bezeichnet die Vorschläge als sozial unausgewogen. Die Gewerkschaft Verdi wendet sich gegen die Abschaffung der abschlagsfreien Rente mit 63. Unternehmensverbände wie DIHK oder BDI loben, dass wichtige Schritte zur Reform der Alterssicherung gemacht würden. Der Handwerksverband betonte, Menschen in körperlich belastbaren Berufen müssten weiter abschlagsfrei früher in Rente gehen können. Bundeskanzler Merz und Arbeitsministerin Baas sagten bei der Übergabe der Vorschläge, diese sollten als Paket umgesetzt werden. Angesichts der bevorstehenden Hitzewelle wird die Bevölkerung südöstlich von Berlin dazu aufgerufen, Wasser zu sparen. Laut Märkischem Abwasser- und Wasserzweckverband besteht die Gefahr, dass mehr Trinkwasser verbraucht wird, als gefördert werden kann. Die Menschen sollen deshalb darauf verzichten, den Garten zu wässern oder das Auto zu waschen. Das betrifft vor allem die Kreise Dahme-Spreewald oder Spree. Zum Wochenende hin könnten die Temperaturen in Deutschland nach bisherigen Prognosen 40 Grad und mehr erreichen. Auch Frankreich leidet gerade unter einer Hitzewelle. Dort war die vergangene Nacht die heißeste seit Jahrzehnten. Die EU kommt bei der geplanten Einführung eines digitalen Euros voran. Der zuständige Ausschuss des Europaparlaments hat sich jetzt dafür ausgesprochen, die neue Bezahlmethode

0: einzuführen. Falls es bei der nächsten Plenarsitzung Anfang Juli keine Einwände gibt, können die Verhandlungen mit den Mitgliedstaaten beginnen. Aus Brüssel, Sarah Lopez.
1: Der digitale Euro ist als Ergänzung zum Bargeld gedacht, soll das aber nicht ersetzen. Wer mit dem digitalen Euro zahlen möchte, soll ein digitales Portemonnaie bekommen, also ein Wallet auf dem Handy zum Beispiel. Damit sollen Verbraucher sowohl online als auch offline zahlen können, etwa im Geschäft. Ausgegeben werden soll der digitale Euro von der Europäischen Zentralbank. Ziel ist, unabhängiger von den USA zu werden. Denn digitale Zahlungsmöglichkeiten wie Visa, Apple Pay und Mastercard sind US-amerikanisch.
0: Viele Berufspendler sind offenbar wegen der stark gestiegenen Spritpreise vom Auto auf die Bahn umgestiegen. Ein Sprecher von DB Regio sagte dem RBB, vor allem in den Metropolregionen sei die Nachfrage deutlich gestiegen. Allein im April gab es demnach in den Regionalzügen und S-Bahnen bundesweit etwa 12 Millionen Fahrgäste mehr als im Vorjahresmonat. Laut Bundeskartellamt stiegen die Benzin- und Dieselpreise infolge des Irankriegs zeitweise auf mehr als 2 Euro pro Liter. Erst der Tankrabatt im Mai sorgte wieder für Entlastung. Nach monatelangen Verhandlungen haben sich die Berliner Vivantes-Kliniken und die Gewerkschaft Verdi auf einen Tarifabschluss für die Vivantes-Töchter verständigt. Nach Angaben des Krankenhauskonzerns sollen die Löhne dort in den kommenden 5 Jahren stufenweise auf das Niveau des öffentlichen Dienstes angehoben werden. Hinzu kommen eine kürzere Wochenarbeitszeit sowie Zulagen für Schichtdienste. Allerdings müssen die zuständigen Gremien den Abschluss noch billigen. Das ehemalige Kongresszentrum ICC in Berlin-Charlottenburg kann an eine Gruppe von Unternehmen vergeben werden. Eine entsprechende Empfehlung hat der Senat heute beschlossen. Sebastian Schöbel, RBB 24 Landespolitik.
2: Nach jahrelanger Suche war nur noch ein einziger Bewerber übrig. Laut Senatsunterlagen, die dem RBB vorliegen, handelt es sich unter anderem um die Baufirmen Hochtief und Max Dudler sowie den Immobilienentwickler MIB. Der erschließt unter anderem das Industriegebiet der ehemaligen Baumwollspinnerei in Leipzig. Geplant ist demnach, das ICC zu einem Kunst- und Kulturzentrum zu machen. Im ICC sollen zudem Restaurants, Galerien und Künstlerstudios entstehen. Gegenüber vom Haupteingang darf auch ein Hochhaus für Hotelnutzung, Wohnungen und Büros gebaut werden. Nach einer 2-jährigen Phase, in der die Investoren vor allem die Wirtschaftlichkeit ihres Konzepts nachweisen müssen, soll die endgültige Vergabe 2028 stattfinden. Die Inbetriebnahme des ICC ist für 2032/33 möglich, so der Beschluss des Senats.
0: Soweit die Nachrichten. 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Das Wetter. Bis zum Abend verbreitet sonnig und trocken. Zurzeit in Berlin-Wannsee 27 und in Spandau 30 Grad, in Fürstenberg 25 und in Luckenwalde 29 Grad. Schwacher Wind aus nördlichen Richtungen. Morgen viel Sonne mit nur dünnen Schleierwolken bei maximal 30 bis 34 Grad. Die Zeit 16.05 Uhr.
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4: Herzlich willkommen und ich hoffe, Sie haben an diesem heißen Nachmittag ein kaltes Getränk in der Nähe.

0: Wir haben hier Charlotte Gainsbourg gehört, die Tochter von Serge Gainsbourg und Jane Birkin. Ja, und sie hat hier gesungen The Songs That We Sing. Ja, und dieser Songtitel, der passt wunderbar zu dem deutschen Sänger Herbert Grönemeyer. Seine Songs können hierzulande viele, viele mitsingen, egal ob sie 30 oder 60 sind. Herbert Grönemeyer, Sänger, Komponist und Schauspieler, der ist ja im April 70 Jahre alt geworden. Und nun hat er wieder einen Grund zum Feiern. Heute Vormittag wurde er in Berlin mit dem Deutschen Nationalpreis ausgezeichnet. Die Deutsche Nationalstiftung, die den Preis vergibt, will damit sowohl seine künstlerische Leistung als auch sein Engagement für die Werte der Demokratie würdigen. Herbert Grönemeyer bezieht immer wieder öffentlich Positionen gegen Rechtsradikalismus und engagiert sich für Umweltschutz. Und unsere RBB-Reporterin Anke Michel war heute bei der Preisverleihung dabei. Hallo Anke Michel.
1: Hallo Imke.
0: Ja, Herbert Grönemeyer hat ja gestern auf Instagram schon mal was gepostet, was für Furore gesorgt hat. Einen handgeschriebenen Zettel. Und da hat er reagiert mit sehr klaren und emotionalen Worten auf die Abstimmung zur Verschärfung der EU-Rückführungsverordnung am 17. Juni. Rechte Abgeordnete, unter anderem eben Mitglieder der AfD, haben daraufhin Send Them Back skandiert. Wir haben hier im Programm von Radio 3 darüber berichtet. Sich auf diese Art, also mit so einem Statement handschriftlich auf einem Zettel in aktuell politische Themen einzumischen. Anke, ist das typisch für Herbert Grönemeyer?
1: Das ist absolut typisch und genau deswegen hat er ja auch diesen Preis bekommen, weil er sich eben einmischt, weil er im besten Sinne ein politischer Künstler ist, der für Demokratie kämpft, dem am Herzen liegt, dass es eben keinen Millimeter nach rechts geht, wie er immer sagt. Er gibt ja auch gerne Solidaritätskonzerte, zum Beispiel für die Ukraine. Das hat er getan und das ist einfach die Essenz von Herbert Grönemeyer mit seiner Musik. Und ein Herzensanliegen ist ihm zum Beispiel der Einsatz für Vielfalt, hat er heute hier in seiner Dankesrede gesagt.
2: Wir gehören alle zusammen, welche politische Ausrichtung, welche Meinung auch immer. Wir machen uns die gleichen Sorgen, wir sitzen alle in der gleichen Klasse. Es gibt nur eine. Unser wunderbares Grundgesetz ist unser Fundament und auf dem sind wir in den letzten 85 Jahren wunderbar gewachsen, aufgebaut, inzwischen auch von Millionen Händen, Köpfen und Seelen hundertfacher Herkünfte aus aller Welt. Das ist mein Lebenselixier, das hat mich geprägt, so schreibe ich, so ringe ich, so ist meine Musik, so singe ich, grenzenlos und bunt, umarmt und getragen von so vielen unterschiedlichen Blicken.
1: Ja, und so lebt er auch. Seit 2015 hat er zum Beispiel eine Wohnung zur Verfügung gestellt für minderjährige Geflüchtete. Dort können die bei ihm wohnen umsonst und das macht ihn eben aus.
0: Ja, Grönemeyer mit sehr klaren Worten, wie wir eben gehört haben. Sigmar Gabriel, Vizekanzler AD und Mitglied im Senat der Deutschen Nationalstiftung, sowie der Schauspieler und Autor Matthias Brandt, das waren die Laudatoren heute Vormittag. Was haben Sie denn in Ihren Laudationes zur Begründung gesagt? Warum hat Herbert Grönemeyer ganz konkret diesen Preis bekommen?
1: Ja, Sigmar Gabriel, der kam hier zuerst auf die Bühne und hielt die erste Laudatio. Er betonte, Grönemeyer sei eben im besten Sinne ein politischer Künstler. Er würdigte sein gesellschaftliches Engagement. Und der Schauspieler Matthias Brandt, der schaute dann klar eben von Künstler zu Künstler sozusagen besonders auf die künstlerische Leistung Grönemeyers. Er habe Musikgeschichte geschrieben, sagte er, und er finde einfach immer die richtigen Worte für alle Lebenslagen. Niemand verstehe die Menschen besser als Grönemeyer, meinte er.
2: Ja. Für mich gehört Herbert Grönemeyer zu Lebensphasen, zu Zimmern, zu Autofahrten, zu Partys, zu Liebeskummer, zu Momenten, in denen man denkt, jetzt fängt etwas an, hoffentlich. Und zu anderen, in denen ich merkte, es ist vorbei. Es gibt Musik für den Aufbruch, es gibt Musik für die Pose. Es gibt Musik für gute Laune und den schnellen Effekt. Und es gibt die, die auch dann noch da ist, wenn das Leben schwierig wird.
1: Ja, Grönemeyer hat eben immer die richtigen Worte und die richtige Musik und das richtige Gefühl für jeden Moment.
0: Tja, und das seit Jahrzehnten. Er vereint ja wirklich Generationen in seinen Konzerten. Das gelingt auch keinem so leicht. Wie hat denn Grönemeyer in seiner Dankesrede auf diese Auszeichnung, auf den Deutschen Nationalpreis reagiert?
1: Also Grönemeyer ist ja ein Mensch, der hat schon sehr viele Preise bekommen. Wobei er mir danach gesagt habe, er habe auch schon viele Preise abgelehnt. Es ist ihm schon wichtig, was für ein Preis ist. Aber der war so emotional hier, obwohl er schon so lange im Geschäft ist. Also ihm ist wirklich die Stimme weggebrochen. Der war richtig gerührt.
2: Ich bin extrem angefasst, wenn ich ehrlich bin. Nicht unbedingt nur wegen des Preises, sondern wirklich wegen der beeindruckenden Reden und wirklich dieser Worte. Das muss man erst mal verdauen. Das sitzt sehr tief. Das ist mir jetzt auch ein bisschen unangenehm, wenn ich ehrlich bin.
1: Ja, das Publikum hier hat ihn auch entsprechend gefeiert. Das war ja alles sehr altehrwürdig hier in der französischen Friedrichstadtkirche. Politik, Medienvertreter und so weiter, alle waren da und die standen auf. Und es gab immer wieder Standing Ovations für Herbert Grönemeyer.
0: Ja, und das hat man wirklich gehört, seine Bewegtheit in seiner Stimme. Der Nationalpreis wird ja seit 29 Jahren schon verliehen. Im vergangenen Jahr ging er an Özlem Türeci und Uğur Şahin, die Gründer von BioNTech. Sie sind ja bekannt vor allem für ihre Entwicklung von Corona-Impfstoffen. Also ein Unternehmen aus einer ganz anderen Branche hat den Deutschen Nationalpreis bekommen. Wer kann denn alles mit diesem Preis überhaupt ausgezeichnet werden?
1: Ja, Künstler, Unternehmen, alle, die was für den gesellschaftlichen Zusammenhalt tun, sich dafür einsetzen, für die europäische Einigung. Zum Beispiel im vorvergangenen Jahr, da hat Igor Levit, der Pianist, den Preis bekommen. Anselm Kiefer hat ihn auch schon mal bekommen. Und Werner Schulze, der Bürgerrechtler aus der DDR auch. Also es ist eine Varianz, die da drin ist. Und jeder, der mit dem Herzen dabei ist und sich für Demokratie und Vielfalt einsetzt, der kommt in Frage für diesen Deutschen Nationalpreis.
0: Und heute Vormittag hat Herbert Grönemeyer den Deutschen Nationalpreis bekommen. Er wurde hier in Berlin überreicht, in der französischen Friedrichstadtkirche am Gendarmenmarkt. Unsere RBB-Reporterin Anke Michel war dabei. Vielen Dank für den Bericht, Anke.
1: Sehr gerne.

0: Musik von Camille Saint-Saëns haben wir hier gehört. Seine Sonate für Fagott und Klavier, aber Sie haben es gehört, in einer Bearbeitung für Viola und Klavier, also Bratsche und Klavier. Und die Bratsche hat hier Cindy Mohamed gespielt, zusammen mit dem Pianisten Julien Catin. Und das ist Musik von ihrem Debütalbum. Das hat sie letztes Jahr veröffentlicht. Das heißt Farasha, arabisches Wort für Schmetterling. 600.000 Schüler aus ganz Deutschland haben in diesem Jahr an Vorlesewettbewerb teilgenommen. Aber was muss das wohl für ein Gefühl sein, unter den 16 Besten dieser 600.000 zu sein? Ein junger Prignitzer hat es geschafft, Emil Vogt aus Schmolde bei Mayenburg, und er ist morgen beim Bundesausscheid des Vorlesewettbewerbs dabei. Der Sechstklässler aus der Grundschule in Putlitz hat alle Hürden genommen und sich vom Schulausscheid bis zum Bundesfinale qualifiziert. In Rust in Baden-Württemberg vertritt der 12-Jährige nun das Land Brandenburg. Und vor seinem großen Auftritt nutzt Emil jede Minute, um sich ein bisschen warm zu lesen.
1: Jetzt weiß ich, was ich mit dem Big Wheel machen kann, das Rupert mir zu Weihnachten geschenkt hat. Ich habe da so ein Spiel erfunden, bei dem der eine den Berg runterfährt und der andere versucht, ihn mit einem Football abzuschießen.
2: Mit einem Auszug aus Gregs Tagebuch hatte Emil die Jury beim Landesausscheid vom Hocker gehauen. Beim Bundeswettbewerb liest er morgen aus dem Buch Wir zwei gegen die Pissratten und einen unbekannten Text. Und die Aufregung steigt.
1: Langsam ist schon so ein bisschen Adrenalin, also ich spüre schon so ein leichtes Kribbeln im Bauch.
2: Während andere in seinem Alter Videos zocken, greift Emil öfter mal zum Buch. Er mag Comedy und Action. Gelesen hat er schon immer gern und auch schon früh.
1: Mit 4 oder 5 habe ich meine ersten Wörter schon angefangen zu lesen. Und dann habe ich halt auch im Kindergarten immer vorgelesen. Gute-Nacht-Geschichten zum Mittagsschlaf.
2: Der Sechsklässler will sich morgen so natürlich wie möglich vor der Jury präsentieren und so punkten.
1: Dass ich halt flüssig lese, macht mich aus. Und dass ich auch authentisch lese. Also es ist jetzt nicht so mega viel geschauspielert.
2: Emil fällt schon ein wenig auf. Mit den roten Haaren, den Sommersprossen und seinem sympathischen Lachen. Seine Mitschüler sind voll des Lobes über den Supervorleser.
3: Er ist wirklich selbstbewusst, er ist auch Schulsprecher, er ist voll cool drauf.
4: Er ist auch unser Klassenclown.
2: Auch Schulleiterin Doreen Schmidt ist stolz auf ihren Schützling.
5: Wir sind voller Freude und Spannung, dass ein kleines Licht aus der Prignitz so weit reisen darf, um seine Leistung zu präsentieren.
2: Der 12-Jährige weiß um seine starke Konkurrenz und bleibt deshalb bescheiden.
1: Mein Ziel ist auf jeden Fall, unter die Top 10 zu kommen.
2: Seine Klasse und Schulleiterin Doreen Schmidt wollen Emils Auftritt morgen im Livestream verfolgen und glauben ganz fest an ihn.
4: Top 3. Ja, mindestens. Ja. Wenn er nicht Erster wird, dann wird er mindestens unser Top 5 oder Top 3 sein.
5: Es kann uns nichts stolzer machen, dass wir überhaupt jemanden bis dahin schicken durften. Es ist für uns jetzt schon eine Top-Auszeichnung.
0: Und auch wir drücken Emil Vogt morgen ganz fest die Daumen. Dann muss er sich nämlich gegen die Top 15 Vorleser Deutschlands behaupten. RBB-Reporterin Britta Streiter hat das Vorlesetalent Emil Vogt aus der Prignitz vor der Abreise zum Wettbewerb getroffen.

0: Bia Bia, so heißt dieser Song der israelisch-persischen Sängerin Liraz. Und der ist auf ihrem zweiten Album Zan, das ist Farsi für Frauen, zu hören. Ein besonderes Album, denn da hat sie zusammen mit Komponisten und Musiker aus dem Iran zusammengearbeitet, und zwar online. Und das musste natürlich alles geheim geschehen, damit sie den Blicken der Mullahs und der Geheimpolizei in Teheran entgehen. Aber es hat geklappt.
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0: Dazu begrüße ich Vincent Lindig im Studio. Hallo Vincent.
2: Hallo.
0: Jetzt geht es erstmal um einen Regisseur, der wirklich das deutsche Kino sehr geprägt hat, und zwar über Jahrzehnte, Wolfgang Becker. Vor zwei Jahren ist er verstorben. Jetzt wurde posthum ein Preis für ihn übergeben, der Ernst-Lubitsch-Preis 2026.
2: Und zwar für seinen Film Der Held vom Bahnhof Friedrichstraße. Es ist das erste Mal, dass dieser Preis posthum vergeben wurde. Die Fertigstellung hat Wolfgang Becker schon nicht mehr miterleben dürfen. Mit dieser posthumen Auszeichnung soll Beckers bleibende Bedeutung als präziser Beobachter gesellschaftlicher Feinheiten und großer Komödienregisseur gewürdigt werden. 2003, da wurde Beckers Film Goodbye Lenin zum Welterfolg, kann man sagen. Und Schauspieler Daniel Brühl hat unserem RBB-Kollegen Alexander Soyes erzählt, welche Rolle Becker in seinem Leben gespielt hat.
3: Also mich als jungen Typen hat er extrem beeinflusst und geformt. Und ich habe ihm unendlich viel zu verdanken. Also mein Leben, also berufliche Karriere oder auch mein persönlicher Werdegang wäre ohne Wolfgang nicht so gewesen, und deshalb vermisse ich ihn auch wahnsinnig.
2: Da hören wir also einen sehr emotionalen Daniel Brühl. Der kann zur Verleihung aufgrund von laufenden Dreharbeiten nicht kommen. Es wird aber viel Prominenz aus der deutschen Filmszene erwartet, darunter auch Beckers Weggefährten Tom Tykwer oder Dani Levy.
0: Und kurz nach 6:30 werden wir hier noch mal ein bisschen ausführlicher über Wolfgang Becker und den Ernst-Lubitsch-Preis, den er posthum jetzt bekommen hat, hören, berichten darüber. Und da wird auch noch mehr zu hören sein von Daniel Brühl. Alexander Soyer hat ja mit ihm das Interview geführt. Das wird dann in Stücken noch weitergesendet. Ja, und in Frankreich, da hat die Musikszene Abschied von einer der ganz großen Stimmen der 80er Jahre genommen. Die Sängerin Gesche Paty ist am Montag im Alter von 80 Jahren in Paris gestorben. Ich erinnere mich noch sehr gut an die 80er und ihre Stimme.

0: merkt man die 80er direkt durch. Etienne ist das von 1987, ihr größter Hit und ein provokanter Song mit für die damalige Zeit wirklich anzüglichem Text und einem damals ebenfalls skandalösen Schwarz-Weiß-Musikvideo, in dem Patti in einem Mieder, in Netzstrümpfen und sogar oben ohne auftrat. Patti war aber nicht nur Sängerin, sondern auch Tänzerin. Sie begann ihre berufliche Laufbahn als Auszubildende an der Pariser Oper, war danach Solotänzerin in verschiedenen Companies. Sie spielte die Hauptrolle in dem Musical Les Miserables und gründete das Trio Da Capo. Jetzt ist sie nach langer Krankheit in Paris gestorben. Patti hinterlasse bei allen, die sie auf der Bühne erleben durften, die Erinnerung an eine Frau, die in ihrem künstlerischen Ausdruck voller Lebensfreude war. Das sagte ihr Agent zu ihrem Tod.
1: Jetzt wechseln wir das Musikgenre, weil du hast einen Hinweis noch für uns, einen Veranstaltungstipp für alle Schumann-Fans. Da gibt es ja zwei, Clara und Robert.
0: Und um die geht's auch. Der Verein Yehudi Menuhim Live Music Now, der lädt anlässlich seines 30-jährigen Bestehens zu einem festlichen Konzert unter dem Titel Mein ganzes Sein senke ich in dich, Clara und Robert Schumann, ein. Und zwar heute Abend im Konzerthaus Berlin am Gendarmenmarkt. Das wurde 2019 schon mal gemacht, war ein großer Erfolg. Die bekannte Schauspielerin Martina Gedeck und der Schauspieler Sebastian Koch lesen aus den Ehetagebüchern von Clara und Robert Schumann. Dazu gibt es Musik von den Alumni und Stipendiaten des Vereins und in der Pause wird es dann einen Jubiläumsempfang geben. Normalerweise, da organisiert der Verein ja Konzerte in Hospizen, Schulen, also Orte, wo man als Außenstehender nicht so gut reinkommt. Bei dieser Veranstaltung sind aber alle eingeladen. Der Eintritt ist auf Spendenbasis, um 50 Euro pro Person wird aber gebeten. Es geht um 20 Uhr im kleinen Saal des Konzerthauses Berlin los.
1: Und Karten gibt's unter info@livemusicnow-.berlin.de. Dankeschön.
0: Sehr gerne.
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0: Macy Gray, die US-amerikanische Sängerin, hat schon viele, viele Gold- und Platin-Schallplatten im Laufe ihrer Musikerkarriere bekommen. Hier haben wir sie gehört mit Freak Like Me, ein Song von ihrem Album The It aus dem Jahr 2001. Die niederländische Band Yin Yin bezeichnet ihre Musik als eine Art kosmische Disco. Die Musiker haben eine Vorliebe für südostasiatische Sounds und diese Sounds verbinden sie in ihrer Musik mit Psychedelia, Funk und Disco. Ihr viertes Album Yatta, das ist im Januar erschienen und bedeutet auf Japanisch »Wir haben es geschafft«. Tja, darauf verzichtet Yin Yin überwiegend auf Gesang. In ihrem Song »In Search of Yang« setzen sie die Stimme auf ihre ganz spezielle Art ein.
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0: In Search of Young, so heißt dieser Song der niederländischen Band Yin Yin, zu hören auf dem aktuellen Album Yatta. Heute, vor 10 Jahren, waren viele Briten in Schockstarre. Ganz Europa oder mindestens die EU-Länder waren es ebenso. Denn heute, vor 10 Jahren, hat die Mehrheit der Briten mit Ja für den EU-Austritt gestimmt. Der Brexit war eingeläutet. Seitdem hat sich die berühmte Tür an der 10 Downing Street am Amtssitz des britischen Premierministers als Drehtür erwiesen. David Cameron, Theresa May, Boris Johnson, Liz Truss, Rishi Sunak und jetzt auch noch Keir Starmer. Ja, gestern erst hat der Premier Keir Starmer seinen Rücktritt angekündigt, nach nur knapp 2 Jahren im Amt. Damit ist Starmer schon der 6. britische Regierungschef innerhalb von 10 Jahren, der vorzeitig aus dem Amt ausscheidet. Ist Großbritannien nach dem Brexit unregierbar geworden? Das haben wir heute Morgen auf Radio 3 mit Annette Dittert besprochen. Viele kennen sie noch als die langjährige Großbritannien-Korrespondentin der ARD. Inzwischen ist sie sogar britische Staatsbürgerin.
1: Also unregierbar würde ich nicht sagen. Das ist immer so ein Schlagwort, was gerne so Doom and Gloom mäßig in die Welt geworfen wird. Das Problem ist einfach, dass durch den Brexit das Land nicht nur sehr viel zerrissener ist als zuvor, also dass die politische Kultur einfach brutaler geworden ist, die Leute nervöser geworden sind, sondern der hat eben finanziell auch dem Land so sehr geschadet. Das wird ja geschätzt, also 6-8% des Bruttosozialprodukts schätzen Wirtschaftsinstitute. Und dieses Geld, das fehlt eben überall. Der britische Staatshaushalt ist fast zu 100% verschuldet. Das heißt, bei jeder minimalen Zinserhöhung sind das gleich wieder noch mal ein paar Millionen on top oder Milliarden sogar, je nachdem.
0: Die langjährige London-Korrespondentin Annette Dittert über die Folgen des Brexit. Das komplette Gespräch mit ihr, das finden Sie auf unserer Internetseite radio3.de. Inzwischen halten 2/3 der Briten den Brexit für einen Fehler. Der Brexit ist gescheitert, sagen viele Briten. Und sie wünschen sich zurück in die Europäische Union, so wie dieser junge britische Student.
2: Durch den Brexit hat unser Land so viel Geld verloren. Das Geld hätte in unsere Gemeinden gehen können. Und dann heißt es oft, wir können das nicht ändern. Aber das war damals einfach eine schlechte Entscheidung. Jetzt reden viele über ein zweites Referendum. Ja, ich möchte ein zweites Referendum.
0: Obwohl irgendwann ein Brejoin oder Brejturn kommt, also die Rückkehr in die EU. Dafür bräuchte es ja erstmal langwierige Beitrittsverhandlungen mit der EU. Ja, und deshalb blicken wir erst einmal darauf, welche Auswirkungen der Brexit eigentlich auf Bands, auf Musikerinnen und Musiker und die Musikbranche im Allgemeinen hat. Gleich nach dieser Musik von und mit Oscar Petersen.

0: Das legendäre Oscar-Peterson-Trio hat im Juni 1985 in der Philharmonie Berlin gespielt, aus Anlass des 60. Geburtstages von Oscar Peterson. Und unser Aufnahmeteam war auch dabei, wie Sie gehört haben. Wir haben hier den Bach-Blues gehört. Vor 10 Jahren hat Großbritannien per Referendum entschieden, raus aus der EU. Mit dem Brexit hat sich auch die Grenze zwischen Großbritannien und der EU verändert. Beim Übertritt gibt es jetzt Grenzkontrollen, Formalitäten, Einschränkungen. Und das bekommen natürlich auch MusikerInnen aus Großbritannien und Deutschland zu spüren. Konzerte und Touren sind dadurch komplizierter geworden. Joschka Brings hat sich mit den Auswirkungen des Brexit auf die Musikbranche beschäftigt und dafür unter anderem mit dem Gitarristen der alternativen Rockband Let Us Send Home, Robin Werner, gesprochen.
1: Da ist man natürlich aufgeregt. Wenn man über die Grenze fährt, hat man alles richtig gemacht.
2: Let Us Send Home sind eine junge Band, gegründet in der Nähe von Wolfsburg. Sie haben schon mehrfach in Großbritannien gespielt. Gitarrist Robin Werner erzählt, was für einen organisatorischen Aufwand die Band ohne Management damit hat. Da fallen zum Beispiel Steuervorauszahlungen für noch nicht verkauftes Merchandise an, die sie sich am Ende der Tour zurückholen müssen.
1: Und dann natürlich die Logistik, dass wir in Deutschland zum Zoll fahren müssen, wirklich so ein halbes Buch ausfüllen müssen und von jedem technischen Gerät, was sehr viel ist bei so einer Produktion, die Seriennummer, das Gewicht und so weiter sammeln müssen. Das ist ein Heidenaufwand.
2: Außerdem benötigt eine Einladung nach Großbritannien von einem Sponsoren. Hier gibt es mittlerweile eine ganze Industrie spezialisierter Anbieter. Damit ist die Einreise für deutsche Bands auf dem Weg ins Vereinigte Königreich noch verhältnismäßig einfach. Das stellt zumindest Sebastian Hoffmann von der Beratungsstelle Touring Artists fest. Für britische Staatsangehörige kommt nämlich noch eine viel strengere Beschränkung dazu.
3: Sie dürfen sich visumfrei nur für maximal 90 Tage in jedem 180-Tage-Zeitraum sich im ganzen Schengen-Raum aufhalten. Das heißt, auch wenn Sie nur Freunde, Familie besuchen oder Urlaub machen, dann machen Sie damit eben schon mal viele Tage voll, die dann eventuell dazu führen könnten, dass zukünftige Arbeitsaufenthalte eben nicht mehr machbar sind.
2: Sebastian Hoffmann bemerkt, der Papierkram ist für erfolgreiche Bands dank Management im Hintergrund oft kein Problem. Aber bei deren großen Touren sind ganz neue Herausforderungen dazugekommen.
3: Und zwar die sogenannten Kabotage-Regeln. Die bedeuten, dass ein Fahrzeug, ein größeres Fahrzeug, also wie so ein Truck oder Nightliner, in dem jeweils anderen Gebiet nur sehr wenige Movements machen dürfen und dann wieder zurückfahren müssen. Und das hat es dazu geführt, dass gerade bei größeren Acts, die viel mehr Kosten haben, weil die 2 Crews kaufen müssen. Und zwar einmal eine Crew für die Teile, die in UK stattfinden. Und dann wird die Crew ausgetauscht. Und für die EU-Daten werden dann neue Busse benutzt.
2: Eine Umfrage zeigt, etwa 60% der britischen Musikschaffenden hält Auftritte in der EU nicht mehr für lohnenswert. Ein Viertel hat EU-Touren sogar ganz aufgegeben. Auf dem Festival Wattenschlick in Dangast merkt Till Krägelow diesen Einbruch nicht. Hier sind seit Jahren beständig Acts aus Großbritannien zu Gast. Oft reisen Bands sogar nur für das Wattenschlick an.
4: London kann super nach Bremen fliegen. Die sind dann Fly-In-Shows. Dann besorgen wir halt die Backline für diese Shows. Aber damit haben wir bis jetzt uns noch keine Probleme.
2: Krägelow und sein Team beschaffen das Equipment für die Bands. Ansonsten sei der Aufwand nicht größer geworden, sagt er. Weniger musikalischer Austausch zwischen Großbritannien und Deutschland. Das liegt also offenbar nicht nur an bürokratischen Hürden, sagt auch Sebastian Hoffmann von Touring Artists.
3: Aber vielleicht auch eher so aus so einem psychologischen Moment, ja, dass halt viele, gerade vielleicht auch jüngere, so Emerging Artists, vielleicht gar nicht mehr diesen Horizont haben oder diese Vision mit ihrer Musik oder mit ihrer Kunst auch über den Ärmelkanal zu gehen und eben Erfolg zu haben.
2: Für Let Us Send Home lohnen sich die Support-Touren in Großbritannien finanziell bisher nicht. Aber Stück für Stück wollen sie sich ihre Fans erspielen, im Mutterland der Popmusik, trotz Brexit.
1: Die Kultur dort in dem Land ist einfach so doll auf Rockmusik ausgelegt, weshalb das natürlich für uns ein Ort auf der Welt ist, wo wir gerne sind oder gerne hinfahren oder gerne auch stattfinden mit unserer Band.
0: Der Brexit. 2/3 der Briten bereuen ihn inzwischen. Auch für die Musikbranche und den musikalischen Austausch hat er eher Hürden gebracht. Joschka Brings hat die Auswirkungen des Brexit auf die Musikbranche für uns zusammengefasst.

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2: Die Reformpläne der Rentenkommission, die heute in Berlin offiziell vorgestellt wurden, haben unterschiedliche Reaktionen ausgelöst. Während die Opposition überwiegend Kritik übte, haben Vertreter der Regierungskoalition versprochen, die Vorschläge schnell umzusetzen. Aus dem Hauptstadtstudio Katrin Aue.
3: Der Kanzler sieht in den Rentenvorschlägen ein Gesamtkonzept, das nur im Paket funktioniere. Die Arbeitsministerin warnt vor Rosinenpickerei. Merz und Baas sind voll des Lobes für die Arbeit der Rentenkommission und wollen die 33 Empfehlungen, so wie sie sind, durch den Bundestag bringen. Linken-Fraktionschefin Reicheneck kontert, das Parlament sei kein Abnickgremium. Sie kündigt eine harte Debatte an. Die Vorsitzende der Grünen-Fraktion, Hasselmann, pocht darauf, dass das Rentenniveau langfristig bei 48% bleiben müsse. Alles andere würde zu höherer Altersarmut führen. Die Empfehlungen der Kommission seien hier nicht eindeutig. In den Bundestag kommen die Vorschläge voraussichtlich nach der Sommerpause.
2: Angesichts der bevorstehenden Hitzewelle wird die Bevölkerung südöstlich von Berlin dazu aufgerufen, Wasser zu sparen. Laut Märkischem Abwasser- und Wasserzweckverband besteht die Gefahr, dass mehr Trinkwasser verbraucht wird, als gefördert werden kann. Die Menschen sollen deshalb darauf verzichten, den Garten zu wässern oder das Auto zu waschen. Das betrifft vor allem die Kreise Dahme-Spreewald und Oder-Spree. Zum Wochenende hin könnten die Temperaturen in Deutschland nach bisherigen Prognosen 40 Grad und mehr erreichen. Auch Frankreich leidet gerade unter einer Hitzewelle. Dort war die vergangene Nacht die heißeste seit Jahrzehnten. Erstmals ist eine Delegation der afghanischen Taliban zu offiziellen Gesprächen mit Vertretern der Europäischen Union nach Brüssel gereist. Ein Taliban-Vertreter sagte dem NDR, dabei sei es vor allem um das Thema Abschiebungen gegangen. NDR-Reporter Peter Hornung.
4: Ohne solche neuen Diplomaten aus Kabul sei keine konsularische Betreuung möglich, so Delegationsleiter Balchi zum NDR. Bislang ist unklar, ob und worauf man sich bei dem Treffen geeinigt hat. Es sei auch darum gegangen, umfassende konsularische Dienstleistungen für Afghanen im EU-Raum wieder aufzunehmen. Sprich, die Taliban wollen eigene Diplomaten in die afghanischen Botschaften schicken, so wie das bereits in Deutschland der Fall ist.
2: Viele Berufspendler sind offenbar wegen der stark gestiegenen Spritpreise vom Auto auf die Bahn umgestiegen. Ein Sprecher von DB Regio sagte dem RBB, vor allem in den Metropolen

0: Regionen sei die Nachfrage deutlich gestiegen. Allein im April gab es demnach in den Regionalzügen und S-Bahnen bundesweit etwa 12 Millionen Fahrgäste mehr als im Vorjahresmonat. Laut Bundeskartellamt stiegen die Benzin- und Dieselpreise infolge des Irankriegs zeitweise auf mehr als 2 Euro pro Liter. Erst der Tankrabatt im Mai sorgte wieder für Entlastung. Das Deutsche Rote Kreuz ruft dringend zu Blutspenden auf. Die Blutreserven beim DRK Nordost würden täglich kleiner, teilte die Hilfsorganisation mit. Allein in Berlin und Brandenburg seien an jedem Werktag rund 600 Blutspenden erforderlich, um die Patientenversorgung nach Unfällen oder bei Operationen gewährleisten zu können. In den Sommerferien geht die Zahl der Blutspenden erfahrungsgemäß stark zurück. Das Rote Kreuz betont jedoch die Notwendigkeit einer kontinuierlichen Spendenbereitschaft. Der Wohnungskonzern Vonovia und dessen Tochter Deutsche Wohnen haben angekündigt, die Mieten in Berlin zu erhöhen. Im Schnitt steige die Monatsmiete um 4,8%, hieß es. Damit bleibe man unter dem Wert des aktuellen Berliner Mietspiegels. Darin war eine Erhöhung von 6,9% verzeichnet worden. Wie viele Haushalte demnächst eine höhere Miete zahlen müssen, stehe noch nicht fest, teilte Vonovia weiter mit. Dem Konzern gehören in Berlin nach eigenen Angaben insgesamt 130.000 Wohnungen. Die Sanierung der Berliner Waldbühne wird mindestens 7-mal so teuer wie ursprünglich geplant. Die Bauverwaltung rechnet nach eigenen Angaben inzwischen mit Gesamtkosten von rund 11,3 Millionen Euro. Ursprünglich waren 1,6 Millionen Euro veranschlagt. Die Behörde begründet das vor allem damit, dass die Baupreise stark gestiegen sind. Außerdem sei der Sanierungsumfang größer als gedacht. Die Waldbühne soll ab Oktober saniert werden, allerdings immer nur außerhalb der Saison, damit sie weiter genutzt werden kann. Soweit die Nachrichten. 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Das Wetter bis zum Abend verbreitet sonnig und trocken. Zurzeit haben wir in Berlin-Wannsee 27 Grad und in Spandau 30, in Fürstenberg 25 und in Luckenwalde 29 Grad. Dazu weht schwacher Wind aus nördlichen Richtungen. Nachts sternenklar, 17 bis 11 Grad die tiefsten Werte. Und morgen viel Sonne mit nur dünnen Schleierwolken, maximal 30 bis 34 Grad. Am Donnerstag heiter bis sonnig und niederschlagsfrei, Höchstwerte 31 bis 36 Grad am Donnerstag. Die Zeit 17.05 Uhr.
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2: Schön, dass Sie dabei sind. Gleich werde ich mit der Harfenistin und Komponistin Katrin Pechloff sprechen. Es wird um das neue Album ihres Trios gehen, um Jazz in Berlin und um Hyperobjekte. Nach dieser Aufnahme mit dem Nils Kugelmann-Trio.

0: Der Musiker Nils Kugelmann ist in den tiefen Registern zu Hause. In dieser Aufnahme mit seinem Trio, dem Nils Kugelmann Trio, haben wir ihn als Kontrabassisten gehört. Er spielt aber auch die etwa 2 Meter lange Kontra-Altklarinette. Ja, und dieser Titel hier hieß heißt A Good Day. Und jetzt geht es um ein anderes Instrument, um die Harfe. Die wurde ja schon in der Antike von Frauen und Männern gespielt. Damals hat man ihr überirdische Kräfte zugeschrieben. Dann war die Harfe auch mal lange Zeit eines der wenigen Instrumenten, das sich auch für Frauen schickte, neben dem Klavier. Und schließlich avancierte die Harfe zum vielseitigen Orchester- und Soloinstrument. Vielseitig im doppelten Sinne, muss man sagen. Die Harfe hat 47 Saiten plus 7 Pedale, jedenfalls die heute übliche Konzertharfe. Und mittlerweile ist die Harfe auch ein veritables Instrument im Jazz. Und auf diesem Gebiet hat sich die Harfenistin und Komponistin Katrin Pechloff einen Namen gemacht und sie ist jetzt auf Radio 3 zu Gast bei mir. Katrin Pechloff, herzlich willkommen. Ich freue mich sehr, dass du da bist.
1: Ich freue mich auch sehr, hier zu sein. Vielen Dank.
0: Gibt es eigentlich noch Menschen, die erstaunt sind, dass du als Harfenistin Jazz machst und mit der Harfe auf der Harfe improvisierst?
1: Ja, also das ist ja immer noch nicht so üblich, wobei viele junge MusikerInnen da diesen Weg gehen, was ich total spannend finde. Also dass die Harfe findet den Weg in das, was man so Jazz nennt und improvisierte Musik. Auch deswegen, weil die Musik sich verändert und sich sehr öffnet in viele verschiedenen Richtungen und Genregrenzen überschreitet und da passt das ganz gut.
0: Und du hast ja schon einen großen Beitrag dazu geleistet mit deinem Trio. Du komponierst für die Harfe. Du spielst mit deinem Trio Musik, die sich öffnet für die Harfe, wo die Harfe ein wesentlicher Bestandteil ist. Und jetzt ist gerade ein neues Album deines Trios erschienen. Das Katrin Pechloff Trio heißt es. Und ihr spielt in der Besetzung Harfe, Saxophon, Bass seit 25 Jahren schon, stimmt
1: 15,
0: die Zahl?
1: 15,
0: ich wollte gerade sagen, so alt bist du doch noch gar nicht. Seit 15 Jahren zusammen, ja. Seit 15 Jahren ist auch schon eine lange Zeit und euer neues Album heißt Hyperobjekt.
1: Ja.
0: Hyperobjekte, habe ich jetzt gelernt, sind Vorgänge und Phänomene, die so viel größer als wir selbst sind, dass sie unsere Vorstellungskraft übersteigen und dass wir sie gar nicht in ihrer ganzen Komplexität erkennen und verstehen können. Hyperobjekte sind zum Beispiel der Klimawandel, KI oder die Ausdehnung des Alls. Aber es gibt auch wunderbar positive Hyperobjekte, Musik oder Liebe. Das sind auch Hyperobjekte, habe ich gelernt. Ja.
1: Ah, interessant.
0: Katrin, wie bist du auf dieses Thema Hyperobjekte gestoßen?
1: Also mir ist der Begriff begegnet in einem Podcast, den ich sehr gerne höre. Und dann habe ich das so ein bisschen nachrecherchiert und fand das interessant, dass ich das erste Mal so einen Begriff gelernt habe, der sich, der dieses Phänomen so beschreibt. Und das sind ja alles Dinge, die mehr oder weniger, also bei der Ausdehnung des Alls jetzt nicht so sehr, aber wenn man an globale Erwärmung denkt oder KI mit all ihren Implikationen oder auch andere gesellschaftliche Prozesse, die wir jeden Tag sehen und die uns bewegen und deren Teil wir ja auch auf die eine oder andere Art sind, aber die wir nicht steuern können, wo wir oft das Gefühl haben, wir sind dem ausgeliefert, der eine Beitrag, der individuelle, macht eh nicht den großen Unterschied. Und ich fand eben interessant, also wie man sich sozusagen als Individuum verhalten kann gegenüber solchen Hyperobjekten in Resignation oder indem man Narrative bildet oder indem man dann doch in irgendeiner Art sich dazu verhält. Und das macht ja auch was mit unseren Emotionen. Also wenn wir diese Hyperobjekte sehen, wie die globale Erwärmung, das macht was mit uns. Wir sind Teil dessen. Die Wissenschaft erklärt uns das und wir können das auch verstehen, kognitiv. Aber was das wirklich in all seiner Gänze und in allerletzter Konsequenz bedeutet, ist halt am Ende dann doch schwer begreifbar, sage ich jetzt mal.
0: Und wie bringst du diese komplexen und etwas uns abstrakt erscheinenden Phänomene, Hyperobjekte, in die Musik?
1: Ja, also man muss dazu sagen, das Album heißt Hyperobjekt nach dem letzten Titel. Also das letzte Stück heißt Hyperobjekt. Und da habe ich das versucht, so ein bisschen zu skizzieren oder auch diesen emotionalen Prozessen, die da stattfinden, so ein bisschen nachzufühlen. Es endet auch jetzt mit so einer, also es endet nicht mit einer schönen Lösung oder einer Katharsis, sondern eher auch so im Nichts. Das heißt jetzt aber nicht, dass das ganze Album inhaltlich daran gebunden ist.
0: Also es heißt nach dem letzten Titel, genau. Hyperobjekt, aber es hat mich sehr interessiert, was überhaupt Hyperobjekte sind. Du spielst ja seit 2011, seit 15 Jahren mit Christian Weidner und Robert Landfährmann in unveränderter Besetzung zusammen. Mhm. Daran scheitern ja auch manche Ensembles, dass die Chemie nicht stimmt. Bei euch scheint es sehr gut zu stimmen. Wenn du jetzt an die Anfangszeit des Trios zurückdenkst, was hat sich denn so im Laufe der Zeit am stärksten verändert in eurer Zusammenarbeit, in eurem Spiel, vielleicht auch in dem Herangehen an die Musik?
1: Also interessanterweise war das so einer dieser Magic Moments, wo es wirklich beim ersten Konzert schon total klar war, dass das was Besonderes ist und dass das eine sehr große Vertrautheit und hat und die Möglichkeit des sich total Hingebens und sich gegenseitig Öffnens. Unsere Musik ist ja sehr zu einem sehr großen Teil improvisiert, aber wir haben schon Stücke, also wir improvisieren nicht komplett frei, sondern haben Stücke, die wir so als, wie sagt man so, wie so eine Rampe benutzen, die eine Struktur vorgeben, die eine Form vorgeben, also ganz unterschiedliche Parameter, aus denen Musik besteht. Es ist festgelegt, aber es ist dann trotzdem sehr viel Freiheit in der Formgebung und in der Strukturbildung. Also das ist dann wieder so eine Form von Echtzeitkomposition und irgendwie ist es mit diesen beiden einfach wahnsinnig schön. Also es gibt da überhaupt keine Vorbehalte oder Ressentiments oder also es ist wie so ein, wir sind da so zusammengewachsen jetzt auch über diese vielen Jahre, so dass man ja wirklich wie so ein Meta-Instrument, nenne ich das gerne, also wie so ein Gehirn, das dann gemeinsam diese Musik gestaltet und man dann auch in dem Moment auch gar nicht so weiß, wer gibt jetzt den Impuls, wer folgt. Das ist alles so ineinander verwoben und alle Rollen sind so aufgehoben. Es gibt jetzt nicht die Person, die Solo spielt und die begleitet, sondern...
0: Und die Harfe war von Anfang an gleichberechtigt,
1: genau,
0: mit Saxophon.
1: Absolut. Das ist auch das Schöne eben an dieser Besetzung, weil die so, so durchsichtig ist und so leise und man, also Wahrnehmung spielt eine sehr große Rolle, ganz feine Wahrnehmung. Es ist eben sehr viel Platz in der Musik, es ist von der Dynamik sehr weit unten. Die Harfe hat richtig Space, ihre vielen, vielen Klangfarben zu zeigen, die eben oft auch gerade in der leisen Dynamik besonders hervortreten und das, ja, das ist das perfekte Setting eigentlich.
0: Ich habe ja jetzt die ganze Zeit von Jazz gesprochen, du hast vorhin schon kurz gesagt, sogenannter Jazz oder wenn man von Jazz spricht, du verwendest lieber den Begriff Post-Genre-Music. Warum?
1: Ja, das ist natürlich auch so ein Vehikel. Ich habe aus zwei Gründen so ein bisschen Problem mit dem Begriff Jazz. Einerseits, weil ich das Gefühl habe, der ist sehr klischeebehaftet und dann gibt es so eine Erwartungshaltung, die meine Musik nicht bedienen kann. Es gibt auch die Erwartungshaltung an die Harfe, auf die ich auch nicht bedienen kann. Ist nicht immer nur schön und sphärisch und feenartig, wobei ich das auch sehr liebe, aber es ist halt viel mehr. Und auf der anderen Seite ist es ein Begriff, der auch eine schwierige Historie hat. Der ist von Weißen erfunden worden, um schwarze Musik monetär also zu verkaufen. Und viele Musiker, die jetzt denen der Begriff auch zugeschrieben wird, haben den für sich selber abgelehnt, weil sie den auch als marginalisierend oder auch rassistisch konnotiert empfunden haben. Und ich finde das schwierig, das zu reproduzieren und auch sozusagen unreflektiert einfach zu nutzen. Und indem ich das jetzt für mich nicht in Anspruch nehme, versuche ich dann auch so ein bisschen diese Diskussion darüber anzuregen.
0: Postgenre-Musik macht ihr, ja. Das Katrin-Pechloff-Trio. Und du hast schon vorhin gesagt, Das hast du schön, so schön ausgedrückt. Es ist viel Platz in der Musik. Und das hören wir jetzt mal hier in einem Musikausschnitt aus dem neuen Album des Trios Hyperobjekt, des Katrin Pechloff-Trios. Und wir hören hier einen Ausschnitt aus dem Titel Lichtpunkt.

0: aus Lichtpunkt war das ein Ausschnitt mit dem Katrin Pechloff Trio. Und Katrin Pechloff ist jetzt hier bei mir zu Gast auf Radio 3. Katrin, du engagierst dich in der IG, ich muss jetzt Jazz sagen, weil sie IG Jazz heißt. Vielleicht heißt sie irgendwann mal IG Postgenre Musik. Und zwar im, ja, für die IG Jazz und im House of Jazz. Wie erlebst du denn die Situation des Jazz in Deutschland derzeit, künstlerisch und auch kulturpolitisch?
1: Sehr ambivalent. Künstlerisch, glaube ich, ist hier wahnsinnig viel Tolles los. Und die Szene, nicht nur in Berlin, sondern auch bundesweit, hat sehr viel anzubieten. Es sind wahnsinnig viele tolle MusikerInnen hier, die auch hier arbeiten und auch in internationalen Kooperationen und da absolut auch mithalten können mit New York. Die Strukturen sind nach wie vor einfach total schwierig, muss man sagen. Ich komme ja aus der Klassik und war dann schon ziemlich erstaunt. In der Klassik ist es ja so ein bisschen, da wird über Geld gar nicht geredet, weil das einfach so da ist. Als ich dann gesehen habe, wie krass die Arbeitsrealitäten sind und die Arbeitsbedingungen und auch die Honorarsituation. Es gibt einfach keine Strukturen, es gibt keine festen Spielstätten. Es ist alles immer jahresweise finanziert. Es gibt sehr viele Leute, die sich wahnsinnig engagieren, tolle Festivals machen, sich richtig reinhängen, um was zu zeigen. Und vieles ist halt aufgrund dieser Strukturen, wie sie sind, ist ganz schwierig, da eine Nachhaltigkeit reinzubringen. Und das ist jetzt mit diesem Projekt der Entwicklung eines Zentrums, soll dem was entgegengesetzt werden, indem eben nachhaltige Strukturen geschaffen werden, die auch Ressourcen haben für Produktion, Vermittlung, für Audience Development. Das sind alles so Sachen, die diese kleinen Akteure einfach nicht leisten können, weil die einfach nicht die Ressourcen haben und auch nicht das Personal. Das ist sehr viel ehrenamtlich, wird da gemacht. Und
0: dafür hast du dich ja gestern beim Kulturausschuss auch eingesetzt für das House of Jazz. Unsere Reporterin Antje Bonhage hat auch hier im Programm bei uns darüber berichtet. Wie schätzt du denn die Chancen ein, dass so ein House of Jazz entsteht? Bist du da optimistisch?
1: Auch wieder ambivalent. Einerseits wir sind ja da seit 10 Jahren dran und das verdeutlicht auch die Notwendigkeit und die Bedeutung dieses Projekts. Und wir sehen auch auf politischer Ebene, dass da jetzt verstanden wird, dass es wichtig ist und dass es auch mal den anderen Genres irgendwie also gleichgesetzt kann man es ja eh noch längst nicht sagen, aber dass da zumindest mal ein bisschen aufgeholt wird und eben was gegründet wird, was auch mal eine angemessene Sichtbarkeit herstellen kann. Gleichzeitig sind natürlich jetzt die Haushalte total unter Druck, sowohl landesseitig als auch bundesseitig. Und es ist natürlich im Moment jetzt der ungünstigste Zeitpunkt. Aber wir sind da jetzt trotzdem zuversichtlich, auch mit dieser Verortungsperspektive im Léglant, am Kutschumacherdamm, dass wir da vorankommen. Aber das ist noch längst nicht sicher. Aber es wird dran gearbeitet und wir haben da auch an vielen Stellen Leute, die das unterstützen.
0: Also ich würde es mal vorsichtigen Optimismus nennen.
1: So kann man es zusammenfassen, ja.
0: Gut, wir haben vorhin über Hyperobjekte gesprochen. Musik ist auch ein Hyperobjekt, haben wir festgestellt, ein positives. Glaubst du denn, Musik kann etwas leisten in diesen sehr bewegten Zeiten? Man hat ja doch wirklich irgendwann das Gefühl, den Überblick zu verlieren. Die Krisen sind da, die Herausforderungen in verschiedenen Gebieten sind sehr groß. Glaubst du, Musik kann was bewegen, kann was leisten?
1: Absolut, ja, definitiv. Alle Kunstformen. Also ich glaube, diese Beschäftigung mit Kunst, dieses Heraustreten aus sich selbst und aus seinem Alltag und diesem direkten Erleben, das hat immer einen Effekt, wo man sich selber besser kennenlernt, wo man sein Bewusstsein erweitern kann, wo man Dinge besser vielleicht begreifen kann und das eben alles ohne Worte und unpädagogisch. Also Musik ist da in jedem Fall hilfreich. Und zwar Musik jedes Genres, würde ich sagen.
0: Ein schönes Schlusswort von Katrin Pechloff. Herzlichen Dank für das Gespräch und alles Gute für die kommenden Projekte und auch natürlich für das House of Jazz.
1: Vielen Dank.
0: Mit Katrin Pechloff habe ich über die Harfe als Jazzinstrument gesprochen, über das neue Album Hyperobjekt ihres Ensembles, des Katrin Pechloff Trios. Ja, und das Album ist beim Label Nvogue Records erschienen. Spreche ich das richtig aus?
1: Ja, Nvogue.
0: Nvogue Records, genau. Und das Gespräch mit Katrin Pechloff können Sie in Kürze auf radio3.de anhören.

0: Move On Up mit dem Delvin Lummer Organ Trio. Das ist berühmt geworden durch ein YouTube-Video. Da stehen sie in einem Laden mit großen Schaufenstern. Man sieht draußen die Leute, die durchs Fenster gucken. Und sie spielen für Leute, die auch drinnen sitzen. Einfach so, ganz locker. 15 Millionen Klicks hat dieses Video bekommen und diese Band Delvin Lummer Organ Trio berühmt gemacht.
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0: Mit Vincent Lindig wieder. Hallo Vincent.
2: Hallo.
0: Er ist seit Jahrzehnten einer der großen Lieblinge Deutschlands, der Sänger und Liedermacher. Und auch Schauspieler war er auch mal, Herbert Grönemeyer. Heute wurde ihm der Deutsche Nationalpreis verliehen.
2: Das ist eine mit 50.000 Euro dotierte Auszeichnung der Deutschen Nationalstiftung. Und dieser Preis, der ehrt Persönlichkeiten und Initiativen, die sich herausragend für den gesellschaftlichen Zusammenhalt, die Demokratie und die europäische Identität einsetzen. Die festliche Verleihung fand heute Vormittag statt. Thomas Miro, der ist Vorstandsvorsitzender der Deutschen Nationalstiftung und Vorsitzender der Preisjury, der schrieb, man wolle mit dieser Verleihung Grönemeyers außerordentliche künstlerische Leistung und zugleich sein überzeugendes Engagement für die Werte unserer Demokratie würdigen. Unsere RBB-Kollegin Anke Michel, die haben wir ja vorhin schon gehört, die war vor Ort und hat erzählt, dass Grönemeyer sehr berührt von diesem Preis war.
3: Wir gehören alle zusammen, welche politische Ausrichtung und welche Meinung auch immer. Wir machen uns die gleichen Sorgen, wir sitzen alle in der gleichen Klasse, es gibt nur eine. Unser wunderbares Grundgesetz ist unser Fundament und auf dem sind wir in den letzten 85 Jahren wunderbar gewachsen, aufgebaut inzwischen auch von Millionen Händen, Köpfen und Seelen hundertfacher Herkünfte aus aller Welt. Das ist mein Lebenselixier, das hat mich geprägt, so schreibe ich, so ringe ich, so ist meine Musik, so singe ich, grenzenlos und bunt, umarmt und getragen von so vielen unterschiedlichen Blicken.
2: Das Gespräch mit Anke Michel, in dem dieser Ton auch war, das können Sie dann nachhören auf radio3.de. Grönemeyer hat auch die Politik für ihre Sprachlosigkeit scharf kritisiert, zugleich die Menschen der Gesellschaft zur Teilhabe aufgerufen. Dazu sagte er, wir sind prallvoll mit demokratischen, humanistischen Elementen in uns und an die gelte es sich zu erinnern.
0: Herbert Grönemeyer, nicht nur Künstler, sondern auch politisch engagiert. Ja, und jetzt in die Archive. Ein neues Förderprogramm von Bund und Ländern soll dabei helfen, historische Dokumente zu erhalten.
2: Schriftliches Kulturgut erhalten, so heißt das neue Bund-Länder-Programm zum Erhalt schriftlichen Kulturguts, das 92 Projekte zur Bewahrung historischer Originale fördern wird. Dafür wurden insgesamt 1,5 Millionen Euro zur Verfügung gestellt. Das hat heute die Beauftragte der Bundesregierung für Kultur und Medien in Berlin mitgeteilt. Unter anderem unter diesen geförderten Projekten gehört zum Beispiel die Sicherung von rund 10.000 Karteikarten zur Zwangsarbeit im NS-Konzentrationslager Buchenwald. Der parteilose Kulturstaatsminister Wolfram Weimer erklärte, damit werde ein Beitrag dazu geleistet, das kollektive Gedächtnis für kommende Generationen zu bewahren. Gerade in Zeiten, in denen historische Fakten zunehmend in Frage gestellt werden, werden eben Archive, Bibliotheken und Museen als Orte der Überlieferung für unsere Demokratie wichtiger denn je.
0: Und jetzt noch ein Tipp von dir. 40 Jahre DDR-Musikgeschichte in der Komischen Oper.
2: Und zwar von Regisseur Axel Ranisch und Dirigent Adam Bensby, die präsentieren mit Mokka-Hits und Milchbarträume eine rasante Revue, inspiriert von Ein Kessel Buntes, diese legendäre DDR-Fernsehshow voller Musik, Tanz und Varieté-Nummern. Alles dreht sich also um den Soundtrack von 40 Jahren ostdeutscher Geschichte. Regisseur Axel Ranisch hat uns erzählt, dass das Storytelling und die Musikauswahl dabei nicht ohne Reibung ausgekommen sind.
4: Wir machen eine Reise durch 40 Jahre DDR. Wir fangen in der Nachkriegszeit an und beschäftigen uns dann auch mit allen Widersprüchen und Konflikten und Machtdemonstrationen, Gewalt. Es ist ein Abend, der zwischendurch auch immer wieder hart wird. Und das Interessante ist, die Reibungen, die da passieren.
2: Die Uraufführung dieser Revue, die haben wir hier mit Radio 3 live übertragen. Die ersten Vorstellungen waren ausverkauft, aber jetzt gibt es wieder ein paar Karten.
0: Und Sie finden auf der Website der Komischen Oper, welche Plätze noch frei sind. Es gibt teilweise noch Restkarten, also schnell sein lohnt sich. Vielen Dank an Vincent Lindig.
2: Sehr gern.
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0: Musik von der australischen Band aus Melbourne. Glass Beams heißt die Band. Ja, man weiß nicht, wer sich hinter den Masken versteckt. Nur die Identität von Rajan Silva ist bekannt. Aber da sie alle Masken tragen, weiß man nicht, wer die anderen beiden sind. Und das war hier ihr Titel Orb. 5 Minuten auf dem Riesenrad, 5 Minuten Wurzelbehandlung beim Zahnarzt. Dieselbe Zeit, 2 völlig verschiedene Welten. Zeit entzieht sich uns, sie dehnt sich, verdichtet sich. Manchmal scheint sie sogar stillzustehen. Ja, gerade weil Zeit so ungreifbar ist, beschäftigen sich Kunst und Wissenschaften oft mit ihr. In unserem nächsten Radio 3 Atelier-Talk am Freitag, dem 3. Juli, spricht Moderatorin Siham Al-Maimoumi über Zeit mit der Konzeptkünstlerin Alicia Quade, mit dem Künstler Fiete Stolte und auch mit Torben Ott. Er ist Neurobiologe an der Humboldt-Universität zu Berlin und am Bernstein Center for Computational Neuroscience Berlin. Und jetzt kann ich schon mal mit Torben Ott über den Wert von Zeit sprechen. Herzlich willkommen, Torben Ott. Schön, dass Sie jetzt Zeit haben.
1: Vielen Dank. Ja, freut mich, hier zu sein.
0: Thomas Manns Zauberberg, der ist ja ein Zeitroman in vielerlei Hinsicht. Nicht nur, dass er die Stimmung seiner Zeit kurz vor dem Ersten Weltkrieg genauestens einfängt, sondern weil er Zeit erzählt. 7 Jahre verbringt Hans Castorp im Sanatorium. Eigentlich sollten es nur 3 Monate werden. Die erste Hälfte der fast 1000 Seiten erzählen nur die ersten 7 Monate. 6,5 Jahre bekommen dann denselben Raum. Wie kommt das, dass diese 6,5 Jahre wie im Flug vergehen und einem vorkommen wie 7 Monate? Haben Sie da eine Erklärung, Torben Ott?
1: Ja, ich glaube, dass die Struktur des Romans ganz viel widerspiegelt von unserem eigenen Zeitempfinden und eben wie subjektiv unser Zeitempfinden ist. Und wie Sie schon an den schönen Beispielen gesagt haben, kann sich das Zeitempfinden ausdehnen und es kann sich komprimieren. Und Thomas Mann analysiert in dem Roman auch an verschiedenen Stellen sehr präzise und sehr schön, finde ich, inwiefern sich das Zeitempfinden ausdehnen kann. Wir kennen das alle auch, wenn wir in Urlaub gehen und alles ist neu. Das beschreibt genau Thomas Mann im Roman auch, dieses Gefühl, dass wir viel Neues erleben, dass wir viele Erinnerungen formen, dass ein Zeitempfinden in der Rückschau auch viel damit zu tun hat, wie wir bestimmte Situationen erlebt haben. Und sobald wir dann zurückkommen in unseren Alltagstrott und wieder im Alltag sind, genau das analysiert Thomas Mann, vergeht wieder alles häufig so im Fluge und wie so nebenher. Und ich denke, das wird auch wieder gespiegelt, wenn wir neu an einem Ort ankommen, eben in dem Roman, in dem Sanatorium, in dem Hans Castorp die Zeit verbringt, ist alles neu und interessant und spannend und erhält Aufmerksamkeit. Und dann nach einer Weile stellt sich eine gewisse Routine und ein Trott ein und dann vergeht die Zeit irgendwann mal viel schneller.
0: Sie sind Neurobiologe, Torben Ott, und beschäftigen sich also mit dem Gehirn. Was genau untersuchen Sie und wie messen Sie den Wert von Zeit?
1: Ja, wir versuchen, diese Phänomene systematisch beobachtbar zu machen. Und wir arbeiten hier mit Menschen und auch mit Tieren. Und wir geben unseren Probanden sozusagen kleine Computerspiele. Und diese Computerspiele sind aber ganz präzise designt. Und zwar so designt, dass wir schauen können, wie Tiere und Menschen mit ihrer limitierten Ressource Zeit umgehen. Sie müssen häufig Zeit investieren, um Belohnungen, Geld oder Punkte in einem Spiel oder Zuckersaft und so weiter zu erhalten. Und dann stellen wir verschiedene Bedingungen her, in denen das sehr schwierig ist, häufig diese Gewinne zu machen, und schauen, inwiefern Menschen und Tiere diese Probleme lösen und dabei intuitiv ihre Zeit smart oder auch nicht so smart einsetzen.
0: Mhm. Manchmal hat man ja das Gefühl, die Zeit rennt und rennt, sie rennt einem davon, die Zeit der Welt läuft viel schneller als die eigene. Warum haben wir das so häufig, dieses Gefühl, nicht genug Zeit für all das zu haben, was wir gerne tun würden?
1: Ja, das finde ich auch super spannend und hat mich auch für meine eigene Forschung viel motiviert. Und das Phänomen wird in der Wissenschaft auch Zeitarmut bezeichnet. Und das hat in den letzten Jahren auch etwas mehr Aufmerksamkeit erhalten, weil das scheint in unserer Gesellschaft zuzunehmen, dass Leute sich immer mehr so fühlen, als hätten sie nicht genügend Zeit, all das zu tun, was sie denn gerne tun würden. Und eine interessante Erklärung, der wir auch nachgehen, ist, dass die sogenannten Opportunitätskosten immer weiter in die Höhe getrieben werden. Und diese Kosten beschreiben all das, was ich denn stattdessen tun könnte, anstatt dem, was ich eben gerade tue. Und es gibt in unserer Welt so viele Möglichkeiten und so viele Alternativen und die steigen immer mehr und mehr, dass dieses Phänomen immer stärker getrieben wird und das Gefühl von Zeitarmut immer stärker getrieben wird.
0: Was kann man denn gegen dieses Gefühl der Zeitarmut tun? Gibt es da irgendeine Methode, mit der man lernen kann, weniger Zeitarmut zu empfinden?
1: Ja, also das wüsste ich auch ein bisschen
0: Ja,
1: gerne.
0: wahrscheinlich
1: Und
0: jeder.
1: ich glaube, dass ich vermute stark, dass das auch sehr gesund ist, wenn wir da einen Weg finden. Übrigens beschreibt das auch wieder Thomas Mann im Zauberberg sehr eindrücklich, dass es sehr mit unserem Gefühl und unserem Wohlbefinden zu tun hat. Und es gibt ein paar Ideen, gerade was Meditationstechniken zum Beispiel angehen, alles, was uns mehr ins Hier und Jetzt bringt und die Aufmerksamkeit eher auf die Dauer des aktuellen Moments legt. Also gerade was Achtsamkeitsmeditation angeht, das könnten sehr vielversprechende Ansätze sein.
0: Nächste Woche Freitag treffen Sie sich ja mit der Künstlerin Alicia Quade und dem Künstler Fiete Stolte, um über Zeit zu diskutieren. Warum denken Sie, ist bei der Erkundung von Zeit der Austausch zwischen Kunst und Wissenschaft besonders fruchtbar?
1: Ja, ich freue mich auch schon sehr auf die Sendung und das ist auch ein Format, das ich selber jetzt nicht so gut kenne und deswegen bin ich auch sehr gespannt, was das vielleicht alles zutage bringen kann. Und ich glaube manchmal, dass so ein gewisses Klischee vielleicht herrscht, dass Wissenschaft so ganz anders ist als die Kunst. Aber da bin ich gar nicht so sicher. Also ich empfinde Wissenschaft häufig auch als einen sehr kreativen Prozess und gerade wenn was Kunst oft mit mir macht, ist auch so ein ähnliches Gefühl wie bei der Meditation, so eine Art Innehalten, so ein Stoppen und einmal nachfragen, was passiert hier eigentlich? Was macht dieses Kunstwerk mit mir, wenn ich mich mit diesem Kunstwerk in Verbindung setze. Und dieses Innehalten und dieses Stoppen von Zeit ist dann eben auch, was ich auch von einer ganz, ganz anderen Seite in meiner Forschung beleuchte. Und von dem her glaube ich, dass wir dann manchmal näher dran sind, als man das zunächst denken würde. Und deshalb freue ich mich sehr auf nächsten Freitag.
0: Das sagt der Neurobiologe Torben Ott. Er leitet am Bernstein Center for Computational Neuroscience Berlin eine Forschungsgruppe zum Wert von Zeit. Torben Ott, ich danke Ihnen sehr herzlich für Ihre Zeit und für das Gespräch.
1: Vielen Dank ebenfalls für das Gespräch.
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2: Um 18 Uhr mit Werner Schoninger. Guten Abend. Die Bundesregierung will die Vorschläge der Rentenkommission schnell und komplett umsetzen. Das haben Bundeskanzler Merz und Sozialministerin Baas betont. Die Kommission hatte zuvor ein Konzept mit 33 Reformvorschlägen für das Rentensystem übergeben. Die Reaktionen auf die Empfehlungen fallen unterschiedlich aus. Hauptstadtkorrespondentin Katrin Aue.
3: Lob kommt vom Wohlfahrtsverband Caritas. Präsidentin Welskop-Deffer begrüßt die, Zitat, breite Reformagenda aus einem Guss. Auch andere Verbände sehen positive Ansätze, üben aber vor allem Kritik. Joachim Rock vom Paritätischen Gesamtverband etwa nennt die Vorschläge weiterführend, aber auch unzureichend und sozial unausgewogen. Die Gewerkschaft Verdi kritisiert unter anderem die geplante weitgehende Abschaffung der abschlagsfreien Rente mit 63.
2: Angesichts der bevorstehenden Hitzewelle wird die Bevölkerung südöstlich von Berlin dazu aufgerufen, Wasser zu sparen. Laut Märkischen Abwasser- und Wasserzweckverband besteht die Gefahr, dass mehr Trinkwasser verbraucht wird, als gefördert werden kann. Das betrifft vor allem die Kreise Dahme-Spreewald und Oder-Spree. Zum Wochenende hin könnten die Temperaturen in Deutschland 40 Grad und mehr erreichen. Zum ersten Mal haben Vertreter der Europäischen Union afghanische Taliban zu offiziellen Gesprächen in Brüssel empfangen. Wie ein Sprecher der EU-Kommission mitteilte, ist es dabei um Abschiebungen von Afghanen in ihr Herkunftsland gegangen. Ob Ergebnisse erzielt wurden, ist nicht bekannt. Menschenrechtsgruppen kritisieren das Treffen. Das ehemalige Kongresszentrum ICC in Berlin-Charlottenburg kann an eine Gruppe von Unternehmen vergeben werden. Eine entsprechende Empfehlung hat der Senat heute beschlossen. Sebastian Schöbel, RBB24, Landespolitik.
4: Nach jahrelanger Suche war nur noch ein einziger Bewerber übrig. Laut Senatsunterlagen, die dem RBB vorliegen, handelt es sich unter anderem um die Baufirmen Hochtief und Max Dudler sowie den Immobilienentwickler MIB. Geplant ist demnach, das ICC zu einem Kunst- und Kulturzentrum zu machen. Im ICC sollen zudem Restaurants, Galerien und Künstlerstudios entstehen. Gegenüber vom Haupteingang darf auch ein Hochhaus für Hotelnutzung, Wohnungen und Büros gebaut werden.
2: Das Deutsche Rote Kreuz ruft dringend zu Blutspenden auf. Die Blutreserven beim DRK Nordost würden täglich kleiner, teilte die Hilfsorganisation mit. In den Sommerferien geht die Zahl der Blutspenden erfahrungsgemäß stark zurück. Das Rote Kreuz betont jedoch die Notwendigkeit einer kontinuierlichen Spendenbereitschaft. Und soweit die Nachrichten. 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Das Wetter: am Abend heiter, nachts sternenklar, tiefste Werte 17 bis 11 Grad. Zurzeit in Berlin-Steglitz 27 Grad und in Potsdam 29. Morgen viel Sonne mit dünnen Schleierwolken, maximal 30 bis 34 Grad. Und am Donnerstag heiter bis sonnig bis 36 Grad. Die Zeit 18.03 Uhr.

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1: Herzlich willkommen. Und hier geht's in Kürze um die Frage: Abfall, daraus Lebensmittel machen? Aber erstmal hören wir die warme Baritonstimme von Gregory Porter.

Gregory Porter mit dem Windsong. Ich glaube, mit seiner Stimme könnte man ganze Eisberge zum Schmelzen bringen. Gregory Porter gibt im Juli in Regensburg, Bremen und Lüneburg Konzerte. Und dann ist er im Dezember nochmal in Deutschland unterwegs. Auch in Berlin tritt er auf seiner Deutschlandtournee auf, am 14. Dezember in der Philharmonie Berlin. Man kann schon Tickets buchen, die kosten zwischen 112 und 151 Euro. Und nun hören wir Musik einer Künstlerin, die mit 9 Jahren ihr erstes Gedicht geschrieben hat, mit 14 ihren ersten Song und mit 25 ihren ersten Plattenvertrag in der Tasche hatte und die ich in den 80er Jahren auch hoch und runter gehört habe. Susan Vega, hier kommt ihr Song Marlene on the Wall.

0: Marlene on the Wall. Und mit dieser Marlene ist natürlich Marlene Dietrich gemeint. Dadurch wurde Susan Weger von einem Poster inspiriert, auf der die Schauspielerin und Sängerin Marlene Dietrich abgebildet war. Ja, und der Song war auf ihrem Debütalbum zum ersten Mal drauf. 1985 hat sie das veröffentlicht und das hat sie ganz selbstbewusst Susan Weger genannt.
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0: In dem geht es heute in Folge 236 um Lebensmittel, die aus Abfall entstehen. Und damit kennt sich Anja Kuenz bestens aus. Sie ist Biotechnologin und stellvertretende Institutsleiterin des Thünen-Instituts für Agrartechnologie in Braunschweig. Herzlich willkommen, Anja Kuenz.
2: Guten Tag.
0: Der Begriff Lebensmittel aus Abfall, das klingt ja erstmal ein bisschen befremdlich. Was genau meinen Sie damit eigentlich?
2: Ja, mit Lebensmitteln aus Abfall meinen wir in der Regel Lebensmittel, die aus Nebenströmen oder Reststoffen der Lebensmittelproduktion anfallen, also aus Materialien, die ansonsten weggeworfen, verfüttert oder anderweitig zum Beispiel energetisch verwertet werden würden oder auch werden. Und der Begriff ist etwas missverständlich, das sehe ich auch so, denn in dem Fall, wie wir es nutzen, meinen wir damit nicht Müll oder verdorbene Lebensmittel, sondern für uns sind das Rohstoffe bzw. Reststoffe, die noch sicher sind und deren Nährstoffe wir weiterverwerten können. Wie zum Beispiel, das kennen bestimmt auch die meisten Trester, die bei der Saft- oder Weinherstellung anfallen oder zum Beispiel auch Molke, die ein Nebenprodukt der Käseherstellung ist. Und für uns ist das ganz klare Ziel, die wertvollen Nährstoffe länger im Ernährungssystem zu halten und in unserem Fall diese Nährstoffe für Mikroorganismen zum Wachsen zu nutzen, um halt günstig und ressourcenschonend aus diesen Reststoffen die Biomasse, also in Form von Mikroorganismen, zu gewinnen.
0: Und Sie beschäftigen sich mit Mikroalgen und Pilzen im Besonderen. Warum ausgerechnet mit diesen Organismen? Welche Vorteile haben die, wenn wir sie jetzt mal mit so klassischen Nutzpflanzen vergleichen?
2: Also sie wachsen zum Beispiel sehr effizient. Das heißt, sie vermehren sich deutlich schneller als klassische Nutzpflanzen, wie jetzt zum Beispiel Weizen oder Mais. Und dadurch können sie halt in viel kürzerer Zeit Biomasse und damit Lebensmittelbestandteile, wie in dem Fall Kohlenhydrate, Fette und Proteine, erzeugen. Sie benötigen weniger Fläche. Was meine ich damit? Also anders als Ackerpflanzen müssen die halt nicht zwingend auf fruchtbaren Böden wachsen. Die werden angezogen in speziellen Becken oder Bioreaktoren, reduzieren damit den Flächenbedarf und konkurrieren auch nicht mit dem Anbau von Nahrungsmitteln auf dem Acker, also diesem klassischen Nahrungsmittelanbau. Ich hatte es eben noch ganz kurz genannt, weil das ist wirklich halt ein spannender Punkt, gerade bei Mikroalgen und Pilzen, die sind halt sehr nährstoffreich. Also mit diesen Mikroorganismen erhalten wir halt hohe Mengen an Proteinen, Kohlenhydraten und Vitaminen und auch wertvollen Fettsäuren. Und das ist sehr spannend als Zutat für pflanzliche Lebensmittel.
0: Das waren jetzt eine ganze Menge Vorteile, die Sie genannt haben. Ja, wie wird das in Zukunft aussehen? Also die Algen, die Pilze, werden die dann als eigenständige Lebensmittel sichtbar sein oder vielleicht eher unsichtbar in Brot, Nudeln oder Fertiggerichten?
2: Neue Lebensmittel werden von Verbrauchern und Verbraucherinnen leichter akzeptiert, wenn sie in bekannten Produkten verarbeitet sind. Das heißt, wenn ich die Mikroalgen als Protein oder Nährstoffe einsetze, um die Anteile in bekannten Produkten wie ganz normalen Brotnudeln oder Backwaren oder auch in pflanzlichen Fleischalternativen zu erhöhen, finde ich leichter den Anklang oder die Akzeptanz bei Verbrauchern. Wenn man im Supermarkt schaut, in manchen Rubriken findet man das auch schon. Wenn man so grüne Smoothies trinkt, da findet man Spirulina schon als Bestandteil. Man schmeckt es auch. Bei Pilzen ist es halt, würde ich sagen, als Proteinquelle und Geschmacksgeber und auch zur Verbesserung der Textur relativ einfach. Und deswegen glaube ich, in der Zukunft ist es nicht Algen statt Brot, sondern es könnte mitverarbeitet sein und es wird aber vermutlich auch ergänzt durch eigene Produktkategorien. Zumindest ist das so meine Hoffnung, wo tatsächlich die Organismen dann auch in den Mittelpunkt stehen.
0: Also die Verbraucher, denken Sie bei Ihrer Arbeit gleich mit? Und solche Lebensmittel könnten ja auch helfen, mehr Menschen zu ernähren. Es gibt ja genug hungernde Menschen auf der Welt, also viel zu viele. Was denken Sie, wann könnte das Realität in so einem größeren Umfang werden?
2: Ja, ich denke, wenn man sich so die aktuellen Entwicklungen oder auch die näheren Jahrzehnte, die Prognosen anschaut, wie sich die Weltbevölkerung entwickelt, auch gerade in den verschiedenen Teilen der Erde, glaube ich, dass es schon ein Punkt ist, ein wichtiger Punkt, über den wir in den nächsten Jahrzehnten nachdenken und nicht nur in eine ferne Zukunftsvision darstellen sollte. Wir haben viele verschiedene Technologien, die bereits existieren. Einige Produkte gibt es auch schon. Aber es ist nicht die Frage, ob Mikroalgen und Pilze als Lebensmittel genutzt werden, sondern wie sie sich durchsetzen. Und damit können diese beiden Organismen halt dazu beitragen, Nahrungsmittelressourcen schonender herzustellen und im Speziellen auch die Abhängigkeit von Ackerflächen zu verringern.
0: Also Sie haben ja vorhin sehr viele Vorteile genannt. Zum Beispiel brauchen die Organismen keine fruchtbaren Böden, auch nicht so viel Süßwasser wie herkömmliche Nutzpflanzen. Sie sind ertragreicher, es können viel schneller Lebensmittel hergestellt werden und viel mehr. Das klingt alles sehr vielversprechend. Und das müsste doch eigentlich dahin führen, dass angesichts der Klimakrise das auch genutzt wird. Oder wie groß sind die Vorteile dann tatsächlich?
2: Also die Mikroalgen und Pilze bieten interessante Möglichkeiten, gerade weil die traditionelle Landwirtschaft, so nenne ich sie jetzt mal, durch Erosion, Versiegelung, Dürren und so weiter, verschieden, aber in verschiedenen Regionen wirklich betroffen sind. Das heißt, ich möchte jetzt keine Konkurrenz aufbauen zur klassischen Nutzpflanzenanbau. Ich bin der Meinung, wir müssen nichts ersetzen, aber Mikroalgen und Pilze haben wirklich viele Möglichkeiten und hohes Potenzial. Wir haben uns zum Beispiel bei unserem letzten Projekt zu Projektbeginn verschiedene Kriterien gesetzt und eines von diesen Kriterien war, dass wir sowohl die Mikroalgen als auch die Pilze ausschließlich in Meerwasser kultivieren, also unter hohen Salzgehalten, und dadurch wollten wir halt zusätzlich die knappen und wahrscheinlich mit dem Klimawandel immer knapper werdenden Süßwasserreserven schonen. Und deswegen im Kontext der Klimakrise, würde ich sagen, liegt der größte Nutzen wahrscheinlich darin, die Landwirtschaft nicht abzulösen, aber zu ergänzen und widerstandsfähiger zu machen. Wenn wir nur einen Teil der Protein- und Nährstoffproduktion von fruchtbaren Böden und knappen Wasserressourcen entkoppeln können, entsteht mehr Spielraum für die Ernährung einer wachsenden Bevölkerung unter schwierigen klimatischen Bedingungen. Anders gesagt, der eigentliche Vorteil ist nicht nur die Einsparung von Fläche oder Wasser, sondern die Möglichkeit, die Lebensmittelproduktion teilweise dort zu ermöglichen, wo klassische Landwirtschaft künftig an ihre Grenzen stößt.
0: Und das klingt, finde ich, sehr vielversprechend. Wenn Sie sich mal heute eine Speisekarte in Ihrem Lieblingsrestaurant anschauen, welches Gericht würden Sie dann am liebsten mal in einer Version mit Mikroalgen und Pilzen probieren oder auf der Speisekarte dann tatsächlich vorfinden?
2: Also was ich mir wirklich gut vorstellen könnte, ist Gerichte von Pasta zu ersetzen. Also in den Nudeln könnte man super die Algen mit einarbeiten. Anders gefärbte Nudeln ist man als Verbraucher gewohnt. Also das findet man ja jetzt auch schon, dass man rote, grüne, schwarze Nudeln im Supermarkt angeboten bekommt. Und als Soße könnte man super die Pilze mit verarbeiten. Die geben eine gute Textur, sind sehr proteinreich. Von daher kann ich mir das als Gericht vorstellen, was bei den Verbrauchern wirklich eine gute Akzeptanz finden würde. Und spannend wäre es halt, würde ich schon gerne mal sehen, wie die Verbraucher reagieren, wenn sie gar nicht wüssten, was drin verarbeitet ist, sondern ohne Vorurteile quasi dieses Gericht probieren könnten und dann wirklich einfach feststellen würden, ja, es schmeckt, und ohne zu hinterfragen, was ist dann jetzt genau drin. Und ja, das würde ich spannend finden.
0: Wie man aus Abfall Lebensmittel macht, darüber habe ich mit Anja Kuenz gesprochen. Sie ist Biotechnologin und stellvertretende Institutsleiterin des Thün-Instituts für Agrartechnologie in Braunschweig. Ich danke Ihnen sehr fürs Gespräch, Frau Kuenz, und hoffe, dass Ihr Gericht mit Algen und Pilzen bald auf irgendeiner Speisekarte auftaucht.
2: Ja, das würde mich auch sehr freuen. Vielen Dank.

0: Automatic, so heißt dieser Song von Nate Smith. Und Nate Smith haben wir hier am Schlagzeug gehört. Und die Stimme, diese tolle Stimme, gehört Layla Hathaway.
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3: 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Ist ja auch besser, als was zu machen. Einfach mal was neu denken. Leider benutzt man dafür immer noch das alte Gehirn.

0: Eine Aufnahme mit dem in Paris geborenen Pianisten, Jazzpianisten Thomas Encot haben wir hier gehört. Und er sagt, klassische Musik ist wie eine Goldmine für einen Jazz-Improvisateur. Und in dieser Goldmine hat er Mozarts Klaviersonate Köchelverzeichnis 310 entdeckt und eben darüber improvisiert.
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0: Mit Vincent Lindig wieder. Hallo Vincent.
2: Hi.
0: Wir haben ja gestern schon darüber hier im Programm gesprochen. Beim Leipziger Bachfest gab es rund um den Dirigenten John Elliott Gardiner einen Eklat, mal wieder muss man sagen. Ihm wird eine Grenzüberschreitung gegenüber einer Mitarbeiterin der Veranstaltung vorgeworfen. Und nun hat das Bachfest Konsequenzen gezogen.
2: Und zwar wird über die bereits bestehende Einladung Gardners zum Bachfest 2027 neu entschieden. Das hat das Bachfest heute mitgeteilt. Weitere Planungen mit dem 83-Jährigen lägen auf Eis. Das Bachfest beabsichtige auch eine Begutachtung des vorliegenden Videos der Urkundenübergabe durch unbeteiligte Fachleute und werde eben danach das weitere Vorgehen abstimmen. Aber es wurde auch gesagt, die Veranstalter würden keinerlei übergriffiges oder diskriminierendes Verhalten hinnehmen. Der Dirigent selbst habe die junge Frau schon um Entschuldigung gebeten und sein Fehlverhalten eingeräumt, aber eine abschließende Bewertung würde man erst nach abgeschlossener Aufarbeitung vornehmen können, das erklärte seine Sprecherin. Jetzt will das Bach-Archiv außerdem in Zusammenarbeit mit der Stadt Leipzig für die Ausgabe im nächsten Jahr ein Schutzkonzept erarbeiten.
0: Ein Blick auf eine der bedeutendsten kulturellen Institutionen Deutschlands, und das ist das Goethe-Institut. Das feiert heute sein 75-jähriges Bestehen.
2: Schon seit seiner Gründung im Jahr 51 engagiert sich das Goethe-Institut weltweit für kulturellen Austausch, internationalen Dialog und die Förderung der deutschen Sprache in rund 100 Ländern der Welt. Über aktuelle Herausforderungen, zukünftige Perspektiven und besondere Höhepunkte des Jubiläums hat uns heute im Programm die Präsidentin des Goethe-Instituts, Geschke Joosk, erzählt.
3: Also der Nahostkonflikt spaltet insgesamt auch gerade die Kulturszenen. Das ist total klar und das bekommen wir auch zu spüren. Also der Ruf von Deutschland hat sicherlich in einigen Teilen der Welt gelitten, weil einfach die Position Deutschlands schwer nachzuvollziehen ist. Und unsere Aufgabe als Goethe-Institut ist schon auch zu erklären, was ist unsere historische Verantwortung, welche Bedeutung spielt der wachsende Antisemitismus, der uns unglaublich Sorgen bereitet und wo wir ganz klar gegen angehen und auch klar Position beziehen müssen. Gleichzeitig eben zu vermitteln und zu sagen, wir sind offen auch für eure Position und wir wollen die auch hören.
2: Aber trotz Herausforderungen gefeiert wird das Jubiläum natürlich trotzdem, und zwar diesen Freitag. Da kommt die bekannte Tanzkompanie Sascha Walz und Guests ins Haus der Berliner Festspiele.
0: Und dafür gibt es auch noch Karten. Informationen über diese Veranstaltung finden Sie auf der Website des Goethe-Instituts. Und ja, jetzt gehen wir mal in die Bredouille. Da geht man ja gar nicht so gerne rein in eine Bredouille, aber in die Bredouille Bar an der Friedrichstraße schon. Denn dort findet am kommenden Montag wieder unsere Radio 3 Listening Lounge statt.
2: Dieses Mal ist der Jazzsänger und Komponist Erik Leuthäuser bei unserem Musikredakteur Florian Rumberg zu Gast. Erik Leuthäuser zählt zu den spannendsten Newcomern des deutschen Jazz. In seinen Songs verbindet er zeitgenössischen Jazz mit Elementen aus Avantgarde-Pop und elektronischer Musik. Das klingt dann so. Oder auch nicht. Da scheint irgendwas nicht zu stimmen.
0: Doch, da ist er. Jetzt ist er da.
4: As undeniable attractions. 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
2: Das werden wir also da in der Radio 3 Listening Lounge hören. Die Idee ist es, MusikerInnen aus unserem Programm über ihre eigenen Lieblingssongs näher kennenzulernen. Mit unseren Kollegen und Kolleginnen aus der Musikredaktion erstellen unsere Gäste dabei gemeinsam eine Playlist, sprechen dann über die einzelnen Stücke, also eine Art Deep Dive in ihre eigene musikalische DNA.
0: Los geht's am Montag in der Bredouille Bar in der Friedrichstraße um 19.30 Uhr. Der Eintritt ist frei und anmelden kann man sich auf unserer Internetseite radio3.de. Vielen Dank, Vincent Lindig.
2: Sehr gerne.
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Sarah Banda heißt das Ensemble, das wir eben gehört haben, benannt nach der Hornistin Sarah Willis. Die kennen wir aus den Reihen der Berliner Philharmoniker. Und sie hat dieses innovative Musikensemble The Sarah Banda gegründet. Die Gruppe verbindet klassische Musik mit traditionellen kubanischen Tanzrhythmen und hat da einen ganz eigenen Stil entwickelt. Und jetzt haben wir eine tolle Band aus der Schweiz. Die hat sich um die Sängerin Janine Katrein gegründet. Und sie singen hier Big Mouth, ein Song von einem gebrochenen Herzen. Ein Song von dem Debütalbum aus dem Jahr 2018. Und das hat den Titel White Creatures. Und wenn Sie sie live erleben möchten, diese Band, am 29. September dieses Jahres tritt Janine Katrein und Black Sea der Who, so heißt die Band, im Waschhaus Potsdam auf.

0: Titel Big Mouth, so heißt dieser Song von Black Sea Dahu, einer Band, die sich um die Sängerin, um die Schweizer Sängerin Janine Kathrein gebildet hat. Der Ernst-Lubitsch-Preis wird seit 68 Jahren verliehen für die beste Einzelleistung in einer deutschsprachigen Filmkomödie. Dieses Jahr wird er zum ersten Mal posthum verliehen an den Filmregisseur Wolfgang Becker, der vor anderthalb Jahren verstorben ist, und seinen letzten Film Der Held vom Bahnhof Friedrichstraße. RBB-Filmexperte Alexander Soyer hat vorab mit dem Schauspieler Daniel Brühl gesprochen. Brühl und Becker, das war eines der prägendsten Duos des zeitgenössischen deutschen Kinos.
1: Es ist nicht nur dieser Hitfilm Goodbye Lenin, der ja dann international auch so einen irren Weg nahm, sondern es ist auch das Leben der Baustelle, das Kinderspiele. Und was mir immer sehr gefallen hat und mich auch sehr geprägt hat, es war ihm immer wichtig, dass seine Filme vom Taxifahrer und vom Feuilletonleser geschaut werden.
2: Persönlich kann Daniel Brühl leider nicht zur Verleihung da sein, weil er sich gerade mitten in Dreharbeiten einer großen internationalen Produktion befindet. Aber er ist in Gedanken dabei, wenn heute Abend viele Wegbegleiterinnen und Wegbegleiter von Wolfgang Becker im Kino Babylon noch einmal den Regisseur feiern. Dani Levy, Katrin Saß, Maxim Leo, Maren Eggert, Thorsten Merten, Tom Tykwer, Stefan Arndt und Ursula Monn werden erwartet, um nur einige zu nennen. Daniel Brühl spielte auch in Beckers letztem Film Der Held vom Bahnhof Friedrichstraße wieder mit, bei dem lange nicht klar war, ob er ihn überhaupt vollenden würde können.
1: Wir wussten ja, wie es um ihn steht, aber wie es dann manchmal so ist. Ne? Man glaubt dann auch an das Unglaubliche, ne? Dass man denkt, es würde dann doch noch lange Jahre weiter so gehen. Und irgendwann war aber klar, dass das Wichtigste erreicht ist, dass Wolfgang die Zeit haben wird, seinen Film zu machen. Und ein größeres Geschenk hätte er sich nicht machen können als das. Das war sein unbedingter Wille.
2: Tage nur nach Ende der Dreharbeiten verstarb Wolfgang Becker dann. Achim von Borries vollendete den Schnitt und stellte den Film fertig. Auch wenn Becker nur wenige Filme gedreht hat, sein filmisches Vermächtnis ist riesig. Und die Rolle, die er vor 25 Jahren im Leben und für die Karriere von Daniel Brühl spielte, sogar gewaltig.
1: Also mich als jungen Typen hat er extrem beeinflusst und geformt. Und ich habe ihm unendlich viel zu verdanken. Also mein Leben, also berufliche Karriere oder auch mein persönlicher Werdegang wäre ohne Wolfgang nicht so gewesen. Und deshalb vermisse ich ihn auch wahnsinnig.
2: Auch wenn Daniel Brühl bei der Verleihung des Ernst-Lubitsch-Preises nun nicht dabei sein kann, er ist sich absolut sicher, dass Becker dankbar für diesen Preis gewesen wäre.
1: Ich weiß noch, wie viele Male wir über den Film Sein oder Nichtsein sprachen. Das war für Wolfgang die perfekte Komödie, der perfekte Film. Also freut es mich von Herzen, dass dieser große Mann mit diesem großen Kopf und diesem großen Herzen, mein Regisseur, mein zweiter Vater, mein Freund, diesen Preis posthum überreicht bekommt. Das wird ihn irrsinnig freuen, den unsterblichen Wolfgang.
0: Den unsterblichen Wolfgang, so nennt ihn der hörbar bewegte Schauspieler Daniel Brühl in dem Beitrag von Alexander Soyer. Der unsterbliche Wolfgang Becker, der Regisseur von Filmen wie Goodbye Lenin oder Der Held vom Bahnhof Friedrichstraße, wird heute Abend noch einmal aufleben. Er wird gefeiert bei der Verleihung des Ernst-Lubitsch-Preises im Babylon in Berlin-Mitte heute Abend um 19 Uhr. Und zwei Filme von ihm werden da auch aufgeführt, nämlich To Be or Not to Be und Der Held vom Bahnhof Friedrichstraße. Prominente Gäste sind dabei, zum Beispiel Tom Tykwer, Corinna Harfouch, Maxim Leo, Daniel Kehlmann, Oliver Mommsen und viele andere. Ein paar Tickets für diese Veranstaltung im Babylon in Berlin-Mitte gibt's noch. Der Eintritt kostet 15 Euro.

Der One-Note-Samba von Antonio Carlos Jobim ist schon ein echter Klassiker. Wir haben ihn hier gesungen von Stacey Kent gehört. Und Stacey Kent, die tritt im Juli dieses Jahres im Rahmen des Zigzag Jazz Festival im Gasometer in Schöneberg auf. Das Festival findet vom 20. Juli bis zum 1. August im Gasometer statt. Und da sind noch andere Größen der Musik dabei, zum Beispiel Didi Bridgewater, Till Brönner, Gretchen Parlato, Brad Mehldau, Aldi Miola und noch viele andere. Sie können sich auf der Website informieren vom Zigzag Jazz Festival 2026.

0: Um 19 Uhr mit Werner Schoninger. Guten Abend. Die Reformpläne der Rentenkommission, die heute in Berlin offiziell vorgestellt wurden, haben unterschiedliche Reaktionen ausgelöst. Während Vertreter der Regierungskoalition zusagen, die Vorschläge schnell umzusetzen, kommt aus der Opposition überwiegend Kritik. Aus dem Hauptstadtstudio Katrin Aue.
1: Linken Fraktionschefin Reicheneck kündigt eine harte Debatte an. Die Vorsitzende der Grünen-Fraktion, Hasselmann, pocht darauf, dass das Rentenniveau langfristig bei 48% bleiben müsse. Die Empfehlungen der Kommission seien hier nicht eindeutig. In den Bundestag kommen die Vorschläge voraussichtlich nach der Sommerpause.
0: Zum ersten Mal haben Vertreter der Europäischen Union afghanische Taliban zu offiziellen Gesprächen in Brüssel empfangen. Wie ein Sprecher der EU-Kommission mitteilte, ist es dabei um Abschiebungen von Afghanen in ihr Herkunftsland gegangen. Ob Ergebnisse erzielt wurden, ist nicht bekannt. Menschenrechtsgruppen kritisieren das Treffen. Damit untergrabe die EU ihre Verpflichtung zur Einhaltung der Menschenrechte, hieß es. Kein EU-Staat hat die Taliban-Regierung in Afghanistan bislang anerkannt. Innensenatorin Spranger sieht Berlin gut aufgestellt für die Wahlen am 20. September. Die Vorbereitungen liefen planmäßig, erklärte die SPD-Politikerin nach der heutigen Senatssitzung. Sabine Müller, RBB24, Landespolitik.
2: Landeswahlleiter Bröchler sagte, fast alle 40.000 Wahlhelfenden seien gefunden. Damit ihre Arbeit unkomplizierter ist, wurden die Formulare fürs Wahlprotokoll vereinfacht. Außerdem gibt es 10% mehr Wahllokale.
0: Der Wohnungskonzern Vonovia und dessen Tochter Deutsche Wohnen haben angekündigt, die Mieten in Berlin zu erhöhen. Im Schnitt steige die Monatsmiete um 4,8%, hieß es. Damit bleibe man unter dem Wert des aktuellen Berliner Mietspiegels. Darin war eine Erhöhung von 6,9% verzeichnet worden. Vonovia gehören in Berlin nach eigenen Angaben seit der Übernahme der Deutsche Wohnen insgesamt 130.000 Wohnungen. Angesichts der bevorstehenden Hitzewelle wird die Bevölkerung südöstlich von Berlin dazu aufgerufen, Wasser zu sparen. Laut Märkischem Abwasser- und Wasserzweckverband besteht die Gefahr, dass mehr Trinkwasser verbraucht wird, als gefördert werden kann. Die Menschen sollen deshalb darauf verzichten, den Garten zu wässern oder das Auto zu waschen. Das betrifft vor allem die Kreise Dahme-Spreewald und Oder-Spree. Zum Wochenende hin könnten die Temperaturen in Deutschland 40 Grad und mehr erreichen. Soweit die Nachrichten. 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Das Wetter. Heute Nacht ist es klar und die Temperaturen sinken auf 17 bis 11 Grad. Zurzeit in Berlin-Marzahn 28 Grad und in Brandenburg-Havel 30 Grad. Morgen viel Sonne mit nur dünnen Schleierwolken, maximal 30 bis 34 Grad. Und am Donnerstag heiter bis sonnig und recht schwül, bis 36 Grad am Donnerstag. Die Zeit 19.03 Uhr.
3: Mit Meretrie. So, jetzt haben wir sie also.
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1: Herzlich willkommen, meine Damen und Herren. Schön, dass Sie Zeit für uns haben. Sie hat eine Karriere gemacht als die Einzige. Selbstverständlich gab es bei Porsche Leute, die Einkauf

0: Geschäftschefs waren, das waren aber Männer. Selbstverständlich gab es Leute, die im Vorstand saßen, das waren Männer. Bevor sie hinkam und als die einzige Karriere gemacht hat in diesem legendären, in diesem mythosumrankten Unternehmen, bevor sie als Einkaufschefin unter anderem für 9 Milliarden Euro teilweise verantwortlich war. Studierte Chemikerin Frenkin und im vergangenen Jahr eben bei Porsche ausgestiegen. Porsche, wenn ich sage mythenumrankt, das müsste eigentlich normalerweise längst Filmpreise bekommen haben, dieses Unternehmen, für die ganzen Nebenrollen in großen Filmproduktionen, in großer Kultur. Herbert von Karajan hatte seine eigene Porsche-Sonderanfertigung. Steve McQueen im Kultfilm Le Mans hat er einen Porsche gefahren. Und es gibt Sally Carrera in dem Animationsfilm Cars, auch ein Porsche. Barbara Frenkel ist bei mir. Frau Frenkel, Sie haben die Verantwortung gehabt für diese ganzen Autolegenden. Und wenn man zurückguckt in Ihrer Karriere, dann fängt das ja mal irgendwann an. Und wie immer, wir haben da häufiger hier schon drüber gesprochen, das sieht nach hinten heraus immer so logisch aus. Ist ja alles da, es war ja logisch. Und bei Ihnen habe ich jetzt überlegt, wie kann das sein? Wie ist die Frau überhaupt auf ihr Studienfach gekommen? Jetzt stelle ich mir vor, 1982, damals waren Sie noch in Ihrer Heimatstadt Hof. Sie sitzen in den Saaleauen. Sie sitzen meinetwegen, das ist jetzt über den Daumen gepeilt, mit einem Andreas, der Ihnen gefällt. Und der Andreas, Sie haben die Flasche Wein auf, schön. Sie haben das Abitur in der Tasche und dann sagt der Andreas zu Ihnen, Barbara, weißt du eigentlich, dass Bäume weinen können? Und dann denken Sie, nee, weiß ich nicht. Sie erkundigen sich und studieren dann Kautschuk. War es so?
1: Das ist eigentlich eine gute Geschichte, die müsste ich vielleicht adaptieren für mich, aber in der Realität war es überhaupt nicht so.
0: Weil Sie studieren Chemie und werden Kautschuk-Spezialistin. Das ist ja für Ihren weiteren Lebensweg gar nicht so unbedeutend, ja, dass Sie sich mit diesem Stoff aus Kautschukbäumen läuft das die Flüssigkeit aus, tatsächlich, deswegen können diese Bäume weinen. Aber was, als Sie Abiturientin waren, haben Sie denn da gedacht, ja, Chemie, warum?
1: Also ich habe ein sehr gutes Abitur gemacht und das Beste in Chemie. Und ich habe ein Stipendium bekommen.
0: Ach was, im Ernst? Das Beste in Chemie, bayernweit oder deutschland?
1: Ja, bayernweit. Und dann war natürlich die Frage, was willst du denn mal machen beruflich? Keine Ahnung.
0: Keine Ahnung,
1: was ich zukünftig machen wollte. Aber dadurch, dass ich ein gutes Chemiestudium hatte und ein Stipendium bekommen habe, meine Eltern, ich sag's mal, keine spektakulären Eltern, eher aus der Arbeiterebene, also auch nicht reich mit Geld gesegnet, habe ich gedacht, ja gut, dann nehme ich das Stipendium und fange mal mit Chemie an und dann schauen wir mal, was da draus wird. Ja, und dann habe ich in Bayreuth Chemie studiert, angefangen. Und habe dann im Praktikum, bin dann zu Helsa gegangen. Das war, ich sag's mal, eine der größten Firmen, die es in der Gegend gab, die sich eigentlich auszeichnen durch Schulterpolster.
0: Das wollte ich sagen, das ist das Faszinierende, wir sind ja jetzt hier unter anderem bei Radio 3 in einem Kultursender. Und wenn man sich mit Unternehmenskultur ausnahmsweise dann mal beschäftigt, dann kommt man ja auf so wahnsinnig interessante Geschichten. Da hat also ein Mann angefangen mit der Nähmaschine seiner Mutter Schulterpolster zu nähen und macht daraus dieses große Unternehmen, der Ort, der dazugehört, heißt Gefrees.
1: Gefrees, ja, genau.
0: Als Sie da waren, haben die ja nicht mehr Schulterpolster genäht.
1: Doch, die haben immer noch, ich meine, Sie müssen sich vorstellen, das waren die Ende der 70er, Anfang der 80er, die Mode war natürlich alles mit großen Schulterpolstern, das Geschäft hat floriert, das war toll, aber der Firmeneigner, der Herr Sandler, der hat gesehen, kann ich nur auf einem Fuß stehen. Ich muss mich verbreitern, weil die Fashion-Industrie, die geht mal rauf, mal runter. Also er wollte diversifizieren und wollte in die Automobilindustrie. Und hat damals dann meinen Chef eingestellt, einen promovierten Chemiker. Und der hatte eine Produktidee mitgebracht für die Automobilindustrie. Und zwar gab es damals in den Motoren, in der Benzineinspritzanlage, einen sogenannten Mengenteiler. Der hat das Gemisch zwischen Kraftstoff und Luft geregelt. Und das Teil, das hauptsächlich geregelt hat, war eine Membrane, die dazwischen war. Und die bestand aus Textil. Und das ist das verbindende Element. Textil auf beiden Seiten mit einer Gummimischung beschichtet und dann tiefgezogen. So, und mein Chef, der hatte die Rezeptur für diese Kautschuk-Rezeptur gebracht. Und es gab auf der Welt nur zwei Firmen, die es konnten. Also ein Japaner. Und der zweite waren dann zukünftig wir. Also der Herr Sandler hat entschieden, ich will in die Automobilindustrie, ich habe hier ein Produkt, gibt es weiter nicht. Heutzutage würde man sagen, wir machen ein Spin-off, ein Start-up. Und da war mein Chef und ich war quasi im Praktikum, ich war Mitarbeiterin Nummer 1. Das heißt, wir sind durch die Gegend gereist, haben die Maschinen ausgewählt, haben die Maschinen selbst angefahren. So, wir beide waren selbst an der Gummimischmaschine gestanden und haben Gummi gemischt. Wir haben Mitarbeiter ausgewählt. Ja, und das war natürlich eine coole Geschichte.
0: Aber wenn ich mir das vorstelle, ich kannte tatsächlich selber viele Abiturienten und Abiturientinnen um mich herum, die das so gesagt hätten, wie Sie es gerade gesagt haben. Ich weiß nicht, was ich machen soll. Jetzt habe ich das Abitur. Ja. Und dann ist man ja auch in so einer Umgebung, wo man, was weiß ich, tatsächlich Wein trinken geht an irgendeinem Wasser oder man sitzt in einer Kneipe und man guckt Filme und so. Wir müssen uns mal vorstellen, wo Sie dann irgendwann hingekommen sind. Sie sind zu einem Weltunternehmen, haben Sie in der Unternehmensspitze, können wir uns nachher noch drüber unterhalten, was das tatsächlich bedeutet, sind Sie hingekommen. Wie war denn das, als Sie da dieses Praktikum gemacht haben, lebensweltlich, also wie haben Sie gewohnt? Haben Sie da schon ein dickes Auto gefahren? Haben Sie schon immer geguckt, oh wow, da fährt ein Porsche? Also war das so oder war das überhaupt nicht in Ihrer Wahrnehmung?
1: Also ich bin in Hof aufgewachsen, das war damals noch das Dreiländereck. Das heißt, es war nach Norden war die DDR, war zu, konnte man sich nicht hinbewegen. Nach Osten war die Tschechoslowakei, Grenze war auch zu, konnte man sich auch nicht hinbewegen. Wenn man also irgendwo hin wollte, musste man sich weit weg bewegen. Also wenn man auch Kultur und dergleichen im größeren Stil erleben wollte, musste man sich weit weg bewegen.
0: Weit weg, wohin dann?
1: Nürnberg zum Beispiel.
0: München. Ja.
1: Also man braucht ein Auto, um eigentlich am großen Leben teilzuhaben, auch um ein bisschen Freiheit zu spüren. Und für mich und meine Freunde war natürlich das Hinfiebern auf, wann bin ich 18, wann kann ich den Führerschein machen und dann sofort das erste Auto. Und das erste Auto war ein Golf bei mir. Wie gesagt, meine Eltern, wir haben gut gelebt, aber es gab nicht üppig Geld. Mein Papa hat gesagt, wenn du ein Auto willst, dann musst du es verdienen. Das heißt, ich habe mir damals meinen ersten Golf für 2000 D-Mark gekauft. Und er war äußerst reparaturbedürftig. Also bin ich am Wochenende auf dem Schrottplatz, also der Kotflügel war durchgerostet, ich bin auf dem Schrottplatz, habe mir von einem anderen Golf den Kotflügel abgeschraubt, habe ihn an mein Auto hingeschraubt, mit der Sprühdose in ungefähr der gleichen Farbe wieder lackiert. Und so habe ich
0: angefangen. Haben das, Frau Frenkel, Ihre Freundinnen, jetzt wirklich absichtlich Freundinnen, haben das Ihre Freundinnen alle ganz genau so gemacht?
1: Nein.
0: Also das heißt, wir versuchen jetzt zu ergründen, wie kann eine Frau die einzige Frau werden? Und was haben die denn zu Ihnen gesagt, wenn Sie dann zu Ihrer Freundin Monika gesagt haben, ich bin auf dem Schrottplatz, ich suche einen Kotflügel?
1: Das kann ich mal, weiß ich gar nicht mehr so genau. Es ging eigentlich gar nicht darum, ja, wieso gehst du am Schrottplatz und es soll doch dein Typ für dich machen. Mein Freund damals, der hatte zu Hause auch eine kleine Werkstatt eingerichtet. Und der hatte schon so ein bisschen Affinität. Der ist auch Motorrad gefahren, deswegen habe ich dann auch einen Motorradführerschein gemacht. Ich bin schon eher über die Jungs in diese Richtung gekommen. Ich habe einen älteren Bruder und eigentlich war diese Clique dann interessanter. Klar, es gab Freundinnen, aber spannender war, was auf der Seite der Jungs passiert.
0: Das hat Sie mehr interessiert. Ja. Hat sie denn das auch interessiert, dass Sie... Naja, dass sie durch die Tür gehen, die andere Leute in der Generation zuvor aufgemacht haben. Nehmen wir jetzt so jemand, also die Frauenbewegung, da ist natürlich Alice Schwarzer die allererste, die einem einfällt. Die Frauen dieser Generation, die haben ja wirklich die Tür richtig aufgetreten, haben gesagt, so Freunde, so machen wir das jetzt hier bitte nicht mehr weiter. War Ihnen sowas bewusst oder war Ihnen das wurscht?
1: Das war mir wurscht. Also ich habe mir da keine Gedanken drüber gemacht, aber später dann in meinem ersten Job gab es schon Situationen, und die waren teilweise auch sehr negativ, die Erlebnisse, die ich da gemacht habe, wo ich schon gemerkt habe, also nicht in der Kindheit und der Jugend, sondern wirklich dann im Beruf, dass es einen Unterschied zwischen Männern und Frauen gibt und dass Männer versuchen, Frauen klein zu halten und auch in vorgepresste Rollen hineinzufügen. Und ich hatte da schon immer etwas Rebellisches in mir, wo ich gedacht habe, das lasse ich nicht zu.
0: Das ist der Punkt, auf den ich hinaus wollte. Also so ist Ihnen das gegangen, dass Sie gedacht haben, das macht ihr mit mir nicht.
1: Ja.
0: Weil ich kenne das von gleichaltrigen Frauen, die zwar gesagt haben, ich habe keine Lust, jetzt politische Texte zu schreiben, aber ich möchte nicht, wenn irgendeiner kommt und sagt zu mir, den Spruch habe ich noch von einer von meiner besten Freundin in Erinnerung, dass so ein Chef in einer Firma zu ihr gesagt hat, Sie sind doch immer so findig, besorgen Sie uns doch mal einen Kaffee. Und sie war aber BWLerin, deswegen war sie da. Und das hat sie so geärgert, nachvollziehbarerweise. Sowas meinen Sie dann eher auch?
1: Also nachdem ich dann mit meinem Chef dieses kleine Unternehmen ein bisschen vergrößert habe und er dann leider auch gehen musste, weil wir so schnell nicht in die Gewinnzone gekommen sind, hat man einen neuen Chef gesucht und dann hieß es ja, wer kennt sich denn jetzt hier aus, wer weiß denn alles? Ah, die Barbara, die macht das jetzt. Da war ich 27.
0: Aber da hat niemand gesagt, ja, das ist ja eine Frau. Das Nein. hat da keiner gesagt, Nein. das war egal.
1: Sondern es ging einfach darum, wer kann jetzt von heute auf morgen den Betrieb weiterführen, wer kennt sich aus? Kleines Unternehmen mit 50 Leuten. Aber ich war halt quasi Mitarbeiterin Nummer eins und dann hat man gesagt, du machst das erstmal. Also war ich natürlich Chefin. Ich bin aber oft, vor allem wenn ich aus dem Unternehmen raus bin, wie die Sekretärin behandelt worden. Also ich habe ja damals dann auch die Entwicklung verantwortet und dadurch, dass es erklärungsbedürftige Produkte waren, habe ich auch den Vertrieb gemacht.
0: Und Sie konnten das ganz genau erklären, weil Sie ja auch in der Maschine gestanden hatten. Ja, also Sie konnten ganz genau erklären, wie das funktioniert, was das kann und was das nicht kann.
1: Also ich wusste, was das Produkt kann. Ich wusste, wie es hergestellt wird, wie es getestet wird, wie es freigegeben wird. Also ich kannte alles von A bis Z. Und das war meine Stärke, dass mir produktseitig niemand was vormachen konnte. Führungsseitig, das ist nochmal eine andere Geschichte. Also da habe ich viele Fehler gemacht.
0: Wie was zum Beispiel? Was haben Sie da
1: gemacht? Komme ich gleich drauf zurück. Ja. Ich wollte dir eine Geschichte noch fertig erzählen. Also Kaltakquise, ich rufe bei Bosch an im Einkauf und habe gesagt, wir haben ein ganz tolles Produkt, das Folgendes kann.
0: Kaltakquise heißt, man ruft an und sagt, ich habe da was.
1: Ja, also nicht der zukünftige Kunde sucht einen neuen Lieferanten, sondern ich habe angerufen. Wir waren ein Textilunternehmen. Wir wären ja in der normalen Suche als Automobilhersteller ja gar nicht aufgetaucht. Also ich rufe an und sage, wir haben das Produkt. Wir glauben, dass wir für Sie was Gutes tun können, würden das gern vorstellen. Ja, klingt ganz interessant. Schicken Sie doch mal Ihren Techniker vorbei. Dann habe ich gesagt, ja, ich komme dann. Wie? Sie?
0: Am Telefon?
1: Am Telefon. Dann habe ich gesagt, ja, ich bin die verantwortliche Entwicklerin. Okay. Dann habe ich schon gemerkt, dass da so große Reserviertheit war. Also,
0: so im Sinne von, so was ist das für eine merkwürdige Bude, wo eine Frau die Technikerin...
1: Also... Und solche ähnlichen Geschichten und da merken sie einfach...
0: Und wie ging das denn dann weiter? Also sie sind dann da hingefahren, dann haben die sie aber respektiert, weil sie gemerkt haben, die kennt sich ja einfach aus, sie weiß ja Bescheid.
1: Ja. Also die Kompetenz, die hat geholfen, aber sie müssen natürlich erstmal eine Hürde überwinden, um überhaupt die Chance zu bekommen, dass sie darüber sprechen können. Weil wenn sie dann als Sekretärin abgetan werden oder dann halt auch zum Kaffeekochen geschickt werden, dann sind sie natürlich von Anfang an in der Ecke, wo sie ganz schwer wieder rauskommen.
0: Wie war das eigentlich auf dem Schrottplatz, wenn Sie jetzt da hingegangen sind und Sie haben den Kotflügel gesucht? Da sind ja immer Typen, wo man weiß, also da muss man, die können mitunter sehr barsch sein. Haben die einen Unterschied gemacht? Dass
1: gelacht,
0: sie jetzt,
1: haben die natürlich.
0: Die haben gelacht?
1: Ja, so quasi da hinten. Dann habe ich gesagt, und wenn ich was finde, guck erst mal, ob du was findest und ob du was losschrauben kannst. Also so quasi, schau mal erst mal, ob die überhaupt so weit kommt, dass sie von dem Auto irgendwas abmontieren oder abbauen kann.
0: Haben Ihre Eltern das denn begünstigt? Haben die gesagt, Baba, du machst dein Ding, was immer du für richtig hältst? Also wenn du Kotflügel abschrauben willst, schraub Kotflügel ab. Wenn du in die Mode gehen willst, geh in die Mode. Also war das ungefähr das, was die Ihnen angeboten haben?
1: Also meine Eltern haben sich in der Erziehung eigentlich, soweit ich mich erinnern kann, weitgehend rausgehalten. Sondern die haben gesagt, okay, ihr Kinder, wir waren ja früher alle immer draußen und die Gruppe hat eigentlich einen da mitgenommen. Aber meine Eltern waren schon sehr, sehr prägend für das, was nachher für mich, für meinen weiteren Lebensweg sehr wichtig war. Weil da gab es zwei Geschichten, die mich schwer beeindruckt haben. Also nachdem ich bei diesem Unternehmen war, hätte ich ja nach dem Praktikum wieder zurückgehen müssen, um weiter zu studieren. Und ich habe damals gesagt, ich mache das nicht, sondern ein Unternehmen aufbauen. Wann hat man da nochmal die Chance, in so jungen Jahren quasi von null auf dabei zu sein? Ich kann später fertig studieren, aber jetzt will ich erstmal mit aufbauen. Obwohl mein Chef auch gesagt hat, Barbara, du musst einen Abschluss haben. Ich mache das später, aber jetzt ist es erstmal spannend. So, nachdem ich für mich die Entscheidung getroffen habe, bin ich nach Hause und habe das meinen Eltern erzählt. Und ich war mit meinen Eltern in der Küche gesessen und dachte schon, oje, oje, meine Eltern haben natürlich viel in Kauf genommen, um mir das Studium mit zu ermöglichen und hatten natürlich für mich auch wahrscheinlich eine Karriere im Kopf. Und jetzt sage ich...
0: Was für eine in der Chemie? Was hatten die denn?
1: Das wäre ihnen egal gewesen, aber Hauptsache einen Abschluss und dann irgendwo in einem Unternehmen arbeiten. Und dann wäre ich schon zurechtgekommen. Aber jetzt ohne Abschluss raus, uiuiui, großes Risiko. Und dann habe ich meinen Eltern davon erzählt und mein Papa hat total super reagiert. Und da hat sich das alles angehört und dann hat er zu mir gesagt, wenn es das ist, was du wirklich machen willst, wenn da dein Herz liegt, wenn du dafür brennst, dann mach das. Also das war so die Grundlage, wo er mir die Sicherheit gegeben hat, wenn ich wirklich da mein Herz hinlege, dann steht meine Familie auch hinter mir. So, und das Zweite, was er dann gesagt hat, und das kam unmittelbar danach, der hat dann gesagt, es ist deine Entscheidung. Wenn es gut ausgeht, ist es deine Entscheidung. Und wenn es nicht gut ausgeht, ist es auch deine Entscheidung.
0: Aber was haben Sie denn nehmen wir mal den zweiten Fall, den Worst Case, also es läuft nicht gut. Was hätten Sie denn dann für sich vorausgesehen? Was wäre denn Ihr persönlicher Horror gewesen? Also weil man ja immer fragt, okay, bei einer Frau, die sowieso solide aufgestellt ist und die nicht krank ist und die bei Trost ist und die sowieso schon aufgefallen ist durch gute Leistung, da kann ja eigentlich, würde man aus heutiger Sicht sagen, da kann im Leben ja eigentlich gar nicht so wahnsinnig viel schief gehen. Aber was hätten Sie denn da vorausgesehen?
1: Sie müssen sich vorstellen, das waren die 80er, wir waren die Babyboomer. Da war ja vieles, über das wir heute reden und denken, das gab es damals ja noch gar nicht. Ich meine, eigentlich als Frau hätten Sie da geheiratet, Kinder gekriegt, hätten die Kinder großgezogen und das wäre die...
0: Wäre das für Sie eine Option gewesen damals? Hätten Sie das überlegt, dass Sie sagen, gut, ich kriege Kinder und ich gehe zwischendurch immer noch ein bisschen zum Schrottplatz?
1: Nein. Und zwar deshalb nicht, weil ich auch das Modell meiner Eltern gesehen habe. Also meine Mama hat, bevor sie geheiratet hat, sie war Verkäuferin im Feinkostgeschäft, hat ihr eigenes Geld verdient und hat auch ein Auto gehabt, einen VW Käfer. Und als sie meinen Vater geheiratet hat und mein Bruder dann auf die Welt kam, hat sie das Arbeiten aufgehört und hat die Kinder großgezogen, die Großeltern gepflegt, also diese typische Karriere. Und ich habe immer gewusst, dass sie eigentlich gerne wieder gearbeitet hätte und ihr eigenes Geld verdient hätte, ohne dann zu fragen, ob sie Geld bekommt, um sich was zu leisten, was vielleicht ein neues Kleidungsstück kaufen. Und das war für mich ein Punkt, wo ich gesagt habe, ich will nie abhängig werden von dem Mann. Nie, nie, nie. Ich will immer selbstständig sein, ich will mein eigenes Geld haben und will niemanden fragen, was ich damit mache. Also diese unabhängig selbstständig sein, das habe ich auch von meinen Eltern gesehen. Und deswegen wäre so eine Karriere, heirate, Kinder kriegen, ohne einen Abschluss, nein.
0: Und mit Abschluss, wo Sie dann gesagt haben, jetzt bin ich Chemikerin, ich habe womöglich sogar promoviert, aber jetzt kann ich die Kinder in aller Ruhe großziehen, weil ich könnte es.
1: Darüber habe ich dann nicht mehr gedacht, weil es lief ja bei mir. Es lief ja.
0: Man könnte ja, Moment, aber da gibt es ja diese ganzen Krisen am Wege dann.
1: Ja.
0: Also jetzt fällt mir doch gerade die biologische Uhr, dass diese Phrase gibt es ja, dass tatsächlich, wenn man das mitkriegt oder Leute, die uns jetzt zuhören und so jung sind oder aber Leute, die so uns zuhören und so jung mal waren, die wissen, diesen Moment gibt es, das spürt man dann plötzlich, dass so im Bekanntenkreis aufkommt, die Bettina hat jetzt Kinder, der Rolf und die Katja, die haben jetzt auch ein Kind und so. Und dann merkt man, jetzt liegt was in der Luft. Das heißt, dass egal wie gut es läuft, das hätte ja bei Ihnen auch sein können.
1: Ja, und das muss ich auch sagen, so als ich 30 wurde, hatte mich das auch in eine Krise gestürzt. Also 30 war ganz schlecht bei mir, weil an meinem 30. Geburtstag habe ich so eine Bilanz meines Lebens gezogen. Und
0: im Ernst? Wichtig tourisch, oder muss man doch mal sagen, das macht man als 30-jähriger Mensch, dass man denkt, jetzt kann ich aus heutiger Sicht, muss man sagen, was, 30, total jung. Aber,
1: nee, ja. Aber ich hab für mich einen Plan gehabt, wie mein Leben so verlaufen soll und was ich dann alles erreicht haben will. Oder
0: im Ernst?
1: Ja.
0: Aber Sie haben doch vorhin gesagt, Sie hätten gar nicht so genau Bescheid gewusst und plötzlich hatten Sie dann so einen ausgefuchsten Plan sogar.
1: Nee, aber ich hatte mir überlegt, dass ich schon einen guten Job, ein gewisses Leben in einem gewissen sozialen Umfeld.
0: Was heißt das? Ich wollte immer ein Haus mit einer eigenen Einfahrt haben.
1: Ja,
0: weil wir so lange im sozialen Wohnungsbau gewohnt haben.
1: Mit einer Garage und einer Hebebühne.
0: So, Frau Frenkel, das geht ja um Sie persönlich hier.
1: Ja.
0: Sie wollten eine Garage mit einer Hebebühne. Ja. So, das ist doch schon mal ein konkreter Wunsch. Sie wollten nicht eine Yacht, Sie wollten nicht ein Ferienhaus irgendwo, Sie wollten eine Garage mit einer Hebebühne.
1: Ja, dass man halt am Auto arbeiten kann.
0: Natürlich.
1: Ja.
0: Also diesen Wunsch hatte ich noch nie, aber gut.
1: So war das halt.
0: Und kannten Sie denn viele Leute, die auch, also die diesen Wunsch gut verstanden hätten, die gesagt hätten, ja, das braucht man.
1: Nee, man... Man hat da nicht so offen drüber gesprochen. Ja. Also es war ja nicht so, dass man da sein Innerstes nach außen gekehrt hat und da alles erzählt hat. Aber
0: und der 30. Geburtstag, am 30. Geburtstag hatten Sie noch keine Hebebühne, Sie hatten keine Garage und Sie hatten keine Kinder?
1: Ich hatte keine Kinder und ich hatte einen Mann. Ich war verheiratet, ich hatte einen Mann und war nicht glücklich in der Ehe. Und
0: hatte der auch keine, der hat ja nicht eine Hebebühne mit in die Ehe bringen können vielleicht, nein.
1: Ja, der hat vieles mitgebracht, aber das war nicht mein Entwurf des Lebens, den er wollte und den ich wollte.
0: Haben Sie das geahnt, dass er denkt, die Barbara, die sitzt bald zu Hause und passt auf unsere Kinder auf?
1: Das ist jetzt eine ganz lange und andere Geschichte. Da kommen wir dann wahrscheinlich ganz weit weg von dem, was später in meinem Leben noch passiert. Aber ja, er hatte schon einen anderen Entwurf, weil ich habe mich stark verändert. Weil die Arbeit hat natürlich auch dazu beigetragen, dass ich mich aus dem oberfränkischen Dreiländereck rausentwickelt habe. Und bin dann auch geschäftlich natürlich an verschiedene Orte gereist und habe plötzlich so eine Sehnsucht bekommen, Mensch, die Welt ist so groß, ich habe eigentlich gar nichts gesehen, ich muss hier raus, ich muss was erleben. Und mein damaliger Mann war selbstständig, der hatte ein großes Fitness- und Freizeitanlage und der war natürlich gebunden, also festgetackert, festgedübelt am Ort. Und ich wollte raus, ich wollte was erleben und das, was mich so gezogen hat, das war gar nicht sein Ding. Und da haben wir uns irgendwie weiterentwickelt. Wir haben uns nie gestritten und irgendwann haben wir halt festgestellt, so funktioniert es nicht
0: mehr. Gab es denn zu dem 30. Geburtstag eine Party?
1: Ja, das gab es. Ich habe viele Freunde eingeladen und wir haben auch gefeiert. Also man kann ja die Lebenskrise haben und trotzdem feiern.
0: Das war traurig. Und erzählen Sie mir bitte, Frau Frenkel, die Geschichte, die dann hierhin führt, weil wir sitzen jetzt schon eine kleine Weile zusammen und haben noch keinen Porsche gehört. Was wir hier gehört haben, war der 911er GT3 Sound aus einer offiziellen Werbung von Porsche aus dem Jahr 2023. Erzählen Sie mir diese Geschichte mit dem Headhunter. Headhunter, Leute, die nach Begabung, nach Talenten suchen, die Leuten Jobs vermitteln, also die von Firmen oft losgeschickt werden. Geh und suche uns Person XY, die wir für das und das brauchen. So jemanden trafen Sie.
1: Ja.
0: Oder so jemand trat an Sie heran.
1: Ja. Und es war nicht das erste Mal. Also meine Karriere von Helser weg lief dann zu einem französischen Automobilzulieferer, zu einem amerikanischen. Und der Wechsel kam eigentlich immer durch einen Telefonanruf. Also mich hat jemand angerufen und hat gesagt, wir suchen, hättest du nicht Lust? Und so kam bei mir schon so ein Entscheidungsmuskel auf ins kalte Wasser hineinspringen. Da gibt es bestimmt was Spannendes zu finden. Und ich war bei meinem Arbeitgeber, damals ein amerikanischer Zulieferer, ich war eigentlich ganz happy und war auch noch nicht sehr lange dort, 2,5 Jahre. Und dann kam der Anruf von dem Headhunter, der gesagt hat, ja, wir suchen für einen süddeutschen Automobilhersteller eine Qualitätsmanagerin. Ja, und wie gesagt, ich habe eigentlich nicht gesucht, ich war zufrieden. Und dann habe ich ein bisschen gepokert und habe gesagt, also wenn es nicht Porsche ist, brauchen wir eigentlich nicht miteinander reden. Und dann hat die Beraterin gesagt, wir sollten uns treffen. Ja, und so kam es dann, dass ich das Bewerbungsgespräch dann bei meinem zukünftigen Chef bei Porsche geführt habe. Es hat sehr, sehr lang gedauert.
0: Nachdem, das Bewerbungsgespräch hat lange gedauert oder ja, der Termin?
1: Nee, der ging ganz schnell, weil die wollten mich eigentlich sofort haben. Und ich kam zu dem Chef. Und der hat natürlich erstmal meinen Lebenslauf wissen wollen. Dann kam die erste Frage, die ihn so wirklich an mich als Person herangeführt hat. Welches Auto fahren Sie denn? Und ich habe damals ein Audi TT gefahren.
0: Mhm. Und also habe ihm auch für diejenigen Leute, die es mit dem Fahrrad halten, das ist ein sehr sportliches Audi Coupé, muss man sagen. Gibt es, glaube ich, jetzt gar nicht mehr zu kaufen?
1: Jetzt gibt es, glaube ich, nicht mehr, aber Audi will es wieder auflegen. Aber es war damals ikonisch, relativ rund. Hatte damals auch beim Elchtest extra noch einen Heckspoiler bekommen, weil es eigentlich auch Gefahr gelaufen ist, aus der Kurve zu fliegen. Also ein ganz schönes Auto. Und er hat dann zu mir gesagt, Audi TT ist doch kein Auto, kann man doch nicht fahren. Sie müssen einen Porsche Boxster fahren. Und ich habe ihm dann erklärt, ich habe einen Mercedes SLK-Probe gefahren, einen Porsche Boxster-Probe gefahren. Und ich habe ihm dann erklärt, warum ich vom Porsche Boxster nicht überzeugt war. Das ist natürlich schwierig, wenn Sie gerade bei einem Bewerbungsgespräch bei Porsche sitzen und dann erzählen, was eigentlich den Audi TT überragend gegenüber dem Porsche Boxster macht. Und anhand von dem Gespräch haben wir immer weiter diskutiert und argumentiert und haben die Zeit so ein bisschen aus den Augen verlassen. Und als wir dann, glaube ich, weiß es nicht, 2 oder 3 Stunden später aus dem Gespräch rauslaufen, hat die Beraterin zu mir gesagt, und, was haben Sie für ein Gefühl, wie war es? Und ich habe gesagt, ich hatte totalen Spaß beim Gespräch, aber ich glaube, das wird nichts, weil wir halt ständig diskutiert haben. Dann habe ich gesagt, warten Sie mal. Ja, und am nächsten Tag hat sie mich angerufen und hat gesagt, ja, also er fand auch das Gespräch total toll und Sie sollen noch mal kommen und weitere Leute im Unternehmen kennenlernen. Ja, so kam es dann.
0: Und dann. Aber Sie haben ja schon gesagt, Sie hatten am Telefon dazu gesagt, wenn es nicht Porsche ist, mache ich es nicht. Also das heißt, Porsche hat Ihnen was bedeutet. Porsche war für Sie nicht irgendein Auto.
1: Nee.
0: Sondern also, was denn?
1: Porsche war für mich der Inbegriff dessen, wenn du es geschafft hast, dann hast du einen Porsche. Mein Bruder...
0: Als Prestigeobjekt oder warum?
1: Als Belohnung. Als eigene Belohnung. Weil natürlich, finanziell war ein Porsche für mich unerreichbar. Also es war einfach so viel Geld... Und da hätten vorher ganz viele andere Investitionen kommen müssen, bevor ich mir so ein Auto hätte leisten können.
0: Was hätten Sie denn vorher sich anschaffen müssen?
1: Ja, zum Beispiel eine Wohnung, die bezahlt ist. Also nicht zur Miete, sondern eine Wohnung, die bezahlt ist. So, und mein Bruder hat damals einen Porsche gefahren, einen geleasten Porsche. Und ich bin damit mitgefahren und das Auto hat mich so begeistert. Ich bin damit gefahren und da war es um mich geschehen. Also das war für mich einfach die Ikone des Automobilbaus. Und natürlich auch so, das ist etwas, wo du wirklich ein gewisses Gehalt erreicht haben musst. Und damit brauchst du natürlich eine gewisse Hierarchiestufe in dem Unternehmen. Das war alles für mich so, dafür lohnt es sich, sich anzustrengen.
0: Aber das ist die eine Sicht, es zu sehen. Ich erinnere mich an einen Mann, den ich neu kennenlernte, oder den ich beruflich kennenlernte. Und das Erste, was der mit mir machte, ist, er zog mich zum Fenster des Büros, in dem er arbeitete, und zeigte auf dem Parkplatz und zeigte auf seinen Porsche, der da stand. Und das war ihm jetzt total wichtig. Es ging um was ganz anderes. Wir wollten überhaupt nicht über Autos sprechen. Und es war ihm aber wichtig, mir anzuzeigen, dass er sich das Ding leisten kann. Und ich hatte damals, wie bis heute, eigentlich keine besondere innere Beziehung zu Porsche, weil ich Nutzfahrzeuge mag. Fett sitzende Mercedes-Limousinen. Ich wusste noch nicht mal den Typ. Und das hätte man ja dann aus Höflichkeit schon sagen müssen. Oho, ein 911er oder sowas, konnte ich aber nicht sagen. Und das heißt, Ihnen war auch bewusst, dass das mitunter, naja, wie eine Prahlhans-Geschichte auch ist, dass man sagt, hier, da ist mein Porsche.
1: Mich hat die Meinung der anderen nicht interessiert, sondern es war für mich. Das war eine Belohnung für mich, für alles, was ich in der Zwischenzeit getan habe, wo ich mich durchgearbeitet habe, durch wie viele Widerstände ich durchgegangen bin. Das war... Auf der einen Seite diese Belohnung und auf der anderen Seite ist es einfach ein Auto, das fühlt sich an wie ein Maßanzug. Das ist nicht etwas, wo Sie einsteigen und dann sitzen Sie wie auf einem Thron, sondern Sie gehen in den Sitz rein und der Sitz umschließt Sie wie ein Maßanzug.
0: Ja, aber muss ich Ihnen ganz ehrlich sagen, ich habe sogar gelernt, wie man Autos und mit Blaulicht fährt und sowas. Also ich habe so eine, ich weiß nicht, wie Sie das nennen, so eine Zusatzausbildung. Mhm. Und ich saß aber in einem 911er und ich habe den fast nicht aus der Einfahrt rausgefahren gekriegt, weil ich gar nicht genau wusste, wie das geht. Weil das so kompliziert war mit dem Gas geben. Und dann rief mir der Kumpel, dem der gehörte, zu, den fährt man über die Drehzahl, wo ich dachte, ja, was soll das jetzt heißen? Und ich bin damit so schlecht Auto gefahren, wie seit meiner Fahrprüfung, glaube ich, nicht mehr. Also das heißt, man muss das können auch, oder?
1: Also es gibt Autos bei Porsche, da muss man wirklich sehr gut Auto fahren können, um es zu beherrschen. Der Carrera GT war so ein Fahrzeug, weil es da technisch eine Keramikkupplung gab. Und wenn man da mit dem Kupplungs- und Gaspedal nicht umgehen konnte, konnte man dieses Teil, das sehr teuer war, sehr schnell kaputt machen. Aber die Fahrzeuge, die es jetzt gibt, die haben natürlich schon viel Unterstützung, die auch dem Fahrer, wenn man es möchte, helfen.
0: Aber möchte der Porsche-Fahrer nicht so Nein. da sitzen und denken?
1: Oh, also der 911er-Fahrer, der schaltet schon gern und der will auch wenig Assistenzsysteme, sondern dieses ehrliche Autofahren mit Rückmeldung vom Auto, mit dem Popometer, um die Straße zu spüren.
0: Fahren Sie auch mit dem Popometer? Sie?
1: Ich versuche es. Ich meine, wenn Sie bei Porsche arbeiten, dann gibt es natürlich ganz viele Leute, die sehr, sehr gut Autofahren können. Und da habe ich gern zugehört und auch versucht, dieses Gefühl, dieses Gespür, wenn Sie die Hände am Lenkrad haben, was erzählt Ihnen gerade das Auto? Also unsere Werksfahrer, die sowohl die Autos auf der Rennstrecke bewegen, die aber auch die Dauerläufe fahren, die können Ihnen Geschichten erzählen, was Sie gerade fühlen und was Sie spüren. Und dass jetzt der Dämpfer rechts hinten zu hart eingestellt ist oder der Luftdruck links vorne nicht passt, die haben das im Gespür, das Auto spricht mit denen. Und das ist schon so eine symbiotische Beziehung, die sie eingehen.
0: Hören wir uns mal an, wie das beispielsweise auf der Internationalen Automobilausstellung 1975 besprochen worden ist.
2: Porsches Flaggschiff ist der Turbowagen. Sie haben ihn auf den Straßen sicherlich schon gesehen. Er ist im Innern und Äußern unwesentlich nur verändert worden. Wir wollten Ihnen den Wagen trotzdem einmal vorstellen, um Ihnen ein so richtig ein rassiges Auto einmal noch mal zu zeigen. Eine Mischung aus Luxus-Coupé und Rennsportwagen. Der Wagen bringt immerhin auf die Straße 260 PS, hat eine Höchstgeschwindigkeit von 250 Stundenkilometern, beschleunigt von 0 auf 100 in sage und schreibe 5,1 Sekunden, 6-Zylinder-Motor, Preis 66.450 Mark.
0: Also aus damaliger Sicht teuer. Heute kann man, glaube ich, noch sehr viel kraftvollere Autos tatsächlich bei Porsche kaufen. Und gleichzeitig kann ich mir jetzt vorstellen, Frau Frenkel, und Sie wissen es auch, es gibt ganz große Gruppen in Deutschland, die würden uns jetzt, wenn wir so wie wir gerade darüber reden, mit völlig leeren Augen angucken und sagen, das interessiert mich, alles völlig egal. So ist in der, als Fridays for Future aufkam und das Klimathema groß und größer wurde, war das ja so eine richtige, also haben wir ganz viele, hätte man gar nicht sich so mir nichts in eine Talkshow setzen können und sagen können, ich spüre, wenn ich mein Auto sagt mir etwas, ich liebe es, damit rumzufahren, ich finde es toll, wenn der Luftdruck vorne links stimmt und ich mag das Heulen der Motoren und sowas. Ich mag diesen Schub. Ich glaube, in einem Modell habe ich nochmal nachgelesen. 2,96 Sekunden von 0 auf 100. Das ist alles denkbar. Diese Gruppe von Leuten, die damit überhaupt nichts anfangen kann, wenn man Porsche-Vorständin ist, muss man die, ja, was macht man? Ignoriert man die? Blendet man die aus? Denkt man sich, gut, für unterschiedliche Sorte Mäuse oder?
1: Also wenn man Porsche-Vorständin ist, muss man Autos lieben. Man kann nicht in so einem Unternehmen arbeiten, ohne nicht eine ganz große Leidenschaft für Autos mitzubringen. Und für Autos in unterschiedlichsten Varianten mit unterschiedlichsten Antriebsarten, das ist das Leben und das ist das, was man natürlich auch beruflich macht. Und dass es Menschen gibt, für die ist Auto nicht wichtig oder hat vielleicht sogar eine andere Bedeutung, das ist vollkommen okay. Also ich muss ja nicht alle Menschen missionieren.
0: Aber man könnte sagen, die Frau, die Abiturientin der 80er Jahre, die wie viele andere junge Menschen in den 80er Jahren nicht genau wusste, was sie mit ihrem Leben machen soll, ist typisch, passt in den Zeitgeist. Die Porsche-Vorständin im 21. Jahrhundert, die immer noch Autos verkauft, die stark sind und die Fahrspaß versprechen, die ist hinter dem Zeitgeist zurück, könnte man sagen, wenn man es böse ausdrücken will. Weil der Zeitgeist ist Mobilität. Das heißt, ich fahre mit dem Fahrrad zum Bahnhof und von da aus...
1: Ja, aber alles, was ich jetzt gesagt habe, schließt es ja nicht aus. Also ich bin jetzt...
0: Wozu brauche ich ein 100.000 Euro Auto?
1: Ich bin jetzt hier auch hierher geflogen mit dem Flugzeug, weil Stuttgart und Berlin relativ weit auseinander ist und dann bin ich mit der S-Bahn hierher gefahren. Also Mobilität ist natürlich über verschiedenste Fortbewegungsarten jetzt gefragt. Also nicht nur Autos und ich muss auch nicht Auto nur allein besitzen, ich kann es auch nutzen. Es hat sich ja alles weiterentwickelt. Aber die Leidenschaft, dass es Autos gibt und für viele Menschen ist Auto ja auch ein Stück Freiheit. Jetzt sitzen wir hier in Berlin. Das ist natürlich eine Großstadt. Sie kommen hier überall hin, ohne ein Auto zu besitzen. Und wahrscheinlich ist es sogar relativ schwierig, wenn Sie mitten in der Stadt wohnen. Wo wollen Sie denn das denn parken? Und es ist vielleicht viel Stau. Wenn ich jetzt hier aus Zentrum raus will zum Flughafen, da bin ich mit den Öffentlichen viel schneller. Aber wenn Sie sich die Lebenssituation der Menschen, und die meisten Menschen wohnen auf dem Land in Deutschland, angucken, da fährt dann der Bus vielleicht alle Stunde mal. Sie nehmen ja dann nicht mehr am Leben teil, wenn sie nicht mobil sind.
0: Ja, aber dann würden trotzdem immer noch Leute sagen, von Porsche kommt dann so ein Angebot hier, Internationale Automobilausstellung 2009.
3: Vier Türen, 400 PS im Basismodell, Preis ab 95.000 Euro. Der neue Porsche Panamera, Deutschlands schnellste und wohl auch unvernünftigste Familienkutsche. Porsche zeigt hier im Luxusambiente weitere IAA-Neuheiten wie den Porsche GT3 RS. Im Mittelpunkt aber der neue Panamera. Ich, der noch nie in einem Porsche saß, kriege beim Fahren regelrechte Patschehändchen.
4: Puh, ist das aufregend. Ich habe wirklich schon ein bisschen schweißnasse Hände, denn der Wagen hat so viel Kraft. Ist einfach unglaublich.
0: Okay, da haben wir wieder einen Kollegen geschickt, der ansonsten sehr viel Fahrrad fährt oder Mofa. Und ich habe tatsächlich, weil es jetzt hier hieß, die unvernünftigste Familienkutsche, ich habe mal an einer Veranstaltung von Audi teilgenommen. Da wurde der A6 vorgestellt, der Bolide für die ganze Familie mit 670 PS. Und ich dachte in dem Moment, weil das war, glaube ich, Mitte der 2010er Jahre, und ich habe dann schon gedacht, ja Leute, aber an euch ist die Zeit vorbeigegangen. Wie kann das sein, dass ihr hier so ein Ding hinstellt mit 670? Wer braucht das? Wofür? Was soll das? Das ist doch Unsinn. Weil das, was Sie jetzt gerade gesagt haben, natürlich, ich möchte mich von A nach B bewegen, aber wenn ich jetzt, nehmen wir an, ich wäre jetzt, ich wäre bei den Grünen, da würde ich Ihnen sagen, ja trotzdem, Frau Frenkel, deswegen ist doch trotzdem Quatsch, 100.000 Euro und dann sitze ich in so einem 400 PS Panzer oder Panamera. Ich jetzt als Thaddäus, der Autos schön findet, natürlich hätte ich gerne einen Panamera, aber ich würde mir ja dann genauso vorkommen, als wäre ich aus der Zeit gefallen. Weil man sagt, das ist doch nicht modern, das könnt ihr doch nicht machen, dann lasst euch doch mal was, müsst doch mal intelligenter. Was.
1: Ist natürlich jetzt typisch deutsch, die Unterhaltung, die wir jetzt gerade führen.
0: Aber wir sind also beide Deutsche. Wir sind beide Deutsche, was sollen wir sonst machen? Wir können ja nicht, wir sind total wie Chinesen, da würden wir sagen,
1: Ja, aber wenn Sie bei Porsche arbeiten und Autos herstellen und produzieren, dann verkaufen Sie die in die Welt. Porsche verkauft in 126 Ländern und der größte Teil, 95% der Fahrzeuge wird außerhalb von Deutschland verkauft. Also müssen Sie schon gucken, was die Kunden in den Ländern, wo sie die Produkte verkaufen, sich wünschen, welche Anforderungen die haben. Und dann müssen Sie auf diese Wünsche eingehen, sonst haben Sie kein Produkt. Also das heißt, diese Diskussion, ist das jetzt aus der Zeit gefallen, ist etwas sehr Deutsches, wo immer moralisiert wird. Also 50 PS sind doch auch genug, um von A nach B zu kommen. Es geht ja nicht darum, die PS ins Enorme zu treiben, sondern gerade eine Sportwagenschmiede wie Porsche ist natürlich auch daran interessiert zu zeigen, was Ingenieurskunst auch tatsächlich kann, wenn man sie denn lässt. Also die Innovation immer weiter zu treiben. Und selbst wenn jetzt die PS zugenommen haben, ist ja der Benzinverbrauch trotzdem weiter gesunken. Also die Innovation führt ja auch zu ganz neuen Lösungen. Und Elektroautos haben jetzt noch mehr PS. Also PS ist nicht mehr die Währung der Zukunft.
0: Aber es funktioniert nicht so richtig, weil in China sind, glaube ich, im vergangenen Jahr von Porsche noch 41.900 Fahrzeuge verkauft worden. Der Porsche-Verkauf geht sowieso zurück. 2024 310.000, 2025 279.449 Pkw, die verkauft werden von Porsche. Das heißt, daraus könnte man lernen. Wir müssen uns was anderes einfallen lassen. Das geht das mit diesen Sportwagen. Die Chinesen wollen es nicht. Ich glaube, von den E-Autos haben die Chinesen noch weniger gekauft.
1: Ja.
0: Das ist aber dann bin ich aber deutsch oder nicht deutsch, dann sitze ich aber unterm Stein.
1: Das ist natürlich jetzt eine Diskussion, wo wir einen kleinen Ticken weiter ausholen müssen. Ich sage immer noch wir, weil mein Herz immer noch bei Porsche ist, als Porsche relativ früh dran mit der Elektromobilität. Wir haben 2015 den Mission E vorgestellt. Das war die Konzeptstudie zu dem Taycan. Und damals war es ein Riesenaufschrei. Was soll das denn jetzt? Und eine Sportwagenschmiede wie Porsche mit einem Elektroauto ist doch völlig Dummheit. Wir wollen Verbrenner, wir wollen Motorensound. Und 2019 kam dann die Straßenversion der Taycan auf die Straße. Und das Auto war zu Beginn sehr, sehr erfolgreich, weil es das erste Elektroauto war im Sportwagenbereich, wo man nicht das Gefühl hatte, wenn ich elektrisch fahre, dann muss ich auf irgendwas verzichten, sondern ich kann immer noch das Porsche-typische Fahrgefühl realisieren. Die Beschleunigung ist schneller.
0: Aber hier, das hier. Porsche hat gebeten, den nur für mich anzumachen, weil ich finde, dass das so wahnsinnig gut klingt.
1: Ja, aber
0: wenn ein Motor drin ist, nicht ein E-Ding.
1: Aber es gibt Menschen, die wollen den Motorensound, und es gibt auch Porsche-Leute, die es gerade gut finden, wenn man vielleicht leise unterwegs ist, weil man dann auch, also gerade wenn man offen fährt, dann natürlich auch ganz anders die Umgebung wahrnimmt. Oder wenn ich am Abend nach Hause in mein Wohngebiet bekomme, also wenn ich jetzt zum Beispiel mit einem Hybridauto fahre, dann fahre ich halt elektrisch die letzten Kilometer und dann kann ich auch abends um 10 heimkommen, ohne die Nachbarn aufzuwecken. Aber wenn ich jetzt für mich den Motorensound haben will, dann kann ich ihn halt auch haben. Und das ist ja eigentlich das Schöne, dass je nachdem, was die Menschen wollen, es bei Porsche ein Angebot dafür gibt.
0: Was, da waren wir gestartet, unsere Haltung, ja. Was im Moment nicht der Fall ist. Weil man möchte nicht so viel, nicht genug Leute aus Porsche-Sicht Porsches haben.
1: Also, kommt immer auf die Verhältnismäßigkeit drauf an. Natürlich verkauft momentan Porsche weniger, als sie schon mal da, wo sie waren. In Peakzeit waren 320.000 Autos und jetzt sind es 280.000 Autos. Und der Verlust kommt hauptsächlich aus China, weil sich der Markt seit Covid massiv gedreht hat. Aus verschiedensten Gründen. Und natürlich unterstützt die chinesische Regierung Elektroautos. Da gibt es jetzt nicht mehr, aber in den letzten Jahren ist die Zulassung von elektrischen Autos wahnsinnig gefördert worden. Und das war für die Bevölkerung natürlich ein Grund, Elektroautos zu kaufen. Teilweise allein schon, weil sie nur dann ein Nummernschild bekommen haben, also zulassen konnten, wenn das Auto ein Elektro- oder New Energy Vehicle Fahrzeug, so wie es in China heißt, also entweder ein Hybrid oder ein Elektroauto. So, und die chinesische Regierung hat generalstabsmäßig das Thema Elektromobilität im Land gefördert. Den Wettbewerb befördert, es gibt 150 Elektromarken, sodass durch die Innovation natürlich auch die Produkte besser werden und vor allem billiger werden. So, und der Wettbewerb in China ist jetzt so stark, dass viele Hersteller, auch chinesische, unter Produktionskosten verkaufen müssen. Und das ist natürlich für westliche Hersteller, egal ob sie im Land produzieren oder wie Porsche, die es ja exportieren müssen, finanziell halt nicht darstellbar. Das heißt, die Elektroautos sind wesentlich teurer als die heimischen Autos. Und dann kommt hinzu, und das ist jetzt tatsächlich ein Versäumnis von uns westlichen Marken, dass wir zu lang die Lebensrealität der Chinesen nicht ausreichend beachtet haben. Und die Chinesen wollen im Auto, das ist für die the third space, die leben im Auto. Die wollen Interaktivität haben, die wollen weiter spielen, die wollen Videos machen, die wollen Social Media haben, die wollen Karaoke singen im Auto. Und das sind alles Dinge, die, wenn ihre Entwickler im Nordschwarzwald sitzen und nach draußen gucken und dann die Tannenwälder sehen, die können sich das gar nicht vorstellen.
0: Dass irgendjemand Karaoke im Auto machen muss, was man jetzt in der S-Klasse, glaube ich, auch kann von Mercedes.
1: Naja, jetzt können sie alles machen, weil jetzt haben wir es ja gelernt. Aber zu dem Zeitpunkt war, unsere Kunden wollen Auto fahren. So. Und vom Auto halt schon Unterstützung bekommen, aber eher was das Fahrerische betrifft und nicht all diese Interaktivität. Wenn sie aber in Shanghai, Peking Auto fahren, dann stehen sie im Stau. Sie fahren ja nicht. Sie stehen und bewegen sich ganz langsam weiter. Also was wollen sie? Sie wollen viel Platz. Sie wollen Videos gucken. Sie wollen Spiele machen. Und dann am besten so, dass der Fahrer was anderes hört als der Beifahrer und die hinten im Fond sitzen, nochmal rechts und links was anderes. Das können die Autos heute alles. Aber das sind Entwicklungen, die sind in China rasant passiert. Und wir in der westlichen Industriegesellschaft haben das einfach zu lang vernachlässigt.
0: Jetzt gab es einen spannenden Wirtschaftskrimi eigentlich. 2005 ist Wendelin Wiedeking, der sehr glamouröse und sehr beliebte Porsche-Chef, auf die Idee gekommen, wir übernehmen VW. Also 15 Mal größer VW als Porsche. Das ist dann für diejenigen, die sich dafür interessieren, das kann man schön nachlesen, warum das dann alles am Ende doch nichts geworden ist. Wendelin Wiedeking hat sich dann sehr geliebt worden bei Porsche, war sehr unbeliebt in Wolfsburg bei VW und hat sich dann ganz traurig verabschiedet. Ein Mann zeigt Gefühle.
5: Er macht mir die Rede verdammt schwer. Ich habe mir das letzte Wochenende für mich die Entscheidung getroffen, es muss aufhören mit dieser Beschädigung von Porsche. Deswegen war für mich klar, wir müssen hier einen Schlussstrich ziehen. Leider. Es tut mir in der Seele weh und ich glaube, das Wetter spricht dafür. Das ist eigentlich unsere Gefühlslage.
6: Und verlassen Sie sich auf mich. Der Mythos Porsche lebt und wird nie untergehen. Danke.
0: So, das war dann, glaube ich, noch der sehr traurige Wolfgang Porsche, der am Ende dann tatsächlich noch gesprochen hat. Da Porsche jetzt sowieso VW gehört, also das heißt, wenn ich in einem Porsche sitze, sitze ich eigentlich im VW.
1: Nee, jetzt ja nicht mehr. Porsche ist ja ein eigenständiges Unternehmen an der Börse.
0: Aber trotzdem, ist VW, wie heißt es?
1: VW ist der größte Aktionär.
0: Der größte, der hat den operativen Aktienanteil, so las ich. Wurscht.
1: Ist ein feines Detail, aber ganz wichtig für das Selbstbewusstsein der Porscheaner.
0: Darauf wollte ich gerade anspielen. Wenn ich jetzt Vorstand wäre, würde ich sagen, so Leute, jetzt haben wir hier Panamera, wir haben diese ganzen tollen Autos, womit man wunderbar nach Sylt fahren kann, alle sehen, hoppla, er hat es geschafft. Toll. VW kommt daher... Düstere Geschichte, müssen wir nicht beleuchten. Der Volkswagen für alle, Kraft durch Freude, KDF-Wagen von dem Porsche-Vorgänger oder dem Porsche Ahn erfunden. Aber wenn ich jetzt in diese Richtung gehe und würde sagen, ja, wir haben es ja im Moment sowieso schwer und Porsche ist bisher das, wie Sie es vorhin gesagt haben, ich habe es geschafft, dann habe ich einen Porsche. Wie wäre es denn andersrum? Ich möchte es schaffen und Porsche hilft mir dabei. Es gibt so 19.000 Euro Porsche, ein Porsche Polo gewissermaßen. Oder das ist nicht, so wie Sie lachen, ist das ausgeschlossen.
1: Ausgeschlossen.
0: Aber warum, Frau Frenkel? Das ist doch eine super Idee eigentlich.
1: Nein, weil es dem Markenbild nicht entspricht. Porsche macht Sportwagen und Porsche ist, das Gesamtpaket von Porsche muss immer etwas Besonderes bleiben. Und wenn Sie ein Fahrzeug im Volumensegment machen, und das wäre ja dann ein Volumensegment, dann sind Sie halt nicht mehr die begehrliche Marke, die dann auch durch die Produkte ein entsprechendes Preispremium aufrufen kann. Also das, was Porsche groß und stark gemacht hat, war ein Auto, das niemand braucht.
0: Also das heißt, sobald ich in Porsche-Niederlassung gehe und sage, ich hätte gern einen Porsche mit einer Anhängerkupplung, weil ich muss auch zum Entsorgungshof mit meinem Hänger, dann habe ich Porsche nicht verstanden.
1: Nee, hat ja. Also Porsche hat, wenn Sie einen Cayenne kaufen, wenn Sie einen Macan kaufen, dann haben Sie eine Anhängerkupplung. Sie müssen ja immer was ziehen, egal ob Sie jetzt auf einen Hexelplatz fahren oder ob Sie einen Pferdeanhänger haben. Es gibt immer was zu ziehen. Oder allein, wenn Sie einen Fahrradträger hinten drauf bauen, dann brauchen Sie das auch.
0: Aber es macht Sie nicht traurig, wenn Sie sehen, wie jemand mit einem Porsche so einen fiesen Wohnwagen zieht. Das finden Sie nicht schlimm?
1: Nee, warum?
0: Bei Eleganzverlust.
1: Es kommt ja auf den Wohnwagen drauf an.
0: Wir sind soweit, wir müssen in den intimen Bereich gehen. Ah.
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0: Das sind Fragen, die müssen Sie eigentlich beantworten können, weil Sie sich mit Autos so gut auskennen. Warum kann man in einem VW Tiguan besser küssen als in einem Porsche 911?
1: Wahrscheinlich. Also ich kann jetzt nur für den Porsche 911 sprechen, weil ich es da selbst schon mal gemacht habe. Also es funktioniert hervorragend. Im Tiguan, ja, das müsst ihr jetzt mal ausprobieren, das kann ich Ihnen nicht beantworten.
0: Die erste Frau, die Bundestagspräsidentin wurde, Annemarie Renger, fuhr einen Mercedes-Sportwagen und eckte damit in ihrer SPD an. Warum passen Mercedes-Sportwagen besser zu erfolgreichen Frauen als ein Porsche?
1: Ja, finde ich gar nicht. Ich finde, eine Frau, die erfolgreich ist und Lust und Leidenschaft für Autos hat, finde ich per se genial. Und wenn sie dann noch ein Fahrzeug fährt, das vielleicht nicht genau Mainstream ist, sondern vielleicht noch eine schöne Farbe hat oder eine besondere Sonderausstattung, dann feiere ich diese Frau. Und auch wenn sie von einer anderen Marke ist.
0: Jetzt kommen wir zurück zu den Kautschukbäumen. Welche Ausstattung müsste eine Hütte im Amazonas mindestens haben, damit Sie dort mit den einheimischen Kautschukbäumen anritzen? Also wenn Sie sich jetzt vorstellen, Sie haben ja jetzt ein bisschen mehr frei, Sie sind ja da nicht mehr im Vorstand, Sie sind jetzt im Aufsichtsrat und so, aber Sie hätten Zeit und so 8 Wochen im Amazonasgebiet, da wo diese Bäume stehen, die stehen auch in Südostasien.
1: Ja.
0: Also wie müsste die Hütte ausgestattet sein?
1: Ja, ich bräuchte auf jeden Fall natürlich Strom, damit ich mein Handy laden kann und mit der Welt verbunden bin.
0: Ach, das würde nicht ohne gehen. Sie könnten nicht einfach so ein schönes Tagebuch und vorne mit Barbara drauf und dann schreiben Sie rein, was Sie erlebt haben.
1: Nee, ich muss schon wissen, was in der Welt passiert. Also das interessiert mich und da will ich schon dabei sein. Und ich bräuchte auf jeden Fall eine Dusche, das ist ganz wichtig. Das ist mir heilig. Und ansonsten, was Gutes zu essen.
0: Haben Sie denn schon mal Kautschukbäume angeritzt?
1: Nein.
0: Ja, ich meine, das war Ihre Spezialität im Studium. Welche technischen Mittel verwenden Sie, um vor Radarfallen gewarnt zu werden? Weil wenn man rasen kann, dann ja im Porsche. Und wenn das jemand nicht gerne sieht, dann ist das die Polizei.
1: Jetzt muss ich natürlich eine politisch korrekte Antwort geben. Ich nutze den Tachometer und das Fahrzeug. Also ich kann quasi die Geschwindigkeit einstellen. Wenn er so 100 ist, kann ich den Speedometer auf 100 stellen.
0: So sieht das also aus, so sieht das aus, wenn sie lügen. Das ist schön, Frau Frenkel. Das wissen wir das auch. Jeder hat das jetzt gesehen. So sieht das aus, wenn eine Frau, die im Porsche-Vorstand war, lügt. Weil wenn sie nur die Wahl hätten, also sie haben nur die Wahl zwischen zwei Alternativen, zwei Fahrzeuge, nämlich das eine wäre ein Hyundai Tucson, das ist ein SUV, und das andere wäre kein Auto, aber ein E-Bike von Porsche. Gibt es, kostet 9.900 Euro, habe ich nochmal nachgeguckt. Ich weiß nicht warum, aber sie sind wahnsinnig teuer. Also was würden Sie wählen? Würden Sie sagen, gut, ehe ich kein Auto habe, nehme ich den Hyundai, oder ehe ich ein Hyundai habe, nehme ich lieber das Porsche Fahrrad?
1: Ich nehme lieber das Porsche Fahrrad.
0: Ach wirklich?
1: Ja.
0: Und ist das jetzt aufrichtig?
1: Ja, ja, ja.
0: Also Sie würden dann sagen, gut, dann fahre ich halt nicht mehr Auto, dann fahre ich Fahrrad, Hauptsache Porsche.
1: Ja.
0: Warum?
1: Für mich ist Porsche ist mein Leben. War mein Leben, ist mein Leben. Ich bin mit der Marke so tief verbunden. Ich weiß, was in die Produkte reingeht, wie viel Liebe, Detailarbeit, wie viel Durchdachtheit. Ich feiere die Produkte einfach.
0: Und wie ist das? Wir haben das vorhin angerissen. Da haben Sie gesagt, ja, technisch konnte mir keiner was vormachen. Technisch war ich im Bilde, chemisch, ich kannte das Produkt hin und zurück. Aber bei der Führung hat es am Anfang, als Sie so ja, mehr oder weniger durch Zufall Chefin wurden, hat es gehapert. Als Führungskraft, die Sie dann später tatsächlich waren, Sie haben das vorhin schon mal angedeutet, Sie haben dann von einem Entscheidungsmuskel gesprochen, den man trainieren kann. Wie ist das gemeint?
1: Also das hatte ich ja bezogen auf
0: persönliche Entscheidung.
1: Wenn es etwas Neues gibt, gibt es ja Menschen, die dann eher Angst haben und sagen, oh, was Neues, ich weiß nicht, was da auf mich zukommt, das will ich lieber nicht. Und ich bin unheimlich neugierig und habe wenig Angst, mich in was Neues hineinzubegeben, weil das ist natürlich auch ein Risiko dabei. Also ich könnte ja den Job, den ich jetzt seit 5 Jahren mache, den könnte ich ja noch weitermachen, gehe ich kein Risiko ein, habe ich im Griff, kenne meine Leute, kenne meine Produkte, einfach bis zum Ende, bis zur Rente. Das langweilt mich. Also muss ich was Neues machen. Und mein Lebensweg hat mich ja von der Entwicklung über Produktion, Einkauf, Vertrieb, Qualität, unterschiedliche Unternehmen bis dann zum Schluss in den Vorstand und in die Beschaffung immer wieder gab es drastische Wendungen. Und der Grund dafür war, dass es ein Problem gab, wo Leute zu mir gesagt haben, Barbara, wir haben ein Problem, du musst das lösen. Und keiner hat mir gesagt, wie. Also auch als ich Vorständin wurde für Beschaffung, waren wir ja gerade in zwei großen Krisen. Es war sowohl noch Covid als auch die Halbleiterkrise. Und ohne Halbleiter können sie kein Auto bauen. So, und ich wurde gefragt, ob ich Vorständin werden möchte für Beschaffung. Ich war aber die letzten 15 Jahre im Vertrieb. Also der Wechsel war natürlich enorm und dann müssen Sie noch eine Krise managen. Und dann brauchen Sie einfach das Bewusstsein, dass Sie sagen, okay, ich habe ein Muster, ich weiß, wie ich mit solchen Situationen umgehe und es wird mich auch dadurch tragen, wie ich da rangehe.
0: Gab es eigentlich zu dem Zeitpunkt noch Momente, wo aufgefallen ist, dass Sie, wie wir es eingangs gesagt haben, die einzige Frau sind? Oder verliert sich das in dieser hierarchischen Höhe dann komplett und keiner guckt mehr, ja gut, die Barbara ist eine Barbara?
1: Ich werde es ja oft gefragt oder wurde es auch oft gefragt und habe diesen Moment, die erste Frau im Porsche-Vorstand, völlig unterschätzt. Als ich gefragt wurde, ging es für mich nur darum, kann ich den Job? Kann ich dem Unternehmen das geben, was es verdient und was es braucht, wenn ich Beschaffungsvorständin bin? Ich habe nicht drüber nachgedacht. Oh, dann bin ich die erste Frau. Ich war so oft in meinem Leben die erste Frau, die einzige Frau. Das war für mich nichts Besonderes, aber für mein Umfeld war es immer besonders.
0: Inwiefern denn eigentlich? Weil die Leute in ihrem Umfeld mussten sich ja an die Entscheidung halten, die sie getroffen haben.
1: Fürs Umfeld war es natürlich ungewöhnlich. Also ein Automobilhersteller, der 75 Jahre existiert und nie eine Frau in der ersten Reihe hatte, plötzlich eine Frau hochbringt. Wer ist denn das? Und warum ist es sie und warum nicht jemand anders? Also dass es da Neugierde gab und man rausfinden wollte, was hat sie, dass sie das geschafft hat, das ist mir dann schon bewusst geworden. Aber für mich hat es keinen Unterschied gemacht. Einerseits, wie gesagt, weil ich die Situation kannte. Andererseits, weil ich in ein Team an Vorstandskollegen kam, die ich ja viele, viele Jahre kannte. Ich war ja sowohl als Hauptabteilungsleiterin mit den Vorständen in Kontakt. Ich saß ja selbst im Aufsichtsrat von Porsche. Bevor ich Vorständin wurde, war ich ja Aufsichtsrätin von Porsche. Das heißt, ich saß im Kontrollorgan, hatte da ja schon eine Interaktion und wusste, wie der Vorstand arbeitet. Also für mich war das eigentlich in diese Männerrunde kommen kein großes Ding. Für mich ging es eher darum, werde ich respektiert.

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2: Werden laut Meteorologen Temperaturen um 40 Grad erwartet. Außerdem leidet vor allem Frankreich. Aktuell leidet vor allem Frankreich unter der Hitzewelle. Aus Paris, Kai Rienecker.
3: Frankreich hat nach Angaben von Meteo France den wärmsten Tag seit Beginn der Wetteraufzeichnungen nach dem Zweiten Weltkrieg erlebt. In einer ganzen Reihe von Städten stiegen die Temperaturen erneut über 40 Grad. Die französische Regierung hält inzwischen fast täglich Krisensitzungen ab. Das Personal in den Krankenhäusern soll nun aufgestockt werden, weil mit einer Welle geschwächter Menschen gerechnet wird. Der erste Atomreaktor musste heruntergefahren werden, weil das Kühlwasser aus den Flüssen zu warm ist.
2: Zum ersten Mal haben Vertreter der Europäischen Union afghanische Taliban zu offiziellen Gesprächen in Brüssel empfangen. Wie ein Sprecher der EU-Kommission mitteilte, ist es dabei um Abschiebungen von Afghanen in ihr Herkunftsland gegangen. Ob Ergebnisse erzielt wurden, ist nicht bekannt. Menschenrechtsgruppen kritisieren das Treffen. Damit untergrabe die EU ihre Verpflichtung zur Einhaltung der Menschenrechte, hieß es. Die heute vorgestellten Rentenreformpläne haben eine Debatte ausgelöst. Der Paritätische Gesamtverband bezeichnet die Vorschläge als sozial unausgewogen. Die Gewerkschaft Verdi wendet sich gegen die Abschaffung der abschlagsfreien Rente mit 63. Arbeitgeberverbände kritisieren die Idee einer Kapitalrente, weil sie hohe Kosten verursache. Unternehmensverbände wie DIHK oder BDI loben, dass wichtige Schritte zur Reform der Alterssicherung gemacht würden. Innensenatorin Spranger sieht Berlin gut aufgestellt für die Wahlen am 20. September. Die Vorbereitungen liefen planmäßig, erklärte die SPD-Politikerin nach der heutigen Senatssitzung. Sabine Müller, RBB24, Landespolitik.
4: Landeswahlleiter Bröchler sagte, fast alle 40.000 Wahlhelfenden seien gefunden. Damit ihre Arbeit unkomplizierter ist, wurden die Formulare fürs Wahlprotokoll vereinfacht. Außerdem gibt es 10% mehr Wahllokale.
2: Im Kreis Dahme-Spreewald hat ein 4000 Quadratmeter großes Waldstück gebrannt. Wie die zuständige Regionalleitstelle Lausitz mitteilte, sind am Mittag 12 Feuerwehrfahrzeuge zum Brandort ausgerückt. Der Brand konnte den Angaben zufolge bis auf einzelne Glutnester gelöscht werden. Warum das Feuer ausgebrochen ist, ermittelt jetzt die Polizei. In ganz Brandenburg ist die Waldbrandgefahr im Moment hoch. Besonders gefährdet sind die Kreise Prignitz, Havelland und Potsdam-Mittelmark. Soweit die Nachrichten. 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Das Wetter. Heute Nacht ist es klar und die Temperaturen sinken auf 17 bis 11 Grad. Zurzeit in Berlin-Marzahn 27 und in Eberswalde 26 Grad. Morgen viel Sonne mit nur dünnen Schleierwolken, maximal 30 bis 34 Grad. Und am Donnerstag heiter bis sonnig und dabei recht schwül, höchste Werte bis 36 Grad am Donnerstag. Die Zeit 20.03 Uhr.
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6: Zum Sommeranfang habe ich heute ein Sommergedicht dabei. Dazu eine sommerliche Playlist. Mein Name ist Camilla Kaiser und ich sage Hallo mit Dota und dem Titel Sommer für Sommer.

0: Ich habe auch so einen schönen Platz mit wilden Brombeeren, Sommer für Sommer von Dota. Und das war schon ein erster Hinweis Richtung Gedicht, das ich heute mitgebracht habe. Es ist das Sommergedicht von Mascha Kaleko. Dota Kehr hat inzwischen schon 2 Alben mit Kaleko-Vertonungen eingespielt, aber das Sommergedicht fehlt noch in dieser musikalischen Sammlung. Dieses Gedicht, dieses Sommergedicht von Mascha Kaleko ist heute mein Ausgangspunkt.
1: 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In erbsengrünen Hosen und kirschrotem Wams ziehe ich lustig einher. 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Heb ich die Hand, rauscht die Welle im Meer. 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

Das lustige Einherziehen des Sommers in der Musik von Dörtje Ligeti. Les Jäckle haben die erste der 6 Bagatellen für Flöte, Oboe, Klarinette, Horn und Fagott gespielt. Auf engem Raum schafft es Mascha Kaleko in ihrem Sommergedicht, die Farben und den Duft des Sommers hervorzurufen. 2 Farben und Düfte sind besonders präsent. Einmal das Grün, die erbsengrünen Hosen und das duftende Wiesengrün und dann auch noch Rot, der Sommer mit seinem kirschroten Wams und den blühenden Rosen.

Kiss from a Rose von Ziel hier in der Lesart des Julia Hülsmann Trios. Die Flöte war davor schon ganz exponiert zu hören in Dörte Ligetis signalhafter erster Bläserbagatelle. In Mascha Kalekos Gedicht lässt der Sommer mit der Flöte einen Delfin tanzen und ich musste dabei an die Pianistin Maria João Pires denken. Wenn ihre Hände über die Klaviertasten tanzen, dann ist auch immer ein kleiner Delfin dabei. Den hat sie sich vor vielen Jahren auf das rechte Handgelenk tätowieren lassen, mit dem Bauch Richtung Tasten.

Das Finale aus dem zweiten Klavierkonzert von Frédéric Chopin, eine Aufnahme von Maria João Pires und dem Royal Philharmonic Orchestra unter der Leitung von André Previn. Sie hören die Sendung Combo, heute mit Musik zum Sommergedicht von Mascha Kaliko. Rot und Grün sind in diesem Gedicht das kontrastreiche Farbenpaar. Das sind beides Farben mit Signalwirkung und ja, sie rufen auch beide zahlreiche Assoziationen hervor. Bei Mascha Kaliko trägt der Sommer erbsengrüne Hosen. Und im ohrwurmträchtigen alten englischen Lied Greensleeves, da ist es ein grünes Kleid, das die Angebetete trägt, das John Coltrane Orchestra spielt.

das John Coltrane Orchestra mit Greensleeves, Musik zu Mascha Kalekos Sommergedicht. Der nächste Titel von Claude Debussy war ursprünglich mal eine Schauspielmusik zu den Chansons de Bilitis von Pierre Louis. Der hat darin die antike Hirtendichtung nachgeahmt und Claude Debussy hat das dann in 12 Stücken musikalisch untermalt. Für die Besetzung 2 Flöten, 2 Harfen und Celesta. 6 dieser Stücke hat Debussy dann nochmal für Klavier bearbeitet. Das ist deutlich einfacher umzusetzen als in der originalen Instrumentenkonstellation. Die Bearbeitung, die ich heute dabei habe, die verbindet beide Debussy-Fassungen. Es ist eine Bearbeitung für Flöte und Klavier. Das knüpft an Kalekos Gedicht an, an die Flöte des Sommers. Und Sie hören jetzt das erste der 6 Stücke. Mit einer kreiselnden Pentatonik wird Pan, der Gott des Sommerwindes, gerufen.

0: Das erste der Six Epigraphes Antiques von Claude Debussy, hier in einer Fassung für Flöte und Klavier, gespielt haben Emmanuel Pahü und Stephen Kovacevic. Hier in diesem Stück lässt die Flöte Pan den Gott des Sommerwindes tanzen. In Mascha Kalekos Sommergedicht bringt sie ein Tier zum Tanzen.
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0: Diesen Jasmin-Duft greift die nächste Musik auf, das Blumenduett aus der Oper Lakmé von Léo Delibes. Da heißt es, unter einem Blütendach aus weißem Jasmin, mit Rosen ineinander verschlungen, an einem blumenbedeckten Flussufer lächeln die Blumen dem Morgen entgegen. Dieses Blumenduett ist vielleicht schon ein bisschen abgenudelt, aber als ich neulich auf Social Media die Version von Pretty Yende und Nadine Sierra gesehen habe, da hat mich diese Musik so gefesselt und berührt, die beiden Sopranistinnen mit ihren Stimmen und vor allem mit ihrer Art des gemeinsamen Singens, wie sie sich einander zuwenden. Da liegt so viel Bewunderung, so viel Wertschätzung für die andere in den Blicken, in der Gestik. Pretty Yende und Nadine Sierra mit dem Blumenduett.

Pretty Yende und Nadine Sierra mit dem Blumenduett aus Leo Delibes Oper Lacme. Giacomo Sacripanti hatte Les Frivolités Parisiennes dirigiert. Die Leichtigkeit, die Lebenslust des Sommers steckt in jeder Zeile von Mascha Kalekos Sommergedicht. Mit überschäumender Energie beginnt auch das Klavierquintett von Robert Schumann. Das ist Musik, die in Schumanns sogenanntem Kammermusikjahr entstanden ist. Heute würde man es wahrscheinlich als Hyperfokus beschreiben. 1840 das Liederjahr, dann das Jahr der Sinfonien und 1842 sein Kammermusikjahr. Dieses Klavierquintett hat den Komponisten zeitweise um den Schlaf gebracht. Er hat gesagt, die Musik hatte mich zu sehr aufgeregt, jetzt bin ich schon wieder in Ordnung. Das schlaflos machende Klavierquintett geht in Gefühlsextreme. Es beginnt, wie gesagt, erstmal zupackend und ausgelassen. Und dieser Anfang passt zur Sommerlust, zur Sommerentschlossenheit in Mascha Kalekos Sommergedicht.

Isabel Faust, Anne-Katharina Schreiber, Antoine Tamestit und Jean-Guillain Keras mit dem ersten Satz aus Robert Schumanns Klavierquintett. Und damit endet die Sendung Combo. Heute war das eine Playlist zu Mascha Kalekos Sommergedicht. Mein Name ist Camilla Kaiser und ich wünsche Ihnen eine sonnige Woche. Machen Sie es gut.

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1: Heute mit Helmut Peters. Guten Abend. Hans-Werner Henze liebte die Vielfalt. Er interessierte sich bei weitem nicht nur für die Musik, sondern auch für Malerei und Literatur, war selbst schriftstellerisch tätig und verstand sich als Künstler, der sein Schaffen auch mit politischen oder gesellschaftskritischen Botschaften verband. So wie er war, ist auch seine Musik immer in Bewegung, ebenso aufwühlend und explosiv wie intim, zutiefst berührend und geheimnisvoll. Niemals lässt sich Spannungsverluste zu, denn der Komponist war durch und durch ein Dramaturg, in dessen Schaffen Bühnenwerke, aber auch vokalsinfonische Stücke folglich einen Schwerpunkt bildeten. Henzes Einfallsreichtum war unerschöpflich und seine Kunst der Instrumentierung wahrlich brillant. Mit zeitgenössischen Kompositionstechniken wie etwa der Zwölftontechnik, dem Serialismus oder der elektronischen Musik setzte er sich intensiv auseinander, ließ sich von diesen Techniken aber niemals okkupieren, sondern ging grundsätzlich eigene Wege. Er war einer der wegweisenden Komponisten unserer Zeit. Am 1. Juli wäre er 100 Jahre alt geworden. Immer wieder bekannte sich Henze explizit auch zum Begriff des Schönen. Schönheit, so sagte er einmal, sei stets eine gelungene Form. Und das setzte er kompromisslos in Beziehung zu den Errungenschaften der Avantgarde seiner Zeit und der Aufnahmefähigkeit eines breiten, alle Generationen einbeziehenden Publikums. In der nächsten Stunde hören wir nicht nur seine großen, im Konzertrepertoire längst etablierten Werke, sondern auch seltene Frühwerke, wie zum Beispiel dieses –

0: Das Ria Symphonieorchester unter der Leitung von Ferenc Fricsay spielte zu Beginn das kurze Allegro Marziale aus den Ballettvariationen, die der 23-jährige Henze noch ganz unter dem Eindruck von Igor Strawinskys Ballettmusiken und ein Jahr nach seinen Studien der Zwölftonmusik bei René Leibowitz bei den Darmstädter Ferienkursen für Neue Musik 1949 komponiert hatte. Entstanden waren diese Ballettvariationen infolge eines Gastspiels des Settlers World Ballet in Hamburg und sie sind nur ein Beispiel für Henzes Leidenschaft für den Tanz. Zeitlebens hatte der Komponist Kontakt zu den wichtigsten Choreografen seiner Zeit und er liebte es, Tänzer, für die seine Musik bestimmt war, im Vorwege anzuschauen, um ihre Bewegungen und ihre Körperlichkeit direkt in seine Musik einfließen zu lassen. Henze sagte dazu:
1: Ich habe immer Ballett deswegen geliebt, weil ich immer die Möglichkeit gesehen habe, dass diese Verschränkung der Arbeit zwischen einem Choreografen und einem Komponisten möglich ist. Sodass also wirklich die Musik durch die Körper hindurch geht und dass die Körper durch die Musik hindurch gehen. Dass es also wirklich diese wunderbare Harmonie

0: Das kann man erzielen. Manchmal entsteht es auch durch Zufall nur. Aber die Bemühung hat mich immer wieder gereizt. Der Versuch, sich nochmal mit dieser Materie zu beschäftigen und noch einmal zu sehen, wie das sein kann, wie das aussehen kann. Eine Musik von mir, wie sieht das aus auf der Bühne? Wie muss der Choreograf sich dazu verhalten? Das ist immer noch ein Element von Abenteuer drin, das Sie nicht kriegen, wenn Sie Oper schreiben.
1: Hans-Werner Henze stammte aus Gütersloh und machte schon im Elternhaus Erfahrungen mit dem Nationalsozialismus. Der Vater war NSDAP-Mitglied. Ein Schock, der seine politischen Einstellungen, die nach dem Krieg unter anderem mit seinem Eintritt in die Kommunistische Partei ein Zeichen setzten, fortan prägen sollte. Die aufkeimenden homosexuellen Neigungen seines Sohnes verurteilte der Vater mit aller Härte. In Bielefeld wollte Henze Abitur machen, musste das Gymnasium wegen ungenügender Leistungen aber verlassen. Er hatte seine musikalischen Begabungen inzwischen entdeckt und entschloss sich 1943 an der kleinen Staatsmusikschule Braunschweig eine Ausbildung zu beginnen. Kurz darauf wurde er zum Reichsarbeitsdienst und schließlich als Funker einer Panzereinheit einberufen. An diese Zeit erinnerte sich Henze einmal:
2: Ich lernte damals während des Exerzierens oder beim Bau von Schützengräben, beim Aufhacken von zu Zement erstarrtem Erdboden, innerlich mit meiner Kunst beschäftigt, in der eigentlichen Welt mehrstimmige Fortschreitungen dissonanter Akkorde im Kopf zu hören, Spannung und Lösung immer wieder hinauszögernd. Da fing mein Komponieren eigentlich erst an. Heute kann ich mir ganze Stücke im Kopf ausdenken, während ich sie in voller Orchestration an mir vorüberziehen lasse.

0: Neue Musik anlässlich des 100. Geburtstags von Hans-Werner Henze. Das war das 1949 entstandene Poco Allegretto, gespielt vom RIAS Sinfonieorchester. Die Erinnerungen an das Ende des Zweiten Weltkriegs und seine britische Kriegsgefangenschaft haben Henze nie losgelassen. Sie haben ihn zu einem Pazifisten und Antifaschisten gemacht, der sich aktiv, aber auch künstlerisch in vielen seiner Werke politisch artikulieren sollte. Gleich 1945 begann Henze als Korrepetitor am Stadttheater Bielefeld, just in jener Stadt, in der er als Jugendlicher das Gymnasium verlassen musste und beschloss, die Musik zu seinem Beruf zu machen. Nach weiteren Studien bei Wolfgang Fortner in Heidelberg schrieb er 1947 seine erste Sinfonie und sein erstes Violinkonzert und 1948, nachdem ihn das Theater Konstanz engagierte, die erste Oper Das Wundertheater nach einem Sujet von Miguel de Cervantes. Danach wechselte er ans Hessische Staatstheater Wiesbaden und nahm Kontakt zum Rundfunk auf, für den er maßgeschneiderte Rundfunkopern komponierte. Die Liebe zum Radio, für das er eine Reihe von Hörspielmusiken komponierte, ebnete ihm später auch den Weg zu seinen Filmmusiken. Etwa jene zur Verfilmung von Heinrich Bölls »Die verlorene Ehre« der Katharina Blum. 1951 war auch Henzes Funkoper zur Kafka-Novelle »Ein Landarzt« entstanden, die im NDR-Funkhaus im Rahmen der damals noch ganz jungen Reihe »Das neue Werk« zur Uraufführung gelangte. Mit den damaligen technischen Mitteln und angelehnt an Verfahren auch der Musik konkret jener Zeit, gelingt Henze ein ganz neuer Umgang mit literarischen Texten. 1951 sagte der damals 25-jährige Henze dazu:
1: Der oft totgesagte Surrealismus, der sich ständig weiterentwickelt hat, spielt in unserem Tun ebenfalls eine Rolle, nachdem er bisher nur der Malerei und der Literatur nahegestanden hat. Das Traumhafte, Schlafwandlerische, in dessen Bereich die Abstraktion Farbe annehmen und zu sprechen beginnen, ist das Feld unserer Musiken, Gedichte, Bilder und Ballettschöpfungen. In meiner Vertonung des Kafkaschen Landarztes finden sich einige hauptsächliche Elemente dieser neuen Moderne wieder. Der Text erfährt niemals eine einfache Illustration, sondern ich ließ die Musik unter ihm herlaufen, ein eigenes Leben führend, und ihre Gestalten und Klänge sind verfremdete, umgesetzte formale Entsprechungen dessen, was der Dichter sagen will. Oder anders ausgedrückt, das, was zwischen den Zeilen steht, soll durch die Musik ausgesprochen werden.
0: Hans-Werner Henze fand dabei zu neuartigen Lösungen. Unter Anwendung aller nur denkbaren funktechnischen Mittel dieser Zeit, wie etwa einem Hallraum, hatte Henze die Szene eines nur im Traum erscheinenden Pferdeknechts und der jungen Rosa aus seiner Funkoper nach Kafkas Novelle »Ein Landarzt« vergleichbar einer Fuge aufgebaut, ähnlich wie es Alban Berg auch in seiner Oper »Wozzeck« einmal getan hatte. Hören wir da mal rein.
2: Am Tor erschien das Mädchen, allein schwenkte die Laterne. Natürlich, wer leiht jetzt sein Pferd her zu solcher Fahrt? Ich fand keine Möglichkeit. Zerstreut, gequält, stieß ich mit dem Fuß an die brüchige Tür des schon seit Jahren unbenutzten Schweinestalles. Sie öffnete sich und klappte in den Angeln auf und zu. Wärme und Geruch wie von Pferden kam hervor. Eine trübe Stalllaterne schwankte drin an einem Seil. Ein Mann, zusammengekauert in dem niedrigen Verschlag, zeigte sein offenes, blauäugiges Gesicht.
3: Soll ich anspannen?
2: Fragte er. Auf allen Vieren hervorkriechend. Ich wusste nichts zu sagen und beugte mich nur, um zu sehen, was es noch in dem Stalle gab. Das Dienstmädchen stand neben mir.
4: Man weiß nicht, was für Dinge man im eigenen Hause vorrätig hat,
2: sagte es. Und wir beide lachten.
3: Holla, Bruder, holla, Schwester,
2: rief der Pferdeknecht. Und zwei mächtige Tiere schoben sich hintereinander, die Beine eng am Leib, die wohlgeformten Köpfe wie Kamele senkend, nur durch die Kraft der Wendungen ihres Rumpfes aus dem Türloch, das sie restlos ausfüllten. Aber gleich standen sie aufrecht, hochbeinig, mit dicht ausdampfendem Körper.
3: Hilf ihm,
2: sagte ich. Und das willige Mädchen eilte, dem Knecht das Geschirr des Wagens zu reichen.
0: Das damals noch als Hamburger Rundfunkorchester bezeichnete Ensemble des NDR spielte in einer historischen Aufnahme aus dem Jahr 1951 einen Ausschnitt aus Hans Werner Henzes früher Rundfunkoper Ein Landarzt nach einer Novelle von Franz Kafka. Es sangen Hans-Herbert Fiedler, Horst Günther und Claire Autenried. Obwohl Henze, dem wir die heutige Sendung anlässlich seines 100. Geburtstags am 1. Juli widmen, zu Beginn der 1950er Jahre immer bekannter wurde und seine musikalische Sprache ganz frei und eigenständig entwickeln konnte, fühlte er sich in seiner Heimat eingeengt. Das hatte politische Gründe, hing aber auch mit der restaurativen Stimmung im Land und nicht zuletzt dem Druck zusammen, den die Kompositionsschulen der Avantgarde auf junge, aufstrebende Komponisten zu jener Zeit ausübten. 1953 beschloss Henze, nach Italien zu ziehen und lebte zunächst auf Ischia, wo er unter anderem mit Golo Mann und William Walton Kontakt aufnahm. Später zog es ihn nach Neapel und Rom, bis er endlich einen dauerhaften Wohnsitz in Marino nahe Roms fand. Es war die Lebensart der Italiener. Es war aber auch die unendlich starke Traditionsverbundenheit, die in den Mittelmeerländern und ganz besonders in Italien durch alle Gesellschaftsschichten ging und die für ihn zu einer neuen Inspirationsquelle wurde. Zum Beispiel in Begegnung mit dem Theater-, Opern- und Filmregisseur Luchino Visconti.
5: Don Visconti lernte ich, glaube ich, kennen 57, 58, sowas, in Milano. Auf einer Party, bei einer Puccini-Erbin, wo auch Maria Callas war. Und dann irgendwann rief er mich an und sagte, du musst ein Ballett schreiben. Und wann? Ja, sofort. Und das muss fertig sein, das war, glaube ich, Frühling, und es musste also im Frühherbst, in Paris bereits uraufgeführt werden. Denn er hatte damals eine Company gegründet und finanziert, ich glaube, fast ausschließlich er, Les Ballets Jean Babillet. Und er war so der Artistic Director und der Sponsor, weil er Babillet ganz toll fand als Theatermenschen, wo auch er nun wiederum wieder absolut recht hatte. Könnte sein, dass er ihn genial gefunden hat. Und es ging ihm darum, eine Show zu machen, in der es sich handelte um diese Tanzmarathons, die damals in der Peripherie von Mailand und auch von Rom üblich waren und wo junge Leute meistens penniless hingingen, um Marathon zu tanzen, manchmal tagelang, bis sie tot umfielen oder total erschöpft. Und es gab dann irgendeinen Preis.
0: In Italien, wo Hans-Werner Henze seit 1953 dauerhaft lebte, hatte auch die alte Musik, genauso wie die Literatur etwa aus dem 18. Jahrhundert, auf sehr unterschiedliche Weise Einfluss auf sein Schaffen. So wählte der Komponist für seine Oper König Hirsch ein Märchenspiel des Barockdichters Carlo Gozzi aus, lehnte sich an Madrigalstile an und setzte neben Jagdhornrufen auch Mandolinen- und Cembalo-Klänge ein. 1956 wurde das Stück in Berlin uraufgeführt und 3 Jahrzehnte später an der Staatsoper Stuttgart neu inszeniert. Nur kurze Zeit nach dieser barocken Riesenoper, wie Henze den König Hirsch einmal bezeichnet hat, schrieb er ein Ensemblewerk, das Herbert von Karajan gewidmet wurde und unter dessen Leitung von den Berliner Philharmonikern zur Uraufführung kam. In diesem Antiphone betitelten Werk bezieht er sich in einem reinen Instrumentalwerk auf den Wechselgesang alter Kirchenmusik, das Prinzip von Psalmgesängen oder venezianischer Mehrchörigkeit. Dennoch wendete er serielle Kompositionstechniken an. In 4-stimmig gesetzten Vierergruppen, dem Klang der Orgel nicht unähnlich, wie er sagte, korrespondieren die Musiker miteinander. Die Solostreicher sind als Concertino gestaltet. Sie sind als Hauptsache, als Hauptstimmen gedacht. Hören wir einen Ausschnitt aus Antiphone für 11 Solostreicher, Bläser und Schlagzeug in einer Aufnahme mit dem NDR Elbphilharmonieorchester unter der Leitung von Peter Rusitschka.

0: Peter Rositschka leitete Mitglieder des NR Elbphilharmonieorchesters bei dieser auch auf CD beim Label Vergo erschienenen Aufnahme von Hans-Werner Henzes Antiphone für 11 Solostreicher, Bläser und Schlagzeug. Das Label Vergo gibt anlässlich des 100. Geburtstags von Henze in diesem Jahr teils vergriffene Aufnahmen in einer 5-CD-Box mit 33 Einzel-CDs heraus, bei der diese Aufnahme auch enthalten ist. Nach wenigen Jahren in Italien entschloss sich Henze, der dortigen kommunistischen Partei beizutreten. Dass er sich politisch engagierte und manche seiner Werke, wenn auch meist indirekt, mit politischen Botschaften verband, war seinem internationalen Publikum zu dieser Zeit längst bewusst. Auch in Deutschland hatte Henze früh damit begonnen, an Aktivitäten der studentischen außerparlamentarischen Opposition teilzunehmen. Außerdem war er im Sozialistischen Deutschen Studentenbund in Berlin und im Komponistenkollektiv der DDR aktiv. 1969, ein Jahr nach der missglückten Uraufführung seines Oratoriums »Das Floß der Medusa« in Hamburg, von der gleich noch die Rede sein soll, übernahm der Komponist einen Lehrauftrag im sozialistischen Kuba und brachte dort seine 6. Sinfonie zur Uraufführung. Auf die Frage, ob die Konzertbühne, das Theater und erst recht die Oper, zu der er so viele Beiträge lieferte, überhaupt der richtige Ort für politische Stellungnahmen sein könnte, sagte Henze im Gespräch mit meiner Kollegin Margarete Zander allerdings ziemlich deutlich:
1: Einen politischen Inhalt hat es eigentlich dann nicht gegeben. Dafür ist ja das Theater auch nicht da. Das Theater ist dafür da, Probleme zu zeigen, menschliche, soziale Probleme zu zeigen, die Rechtlosigkeit und die Angst und das Elend beschreiben.
0: Hans-Werner Henze machte keinen Hehl aus seinen politischen Einstellungen, was 1968 zu einem der größten Konzertskandale der Nachkriegszeit in Hamburg führen sollte. Nachdem er sich im Februar jenes Jahres im Auditorium der TU West-Berlin am Internationalen Vietnamkongress beteiligt hatte, beschloss er, sein großes, im Auftrag des NDR geschriebenes Oratorium »Das Floß der Medusa« nach einem Libretto Ernst Schnabels, dem marxistischen Revolutionär und zentralen Anführer der Rebellenarmee der kubanischen Revolution, Che Guevara, zu widmen. Als der NDR diese Widmung im Programmheft der geplanten Uraufführung am 9. Dezember 1968 in der Hamburger Ernst-Merck-Halle aus Furcht vor Protesten lieber gestrichen hatte, rumorte es merklich. Aber niemand ahnte, dass die Uraufführung in Protesten und Tumulten versinken sollte und abgebrochen werden musste, weil Mitwirkende nicht unter einem Porträt von Che Guevara und einer roten Fahne auftreten wollten. Der Librettist Ernst Schnabel wurde dabei sogar von Glassplittern verletzt. Die Aufnahme der Generalprobe vom Floß der Medusa kam zwar noch zur Sendung, das komplette Werk aber verschwand vorerst von der Konzertbühne. Anlässlich des 75. Geburtstags von Hans-Werner Henze brachten der NDR-Chor, heute NDR-Vokalensemble, und das Philharmonische Staatsorchester Hamburg mit Uli Plessmann als Sprecher, der Sopranistin Christiane Libor und dem Bariton Roman Trekel das Floß der Medusa unter Ingo Metzmachers Leitung in Hamburg viele Jahrzehnte später zur Aufführung. Hören wir daraus nun das Finale.

10. Juli 1816. Vor 7 Uhr morgens sichtete die Brigg Argus das Floß der Medusa. Der Mulatte Jean-Charles, der den Blick auf das rettende Schiff gerichtet, den roten Fetzen geschwenkt hatte, lag in Agonie, als man ihn barg, und ist nicht mehr erwacht.

0: Neue Musik, die wir heute dem 100. Geburtstag von Hans-Werner Henze widmen. Sie hörten das Finale aus Henzes Oratorium »Das Floß der Medusa«. Ingo Metzmacher leitete das NDR-Vokalensemble und das Philharmonische Staatsorchester Hamburg. Christiane Libor, Roman Trekel und Uli Plessmann waren die Solisten. Für das Musiktheater hat Henze über 40 Werke geschrieben. Er wurde zu einem der meistgespielten zeitgenössischen Komponisten unserer Tage. Sein Werkkatalog umfasst darüber hinaus Beiträge zu allen möglichen Gattungen. Solowerke, Kammermusik für alle nur denkbaren Instrumente, Ensemblewerke, Solokonzerte und 10 Sinfonien. Überall begegnen wir auch literarischen Sujets, die direkt oder indirekt den Impuls zu Werken, auch rein instrumentalen Werken, gegeben haben. Henze selbst verfasste Libretti. Vielfältig interessiert, wie er nun einmal war, übersetzte er aber auch Texte etwa des englischen Dichters Edward Bond für sein bewegendes Chorwerk Orpheus hinter dem Stacheldraht, das zu Beginn der 1980er Jahre entstand. Die sinfonische Gattung erweiterte er, wie zum Beispiel im Fall seiner Sinfonie Nummer 9 nach dem Roman »Das siebte Kreuz« von Anna Segers, mit Hilfe eines Chores zu einem musikalischen Drama. Umgekehrt lehnte er die großformale Anlage seiner Oper »Die Bassariden« an die sinfonische Form an. Statt 4 Akte hatte die Opera Seria in einem Akt die Sätze 1-4, wie eine Sinfonie. Sein virtuoses Spiel mit traditionellen Formen und neuen Techniken, seine Offenheit für Experimente und Erweiterungen jeder Art begeisterte das junge Publikum und seine vielen Kompositionsschülerinnen und Schüler. In der Kleinstadt Montepulciano in der Südtoskana gründete Henze 1976 ein neues Festival, in dem Laien und Profis voneinander lernen, aber auch Kinder und Jugendliche stärker an die Musik herangeführt werden sollten. Dazu gehörte auch der Pianist, Komponist und Münchner Hochschulprofessor Moritz Eggert, mit dem ich über seinen großen Mentor sprechen konnte. Eggert hat für Montepulciano zum Beispiel das Stück »Seraphim« für 4 Posaunen geschrieben, das dort 1992 uraufgeführt wurde. Er ist aber auch jener Pianist, der Henzes Gesamtwerk für Klavier eingespielt hat. Ich habe Moritz Eggert gefragt, was die Begegnung mit Henze für ihn persönlich bedeutet hat.
1: Hans-Werner Henze habe ich eigentlich zuallererst als ganz tollen Mentor für die junge Komponistengeneration kennengelernt. Und zwar vor allem in seiner Rolle als Leiter der Münchner Biennale für Musiktheater, wo er sehr, sehr bald schon auch sich interessierte eben für den Nachwuchs in München, zu dem ich damals auch gehörte. An der Musikhochschule war ich da Student bei Wilhelm Kilmeier. Und es gab also sehr schnell dann irgendwie auch Anrufe von Henze. Er hat sich dann interessiert für die Musik. Und im Zuge dieses Interesses und diesen ersten Stücken, die wir da eben auch bei der Biennale machen durften, also dazu gehören auch viele weitere Kollegen hier aus dem Münchner Raum, die hier ihre ersten Aufführungen hatten, haben wir dann natürlich auch ihn und seine Musik kennengelernt und waren selbstverständlich da auch sehr fasziniert und haben auch die vielen, vielen Aufführungen, die damals in München mit seiner Musik waren, sehr gerne besucht. Ich habe dann eben auch sehr viele Stücke von ihm auch gespielt auf dem Klavier, unter anderem sein Gesamtwerk für Klavier. Ich habe auch einige Bearbeitungen gemacht seiner Musik, daher kenne ich die tatsächlich sehr, sehr gut, auch vom Detail her. Er war nie mein Kompositionslehrer tatsächlich, aber wirklich ein Mentor, also jemand, den man irgendwie auch mal gefragt hat, wenn man irgendwie Rat brauchte oder sowas. Und der wirklich sehr, sehr, sehr, sehr positiv für die junge Generation war und wirklich zahlreiche Karrieren ja auch, also auch von ganz berühmten ausländischen Kolleginnen und Kollegen, eigentlich in die Wege geleitet hat. Und das werden wir ihm nie vergessen.
0: Sagt der Komponist Moritz Eggert, der Hans-Werner Henze unzählige Male begegnet ist und ihm, wie er immer betont, unendlich viel zu verdanken hat. Henze hat ja meist sehr komplexe Techniken angewandt, schrieb aber auf Anhieb stets eine zugängliche und vor allem durchweg spannende Musik. Ich habe Moritz Eggert gefragt, warum Henze das in nahezu allen Werkgenres eigentlich so perfekt gelungen ist. Welches Geheimnis steckte dahinter?
1: Ja, ich habe gerade auch das Floß der Medusa, eines seiner Hauptwerke, vor ein paar Tagen gehört. Und da ist mir nochmal klar geworden, wie sehr seine Arbeit wirklich in der Tradition auch verwurzelt ist. Also er hat ja als Komponist wahnsinnig viele Sachen ausprobiert, eigentlich so auf der Höhe seiner Zeit, der Avantgarde. Er hat elektronische Musik gemacht, er hat mit Improvisationen gearbeitet, mit theatralischen Performance-Elementen und so weiter. Aber anders als bei vielen anderen Kollegen war es bei ihm immer basiert auf einer sehr, sehr fundierten Beherrschung dessen, was wir so Kompositionshandwerk nennen. Und warum das so zugänglich oft ist, liegt auch daran, weil er wirklich zum Teil wirklich so im General was auch gedacht hat. Also für ihn war so ein ganz wichtiges Wort in seiner Musik, war prächtig. Also das heißt, er liebte es, wenn es möglichst farbenreich und vielstimmig war, hat aber alles immer eigentlich auf ganz klaren Akkordmodellen basiert, die man bei ihm meistens in den Hörnern fand. Dort fand man quasi meistens so die Basisharmonie, auf der alles basierte. Und alles drumherum waren quasi so Girlanden aus Tönen und Umspielungen und Verzierungen, die eben dieses Prächtige, was ihm so ein ästhetisches Ideal war, dann auch bewirkt haben. Manchmal ist das fast ein bisschen viel und überwältigend und man braucht vielleicht auch mehrere Male, bis man das so durchhört. Aber zwischendrin gibt es eben auch Momente von großer Schönheit und er konnte auf jeden Fall tolle melodische Linien schreiben, polyphon denken. Auch die Form war bei ihm ein ganz, ganz wichtiges Ding. Er hat ein großes Formbewusstsein gehabt, seine Stücke sehr architektonisch, sehr klar geplant. War also in diesem Fall wirklich bei seinen großen Vorbildern Bach zum Beispiel, aber eben auch, was auch die Prägnanz der Mittel angeht, dann auch oft gerne bei Britten oder Stravinsky, die er auch sehr bewundert hat, obwohl seine Musik, denke ich mal, üppiger ist als die dieser beiden Kollegen.
0: Meint Moritz Eggert, den wir jetzt auch einmal als Interpreten eines Klavierwerks von Hans-Werner Henze hören wollen. Ende der 1970er Jahre hatte Hans-Werner Henze nach einem Libretto von Giuseppe di Leva, das sich auf Märchen der Gebrüder Grimm, Charles Perrault und Carlo Collodis stützte, das Märchen für Musik Policino komponiert, das 1980 in Montepulciano zur Uraufführung gelangte. Später machte er daraus eine Suite für Klavier, aus der Moritz Eggert nun die Sätze Allegro con Grazia, dann das Allegro Barbaro, der Menschenfresser und schließlich das Moderato Cantabile, Menschenfressers Traum, spielt.

0: Moritz Eggert spielt in unserer Sendung Neue Musik zu Hans-Werner Henzes 100. Geburtstag die drei Sätze Allegro con Grazia, der Menschenfresser und Menschenfressers Traum aus Henzes Suite Policino für Klavier. Neben der Internationalen Kunstwerkstatt in Montepulciano, für die die Orchesterfassung von Policino ja einst entstanden war, gründete Henze noch andere Konzertreihen und Festivals, vor allem in den 1980er Jahren. Zum Beispiel die Mürztaler Musikwerkstätten oder das Deutschlandsberger Jugendmusikfest. Sein bedeutendstes Vermächtnis stammt aber aus dem Jahr 1988. Die Gründung des Internationalen Festivals für Neues Musiktheater, die Münchner Biennale. In den 80er Jahren entstanden auch seine großen Opern Die englische Katze nach einem Libretto von Edward Bond und 1990 Das verratene Meer nach dem Roman Gogo no Aiko von Yukio Mishima. Ein eigenes Libretto schrieb Henze zu seiner Oper Lupupa und der Triumph der Sohnesliebe, die 2003 bei den Salzburger Festspielen uraufgeführt wurde. Seine Kompositionen, aber auch seine Schriften machten Hans-Werner Henze zu einer herausragenden Persönlichkeit der neuen Musik im 20. und beginnenden 21. Jahrhundert. Einzelne Texte wie etwa die 1964 bei seinem Musikverlag Schott Music herausgekommenen Essays mit tiefen Einblicken in die frühe Phase seines Schaffens und seinen Beziehungen etwa zur Dichterin Ingeborg Bachmann sind bis heute sogar noch in der Originalauflage erhältlich. Beim S. Fischer Verlag erschienen in den 90er Jahren dann seine autobiografischen Mitteilungen unter dem Titel Reiselieder mit böhmischen Quinten, die weitere Einblicke bis 1995 gewähren und über die er einmal sagte:
1: Das Buch können Sie betrachten wie eine Art von Rechenschaftsbericht auf der einen Seite. Sie können es auch ansehen und können es lesen wie ein richtig musikalisch durchkomponiertes schriftliches Stück, also in deutscher Sprache geschriebenes Stück, das statt mit Tönen, mit Sätzen arbeitet und mit den Lauten und Konstruktionen der deutschen Sprache.
0: Sagte Hans-Werner Henze zu seinen autobiografischen Mitteilungen. Ganz aktuell zu seinem 100. Geburtstag erschien im Frühjahr beim Hollitzer Verlag der lesenswerte Band »Es dauert nicht lange« über Sprache, Zeit und die Musik von Hans-Werner Henze. Verfasst hat ihn Henzes langjähriger Mitarbeiter Jens Brockmeier mit dem erklärten Ziel, über die meist spezialisierten musikwissenschaftlichen Veröffentlichungen hinaus ein anspruchsvolles, aber keineswegs nur für Insider geschriebenes Porträt auch einem breiteren Publikum an die Hand zu geben. Nachdem Henze zur Jahrtausendwende vom Rheingau Musikfestival in einem umfangreichen Komponistenporträt geehrt worden war, lud ihn der NDR im Jahr seines 75. Geburtstags 2001 zu einem kleinen Festival nach Hamburg ein. Zu diesem Anlass schrieb er die Scorribanda Sinfonica sopra la tomba di una maratona, eine Neufassung seiner Tanztheatermusik Maratona für Luchino Visconti aus den Jahren 1955-56. Hören wir daraus einen Ausschnitt. Peter Ruschitzka leitet das NDR Elbphilharmonieorchester.

Sie hörten einen Ausschnitt aus Hans-Werner Henzes Skorribander Sinfonica in einer Aufnahme des NDR Elbphilharmonieorchesters unter Peter Rusitschkas Leitung. Henze, dessen 100. Geburtstag am 1. Juli wir heute unsere Sendung Neue Musik widmen, war zur Zeit der Entstehung dieses Werkes 75. 2007 wurde seine Konzertoper Phaedra nach einem Text von Christian Lehnert an der Staatsoper unter den Linden Berlin aus der Taufe gehoben. 3 Jahre später komponierte der mittlerweile 84-jährige Komponist dann ein neues szenisches Werk mit dem Titel Gisela, das in der Zeche Gladbeck beim Festival Ruhr 2010 zur Uraufführung gelangen und später auch an der Semperoper Dresden gezeigt werden sollte. In seinen letzten Lebensjahren nahm Henze noch etliche Auszeichnungen, wie das Große Verdienstkreuz der Bundesrepublik Deutschland mit Stern, den Kulturpreis Europa und den Deutschen Musikautorenpreis für sein Lebenswerk entgegen. Und dieses Lebenswerk hat bis heute Spuren hinterlassen. Sein Einfluss auf die junge Generation trug unendlich viele Früchte. Vielfalt, eine Wiederbelebung traditioneller Gattungen in der Avantgarde-Musik und die Schaffung neuer musikdramatischer Formen. In seinem Todesjahr 2012 hielt er sich als Kapellkompositeur der Staatskapelle Dresden häufig in Dresden auf, aber auch in Berlin. Eines seiner letzten Werke war die im Auftrag der Deutschen Oper Berlin entstandene Ouvertüre zu einem Theater, die unter Donald Runicles Leitung in einem Festkonzert zum 100-jährigen Bestehen der Deutschen Oper zur Uraufführung gelangt war. 7 Tage nach dieser Uraufführung starb Hans-Werner Henze in Dresden im Alter von 86 Jahren. Ja.

Unsere Sendung zum 100. Geburtstag von Hans-Werner Henze am 1. Juli klingt aus mit einem Ausschnitt aus seiner Ballettmusik Undine, gespielt vom NDR-Sinfonieorchester, dem heutigen NDR-Elbphilharmonieorchester, in einer historischen Aufnahme aus dem Jahr 1963. Für heute verabschiedet sich am Mikrofon Helmut Peters.

0: erste Atomreaktor musste heruntergefahren werden, weil das Kühlwasser aus den Flüssen zu warm ist.
1: In Treuenbrietzen im Landkreis Potsdam-Mittelmark brennt eine Lagerhalle. Wie ein Sprecher der Leitstelle Brandenburg an der Havel dem RBB am Abend sagte, befindet sich das Gebäude im Hans-Grade-Weg. Durch den Brand hat sich eine weithin sichtbare Rauchsäule entwickelt. Nach Angaben der Leitstelle sind mehr als 20 Einsatzfahrzeuge vor Ort. Eine offizielle Gefahreninformation der Behörden gibt es noch nicht. Die Leitstelle bittet Anwohnerinnen und Anwohner trotzdem, vorsorglich Fenster und Türen geschlossen zu halten sowie Lüftungs- und Klimaanlagen abzuschalten. Das ehemalige Kongresszentrum ICC in Berlin-Charlottenburg kann an eine Gruppe von Unternehmen vergeben werden. Eine entsprechende Empfehlung hat der Senat heute beschlossen. Sebastian Schöbel, RBB24 Landespolitik.
2: Nach jahrelanger Suche war nur noch ein einziger Bewerber übrig. Laut Senatsunterlagen, die dem RBB vorliegen, handelt es sich unter anderem um die Baufirmen Hochtief und Max Dudler sowie den Immobilienentwickler MIB. Geplant ist demnach, das ICC zu einem Kunst- und Kulturzentrum zu machen. Im ICC sollen zudem Restaurants, Galerien und Künstlerstudios entstehen. Gegenüber vom Haupteingang darf auch ein Hochhaus für Hotelnutzung, Wohnungen und Büros gebaut werden.
1: Die heute vorgestellten Rentenreformpläne haben eine kontroverse Debatte ausgelöst. Arbeitgeberverbände kritisieren die Idee einer Kapitalrente, weil sie hohe Kosten verursache. Der Paritätische Gesamtverband bezeichnet die Vorschläge als sozial unausgewogen. Die Gewerkschaft Verdi ist gegen die Abschaffung der abschlagsfreien Rente mit 63. Unternehmensverbände wie die IHK oder BDI loben, dass wichtige Schritte zur Reform der Alterssicherung gemacht würden. Portugal hat zu Beginn des heutigen Spieltages der Fußball-Weltmeisterschaft klar gegen Usbekistan gewonnen. Die Partie in Houston endete 5:0. Und soeben begann die Partie England gegen Ghana. Soweit die Nachrichten. 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Das Wetter. Heute Nacht ist es klar. Die Tiefstwerte liegen bei 17 bis 11 Grad. Derzeit in Potsdam 25 Grad, in Frankfurt-Oder 26, in Berlin-Buch 27 Grad und in Steglitz 26. Morgen viel Sonne, nur ein paar dünne Schleierwolken, maximal 30 bis 34 Grad.
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4: Tilman Oberbeck ist Träger des Hamburger Jazzpreises 2025. Am 31. August besagten Jahres war der Bassist beim Festival Jazz Open im Park Planten und Blumen in Hamburg zu erleben. Ihm folgte der Soul- und Jazz-affine Singer-Songwriter John Kenzie aus Manchester, der seit längerem Hamburg verbunden ist und mittlerweile dort auch lebt. Zunächst aber zum Hamburger Jazzpreisträger. Zusammen mit der Saxophonistin Anna-Lena Schnabel und dem Schlagzeuger Björn Lücker präsentierte sich Tilman Oberbeck im Rahmen eines kurzen, aber konzentrierten Auftritts voller Dynamik, Spielfreude und Kontraste. Die Grundlage für die sogleich folgende 25-minütige Improvisation lieferte dabei ein Volkslied, das nahezu alle Deutschen kennen dürften. Nämlich Alle Vöglein sind schon da, festgehalten in einem Mitschnitt, zu dem sie ganz herzlich Thomas Haag begrüßt.

0: Und Björn Lücker, Schlagzeug. Tilman Ohrbeck am Bass. Schön, dass Sie hier sind. Bleiben Sie da. Danke an euch alle. Danke ans Jazzbüro und bis bald.
1: Alle Vöglein sind schon da, und zwar in einer Variante mit Seltenheitswert. Mitgeschnitten am 31. August 2025 beim Festival Jazz Open in Hamburg. Musikalisch in Szene gesetzt von der Saxophonistin Annalena Schnabel, dem Schlagzeuger Björn Lücker sowie vom Bassisten Tilman Oberbeck, dem Kopf des Trios und zudem Träger des Hamburger Jazzpreises 2025. Ihm folgte, wie eingangs erwähnt, beim besagten Festival der Brite John Kensey aus Manchester, ein Blues-, Soul- und Jazz-affiner Singer-Songwriter sowie Wahlhamburger, der sich seine Fangemeinde hauptsächlich auf der Straße erspielte, sowie im Vorprogramm von Acts wie The Dead South, Jack Savaretti oder St. Paul and the Broken Bones. Am 31. August 2025 war der Sänger und Gitarrist im Park Planten und Blumen zu erleben, zusammen mit dem Vokalisten und Organisten Justin Schern, dem Bassisten Arndt Geise, dem Schlagzeuger Felix Demel sowie dem Perkussionisten Pablo Escayola.

0: Der britische Singer-Songwriter John Kensey samt Band mit einem Song aus eigener Feder, wie er am 31. August 2025 beim Festival Jazz Open im Park Planten und Blumen zu hören war, wo John Kensey auch ein Nicht-Kensey-Song präsentierte, geschrieben von einem afroamerikanischen Musiker, den man den König des Chicago Blues nennt, McKinley Morganfield, besser bekannt als Muddy Waters. Dessen Klassiker Manish Boy zum Ausklang eines Radiokonzerts, das Sie online unter ardsounds.de finden. Mehr Jazz unterschiedlichster Natur gibt es auf unseren Internetseiten ndr.de/jazz oder auch ardjazz.de. Mein Name ist Thomas Haag. Vielen Dank fürs Zuhören und bis bald.
1: Thank you so much for listening, everybody. Mein Name ist John Kensey.

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1: Um 23 Uhr mit Pocoing Choing. Guten Abend. Im Bahnverkehr kommt es derzeit bundesweit zu Störungen. Betroffen ist auch die Berliner S-Bahn. Grund ist laut eines Unternehmenssprechers eine Störung im digitalen Bahnfunk. Deshalb würden alle Züge an Bahnhöfen vorerst zurückgehalten. Techniker seien dabei, die Störung zu beheben. Wie lange das dauern könnte, ist noch unklar. In weiten Teilen Europas werden derzeit Rekordtemperaturen gemessen. In Frankreich wurden teils Werte über 40 Grad registriert. Mehrere Atomkraftwerke mussten abgeschaltet werden, weil das Kühlwasser aus

0: Getreide, so Bauernpräsident Wendorf. Die Getreidepflanzen verringern dann das Körnerwachstum. Weizen und Roggen brauchen laut Wendorf eigentlich noch rund 3 Wochen bis zur Ernte.
1: Die Vorbereitungen für die Berliner Abgeordnetenhauswahl laufen nach den Worten von Innensenatorin Spranger planmäßig. Spranger sagte nach der heutigen Senatssitzung, besonderen Fokus lege man auf die Sicherheit. So wolle man Desinformationskampagnen früh erkennen. Landeswahlleiter Bröchler ergänzte, es gebe 10% mehr Wahllokale als bei der vorherigen Wahl. Außerdem seien inzwischen nahezu alle 40.000 Wahlhelferinnen und Wahlhelfer gefunden. Die Reformpläne der Rentenkommission, die heute in Berlin offiziell vorgestellt wurden, haben unterschiedliche Reaktionen ausgelöst. Während Vertreter der Regierungskoalition zusagen, die Vorschläge schnell umzusetzen, kommt aus der Opposition überwiegend Kritik. Aus dem Hauptstadtstudio Katrin Aue.
2: Linken-Fraktionschefin Reichenegg kündigt eine harte Debatte an. Die Vorsitzende der Grünen-Fraktion, Hasselmann, pocht darauf, dass das Rentenniveau langfristig bei 48% bleiben müsse. Die Empfehlungen der Kommission seien hier nicht eindeutig. In den Bundestag kommen die Vorschläge voraussichtlich nach der Sommerpause.
1: Soweit die Nachrichten. 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Das Wetter, heute Nacht ist es klar. Die Tiefstwerte liegen bei 17 bis 11 Grad. Derzeit in Potsdam 23 Grad, in Frankfurt-Oder 20, in Berlin-Buch ebenfalls 20 Grad und in Steglitz 24. Morgen viel Sonne, nur ein paar dünne Schleierwolken, maximal 30 bis 34 Grad. Donnerstag heiter bis sonnig und recht schwül bis 36 Grad.
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4: Heute hören Sie die 4. Folge von Träume aus Feuer von Florian Illies. Der Untertitel: Der Alchemist von der Pfaueninsel. Wie kein anderer kann Florian Illies Menschen und Geschichten aus längst vergangenen Tagen lebendig werden lassen. In seinem neuen Buch erzählt er die Geschichte von Johannes Kunkel. Der hat mitten im Barock den Schritt von der Magie zur Chemie gemacht. Sein Auftraggeber, der brandenburgische Kurfürst, hat ihm die Pfaueninsel geschenkt, mit einem klaren Auftrag. Kunkel muss für ihn Rubinglas schaffen, das nie aufhört zu funkeln. Die Pfaueninsel soll zu einem zweiten Murano werden. Kunkel lässt eine Glashütte bauen, die Kristall- und Rubinglas liefert für den Potsdamer Hof und für den Export. Zufrieden überwacht er im Mai 1686, wie auf der Insel mitten in der Havel seine neue Werkstatt entsteht. Wieder liest der Schauspieler Stefan Schad.
5: 4 Monate später, Anfang September 1686. Die Blätter der Eichen verfärbten sich von hellgrün in dunkelgrün und nun langsam in ein leichtes Gelb. Die Nachtigallen rüsten sich schon wieder langsam für ihren Zug in den Süden. Und die Windmühle dreht ihre Blätter im Wind, und aus den Schornsteinen der Öfen steigt der Rauch auf. Im September 1686 ist wirklich alles fertig. Muss auch alles fertig sein, denn hoher, ja höchster Besuch hat sich angekündigt auf der kleinen Pfaueninsel. Der große Kurfürst und seine Gattin, die Kurfürstin Dorothea, wünschen sich von ihrem Alchemisten und Chemikus Kunkel die schönsten Glasgeschenke, die Europa je gesehen hat. Warum? Sie haben es Kunkel letzte Woche erzählt, als er sie wieder einmal in ihrer Kissenburg im Schloss besucht hat. Kunkel war etwas durcheinander, denn er hatte gerade erfahren, dass seine Frau schon wieder schwanger ist, nur ein Jahr nach der Geburt des letzten Kindes. Die Kurfürstin versprach ihm, Taufpatin dieses Sprösslings zu werden, wenn er dennoch rasch auf seine Insel reise, um dort einen Prachtpokal zu ersinnen, der es mit dem Schönsten aufnehmen könne, was auf der venezianischen Insel Murano entsteht. Die Gesandtschaft der Republik Venedig nämlich solle bei einem großen Staatsbankett in 10 Tagen ein Geschenk erhalten, das die ganze Begeisterung Brandenburgs zeigen solle über die Niederschlagung der osmanischen Truppen durch die Heilige Allianz in Budapest. Und wenn jemand etwas schaffen könne, das selbst die Venezianer zum Staunen bringe, dann wohl nur er, Kunkel, der studiert hat, wie man das Glas mit feinen Fäden durchziehen kann, bis es wirkt, als hätte man die Farbe zart hineingekämmt, wie einen Feenstaub.

0: Und so legte Kunkel los, trieb seine Mannen an, das Feuer besonders feurig zu schüren, die Fenster besonders sauber zu putzen, denn die erlauchtigsten Herrschaften, der Kurfürst und seine Gemahlin, kämen zu Gast. Ein breiter Steg wurde in die Havel getrieben, direkt vor der kleinen Glashütte am nordöstlichen Ufer, denn der Kurfürst ist inzwischen so schwer und so von der Gicht geplagt, dass er den Weg durch den Eichenwald selbst in einer Sänfte kaum unbeschadet überstanden hätte. Manchmal in jenen Jahren kann der arme Mann tagelang nicht stehen, so sehr schmerzen ihn das Rheuma und die Gicht. Und so liegt er auch eines schönen Tages im September, als er sich etwas besser fühlt, auf der Staatsbarke, die sich am Potsdamer Schloss in Richtung Pfaueninsel in Bewegung setzt. Er liegt in der Mitte, unter vergoldeten Baldachinen auf einer gepolsterten Bank, gegenüber seiner Gattin. Natürlich ist sie wieder mit dabei. Nur kurz vor und nach den Geburten ihrer 7 Kinder ist sie ihm nicht auf die Schlachtfelder gefolgt. Auch auf dem berühmten Gemälde, das ihn als Triumphator zeigt, steht sie ebenbürtig neben ihm. Man hat fast den Eindruck, als wäre auch seine mächtig aufragende Perücke aus den dunklen Locken seiner Gattin geformt. Beide sind inzwischen so füllig geworden, dass neben ihnen auf den Polsterbänken der Staatsbarke nur noch Platz für ihre Hunde bleibt. Für das Schoßhündchen Dorotheas, das permanent von ihren Pralinen frisst, und für den Jagdhund des Kurfürsten, den er auf der Insel ein paar Kaninchen jagen lassen will. Die Ruderer legen sich schwer ins Zeug, mit mächtigen Zügen treiben sie das tief im Wasser liegende Boot voran, und nach einer Stunde landen sie am frisch erbauten Steg am unteren Ende der Insel. Als das Boot festmacht, geschieht es nicht mit barocker Grazie, sondern mit einem leisen Ruck. Der Fürst muss sich schwerfällig am Bootsrand festhalten, dann wird er auf einer Sänfte ans Ufer getragen. Dorothea hebt ihr Kleid, nicht aus Koketterie, sondern aus Notwendigkeit. Sie muss aus der niedrigen Barke empor auf den Steg steigen. Es riecht nach Wasser, nach faulendem Holz. Es riecht schon ein wenig nach Herbst. Das strenge Schilf gewährt dem Kurfürstenpaar den Zutritt und scheint sich gnädig ein wenig zur Seite zu biegen. Dann gehen sie, begleitet von ihren Dienern, die paar Schritte zu Kunkels Laboratorium, die Kurfürstin mit rüstigem Schritt zu Fuß, der Kurfürst in seiner Sänfte, den Trägern steht der Schweiß auf der Stirn. Kunkel steht in seinem Sonntagsanzug vor der Tür. Er hat seine Perücke auf, die er sonst am Feuer oft tagelang nicht trägt, neben ihm all die Arbeiter, ihre Frauen und Kinder. Alle lächeln ergriffen, halten ihre Mützen in der Hand und singen dem erlauchtigsten Kurfürstenpaar ein kleines Begrüßungslied. Dann wollen die Herrschaften verstehen, wie hier auf dieser verwunschenen Insel mit den Händen dieser knorrigen Männer so zartes Glas entstehen kann, wie es ihnen Kunkel letzte Woche stolz ins Schloss gebracht hat, als erstes Produkt der Glashütte Pfaueninsel. Zuerst zeigt Kunkel ihnen den Aschekocher. Der arbeitet hinter den Hütten der Arbeiter, wo es nach Lauge und nasser Rinde riecht. Er ist kein Mann für große Gesten, kocht Pflanzenasche aus, in schweren Kesseln aus Eisen, Tag für Tag. Die Pottasche, die daraus entsteht, macht den Sand schmelzbar, den guten, feinen, märkischen Sand. Kunkel zeigt dem Kurfürsten die Hügel aus Sand, den Rohstoff, aus dem hier alle Träume sind. Der Aschekocher rührt, ungerührt weiter, schöpft, filtriert, trocknet, seine Hände sind rau, seine Augen gerötet vom Dampf. Dann stellt Kunkel dem Kurfürsten die nächsten Zünfte vor, die das Gemisch betreuen, das ihnen der Aschekocher in Tiegeln übergibt, den Ofenmeister und die Heizer. Sie sorgen dafür, dass das Feuer nicht nachlässt. Tag und Nacht wird Holz nachgelegt. Manche sind noch keine 10 Jahre alt, damit sie tief hineinkriechen können. Die Hitze muss gleichmäßig bleiben, oft über 1000 Grad. Wenn das Feuer fällt, erstarrt die Masse. Und wenn es zu stark lodert, springt der Tiegel. Der Ofen ist ein gieriges Tier, das ununterbrochen gefüttert werden will, sagt Kunkel. Aber wehe, das Essen wird zu heiß serviert. Dem Kurfürsten knurrt laut der Magen. Er freut sich schon auf das abendliche Mahl im Schloss. Und seine Beine schmerzen selbst in der Sänfte. Er versucht, sich beides nicht anmerken zu lassen. Während die Glasmasse langsam schmilzt, wird sie von Kunkels ältestem Helfer kontrolliert. Mit langen Eisenstangen prüft er die Konsistenz. Die Masse muss zähflüssig sein, honigartig, aber glühend. Die Haut des Mannes ist von den Jahrzehnten in der Hitze zu braunem Pergament geworden. Und dann schließlich, Kunkel stellt die beiden Glasbläser vor, kommen die Virtuosen ins Spiel. Sie nehmen die glühenden Tropfen mit ihrer Pfeife auf, drehen sie, blasen hinein, in genau abgestuften Schüben und erwärmen das Glas zwischendurch immer wieder, andernfalls erkaltet es und erstarrt. Sie führen es dem Kurfürstenpaar vor. In Sekundenschnelle wächst aus einem leuchtenden Klumpen eine Kugel, dann noch eine. Ihr Handwerk ist eine wahre Kunst, eine musikalische Abfolge aus Drehen und Atmen. Ein falscher Atemzug und alles sackt in sich zusammen. Die Kurfürstin macht große Augen. Sie wusste nicht, was es für eine Drecksarbeit ist, diese filigranen Schönheiten zu schaffen, in denen sie ihre Tinkturen auf dem Nachttisch verwahrt. Der Kurfürst hingegen hat Schmerzen und Hunger. Aber noch müssen sie kurz mit Kunkel ihren Auftrag besprechen. Sie betreten sein Laboratorium, bewundern die Räume, die Einrichtung, dann geht es zur Sache. Der Prunkpokal für die Venezianer soll nur eines: Eindruck machen. Soll zeigen, dass Brandenburg nicht nur Soldaten hervorbringt, sondern auch Wunder. Dass hier Wissen wohnt und Eleganz. Und dass man es in Brandenburg zu vereinen weiß. Verstanden? Dorotheas Augen blitzen ihn an. Ergriffen nickt Kunkel, zwirbelt wieder nervös die langen Spitzen seines Schnurrbarts. Er hat nur 2 Wochen, um den kurfürstlichen Wunsch zu erfüllen, denn dann kommt die venezianische Gesandtschaft zum Bankett ins Schloss. Dorothea, pragmatisch wie stets, verlässt das Laboratorium, als der Auftrag geklärt ist. Sie will sich noch die Windmühle anschauen oben am Hügel und sie hat ein paar kleine Geschenke dabei für die Kinder der Arbeiter, die sie nun in dankbare Hände legt. Der Kurfürst bleibt noch bei seinem Kunkel. Er hat keine Kraft mehr für einen Gang, auch nicht in der Sänfte. Er rückt näher an seinen Kammerdiener heran, fragt ihn erstmal, ob er bitte etwas von dem Brot auf dem Tisch essen dürfe, und flüstert Kunkel dann einen 2. Auftrag zu. Genauso wichtig, aber ganz geheim. Ein Geburtstagsgeschenk für die Kurfürstin zum 28. September, ihrem 50. Geburtstag. Bitte kein Sterbenswörtchen zu ihr, raunt der Kurfürst und isst genüsslich weiter von Kunkels Brot. Das Feuer im Ofen knackt. Kunkel reicht seinem Herrn eine Kanne Tee. Er weiß, dass der Kurfürst 30 bis 40 Tassen am Tag trinkt, um der stechenden Schmerzen seiner Nierensteine irgendwie Herr zu werden. Gierig trinkt er 2 Tassen leer, und dann beginnt der Kurfürst zu erzählen von der Jagd vor 2 Wochen. Er selbst habe nur ein paar mickrige Rehe erlegen können von seinem Landwagen aus, denn aufs Pferd schaffe er es leider überhaupt nicht mehr mit seiner Gicht. Die Kurfürstin jedoch. Ihr Gatte bekommt leuchtende Augen. Vor Liebe und vor Stolz. Der Kurfürst erzählt, wie sie gerade im August erst in Dorotheas Gut Quielitz gewesen seien und dann in der Nähe des Dorfes Goldsow als ein Hirsch aus dem Unterholz trat. Und zwar ein mächtiger Hirsch, wie aus einem Wappenschild geschnitten. Dorothea habe ihre Büchse gehoben und für einen Atemzug sei es ganz still gewesen. Alle hätten zu ihr gestarrt. Dann habe sie geschossen. Und die Jagdhelfer hätten gerufen: »Ein Treffer!« Doch, ob es Kunkel glauben wolle oder nicht, der Hirsch sei einfach stehen geblieben, als sei nichts geschehen. Lief sogar noch ein paar Schritte weiter mit stoischer Ruhe und einer fast beleidigt wirkenden Würde. Erst nach einer 30 Minuten sei er umgefallen und Blut sei ihm aus dem Herz geflossen. Doch dann habe sich der tote Hirsch plötzlich wieder erhoben und sei geflüchtet. Erst am Ufer der Oder, viele hundert Meter weiter, hätten ihn die Hunde gestellt. Ob das nicht unglaublich sei? Er habe es auch nicht glauben können und seinen Leibarzt Christian Menzel gebeten, den Hirsch danach zu untersuchen, und tatsächlich sei dessen Herz zerschossen gewesen. Es sei ein medizinisches Wunder, und nun, so erzählt es der Kurfürst seinem Kunkel, werde an der Universität von Frankfurt an der Oder schon eine Doktorarbeit darüber geschrieben. Ein Hirsch, der fast das ewige Leben hat. Das wäre doch genau das, was ihn Kunkel reizen müsste. Also ein Hirschgeweih aus roten Glasfäden zu ziehen, so echt, als würde das Tier nicht aus Rubin bestehen, sondern aus Blut oder aus beidem, und der dann im Glas wirklich alle Zeiten überdauert. Die Kurfürstin würde sich sicher sehr freuen. Aber so etwas habe ich noch nie gemacht, sagt Kunkel, noch immer ganz verdattert von der unwahrscheinlichen Jagdgeschichte.
1: Einmal ist immer das erste Mal, ruft da der Kurfürst lachend und trinkt noch eine Tasse Tee. Sie haben 2 Wochen Zeit. Dann freue ich mich auf einen Pokal für die Venezianer und einen roten Hirschen für die Kurfürstin. Und diesmal bitte wirklich ein Rot, das rot bleibt und nicht leberfarben wird, wie mein Geburtstagsgeschenk, werter Kunkel. Sie wissen, was ich meine. Gutes Gelingen.
0: Dann tritt der Kurfürst mit schweren, unsicheren Schritten nach draußen und steigt wieder in seine Sänfte. Die Diener heben sie ächzend an, und das kurfürstliche Gefolge geht feierlich zum kleinen Steg, die beiden Hunde laufen hinterher. Ergriffen blickt die kleine Inselgesellschaft der ablegenden Staatsbarke hinterher. Johannes Kunkel hebt die Hand zum Abschied und versucht dabei, etwas zuversichtlicher zu schauen, als er sich eigentlich gerade fühlt. Warm. Er kriegt es einfach nicht hin. Ein Hirschgeweih aus rotem Glas? Was hat sich sein Kurfürst bloß dabei gedacht? Wie soll das gehen? Johannes Kunkel kann doch nicht zaubern. Entnervt wirft er an diesem leuchtenden Septembertag auch diesen missglückten Versuch der Glasbläser zurück in die Schmelze und flucht. Auch das 5. Geweih, das sie aus Glasstäben vor der Öllampe zu blasen versucht haben, hängt so schlapp herab wie ein Sommerblüher nach dem ersten Nachtfrost. Der Hirsch der Großfürstin mag sich ja noch ein paar Mal aufgerappelt haben, als er schon erschossen schien. Diese merkwürdigen Gebilde aus dünnem Glas, die er da gerade in die Schmelze geworfen hat, sollte man aber lieber nicht von den Toten auferwecken, denkt Kunkel. Die beiden Glasbläser brechen erschöpft ihre Arbeit ab, legen die Pfeifen missmutig zur Seite, trocknen ihre nassgeschwitzten Körper mit dem Handtuch und greifen sofort zum Bier, so ausgedörrt sind sie. Johannes Kunkel erkennt schmerzlich, dass er sich übernommen hat. Das Glas für die Venezianer hat er schnell hinbekommen. Und sein Freund, der Hofglasschneider Martin Winter, hat es exzellent veredelt. Aber nie hätte er den 2. Wunsch seines Gönners annehmen dürfen. Er ist nun mal kein Bildhauer. Er kann zwar Glas verfärben wie niemand sonst, aber er kann es nicht zu filigranen Gebilden verbiegen, als wäre es Metall. Und jetzt läuft ihm die Zeit weg. Schon übermorgen ist der 50. Geburtstag der großen Kurfürstin. Ein riesiges Fest. Ihr Mann, sein Gönner der Kurfürst, baut auf ihn. Der Hirsch soll das Überraschungsgeschenk sein, damit er sie mit einer Tischrede noch einmal rühmen und feiern kann für ihre Treffsicherheit. Kunkel muss also irgendeinen Weg finden, den mächtigen Hirschen aus dem Wald von Golzow für die erlauchtigste Jägerin Dorothea an ihrem Geburtstag wieder auferstehen zu lassen, und zwar bis übermorgen. Da hat er eine Idee. Er wird seinem Freund, dem Hofglasschneider Martin Winter, der ihm so viele Gläser durch seine feine Schnittkunst veredelt hat, bitten, den Hirsch und die jagende Kurfürstin in einen dickwandigen Kristallglasbecher zu schneiden.
1: Mit seinen Schleifrädern wird er das an einem Nachmittag oder in einer Nacht hinzaubern können, da ist sich Kunkel sicher. Er nimmt vom frisch gezimmerten Regal, auf dem die besten Ergebnisse der jungen Glashütte auf der Pfaueninsel stehen, einen Becher von besonders durchsichtigem Glas. Der soll es sein. Den wird er gleich morgen mit dem Boot zu Martin Winter nach Berlin bringen. Aber vielleicht ist so ein kleiner Becher für den großen Anlass des 50. Geburtstags doch ein bisschen wenig. Kunkel greift in das höchste Regalbrett, auf das er die schönsten Gläser gestellt hat, die ihm in den letzten 4 Wochen hier auf der Insel gelungen sind. Es sind ein paar kleine Flaschen aus reinstem Rubinglas, aber vor allem ein Pokal in einem Blau, das ihn jedes Mal selbst entzückt, wenn er ihn in der Hand hält. Ja, es ist ein Blau, das tief von innen her leuchtet, als spiegele die Havel vor seinem Laboratorium einen Hochsommerhimmel, über den keine einzige Wolke zieht. Alles an diesem Glas ist von Kunkel, selbst das Blau. Denn der Kurfürst hat ihm geholfen, erst Teilhaber und seit dem 24. Juni 1686 sogar Besitzer eines kleinen Bergwerks in Wernigerode im Harz zu werden, wo Kobalt aus der Tiefe geholt wird. Er reist alle paar Monate dorthin, um nach dem Rechten zu sehen, und kehrt dann immer mit ein paar Säckchen fein gemahlenen Kobalts zurück, dem sogenannten Smalte. Er liebt dieses Blau, nimmt es immer wieder in die Hand. In seiner Ars Vitraria hatte er viele Seiten darüber geschrieben, wie schwierig es ist, diese Zaphera zum Schmelzen zu bringen. Und nun hat er auf der Pfaueninsel endlich die Formel gefunden, um den Kobaltton ins Glas zu bekommen, ohne dass er seine Leuchtkraft verliert. Plötzlich fällt ihm auf, wenn man es sehr wohlwollend betrachtet, ist das Blau dem in den Augen der Kurfürstin ähnlich. So wird er es auf jeden Fall ihrem Gatten verkaufen. Das eine Glas, um die Jagdgöttin Dorothea zu ehren, und das andere, Blaue, um ihre Schönheit zu feiern. Kunkel ahnt, dass er damit den Kurfürsten überzeugen wird, denn der ist kein großer Romantiker und war vom ersten Tag an dankbar, wenn ihm Kunkel aus seinem heißen Ofen nicht nur die Gläser als Geschenke holte, sondern auch gleich noch die warmen Worte für die Laudatio. Und wie viele Geschenke hat er der Kurfürstin schon gemacht in den letzten 7 Jahren? Kunkel weiß, dass er zwar ein Günstling ihres Gatten ist, aber dass es die kunstliebende Dorothea ist, die er genauso an seiner Seite haben muss. Auch deshalb hat er gleich vor 5 Jahren das erste Kind mit seiner Frau Anna auf den Namen Dorothea taufen lassen und die Kurfürstin zur Patin gemacht. Sie hat das wohlwollend registriert an einem Hof, der ihr als zweiter Ehefrau des Kurfürsten mit großer Skepsis begegnet. Aber die Kurfürstin ist es auch, die, anders als ihr Gatte, der eigentlich nur Jagdgewehre liebt, mit großer Leidenschaft edle Gefäße sammelt und sie in ihren Vitrinen aufstellt. Sowohl in ihrem kleinen Landschloss in Kaput als auch im runden Kabinett ihres Schlafzimmers im Berliner Schloss. Kunkel ahnt, dass sie der Kristallbecher mit der Jagdszene rühren könnte. Und ein Pokal in diesem leuchtenden Blau könnte sie völlig begeistern. Er sah an den weit aufgerissenen Augen des Aschekochers und der beiden Glasbläser, dass selbst sie nicht aus dem Staunen herauskamen. Sogleich geht er daran, die beiden besonderen Gläser in Stroh und Heu in eine Holzkiste zu betten. So liebevoll wickelt er sie ein, als würde er seine eigenen Kinder ins Bett bringen. Gleich am nächsten Morgen, die Sonne ist kaum aufgegangen, trägt er die Kiste mit dem klaren und dem blauen Glas behutsam zu seinem Kahn am Steg, um sie über das Wasser nach Berlin zu fahren. Eine Fahrt in einer Kutsche über die Buckelpisten Brandenburgs würden sie kaum unbeschadet überstehen, aber in den sanft fließenden Wassern der Havel und Spree, gebettet in Heu und Stroh, wird es gelingen. Muss es gelingen. Kunkel weiß, dass die Zeit mehr als drängt. Er gibt dem Glasschneider Winter nur 1/2 Tag und 1 Nacht für die ganzen Verzierungen an den Wandungen seiner Gefäße, und der arme Mann weiß noch gar nichts von seinem Glück. So treibt er seine beiden Ruderer an, auf der verschlafenen Havel so rasch wie möglich stromaufwärts zu rudern. Mit einer kurzen Pause in Spandau will es Kunkel in 5 Stunden bis zum Hofglasschneider schaffen. Denn schon am nächsten Tag ist der große Geburtstag. Sie passieren als erstes Klado, wo links am Ufer ein unscheinbares kleines Gutshaus thront über dem Fischerort, das Kunkel besonders liebt. Es ist ein windstiller Septembertag. Warm erhebt sich die Sonne noch einmal über den bewaldeten Hügeln. Mit steten Schlägen treiben die Ruderer den Fährkahn bis zur Zitadelle Spandau. Nach einer kurzen Stärkung am Hafen geht die Fahrt weiter in die Spree, stromaufwärts bis nach Berlin, wo nicht nur das Stadtschloss steht, sondern auf dem Friedrichswerder auch der Hofglasschneider Winter seine Werkstatt hat. Je näher sie Berlin kommen, umso mehr Betrieb herrscht auf dem Fluss. Aus allen Teilen Brandenburgs kommen die schweren Lastkähne an, um die immer weiter wachsende Stadt mit Getreide zu versorgen, mit Holz, mit Fleisch. Und eben auch mit Glas, dem edelsten vielleicht, das in ganz Europa gerade geschaffen wird. Schon nach kaum 5 Stunden legt Kunkels Kahn am breiten Steg des Friedrichswerder an. Es ist gerade Punkt 12 Uhr, von allen Seiten schlagen die Glocken. Vom Schloss her, von der Petrikirche auf Köln und von der nur ein paar hundert Meter entfernten Nikolaikirche. Und selbst von der Marienkirche am Neuen Markt hört man noch leise die 12 Schläge. Sofort schickt er einen Botenjungen für ein paar Pfennige hinüber zu Martin Winter, damit er ihm Kunkels Besuch ankündigt, und einen zweiten in die Klosterstraße, um seiner Frau Anna zu berichten, dass ihr Gatte bald im Anmarsch ist. Dann trägt Kunkel höchstpersönlich sein kostbares Gut in der Kiste über die Straße zu Winters Werkstatt. Er will seine beiden Gläser nicht den Ruderern anvertrauen. Ganz langsam geht Kunkel, gemessenen Schrittes, einmal stolpert er fast über das unebene Pflaster, aber er kann sich gerade noch halten und die Kiste in den Händen balancieren.
2: Träume aus Feuer. Der Alchemist von der Pfaueninsel. Das war die 4. von 8 Folgen des neuen Buchs von Florian Illies. Stefan Schad hat für uns gelesen. Das Buch ist im Pfaueninsel Verlag erschienen, das Hörbuch bei Lübbe Audio. Wie es weitergeht, können Sie morgen hören, wieder um 13.30 Uhr und um 23.03 Uhr, hier auf Radio 3. Alle Folgen finden Sie auch online, in ARD Sounds und auf radio3.de.
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2: Um 0 Uhr mit Wolfgang Berger. Wegen einer Funkstörung ist der Zugverkehr nach Angaben der Deutschen Bahn bundesweit eingestellt worden. Die Ursache für die Störung des Bahnfunksystems GSMR ist noch unklar. Aus Frankfurt am Main, Andreas Gerlach.
3: Auch wie lange das Problem noch bestehen wird, kann die Bahn nicht sagen. Die Techniker arbeiteten mit Hochdruck daran, das Problem zu beseitigen. GSMR gibt es seit 1992. Es ist eine spezielle Mobilfunktechnik, die vor allem Steuerungsdaten übermittelt. Damit können Lokführer aber auch zum Beispiel mit den Stellwerken telefonieren. Das GSMR-Netz zählt zur kritischen Infrastruktur, wie zum Beispiel auch Stromnetzbetreiber.
2: Das deutsche Rentensystem steht vor einer tiefgreifenden Erneuerung. Die Empfehlungen der Rentenkommission sollen schnell und 1:1 umgesetzt werden. Das kündigten Bundeskanzler Merz und Sozialministerin Baas an. Aus Berlin Markus Preis.
4: Also schnell, das wäre wenn dann im Herbst. Das ist heute klar geworden, das ist der Zeitraum, wo es die Gesetze geben soll. Ob es genau so umgesetzt wird, das muss man sehen. Die Fraktionen sagen natürlich, wir gucken uns das an, also die Abgeordneten im Bundestag. Wir werden auch noch darüber diskutieren, aber es gibt schon den Willen. Aber es gibt eben auch Kritik an einzelnen Punkten, zum Beispiel von den

0: In der Fußball-Weltmeisterschaft haben England und Ghana unentschieden gespielt. Die beiden Teams kamen nicht über ein 0:0 hinaus. Vorher hatte Portugal seinen ersten Sieg eingefahren. Das Team um Superstar Cristiano Ronaldo gewann gegen Außenseiter Usbekistan mit 5:0. Dabei gingen zwei der Tore auf das Konto Ronaldos. Der 41-Jährige hat damit als erster Spieler überhaupt bei 6 Weltmeisterschaften getroffen. Das waren die Nachrichten. Und hier noch das Wetter in Deutschland. Häufig klar und trocken, im Süden vereinzelt Schauer, Tiefstwerte 22 bis 11 Grad. Tagsüber heiter und trocken, im südlichen Bergland später einzelne kräftige Gewitter, Höchstwerte 28 bis 38, an der See um 24 Grad. Am Donnerstag warm bis heiß bei 22 bis 39 Grad, Freitag meist trocken, im Westen später leichte Schauer und Gewitter, 31 bis 40 Grad, auf den Inseln etwas kühler. Es ist 0:03 Uhr.
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2: Guten Abend und herzlich willkommen. Am Mikrofon ist für Sie Sven Knappel. Bis zu den 2 Uhr Nachrichten bringen wir Aufnahmen aus den Archiven des Westdeutschen Rundfunks. Mit von der Partie sind der Pianist Andreas Beude, das WDR-Funkersorchester, der Cellist Guido Schiefen, das Mandelring-Quartett und das WDR-Sinfonieorchester. Den Anfang macht aber das Concerto Köln mit der Sinfonie in D-Dur von Joseph Martin Krauss.

Wir hörten das Concerto Köln unter der Leitung von Werner Erhard mit der Sinfonie in D-Dur von Joseph Martin Krauss. Variationen für eine liebe Freundin, schrieb Brahms mit seinem üblichen Understatement auf die Originalhandschrift seiner Händel-Variationen. Im September 1861 hatte er seine längsten und virtuosesten Variationen für Klavier vollendet und schickte sie sofort an seine liebe Freundin Clara Schumann mit der Bitte, das Werk in ihr Konzertrepertoire aufzunehmen. Viele andere Pianisten taten das danach auch, zum Beispiel Andreas Beude.

Der 1967 in Oschatz bei Leipzig geborene Pianist Andreas Beude interpretierte die Händel-Variationen Opus 24 von Johannes Brahms im ARD-Nachtkonzert. Vom Klavier wechseln wir zum Cello. Guido Schiefen spielt gemeinsam mit dem WDR-Funkhausorchester das Concerto Militaire in G-Dur von Jacques Offenbach.

Der Operettenspezialist Jacques Offenbach schrieb dieses Concerto Militär in G-Dur. Der Cellist Guido Schiefen wurde vom WDR-Funkhausorchester unterstützt. Die Leitung hatte Helmut Froschauer. Hier ist das ARD-Nachtkonzert, präsentiert von BR Klassik mit Kammermusik von Georges Onslow, 1784 in Clermont-Ferrand geboren. Onslow schrieb unter anderem 36 Streichquartette, hier eines in G-Moll, serviert vom Mandelring-Quartett.

Das Mandelring-Quartett aus Neustadt an der Weinstraße interpretierte das Streichquartett Opus 9 Nummer 1 von George Onslow im ARD-Nachtkonzert. Mit einer Gedichtvertonung geht's auf die 2 Uhr Nachrichten zu, getextet von Adelbert von Chamisso, vertont von Emil Nikolaus von Resnicek. Der Titel: Tragische Geschichte. Der Bass Alexander Vassiljev wird umrahmt vom WDR-Sinfonieorchester Köln.

Wir hörten Thema und Variationen nach dem Gedicht »Tragische Geschichte« von Adelbert von Chamisso, komponiert von Emil Nikolaus von Resnicek, eine Aufnahme mit dem Bass Alexander Wassiljew und dem WDR-Sinfonieorchester Köln unter Michael Jurowski. In den vergangenen beiden Stunden brachten wir Aufnahmen aus den Archiven des Westdeutschen Rundfunks. Nach den 2 Uhr Nachrichten meldet sich das ARD-Nachtkonzert zurück mit Musik von Ottorino Respighi, Ernst von Dohnányi und Wolfgang Amadeus Mozart.

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1: Um 2 Uhr mit Pokoeng Choing. Guten Morgen. Die Störung bei der Deutschen Bahn ist behoben, das hat das Unternehmen bestätigt. Demnach läuft der Zugverkehr Schritt für Schritt wieder an. Jasper Tiedemann informiert.
2: Am späten Abend war der Zugverkehr bundesweit gestoppt worden, wegen einer Störung beim digitalen Bahnfunksystem GSMR. Darüber kommunizieren etwa Lokführer, Fahrdienstleiter und Betriebszentralen. Vom Problem betroffen war auch die Berliner S-Bahn. Wie es genau zu der Störung kam, dazu machte die Deutsche Bahn bisher keine Angaben. Nach RBB-Informationen gehen Sicherheitsbehörden momentan nicht von Sabotage aus. Vielmehr wird derzeit ein fehlerhaftes Update der Deutschen Bahn als Ursache vermutet.
1: In weiten Teilen Europas werden derzeit Rekordtemperaturen gemessen. In Frankreich wurden teils Werte über 40 Grad registriert. Mehrere Atomkraftwerke mussten abgeschaltet werden, weil das Kühlwasser aus den Flüssen